0: Weltwirtschaft, sagte Lars Klingbeil. Es müsse alles getan werden, damit der Krieg dauerhaft beendet werde. Die Region müsse wieder stabilisiert und die Blockade der Straße von Hormus aufgehoben werden. Das Treffen der Finanzminister der 7 wichtigsten demokratischen Wirtschaftsmächte beginnt heute und dauert bis morgen. Neben den wirtschaftlichen Auswirkungen des Konflikts im Nahen Osten ist etwa auch der Kampf gegen organisierte Kriminalität und der Ukraine-Krieg Thema beim Treffen. In Tschechien haben erneut tausende Menschen demonstriert für die Medienfreiheit und die Unabhängigkeit des öffentlich-rechtlichen Radios und Fernsehens. Sie protestierten bei Kundgebungen in 12 Städten gegen die Pläne der tschechischen Regierung, Radio- und TV-Gebühren abzuschaffen. Die rechtspopulistische Regierung des Milliardärs Andrej Babiš will das tschechische Radio und Fernsehen direkt durch den Staat finanzieren. Die Demonstrierenden werfen Babiš vor, so Einfluss auf die Berichterstattung nehmen zu wollen. In Deutschland fordert die Tierrechtsorganisation PETA, dass es strengere Regeln gibt bei der Haltung von gefährlichen Wildtieren. Dies, nachdem gestern bei Leipzig ein Tiger in einer privaten Anlage einen Helfer angegriffen und danach entkam. Die Polizei hat das Tier kurze Zeit später erschossen. Der Vorfall zeige, dass die Haltung von gefährlichen Wildtieren von privaten oder in mobilen Betrieben nicht genügend sicher sei, so die Organisation gegenüber der deutschen Presseagentur. In mehreren deutschen Bundesländern sei die private Haltung von Tigern und Löwen erlaubt, es brauche strengere Gesetze. Das Wetter heute Montag, es ist meist bewölkt, im Osten ist es teils sonnig. Aus Westen ziehen Regengüsse auf, das Ganze bei rund 15 Grad im Norden und 19 Grad im Süden. Das waren Nachrichten von Radio SRF, verantwortlich Livia Schmid. SRF Verkehrsinfo von 2.03 Uhr auf der A12 Freiburg Richtung Vevey zwischen Matron und dem Avry-Tunnel besteht Gefahr. Wegen einer Ölspur, der rechte Fahrstreifen ist gesperrt.
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Die Nachrichten von SRF um 3 Uhr mit Livia Schmidt. Im letzten Jahr ist die Zahl der Hinrichtungen weltweit deutlich gestiegen. In 17 Ländern verzeichnete die Menschenrechtsorganisation Amnesty International mehr als 2700 Hinrichtungen. Das seien 78% mehr als noch im Jahr davor. Und es sei der höchste Stand seit 44 Jahren, schreibt Amnesty International in ihrem aktuellen Bericht. Der starke Anstieg sei vor allem auf wenige Länder zurückzuführen, um die Todesstrafe gezielt einzusetzen, um die Bevölkerung einzuschüchtern, heißt es weiter. Am deutlichsten angestiegen sei die Zahl der Hinrichtungen im Iran. Dort seien innerhalb eines Jahres mehr als 2100 Menschen hingerichtet worden. Das seien mehr als doppelt so viele wie noch im Jahr davor. Die Organisation sagt aber auch, die Dunkelziffer dürfte noch deutlich höher liegen, so sei etwa die Zahl der Hinrichtungen in China nicht erfasst. Amnesty International geht davon aus, dass China das Land mit den meisten Hinrichtungen weltweit ist. Vor dem Treffen der Finanzminister der G7-Länder in Paris hat Deutschlands Finanzminister vor den Folgen des Irankriegs gewarnt. Der Irankrieg und die Blockade der Straße von Hormus sei eine ernsthafte Bedrohung für die Weltwirtschaft, sagte Lars Klingbeil. Es müsse alles getan werden, damit der Krieg dauerhaft beendet werde. Die Region müsse wieder stabilisiert und die Blockade der Straße von Hormus aufgehoben werden. Das Treffen der Finanzminister der 7 wichtigsten demokratischen Wirtschaftsmächte beginnt heute und dauert bis morgen. Neben den wirtschaftlichen Auswirkungen des Konflikts im Nahen Osten ist etwa auch der Kampf gegen organisierte Kriminalität und der Ukraine-Krieg Thema beim Treffen. In Deutschland fordert die Tierrechtsorganisation PETA, dass es strengere Regeln gibt bei der Haltung von gefährlichen Wildtieren. Dies, nachdem gestern bei Leipzig ein Tiger in einer privaten Anlage einen Helfer angegriffen hatte und danach entkam. Die Polizei hat das Tier kurze Zeit später erschossen. Der Vorfall zeige, dass die Haltung von gefährlichen Wildtieren von privaten oder in mobilen Betrieben nicht genügend sicher sei, so die Organisation gegenüber der deutschen Presseagentur. In mehreren deutschen Bundesländern sei die private Haltung von Tigern oder Löwen erlaubt, es brauche strengere Gesetze. Das Wetter heute Montag, es ist meist bewölkt. Im Osten ist es teils sonnig. Aus Westen ziehen Regengüsse auf. Das Ganze bei rund 15 Grad im Norden und 19 Grad im Süden. Das waren Nachrichten von Radio SRF, verantwortlich Livia Schmidt. SRF Verkehrsinfo von 3.03 Uhr auf der A12 Freiburg Richtung Vevey zwischen Matran und dem Avry-Tunnel Gefahr wegen einer Ölspur. Der rechte Fahrstreifen ist gesperrt.

Die Nachrichten von SRF um 4 Uhr mit Livia Schmid. Im letzten Jahr ist die Zahl der Hinrichtungen weltweit deutlich gestiegen. In 17 Ländern verzeichnete die Menschenrechtsorganisation Amnesty International mehr als 2700 Hinrichtungen. Das seien 78% mehr als noch im Jahr davor. Und es sei der höchste Stand seit 44 Jahren, schreibt Amnesty International in ihrem aktuellen Bericht. Der starke Anstieg sei vor allem auf wenige Länder zurückzuführen. Diese setzten die Todesstrafe gezielt ein, um die Bevölkerung einzuschüchtern, hieß es weiter. Am deutlichsten angestiegen sei die Zahl der Hinrichtungen im Iran. Dort seien innerhalb eines Jahres mehr als 2100 Menschen hingerichtet worden. Das seien mehr als doppelt so viele wie noch im Jahr davor. Die Organisation sagt aber auch, die Dunkelziffer dürfte noch deutlich höher liegen. So sei etwa die Zahl der Hinrichtungen in China nicht erfasst. Amnesty International geht davon aus, dass China das Land mit den meisten Hinrichtungen weltweit ist. Vor dem Treffen der Finanzminister der G7-Länder in Paris hat Deutschlands Finanzminister vor den Folgen des Irankriegs gewarnt. Der Irankrieg und die Blockade der Straße von Hormus sei eine ernsthafte Bedrohung für die Weltwirtschaft, sagte Lars Klingbeil. Es müsse alles getan werden, damit der Krieg dauerhaft beendet werde. Die Region müsse wieder stabilisiert und die Blockade der Straße von Hormus aufgehoben werden. Das Treffen der Finanzminister der 7 wichtigsten demokratischen Wirtschaftsmächte beginnt heute und dauert bis morgen. Neben den wirtschaftlichen Auswirkungen des Konflikts im Nahen Osten ist etwa auch der Kampf gegen organisierte Kriminalität und der Ukraine-Krieg Thema beim Treffen. In Deutschland fordert die Tierrechtsorganisation PETA, dass es strengere Regeln gibt bei der Haltung von gefährlichen Wildtieren. Dies nachdem gestern bei Leipzig ein Tiger in einer privaten Anlage einen Helfer angegriffen hatte und danach entkam. Die Polizei hat das Tier kurze Zeit später erschossen. Der Vorfall zeige, dass die Haltung von gefährlichen Wildtieren von privaten oder in mobilen Betrieben nicht genügend sicher sei, so die Organisation gegenüber der deutschen Presseagentur. In mehreren deutschen Bundesländern sei die private Haltung von Tigern oder Löwen erlaubt. Es brauche strengere Gesetze. Das Wetter heute Montag, es ist meist bewölkt, im Osten ist es teils sonnig. Aus Westen ziehen Regengüsse auf, das Ganze bei rund 15 Grad im Norden und 19 Grad im Süden. Das waren Nachrichten von Radio SRF, verantwortlich Livia Schmid. SRF Verkehrsinfo von 4.03 Uhr auf der A12 Freiburg Richtung Vevey zwischen Matran und dem Avry-Tunnel Gefahr wegen einer Ölspur. Der rechte Fahrstreifen ist gesperrt.

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0: Die Nachrichten von SRF um 5 Uhr mit Livia Schmid. Guten Morgen. Der Bund will Kinder vor Übergewicht schützen und dafür Süßigkeitenwerbung einschränken. Weltweit ist die Todesstrafe letztes Jahr so oft vollstreckt worden wie seit 44 Jahren nicht mehr. Das zeigt ein neuer Bericht von Amnesty International. Und das Wetter? Es ist veränderlich bewölkt mit einigen Regengüssen und Gewittern. Jedes fünfte Kind in der Schweiz ist übergewichtig. Darum will der Bund nun die Werbung für ungesunde Lebensmittel wie Süßigkeiten oder fettige Snacks einschränken, und zwar gezielt dort, wo Kinder sie sehen, im Internet, im Fernsehen und in der Nähe von Schulen. Das zuständige Bundesamt will mit der Lebensmittelbranche eine Selbstregulierung erarbeiten. Die Hersteller sollen dadurch freiwillig auf solche Werbung verzichten. Michael Beer, stellvertretender Direktor des Bundesamtes für Lebensmittelsicherheit, sagt:
1: Wir denken, es ist wichtig, ein Umfeld zu schaffen, wo eben Kinder, die noch sehr einfach beeinflussbar sind, nicht von dieser Werbung jeden Tag sozusagen verführt werden, Lebensmittel zu konsumieren mit zu viel Zucker, zu viel Kalorien, zu viel Fett.
0: Doch aus der Branche gibt es bereits Forderungen nach Ausnahmen. Das hat die NZZ am Sonntag publik gemacht. Die Detailhändler möchten vor Feiertagen wie Weihnachten oder Ostern auch weiterhin Werbung an Kinder richten dürfen. Das sieht man beim Bundesamt für Lebensmittelsicherheit kritisch.
1: Man kann nicht teilweise Verantwortung zeigen, aber dann nach 17 Uhr oder an Weihnachten oder Ostern dann die Kinder wieder mit Werbung sehr stark beeinflussen.
0: Am 26. Mai treffen sich die Behörden erneut mit der Lebensmittelbranche, um die Massnahmen weiter zu diskutieren. Im letzten Jahr ist die Zahl der Hinrichtungen weltweit deutlich gestiegen. Das zeigt der aktuelle Bericht der Menschenrechtsorganisation Amnesty International. In 17 Ländern verzeichnete die Organisation mehr als 2700 Hinrichtungen. Das seien 78% mehr als noch im Jahr davor. Und es sei der höchste Stand seit 44 Jahren, schreibt Amnesty International weiter. Der starke Anstieg sei vor allem auf wenige Länder zurückzuführen. Diese setzten die Todesstrafe gezielt ein, um die Bevölkerung einzuschüchtern, heißt es. Am deutlichsten angestiegen sei die Zahl der Hinrichtungen im Iran. Die Organisation sagt auch, die Dunkelziffer dürfte insgesamt noch deutlich höher sein. So sei etwa die Zahl der vollstreckten Todesstrafen in China nicht erfasst. Amnesty International geht davon aus, dass China das Land mit den meisten Hinrichtungen weltweit ist. US-Präsident Donald Trump droht dem Iran erneut mit der Zerstörung. Falls sich der Iran nicht schnell bewege, werde nicht viel vom Land übrig bleiben. Diese Drohung äußerte Trump nach einem Telefongespräch mit dem israelischen Regierungschef Benjamin Netanyahu. Vor dem Gespräch hatte Netanyahu gesagt, Israel sei auf jedes Szenario mit dem Iran vorbereitet. Seit Anfang April gilt eine Waffenruhe im Krieg der USA und Israel gegen den Iran. Die Verhandlungen bringen bisher aber nur wenig Fortschritte und Trump droht dem Iran immer wieder mit neuen Angriffen. In Tschechien haben erneut tausende Menschen demonstriert. Für Medienfreiheit und die Unabhängigkeit des öffentlich-rechtlichen Radios und Fernsehens. Sie protestierten bei Kundgebungen in 12 Städten gegen die Pläne der tschechischen Regierung, Radio- und TV-Gebühren abzuschaffen. Die rechtspopulistische Regierung des Milliardärs Andrej Babiš will das tschechische Radio und Fernsehen direkt durch den Staat finanzieren. Die Demonstrierenden werfen Babiš vor, so Einfluss auf die Berichterstattung nehmen zu wollen. In Deutschland fordert die Tierrechtsorganisation PETA, dass es strengere Regeln gibt bei der Haltung von gefährlichen Wildtieren. Dies nachdem gestern bei Leipzig ein Tiger in einer privaten Anlage einem Helfer angegriffen hatte und danach entkam. Die Polizei hat das Tier kurze Zeit später erschossen. Der Vorfall zeige, dass die Haltung von gefährlichen Wildtieren von privaten oder in mobilen Betrieben nicht genügend sicher sei, so die Organisation gegenüber der deutschen Presseagentur. In mehreren deutschen Bundesländern sei die private Haltung von Tigern oder Löwen erlaubt. Es brauche strengere Gesetze. Zum Sport, zuerst zur Eishockey-Weltmeisterschaft. Am Abend hat Deutschland in Zürich gegen Lettland 0-2 verloren und in Freiburg hat Norwegen gegen Slowenien gewonnen mit 4-0. Und in der Schweizer Fußballmeisterschaft hat Lugano gegen Basel in der letzten Runde mit 4-0 gewonnen und sichert sich damit einen Europacup-Platz. Der FC Sion spielte gegen die Young Boys 3-3. Die Walliser könnten sich ebenfalls für den Europacup qualifizieren, falls St. Gallen am Pfingstmontag den Cupfinal gewinnt. St. Gallen spielte gestern auch in der Meisterschaft gegen den Meister Thun ein 1-1. Das Wetter, heute gibt es einige Regengüsse und lokale Gewitter, dazwischen gibt es trockene und kurze sonnige Phasen. Länger sonnig ist es in den Morgenstunden ganz im Osten und gegen Abend im Westen. Die Höchstwerte liegen im Norden bei rund 15 und im Süden bei 19 Grad. Das waren Nachrichten von Radio SRF, verantwortlich Livia Schmid.
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3: Einen schönen guten Tag und einen guten Start in die neue Woche mit unserem Morgenwunsch-Song, den wir jetzt gerade spielen als allererstes auf 0848 440 222. Können Sie uns jetzt anrufen? Und dann spielen wir Ihren Wunschsong 0848 440 222.

0: Das sind die ersten Morgenstunden von diesem montigen Morgen und es zeigt immer wieder, wenn man so das Gefühl hat, oh, ich bin der Erste, die Einzige oder der Einzige, der muss aufstehen um die Zeit, dass schon ganze Haufen wach sind, unter anderem der Roland Kahle aus Eck, Kanton Zürich. Guten Morgen, Roland.
1: Ja, guten Morgen.
0: Jetzt sind ja die Strassen auch noch einigermaßen frei, gell, um die Zeit?
1: Ja, jetzt ist noch schön. Also bis ich dann einmal kurz ein Stück auf der Autobahn fahre, bin ich einmal fast allein. Das ist eigentlich herrlich. Jetzt ist es, dass man so leicht hält. Das ist auch schön.
0: Ja, ja, es kommt vielleicht die schöne Zeit, dass am Morgen sehr schnell hell wird. Da fällt einem das Aufstehen ein bisschen leichter, oder?
1: Ganz gut, wenn ich aufstehe, ist es noch dunkel, aber wenigstens die Party ist dann angenehmer.
0: Oder wenn man weiss.
1: Man weiss, es ist nicht mehr zu weit in der Nacht, oder?
0: Genau. Du bist unterwegs zum Arbeiten, denn du arbeitest in einer Gartenbaufirma, hast du mir gesagt. Ja. Ist denn das immer so, dass er so früh aufsteht und dann auch das Ganze zackig losgeht?
1: Ja, in der Regel schon. In der Regel schon. Ich habe immer, komme immer bei Zeiten. Wir fangen um 6 Uhr an. Und dafür kann ich dann um 4 Uhr heimgehen.
0: Was ja auch schön ist, vor allem jetzt in den Sommermonaten, die auf uns zukommen. Wir spielen gerade den Puppo mit Sudi Noi und du hast gesagt, du und deine Frau sind sowieso ein bisschen so Fans von italienischen Songs.
1: Ja, also die, ich sage jetzt so 80er Jahre, so das, was man so ein bisschen kennt, ist einfach schön zum Hören.
0: Freuen wir uns drauf. Hast du noch Grüße, die du rausgeben willst?
1: Ja, ich grüße einfach alle, die auch schon unterwegs sind oder auf sind. Ja.
0: Sehr schön. Dann wünsche ich dir einen guten Tag, einen guten Start in die neue Woche, Roland. Danke fürs Telefon. Wir gehen noch kurz auf die Strasse. Verkehrsinfo SRF von 5.12 Uhr. Vorsicht in der Westschweiz. Auf der A1 Lausanne-Genf zwischen Obern und Roll in beiden Richtungen besteht Gefahr durch Tiere auf der Fahrbahn.

sechs um die Zeit braucht es noch kein grosses Programm, nur vielleicht ein leichter Tritt in den Tag. Der Seal nennt das «Get it together», haben wir gerade gehört. Sich zusammensammeln, durchschnaufen und einfach loslaufen. Verkehrsinfo SRF. Vorsicht im Tessin auf der A2 Richtung Chiasso zwischen dem Dosso di Taverne-Tunnel und Lugano. Und Lugano Nord besteht Gefahr durch ein totes Tier auf der Fahrbahn. Ja, nur machen kurz noch ein bisschen Musik, und zwar von Michael van der Heide mit «La Solitude».

0: dann ist es halber sechs. Gut, aufstehen mit dem Eins. Fleisch auftauen, dann wieder einfrieren, da sagen jetzt vermutlich ein Haufen. Das ist eigentlich nicht so eine gute Idee. Zweimal tiefkühlen sollte man nämlich nicht. Das stimmt ja auch in vielen Fällen. Allerdings, im Detailhandel ist das gang und gäbe, sagt uns der Stefan Wüdrich vom Konsumentenmagazin Espresso.
1: Ja, es gibt Detailhändler, die tun auftautes Fleisch nochmal tiefkühlen und dann so, also ein zweites Mal tiefgekühlt, weiterverkaufen. Wir haben gerade ein Beispiel bekommen aus dem Coop. Es geht um einen Gizischlegel, also Geissenfleisch. Der Coop-Kunde Karl Meile hat den gesehen in der Fleischtheke Anfang April. Genau an dem Tag, wo das Fleisch abgelaufen war. Als er dann am nächsten Tag wieder in Coop ist, sieht er den Gizischlegel wieder.
2: Und zwar wieder frisch eingefroren. Das Etikett war genau das gleiche wie den Tag vorher. Darum habe ich gewusst, dass er der gleiche Schlegel ist. Und haltbar, sage und schreibe, bis am 30.06.
1: Coop verkauft also auftautes Fleisch, friert es dann am Tag, wo es abläuft, wieder ein und bietet es so wieder eingefroren und viel länger haltbar nochmal zum Kaufen an. Das klingt jetzt im ersten Moment nach Fleischskandal. Allerdings, wir zeigen heute, das ist erlaubt. Es gibt aber Regeln. Zum Beispiel darf man das nicht mit jedem Fleisch machen. Und es ist auch genau vorgeschrieben, wie so Fleisch muss angeschrieben sein.
0: Auftautes Fleisch, nochmal die Frühle, unter welchen Bedingungen Detailhändler das dürfen und warum es daheim tatsächlich gescheiter bleiben lässt. Immer besser bei uns nach der 8.

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1: Vorsicht im Tessin auf der A2 Richtung Chiasso zwischen dem Dosso di Taverne Tunnel und Lugano Nord besteht Gefahr durch ein totes Tier auf der Fahrbahn. Entwarnung in der Westschweiz auf der A1 Lausanne-Genf zwischen Obern und Roll in beiden Richtungen besteht keine Gefahr mehr durch Tiere auf der Fahrbahn. Und im Aargau ist auf der A1 Richtung Bern die Ausfahrt Neuenhof wegen eines Pannenfahrzeugs gesperrt.
2: Die Nachrichten von SRF um 5.30 Uhr mit Livia Schmidt. Im letzten Jahr ist die Zahl der Hinrichtungen weltweit deutlich gestiegen. Das zeigt der aktuelle Bericht der Menschenrechtsorganisation Amnesty International. In 17 Ländern verzeichnete die Organisation mehr als 2700 Hinrichtungen. Das seien 78% mehr als noch im Jahr davor. Und es sei der höchste Stand seit 44 Jahren, schreibt Amnesty International weiter. Der starke Anstieg sei vor allem auf wenige Länder zurückzuführen. Diese setzten die Todesstrafe gezielt ein, um die Bevölkerung einzuschüchtern, heißt es weiter. Am deutlichsten angestiegen sei die Zahl der Hinrichtungen im Iran. Die Organisation sagt auch, die Dunkelziffer dürfte insgesamt noch deutlich höher sein, so sei etwa die Zahl der vollstreckten Todesstrafen in China nicht erfasst. Amnesty International geht davon aus, dass China das Land mit den meisten Hinrichtungen weltweit ist. US-Präsident Donald Trump droht dem Iran erneut mit der Zerstörung. Falls sich der Iran nicht schnell bewege, werde nicht viel vom Land übrig bleiben. Diese Drohung äußerte Trump nach einem Telefongespräch mit dem israelischen Regierungschef Benjamin Netanyahu. Vor dem Gespräch hatte Netanyahu gesagt, Israel sei auf jedes Szenario mit dem Iran vorbereitet. Seit Anfang April gilt eine Waffenruhe im Krieg der USA und Israel gegen den Iran. Die Verhandlungen bringen bisher aber nur wenig Fortschritte. Und Trump droht dem Iran immer wieder mit neuen Angriffen. In Tschechien haben erneut tausende Menschen demonstriert für Medienfreiheit und die Unabhängigkeit des öffentlich-rechtlichen Radios und Fernsehens. Sie protestierten bei Kundgebungen in 12 Städten gegen die Pläne der tschechischen Regierung, Radio- und TV-Gebühren abzuschaffen. Die rechtspopulistische Regierung des Milliardärs Andrej Babiš will das tschechische Radio und Fernsehen direkt durch den Staat finanzieren. Die Demonstrierenden werfen Babiš vor, so Einfluss auf die Berichterstattung nehmen zu wollen. Zum Sport, zuerst zur Eishockey-Weltmeisterschaft. Am Abend hat Deutschland in Zürich gegen Lettland 0-2 verloren und in Freiburg hat Norwegen gegen Slowenien gewonnen mit 4-0. Und in der Schweizer Fußballmeisterschaft hat Lugano gegen Basel in der letzten Runde mit 4-0 gewonnen und sichert sich damit einen Europacup-Platz. Der FC Sion spielte gegen die Young Boys 3-3. Die Walliser könnten sich ebenfalls für den Europacup qualifizieren, falls St. Gallen am Pfingstmontag den Cup-Final gewinnt. St. Gallen spielte gestern auch in der Meisterschaft gegen den Meister Thun ein 1-1. Und das Wetter, es ist veränderlich bewölkt mit einigen Regengüssen und Gewittern. Die Höchstwerte rund 15 Grad im Norden und 19 Grad im Süden. Das waren Nachrichten von Radio SRF, verantwortlich Livia Schmidt.
0: Guten Morgen Schweiz. Hier ist Sandra Schiess.
1: Einen schönen Tag und einen guten Start in der Montag, 18. Mai. Mit dem Gölle zum Beispiel keine Tränen mehr. Und zuerst mit den Plain White Tees. Hey there, Delilah.

0: Gülle an einem Montagmorgen. Keine Tränen mehr. 20 Minuten vor 6 ist es ein guter Start in den Tag. Ja, es war wieder einmal ein ESC-Ausnahmezustand am Samstag. Vielleicht haben Sie auch geschaut. Hast du geschaut, Iris?
1: Ich habe dann im Nachgang habe ich mir noch die Highlights zu Gemüte geführt.
0: Und was ist dein persönliches Urteil?
1: Spannend. Es war ein spannender ESC. Anders als der letzte, würde ich sagen.
0: Aber schön bist du heute Morgen da, Iris Ungerecht aus unserer Morgenredaktion. Aussenseiter Bulgarien hat gewonnen und das zum ersten Mal. Tanga Indara erobert mit Bangaranga die Herzen vom europäischen Publikum. Und du, Iris, hast für uns auch kurz nachgelesen, was der Song bedeutet und was für eine Botschaft dahinter steht.
1: Ja, Bangaranga ist dieses innere Gefühl, dass alles möglich ist und alles in Ordnung sein wird.
0: Was ja noch eine schöne Botschaft ist. Mhm. Zeitungen schauen heute Morgen aber auch mit einem kritischen Blick auf den ESC.
1: Ja, die Basler Zeitung zum Beispiel schreibt, der 70. Eurovision Song Contest war vermutlich einer der schlechtesten seit vielen Jahren. Warum er aber doch noch ein erfreuliches Ende genommen hat, das liest man heute in der Batz.
0: Wir bleiben beim ESC und fragen ein bisschen später am Morgen, was bringt eigentlich ein Grossanlass wie ein ESC in einer Stadt? Kommen mehr Touristen, auch nachdem die grosse Show vorbei ist?
1: Ja, das hoffen natürlich Tourismusdirektorinnen und Direktoren von der jeweiligen Stadt und darum hoffen sie auch, dass so ein Anlass in ihre Stadt kommt. So ist es auch der Letizia Elia gegangen. Sie ist seit knapp 6 Jahren Tourismusdirektorin von Basel. In der Sendung persönlich hat sie Christian Zeugin erzählt, wie sie es damals im Basler Rathaus miterlebt hat, wo Basel den Zuschlag bekommen hat.
2: Ich war extrem nervös gewesen. Und dann hat es das Reveal-Video gegeben. Und wir sind eigentlich der Meinung gewesen, dass dort, um den Spannungsbogen möglichst gross zu haben, dass dort immer wieder eine Stadt gezeigt wird und dann die andere, also wechselweise Basel, Genf. Und dann sind wir dort gestanden und dann habe ich sofort erkannt, okay, das erste Bild ist Basel und wieder Basel und Basel. Und irgendwie haben wir dann auch gar nicht gewusst, sollen wir uns jetzt freuen. Hat einmal jemand gesagt, ja, ist es jetzt Basel oder kommt jetzt irgendwie noch Genf? Und wir sind ein bisschen spät gewesen, aber die Freude war riesig gewesen.
1: Neben dem ESC hat die Tourismusdirektorin dann auch noch den Ort Basel gestemmt und die Frauenfußball-Europameisterschaft hat unter anderem auch zu Basel stattgefunden. Auf die Frage, was sie dann nach all diesen Anlässen werde machen, hat Leti ja Elia gesagt.
2: Das kann man jetzt gar noch nicht so richtig vorstellen, aber es ist effektiv ein Jahr, das mit Highlights gespickt ist. Und was ich besonders spannend finde, ist, dass die Veranstaltungen einfach so unterschiedlich sind. Dass die Leute, die hier auf Basel kommen, auch sehr divers sind. Und ja, für uns steht im Zentrum, dass sie ein gutes Erlebnis haben, dass sie Basel raustragen in die Welt und dass sie wiederkommen.
0: Und genau das wollen wir von der Basler Tourismusdirektorin wissen. Jetzt ein Jahr, nachdem der ESC Basel vorbei ist, sind die Leute dann wieder gekommen? Sind mehr Touristen auf Basel gereist. Hat der ESC im Tourismus geholfen? Antworten zu diesen Fragen gibt es dann zwischen 7 und 7:30 dann ist Letizia Elia unser Morgengast.
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0: so einen schönen, entspannten Morgensong. Tabu Fantastik zusammen mit Aljos und Sule Rassin am 9 von 6. 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Mit dem Jürg Zock. Guten Morgen, Jürg.
1: Guten Morgen.
0: Es regnet schon. Wo tut es denn schon regnen?
1: Ja, vor allem in der Westschweiz ist schon stellenweise nass, im Jura noch speziell. Und auch im Raum Basel kommt dann schon bald einmal das erste Regenband an. Also aus, gerade in den östlichen Gebieten, da ist es in den Morgenstunden noch freundlicher, zum Teil auch sonnig, speziell im Kanton Graubünden. Alles in allem gibt es aber eben einen wechselhaften Tag mit ziemlich viel Wolken. Die bringen ab und zu Regengüsse, dann am Tag durch sogar lokale Gewitter. Die kommt strichweise sogar Graupel und starke Windböen bringen. Dann aber eben gibt es auch immer wieder trockene Phasen, aufhelligen und kurze sonnige Abschnitte und gegen Abend wird es dann vor allem im Westen wieder freundlicher mit längeren sonnigen Abschnitten. So im Jura noch, westliches Mittelland, wo es dann eben noch auftut am Abend. Die Höchstwerte im Norden, die liegen bei etwa 15 Grad. Im Süden, im Tessin, wird es wärmer mit 19 Grad.
0: Und die freundlicheren Abschnitte, die es dann gegen da oben geht, nehmen wir die auch mit in den Tag morgen?
1: Zum Teil. Der Vormittag, der ist in der Deutschschweiz zeitweise sonnig und noch trocken. Im Westen kommen aber schon wieder dicke Wolken daher, die erst den Regen bringen und dann am Nachmittag kommen die eben dann auch wieder in die Deutschschweiz voran. Die Wolken, es ist dann wieder zum Teil bewölkt und stellenweise gibt es ein bisschen Regen. Es trifft nicht alle und es ist mengenmässig auch nicht viel. Im Süden da kommt nichts von dem Regen, aber die Wolken kommen dann dort am Nachmittag um ab und zu die Sonne ein bisschen abdecken. Es ist ein Warmfront, wo man nie kommt, darum geht es trotz dieser Wolken eher aufwärts mit den Temperaturen. Im Norden haben wir 16 und im Süden 20 Grad.

0: ihrem Album The Rise and Fall aus dem 1982 Madness und Our House.
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0: Entwarnung im Tessin auf der A2 Richtung Chiasso zwischen dem Dosso di Taverne-Tunnel und Lugano Nord besteht keine Gefahr mehr durch ein totes Tier auf der Fahrbahn. Und im Aargau ist auf der A1 Richtung Bern die Ausfahrt Neuenhof wieder offen. Allen unterwegs eine gute Fahrt in den Montagmorgen und in die neue Woche. Wir gehen in unsere Newsredaktion zu der Isabel Meissen. Guten Morgen, Isabel.
2: Guten Morgen. Wir haben neue Zahlen zum Thema Todesstrafe. Es gibt deutlich mehr Hinrichtungen auf der Welt als noch vor kurzem. Woran das liegt, das schauen wir uns gleich an. Und dann geht's gleich um Benzin. Wegen des Iran-Kriegs rechnet der Bund damit, dass es knapp werden könnte. Und er hat einen altbewährten Notfallplan. Und Juliette Schild hat den Blick aufs Wetter heute.
3: Es ist veränderlich bewölkt mit einigen Regengüssen und Gewittern. Im Norden gibt's rund 15 Grad, im Süden bis zu 19 Grad.
2: Seit Jahrzehnten wurden nicht mehr so viele Menschen hingerichtet wie im letzten Jahr. Mehr als 2700 Menschen weltweit starben durch die Todesstrafe. Das sind erheblich mehr als in den Jahren davor. Das zeigt ein Bericht der Menschenrechtsorganisation Amnesty International. Die Details dazu hat Friedrich Steiger.
4: Mehr als verdoppelt hat sich die Zahl der Hinrichtungen im Iran, nämlich auf gegen 2200, wie Chiara San Giorgio am Amnesty-Hauptsitz in London zuständig für das Thema Todesstrafe betont.
5: The rise in executions was primarily linked to a spike in Iran.
4: Noch mehr Hinrichtungen dürfte es einzig in China gegeben haben. Doch dessen Zahlen fehlen im jährlichen Bericht, weil China keine publiziert und die Vollstreckung der Todesstrafe als Staatsgeheimnis behandelt. Die geschätzte Dunkelziffer beläuft sich auf mehrere Tausend pro Jahr. Auch in Saudi-Arabien, 356 Hinrichtungen, in Kuwait, Ägypten, Singapur und auch in den USA, dort waren es 47, wurden 2025 deutlich mehr Todesurteile vollstreckt als im Jahr davor. In manchen Staaten steht die Todesstrafe hauptsächlich im Zusammenhang mit Drogendelikten, etwa in Saudi-Arabien oder Singapur. In Ländern wie Iran handelt es sich hingegen weniger um ein Instrument der Strafjustiz als um eine Methode zur politischen Einschüchterung, zum Schüren von Angst und zum Ausschalten politischer Gegner. So zeige der Staat seine Macht, so Chiara San Giorgio.
5: As we saw, the death penalty being used in several countries as a tool of repression and control.
4: Es gibt nach wie vor kein weltweites Verbot der Todesstrafe auf UNO-Ebene, da dazu keine Einigkeit besteht. Doch im Verlauf der Jahrzehnte wurde sie immer breiter geächtet. 113 Länder haben sie mittlerweile ganz abgeschafft, viele weitere verhängen oder vollstrecken sie de facto nicht länger. In ganz Nord-, Mittel- und Südamerika sind die USA das einzige Land, das noch auf die Todesstrafe setzt. Doch nur noch wenige Bundesstaaten vollstrecken sie regelmäßig, am häufigsten Florida. Hingerichtet wurde 2025 noch in 17 Ländern, eine historisch tiefe Zahl.
5: The number of executing countries was 17, which remained within historically low figures.
4: Eine Gegenbewegung angesichts des Vormarschs autoritärer Regime ist indes nicht länger auszuschließen. So hat Burkina Faso die Todesstrafe wieder eingeführt, Tschad und Peru erwägen es zu tun und Israel hat sie, gegen Palästinenser gerichtet, ausgeweitet.
2: Der Bericht von Friedrich Steiger. Und nun zum Krieg im Iran. US-Präsident Donald Trump hat dem Iran erneut gedroht, das Land zu zerstören, Juliette Schild.
3: Und zwar dann, wenn sich der Iran nicht schnell bewege. Dann nämlich werde nicht viel vom Land übrig bleiben. Diese Drohung äußerte Trump nach einem Telefongespräch mit dem israelischen Regierungschef Benjamin Netanyahu. Vor dem Gespräch hatte Netanyahu gesagt, Israel sei auf jedes Szenario vorbereitet mit dem Iran. Seit Anfang April gilt eine Waffenruhe im Krieg der USA und Israel gegen den Iran. Die Verhandlungen bringen bisher aber nur wenig Fortschritte und Trump droht dem Iran immer wieder mit neuen Angriffen.
2: Und die Lage in der Region bleibt angespannt. Es gab auch wieder Angriffe.
3: In den Vereinigten Arabischen Emiraten ist ein Atomkraftwerk attackiert worden mit einer Drohne. Beim Angriff im ist im Kraftwerk ein Feuer ausgebrochen. Die Behörden sagen aber, dass die Sicherheit der Anlage nicht gefährdet sei und die Strahlenwerte seien normal. Die Emirate drohen nach dem Angriff mit Vergeltung. Wer das Atomkraftwerk in den Emiraten angegriffen hat, ist unklar. Verdächtigt wird der Iran.
2: Viele Menschen machen sich Sorgen, nicht nur wegen des Kriegs an sich, sondern auch über die Preise bei Benzin, Diesel, Heizöl, Kerosin. Der Iran-Krieg verteuert diese und verknappt sie. Jetzt sagt der Bund, die Versorgung in der Schweiz mit diesen Mineralölprodukten ist aktuell noch gesichert, und zwar bis Ende Mai. Wie sich die Lage danach entwickle, sei schwer abzuschätzen. Was also würde der Bund tun, wenn es zu einer Mangellage käme? Aus dem Bundeshaus Christine Wanner.
6: Um die Versorgung mit wichtigen Gütern sicherzustellen, verpflichtet die Schweiz die verantwortlichen Branchen dazu, diese Güter vorrätig zu halten, in sogenannten Pflichtlagern. Das gilt auch für Brenn- und Treibstoffe. Die Mineralölbranche und der Bund, genauer der Delegierte der wirtschaftlichen Landesversorgung, Roland Pfister, sind in Kontakt. Zur aktuellen Situation sagt Pfister:
7: Die Versorgung mit allen Mineralölprodukten ist voraussichtlich bis Ende Mai 2026 gesichert. Sollte die Wirtschaft nicht mehr in der Lage sein, die Versorgung zu gewährleisten, kann die wirtschaftliche Landesversorgung unterstützend aktiv werden, zum Beispiel indem sie Pflichtlager freigibt.
6: Das macht der Bund nur, wenn der Markt nicht mehr spielt. Doch ist eine gesicherte Versorgung für rund 2 Wochen nicht etwas gar knapp, Roland Pfister?
7: Wir spüren natürlich eine Verunsicherung. Diese relativ kurze Dauer, die wir in die Zukunft blicken können, hängt aber effektiv davon ab, dass die Händler Mengen bestellen, aber erst eben im Zeitraum von 14 Tagen der Bestätigung erhalten, dass die Mengen tatsächlich in die Schweiz geliefert werden.
6: Im Fall von Benzin, Diesel, Heizöl und Kerosin sollen die Pflichtlagermengen von 3,5 bis 4,5 Monate reichen.
2: Weitere Meldungen des Morgens jetzt. In Tschechien haben erneut tausende Menschen demonstriert. Sie fordern Medienfreiheit und sie wollen, dass das öffentlich-rechtliche Radio und Fernsehen unabhängig bleibt.
3: Die Menschen protestierten in 12 Städten. Sie wollen, dass die Radio- und Fernsehgebühren nicht abgeschafft werden. Denn genau das hat die rechtspopulistische Regierung von Andrej Babiš vor. Sie will das tschechische Radio und Fernsehen direkt durch den Staat finanzieren. Die Demonstrierenden werfen Babiš vor, er wolle so die Berichterstattung beeinflussen. In Frankreich ist die Film- und Literaturszene in Aufruhr. Es geht um den mächtigen Medienmogul des Landes, um Vincent Bolloré. Mit seinen Verlagen und Medienhäusern will der rechtsnationale Milliardär ultrakonservative Positionen durchsetzen. Mittlerweile haben sich bereits 200 französische und mehrere internationale Schriftstellerinnen und Schriftsteller von seinem Verlag distanziert. Jetzt kommt es zum nächsten Kapitel. Der französische Fernsehsender Canal Plus will künftig nicht mehr mit Filmschaffenden zusammenarbeiten, die eine Petition gegen Vincent Bolloré unterzeichnet haben. Bolloré ist Hauptaktionär des Senders. Canal Plus ist der wichtigste Geldgeber des französischen Films.
2: Jetzt haben wir noch Sport, die Resultate der Eishockey-Weltmeisterschaft in der Schweiz.
3: Am Abend hat Deutschland gegen Lettland 0-2 verloren und Norwegen hat gegen Slowenien gewonnen mit 4-0. Und im Fußball ging die Super League-Saison zu Ende. Lugano gewann gegen Basel 4-0. Die Tessiner sicherten sich damit einen Europacup-Platz. St. Gallen und Thun spielten 1-1. Und auch Sion und die Young Boys spielten unentschieden 3-3. Auch Sion kann sich noch für den Europacup qualifizieren. Nämlich dann, wenn St. Gallen am Pfingstmontag den Cup-Final gegen Stade Lausanne Uschi gewinnt. Noch die Börsendaten von SIX. Der Nikkei-Index in Tokio fällt um 0,9%. Der Euro wird zu 91,43 Rappen gehandelt. Der Dollar zu 78,65 Rappen.
2: Das sind Informationen von heute Morgen. Verantwortlich ist heute Daniela Püntener. Die Zeit gleich 6:09.
0: Und das Wetter, das hat Jörg Zock.
8: Dichte Wolken bringen da und dort Regen, äussere auch lokale Gewitter, die können Graupel bringen, strichweise, und auch starke Windböen. Dann ist aber zwischen die auch wieder länger trocken, mit ein paar auffälligen oder sonnigen Abschnitten. Gerade in Graubünden, da ist in den Morgenstunden noch länger sonnig und trocken, und dann so am Abend tut es vor allem im Jura noch wieder auf und es gibt längere sonnige Abschnitte. Die Höchsttemperaturen liegen im Norden bei 15 und im Süden bei 19 Grad.
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0: Und mit der Iris Ungericht in unserer Morgenredaktion.
9: Guten Morgen.
0: Heute oben Fußball oben Aarau gegen GC. Paraspiel, also Entscheidungsspiel.
9: Ja, Aarau träumt vom Aufstieg in die Superliga. GC kämpft darum nicht absteigen. Zwei Spiele, es geht um einen Platz, ist ein maximaler Druck.
0: Und genau darum schreibt Barasch immer wieder Geschichten. Eine davon, die Barasch-Geschichte überhaupt. Aarau Xamax aus dem 2019. Schauen wir uns gerade mal genauer noch einmal an. Im Sport nach dem Van Morrison. Ein wunderbarer Start in den Tag.

0: Heute oben ist es wieder so weit, die Barrage im Schweizer Fußball.
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0: GC aus der Super League gegen Aarau Vaduz aus der Challenge League. Zwei Spiele, eine Entscheidung. Bei mir ist Tanja Spichtig von der Sportredaktion. Tanja, wieso ist das Barrage-Spiel so speziell?
2: Ja, weil in diesen zwei Matchen einfach alles drin liegt. Es geht um so viel. Es geht um Aufstieg, Abstieg, Geld, Emotionen. Also die Super League-Clubs, die haben extrem viel zu verlieren. Und die Teams aus der Challenge League, die wollen sich den Traum vom Aufstieg erfüllen. Und genau wegen dieser Kombination gibt es in der Barrage einfach immer wieder so verrückte Matchs.
0: Genau, du hast schon gesagt, es gibt da einen Haufen Geschichten dazu. Zum Beispiel Aarau gegen Xamax im Jahr 2019.
2: Das ist die Barrage-Geschichte, die man sich, glaube ich, noch lange erzählt. Aarau aus der Challenge League hat das Hinspiel auswärts in Nieuburg mit 4:0 gewonnen. Also 4:0 auswärts. Da haben alle gedacht, ja, gut, jetzt ist die Sache gegessen, jetzt ist das entschieden. Die Aarau haben schon die Aufstiegsliebe rausgeholt, die Tribüne für eine grosse Party aufgebaut und der Champagner war auch schon kalt gestellt für das Rückspiel.
0: Ja, und dann ist eben doch alles anders gekommen.
2: Ja, Xamax hat nicht aufgegeben, nur daran geglaubt, dass sie das kehren können. Schon in der ersten Halbzeit haben die Nieuburger 3 Goal geschossen. Am Schluss hat Xamax im Brücklifeld 4:0 gewonnen. Es ist also in der Endabrechnung 4:4 gestanden. Es ist in die Verlängerung und ins Penaltyschiessen und dort hat Xamax die bessere Nerven gehabt. Xamax ist oben geblieben und Aarau war am Boden zerstört. Und offenbar ist Aarau die Aufstiegsdämonen noch nicht los worden. Sie hätte zum letzten Freitag in den eigenen Füssen gehabt, hätte mit einem Sieg können direkt aufsteigen können. Aber dort haben sie wieder eine 2-0-Führung verspielt und müssen jetzt darum eben wieder in die Barrage.
0: Bei Sion gegen Thun im 2021 ist das gewesen, hat es nicht ganz so ein Erfolgsresultat gegeben, dafür eine andere spezielle Geschichte?
2: Dort ist ein Spieler der grosse Held geworden, der praktisch niemand auf dem Radar hatte, der Lubomir Dubta. Er hat für Sion im Rückspiel 2 Goal geschossen und war der Retter des ganzen Clubs. Und das Spezielle ist, Sion hat dort eine schlechte Saison gehabt, darum ist der Trainer Fabio Grosso entlassen worden während der Saison. Und weil der Grosso der war, wo der Lubomir Dubta im Winter zu Sion geholt hat, ist der Dubta nicht mehr gross zum Einsatz gekommen, nachdem der Grosso geschickt worden ist. Er hat eigentlich keine Rolle mehr gespielt, ist fast nur noch auf der Ersatzbank gehockt, aber eben nur fast. Ausgerechnet, er hat in diesem entscheidenden Match eben 2 Goal geschossen und so an Sion der Ligaerhalt gesichert.
0: Das passt ja auch perfekt zur Barrage. Häufig werden dort völlig unerwartete Figuren zu Helden oder auch ein ganzer Club.
2: Ja, so wie im Jahr 2008 St. Gallen gegen Bellinzona. Bellinzona war ganz klar der Underdog. Vor der Barrage hat kaum jemand damit gerechnet, dass die Tessiner eine Chance haben gegen St. Gallen. Aber Bellinzona hat zuerst daheim 3-2 gewonnen und dann auswärts im alten Espenmoos-Stadion sogar noch 2-0. Ja, Bellinzona hat dort St. Gallen schockiert und die ganze Schweiz überrascht.
0: Vielen Dank, Tanja Spichtig. Geschichte zu den Barrage-Spielen.

0: aufgestanden und in die neue Woche gestartet. Wir haben gerade 20 ab 6 und vielleicht haben Sie heute schon mal aufgeschaut in den Himmel. Im Weltall, da fliegt so einiges umeinander. Manchmal auch ganz nah an der Erde vorbei. Und heute genau ist das wieder einmal so weit. Ein Asteroid fliegt rund 90'000 Kilometer weg an der Erde vorbei. Das tönt zwar jetzt sehr weit weg, ist aber für einen Asteroid recht noch.
1: Ja, es ist immerhin viermal näher als der Mond von uns weg ist. Und das ist für astronomische Verhältnisse doch recht nah. Aber Sorgen machen muss man sich nicht, sagt Maria Schönbächler. Sie ist Professorin für Isotopengeochemie an der ETH Zürich.
2: Für die Erde ist das nicht kritisch. Es ist so ein bisschen knapp daneben. Das ist schon sehr neu, weil es ja viel neuer als der Mond. Aber es wird nichts passieren. Das heisst, er wird einfach vorbeifliegen.
1: Und darum sagt man dem von 16 bis 35 Meter langen Stein auch Asteroid. Es gibt auch Meteoriten mit T und mit D.
0: Jetzt wird es kompliziert.
1: Ja, darum lasse ich das auch die Expertin erklären. So viel voraus, all die Bezeichnungen sind eigentlich einfach andere Wörter für den gleichen Steinklumpen.
2: Wenn er noch weiter weg ist, der Körper, ist es ein Asteroid. Und wenn er dann näher ankommt und auf Kollisionskurs wäre mit der Erde, wäre es ein Meteorit mit einem D am Schluss. Und dann, wenn er in die Erdatmosphäre eindringt, dann gibt es eine riesige Sternschnuppe. Und die Sternschnuppe heisst Meteor. Und wenn dann schlussendlich nicht alles verglüht in der Atmosphäre, sondern auch etwas auf die Erde fällt, ein bisschen Gestein, das ist dann der Meteorit mit einem T am Schluss.
0: So ist das. Du hast vorhin gesagt, dass Maria Schönbächler Professorin ist für Isotopengeochemie. Was macht sie da genau?
1: Sie erforscht und untersucht so Meteoriten, also die aus dem All bei uns an Boden fallen. Und das sind die ganz grossen Fragen, die sie da angeht.
2: Ich finde es eben super spannend, dass das Material uralt ist und dass wir wirklich dann etwas in den Händen haben, das älter ist als die Erde und wo man auch wirklich dann kann erforschen kann. Und ja, etwas, was man im Labor hat. Und dann kann man quasi Forensik machen, um herauszufinden, wie Sterne entstanden. Und dann die anderen Fragen, die man mit dem kommt, wie ist das Leben auf der Erde gekommen, wie ist das Wasser auf der Erde gekommen.
0: Spannend, was man so alles aus einem Stein raus kann lesen. Der Asteroid 2026 JH2 fliegt übrigens heute oben so um die 8 Uhr an der Erde vorbei. Von bloßem Auge ist er aber nicht zu erkennen und eben eine Gefahr besteht auch nicht.

0: Christa Berg und High on Emotion.
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0: Stau da stockend im Aargau auf der A1 Richtung Zürich zwischen Aarau-Ost und Bärfeld. In der Region Zürich vor dem Gubristunnel Richtung St. Gallen ab Dietikon und dadurch auch auf dem Westring ab Urdorf Süd. Unsere Morgenthemen, jetzt ist es 6:30.
2: Im letzten Jahr wurden so viele Menschen hingerichtet wie seit über 40 Jahren nicht mehr. Mehr als 2700 Menschen weltweit starben 2025 durch die Todesstrafe. Das sind erheblich mehr als in den Jahren davor, wie ein Bericht der Menschenrechtsorganisation Amnesty International zeigt. US-Präsident Donald Trump hat dem Iran gedroht, dass vom Land, Zitat, nichts mehr übrig bleibt, sollte es nicht bald ein Abkommen geben. Die USA fordern laut iranischen Medien die Übergabe von 400 Kilogramm angereichertem Uran und die Schließung fast aller Atomanlagen. Teheran lehnt dies ab, da die USA keinerlei Gegenleistungen bieten würden. Die Versorgung der Schweiz mit Benzin, Diesel, Heizöl und Kerosin ist aktuell noch bis Ende Mai gesichert. Wie es danach weitergeht, ist unklar, sagt der Bund. Falls der Markt wegen des Iran-Kriegs die Versorgung nicht mehr gewährleisten kann, kann der Bund Pflichtlager freigeben. Diese reichen bei Benzin, Diesel, Heizöl und Kerosin für rund 3,5 bis 4,5 Monate.
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4: Regionaljournal Zürich-Schaffhausen. Mehr Ärztinnen und Ärzte ausbilden, wie Zürcher Spitäler mit dieser Herausforderung umgehen. Und eine PS-Begrenzung für Junglenker. Diese Forderung aus Zürich hat beim Bundesrat einen schweren Stand. Am Mikrofon Fanny Kerstein. Der Kanton Zürich unternimmt etwas gegen Ärztemangel. Ab 2030 gibt es an der Uni Zürich deutlich mehr Studienplätze in der Medizin. 700 pro Jahr statt 430 wie bis jetzt. In diesem Zusammenhang spielen auch Zürcher Spitäler eine wichtige Rolle als Weiterbildungsort. Ob die Spitäler all die zukünftigen Ärztinnen und Ärzte aber auch aufnehmen können, das ist bis jetzt noch nicht klar. Pascal Kaiser.
5: Schon heute leisten Zürcher Spitäler viel, was die praktische Ausbildung von neuen Ärzten angeht. Im Kanton Zürich gibt es rund 2'500 Assistenzärztinnen, die das Handwerk lernen. Und trotzdem sei es wichtig, dass noch mehr Mediziner gäbe, sagt Ronald Alder vom Verband der Zürcher Krankenhäuser.
6: Wir müssen mehr Ärztinnen und Ärzte in der Schweiz selber ausbilden. Das ist so ein Bereich, wo die nationale Politik eigentlich viel zu wenig im Fokus hatte. Man war so ein bisschen im Kostenröhrenblick gefangen. Und jetzt hat man gesehen, also jetzt haben wir eine Pensionierungswelle, auch bei den Ärzten. Wir brauchen eigentlich mehr Ärzte. Und man soll mehr jüngere Leute für den Beruf können begeistern. Und ja, das fängt dann mal mit dem Studium an. Und das ist in dem Sinne eben eigentlich zu begrüßen, dass man dort den Fokus jetzt drauf legt.
5: Der Fokus darauf legen heisst, im Kanton Zürich ist die Zahl der Medizinstudienplätze deutlich erhöht worden. Ab 2030 sind es neu 700 und nicht mehr 430. Und das bedeutet auch, dass es mehr Stellen als Assistenzarzt für die obligatorische Weiterbildung in den Spitälern braucht. Die Folge hat bis jetzt noch zu wenig Beachtung bekommen, sagt Ronald Alder. Und das, obwohl mehr so Weiterbildungsplätze für die Zürcher Spitäler zur Herausforderung werden.
6: Die Frage ist, haben wir genug Patienten, haben wir genug Ausbildende, die dann die Lernenden sozusagen auch betreuen, und am Schluss können wir das finanziell eigentlich wirklich stemmen. Das ist so im Grundsatz, oder? Der Kontext ist vielleicht für alle Institutionen sicher der gleiche.
5: Darüber machen sich Zürcher Spitäler jetzt Gedanken. Konkret, wie man sich auf das Ganze vorbereitet, was es alles braucht und wer was zahlt. Der Kanton zahlt aktuell zwischen 15 und 25'000 Franken an die Weiterbildung pro Jahr und Ärztin. Daneben überlegt sich der Kanton aber auch andere Massnahmen zum Druck der Spitäler wegnehmen, wie er auf Anfrage schreibt.
7: Ein großes Potenzial für zusätzliche Weiterbildungsplätze liegt im ambulanten Bereich. Aus diesem Grund wird zurzeit im Rahmen der Totalrevision des Gesundheitsgesetzes eine gesetzliche Grundlage geschaffen, um zukünftig auch Weiterbildungsleistungen von ambulanten Leistungserbringern abgelten zu können.
5: Das heisst, Hausarztpraxen oder Ambulatorien sollen auch mehr in die Ausbildung von Assistenzärzten involviert und dafür entschädigt werden. Bis das alles aber muss geregelt sein, bleibt noch Zeit. Die ersten zusätzlichen Ärzte kommen erst etwa in 10 Jahren aus dem Studium raus.
4: Eine PS-Begrenzung für Junglenker, das fordert der Zürcher Sicherheitsdirektor Mario Fehr. In einem Brief an Bundesrat Albert Rösti, wo der NZZ vorliegt, schreibt der Sicherheitsdirektor, die Polizei lege zwar einen Schwerpunkt bei der Bekämpfung von Raserdelikten, das lange aber nicht. Es braucht strengere Regeln vom Bund, um den Verkehr sicherer zu machen. Hintergrund ist die starke Zunahme von Raserdelikten im Kanton Zürich. Konkret unterstützt der Mario Fehr einen Vorstoss, der verlangt, dass Junglenker nur noch eingeschränkt Zugang zu hochmotorisierten Autos haben sollen. Der Bundesrat lehnt diesen Vorstoss aber ab. Er sagt, die Motorleistung spiele bei Unfällen kaum eine Rolle. Eine PS-Begrenzung könnte Junglenker sogar schaden, zum Beispiel, weil sie weniger Zugang zu Familienauto hätten. Bei einer Auseinandersetzung mit einem Mann ist gestern eine Frau an der Zürcher Langstrasse schwer verletzt worden. Eine 29-jährige Nigerianerin sei mit erheblichen Schnittverletzungen im Gesicht ins Spital gebracht worden, heisst in der Mitteilung von der Stadtpolizei Zürich. Der mutmaßliche Täter, ein 20-jähriger Algerier, hat die Polizei festgenommen und ebenfalls ins Spital gebracht. Er hat sich an der Hand selber verletzt gehabt. Die Hintergründe der Tat sind noch nicht geklärt. Vandalenakt zu Winterthur. Die Stadtpolizei Winterthur hat am Sonntagmorgen die Meldung bekommen, bei einer Autogarage seien mehrere Autos kaputt gemacht worden. Die ausgerückte Patrouille hat vor Ort rund 10 beschädigte Autos angetroffen. Der Sachschaden liege bei über 10'000 Franken. Die Stadtpolizei Winterthur ermittelt und sucht Zeugen. Noch das Wetter in der Region Zürich und Schaffhausen. Zuerst ist es noch freundlich, dann kommt Blitz und Donner, sagen Prognosen von SRF Meteo, das bei rund 15 Grad.
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0: Verkehrsinfo SRF, Vorsicht in Graubünden auf der A13 Chur-San Bernardino zwischen Thusis Nord und Thusis Süd in beiden Richtungen besteht Gefahr durch Personen auf der Fahrbahn. Und Vorsicht in der Westschweiz auf der A1 Yverdon-Lausanne zwischen Jabornet und Las Sarras in beiden Richtungen besteht Gefahr durch Tiere auf der Fahrbahn. Einen schönen guten Morgen und einen guten Start in die neue Woche mit dem 1. Ich weiss ja, wie es Ihnen geht, aber besonders am Wochenende und auf den Fahrten jetzt bei mir zwischen Basel und Zürich höre ich einen Haufen Podcasts und einer hat gerade eine sehr gute Länge gehabt heute Morgen.
8: Ich weiss, glaube ich, unsere Tagsendung persönlich, wo gestern die Spitzenköchin Tanja Granditz und der Formel-1-Experte Roger Benoit zu Gast gewesen sind.
0: Genau, eine sehr tolle Sendung und was ich nicht gedacht hätte, ist, dass so Spitzenköche früh aufstehen, wenn sie ja doch so lange Tage haben?
9: Nein, ich brauche Gott sei Dank wirklich wenig Schlaf, schon immer. Und ja, bin immer ganz dankbar, dass ich morgens schon fit bin und so viel mehr Zeit dann auch habe. Also ich schlafe meistens zwischen 5 und 6 Stunden. Die Tatsache, dass ich jeden Tag das machen darf, was ich am liebsten mache. Und ja, und ich glaube, ich schlafe auch extrem gut. Und deshalb habe ich auch wahnsinnig viel Energie. Also ich bin wirklich jemand, ich gehe abends ins Bett und nach 30 Sekunden schlafe ich schon.
0: Das ist ein Geschenk, das muss man sagen.
8: Definitiv.
0: Sagt Tanja Granditz, eine Sendung, tolle Sendung, empfehlen wir Ihnen zum Nachhören auf srf1.ch.

0: to Black mit Amy Winehouse. Heute, in zwei Wochen, könnte die Schweiz vielleicht ein bisschen verkatert sein. Oder zumindest alle Schweizer Eishockey-Fans. Weil heute in zwei Wochen ist der Tag nach dem Finale von der Eishockey-Weltmeisterschaft, die seit am Freitag in der Schweiz, Freiburg und Zürich stattfindet. Und rein theoretisch wäre es ja schon möglich, dass die Schweiz im eigenen Land Weltmeister wird, Iris. Zeitungen und Online-Medien sind nach dem Start von der WM und den ersten Spielen von der Schweizer auf jeden Fall ziemlich begeistert.
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2: In Zürich hat die Eiszeit begonnen, hat NZZ festgehalten. Nach dem 3:1 gegen die USA und dem 4:2 gegen Lettland hat der Blick getitelt «Goldener Start in die Heim-WM». Oder in der Basler Zeitung hat man können lesen, es sei ein überzeugender Start zur Heim-WM gewesen. Bei SRF Sport wird festgehalten, 2 Spiele, 6 Punkte und Luft nach oben, gleich sehr gute Kombination. Die Schweiz sei mit dem Punktemaximum in ersten spielfreien Tag gestern. Die Voraussetzungen für den weiteren Turnierverlauf, die seien vielversprechend.
0: Und das heisst nicht nur in den Zeitungen und Online-Portalen, auch andere sind, sagen wir, ein bisschen euphorisch.
2: Ja, der Tipp vom Regierungsrat und Sportminister vom Kanton Zürich, Mario Fehr, für den WM-Titel ist klar. Die Schweiz macht's. Wir können Weltmeister, hat er ja verlauten lassen. Und dann auch gerade gesagt, wenn die Schweizer Eishockey-Nazi Weltmeister werde, schneide er sich seinen Schnauz, den er schon seit jungen Jahren hat, ab. Und einer, der auch an einen Erfolg von der Schweizer Nazi glaubt, ist der Schweizer Musiker Bastien Baker. Früher hat er selber Eishockey gespielt, fast einen Profivertrag unterschrieben und sich dann aber doch für die Musik entschieden. Und er hat jetzt aber ja den offiziellen Song zu dieser Hockey-WM komponiert. «Time to Shine» heisst er. Und Bastien Baker ist also überzeugt, dass es die Schweizer Nazi an dieser WM wirklich weit könnte bringen.
3: Ja, also ich würde schon sagen Weltmeister.
4: Schon?
3: Ja, komm, es sieht alles gut aus. Wir haben ein super Team, wir haben ein super Staff. Ich meine, klar, es hat Teams, wo, also zum Beispiel Kanada sieht sehr gut aus natürlich, mit den Stars, wo das Jahr noch gekommen sind. Aber wir haben schon in der Vergangenheit gezeigt, dass wir die auch schlagen.
0: Diese Weltmeisterschaft Zürich und Freiburg läuft noch bis am 31. Mai. Und die Schweizer Nazi, die ist heute zu oben wieder im Einsatz. Am 20.08. spielen sie gegen Deutschland. Gibt es zu sehen im Fernsehen auf SRF 2 ab der Nacht. Oder zu hören bei unseren Kolleginnen und Kollegen von SRF 3. Und jetzt können wir uns schon mal auf heute oben einstimmen mit dem ganzen Song von Bastien Baker zu der WM. Da ist schon mit «Time to Shine».

0: Vorwärts in den Tag mit SRF 1 und guten Morgen am 9 von 7.
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0: Mit dem Jürg Zock, der uns sagt, wo denn die Sonne scheint. Denn aufgegangen ist sie ja schon länger.
2: Ja, jetzt am Morgen vor allem mit Teilen von der Ostschweiz und in Graubünden, wo es zuerst noch freundlich und zum Teil recht sonnig ist. Sonst haben wir dann doch eher einen wechselhaften Tag mit viel Wolken. Die Wolkendecke ist nicht immer kompakt. Das heisst, zwischen dir gibt es zufällige sonnige Abschnitte, aber länger sonnig wird es dann erst wieder gegen den Abend ganz im Westen, im Jura noch. Und sonst eben zwischen denen das wechselhafte Wetter, relativ viel Wolken, die bringen noch da und dort mal einen Regenguss am Tag, wo dann sogar auch lokale Gewitter, die es geben kann, allenfalls sogar mit Graupel und in der Nähe von diesen Regenzellen kann es auch ein paar starke Böen geben. Es ist aber nicht der flächendeckende Regen, es gibt auch so Gegenden, wo man trocken durch den Tag kommt. Und die Höchstwerte im Norden gibt es etwa 15 Grad, im Tessin geht es aufwärts auf 19 Grad.
0: Wir schauen noch zum Anzistig.
2: Nochmal ein bisschen wechselhaftes Wetter, aber eher ein anderer Wetterablauf. Zuerst ist es gerade in der Deutschschweiz am Vormittag noch zeitweise sonnig und trocken. Lokal kann es aber in der Morgenstunde auch noch ein bisschen Nebel haben, gerade zu den Flussläufen noch. Und dann kommt nochmal eine schwache Störung. Eine Warmfront ist, sie bringt in der Romandie schon am Vormittag dicke Wolken, erste Regen und dann am Mittag und am Nachmittag zücht sie weiter nach Osten. Da wird die Sonne dann wieder häufig abdeckt und eben stilleweise kann es nochmal nass werden. Trotz dem geht es aber aufwärts mit der Temperatur. Es ist eben eine Warmfront. Im Norden haben wir den Mann 16 und im Süden 20 Grad.

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1: Vorsicht in Graubünden auf der A13 Chur San Bernardino zwischen Thusis Nord und Thusis Süd. In beiden Richtungen besteht Gefahr durch Personen auf der Fahrbahn. Entwarnung in der Westschweiz auf der A1 Yverdon-Lausanne zwischen Javorne und Las Arras. In beiden Richtungen besteht keine Gefahr mehr durch Tiere auf der Fahrbahn. Stau oder stockend in der Region Basel auf der A2 Richtung Luzern zwischen Kleinhüningen und Gellert. Im Aargau auf der A1 Richtung Zürich zwischen Aarau West und Meganville, in der Region Zürich vor dem Gubristunnel Richtung St. Gallen ab Spreitenbach, daher auf dem Westringer Burdorf Süd und auf der A1 Richtung Zürich ab Effretikon. Wir gehen zu der Isabel Meissen. Guten Morgen, Isabel.
2: Guten Morgen. Bei uns geht es als erstes um neue Zahlen zur Todesstrafe. Im letzten Jahr sind weltweit so viele Menschen hingerichtet worden wie seit 44 Jahren nicht mehr. Diese Entwicklung ordnen wir ein. Und auch in der Schweiz könnten Benzin und Heizöl knapp werden wegen des Iran-Kriegs. Was der Bund machen würde, wenn es wirklich eine Mangellage gäbe, das hören Sie dann etwas später. Aus der Nachrichtenredaktion ist Julia Schild mit mir im Studio. Sie hat den Blick aufs Wetter.
3: Es ist heute veränderlich bewölkt mit einigen Regengüssen und Gewittern. Im Norden gibt es rund 15 Grad, im Süden bis zu 19 Grad.
2: Es gibt wieder mehr vollstreckte Todesstrafen auf der Welt. Mehr als 2700 Menschen wurden im vergangenen Jahr hingerichtet. So viele Todesstrafen wurden seit 44 Jahren nicht mehr vollstreckt. Das geht aus einem Bericht der Menschenrechtsorganisation Amnesty International hervor. Der Bericht dazu von Fredrik Steiger.
4: Mehr als verdoppelt hat sich die Zahl der Hinrichtungen im Iran, nämlich auf gegen 2200, wie Chiara San Giorgio am Amnesty-Hauptsitz in London zuständig für das Thema Todesstrafe betont.
5: The rise in executions was primarily linked to a spike in Iran.
4: Noch mehr Hinrichtungen dürfte es einzig in China gegeben haben. Doch dessen Zahlen fehlen im jährlichen Bericht, weil China keine publiziert und die Vollstreckung der Todesstrafe als Staatsgeheimnis behandelt. Die geschätzte Dunkelziffer beläuft sich auf mehrere Tausend pro Jahr. Auch in Saudi-Arabien 356 Hinrichtungen, in Kuwait, Ägypten, Singapur und auch in den USA, dort waren es 47, wurden 2025 deutlich mehr Todesurteile vollstreckt als im Jahr davor. In manchen Staaten steht die Todesstrafe hauptsächlich im Zusammenhang mit Drogendelikten, etwa in Saudi-Arabien oder Singapur. In Ländern wie Iran handelt es sich hingegen weniger um ein Instrument der Strafjustiz als um eine Methode zur politischen Einschüchterung, zum Schüren von Angst und zum Ausschalten politischer Gegner. So zeige der Staat seine Macht, so Chiara San Giorgio.
5: As we saw, the death penalty being used in several countries as a tool of repression and control.
4: Es gibt nach wie vor kein weltweites Verbot der Todesstrafe auf UNO-Ebene, da dazu keine Einigkeit besteht. Doch im Verlauf der Jahrzehnte wurde sie immer breiter geächtet. 113 Länder haben sie mittlerweile ganz abgeschafft, viele weitere verhängen oder vollstrecken sie de facto nicht länger. In ganz Nord-, Mittel- und Südamerika sind die USA das einzige Land, das noch auf die Todesstrafe setzt. Doch nur noch wenige Bundesstaaten vollstrecken sie regelmäßig, am häufigsten Florida. Hingerichtet wurde 2025 noch in 17 Ländern, eine historisch tiefe Zahl.
5: The number of executing countries was 17, which remained within historically low figures.
4: Eine Gegenbewegung angesichts des Vormarschs autoritärer Regime ist indes nicht länger auszuschließen. So hat Burkina Faso die Todesstrafe wieder eingeführt, Tschad und Peru erwägen es zu tun und Israel hat sie, gegen Palästinenser gerichtet, ausgeweitet.
2: Fredrik Steiger hat berichtet. Wenn Sie auf der SF News App mit dem Mauszeiger über unsere interaktive Karte fahren, können Sie ganz genau schauen, in welchem Land es wie viele Hinrichtungen gab, Dunkelziffer natürlich ausgenommen. Was tut die Schweiz, wenn es eng wird bei Benzin, Diesel, Heizöl, Kerosin? Wegen des Iran-Kriegs könnten sich diese Mineralölprodukte weiter verteuern und verknappen. Der Bund sagt, die Versorgung sei noch etwa für 2 Wochen gesichert und es sei ungewiss, wie es weitergehe. Falls es zu einer Mangellage kommt, greift eine Art Notfallplan, das System der wirtschaftlichen Landesversorgung. Aus dem Bundeshaus berichtet Christine Wanner.
0: Um die Versorgung mit wichtigen Gütern sicherzustellen, verpflichtet die Schweiz die verantwortlichen Branchen dazu, diese Güter vorrätig zu halten in sogenannten Pflichtlagern. Das gilt auch für Brenn- und Treibstoffe. Diese bilden gewissermaßen die stille Reserve bei einem Lieferunterbruch oder einem Engpass. Die Mineralölbranche und der Bund, genauer der Delegierte der wirtschaftlichen Landesversorgung, Roland Pfister, sind in Kontakt. Zur aktuellen Situation sagt Pfister:
6: Die Versorgung mit allen Mineralölprodukten ist voraussichtlich bis Ende Mai 2026 gesichert. Sollte die Wirtschaft nicht mehr in der Lage sein, die Versorgung zu gewährleisten, kann die wirtschaftliche Landesversorgung unterstützend aktiv werden, zum Beispiel indem sie Pflichtlager freigibt.
0: Das macht der Bund nur, wenn der Markt nicht mehr spielt. Das ist seit Beginn des Iran-Kriegs nicht nötig gewesen. Die Pflichtlager gehören der Mineralölbranche und würden bei einer Freigabe über die normalen Kanäle vertrieben, also über den Heizöllieferanten, an der Tankstelle, am Flughafen. Ist eine gesicherte Versorgung auf rund 2 Wochen nicht etwas gar knapp, Roland Pfister?
6: Wir spüren natürlich eine Verunsicherung. Diese relativ kurze Dauer, die wir in die Zukunft blicken können, hängt aber effektiv davon ab, dass die Händler Mengen bestellen, aber erst eben im Zeitraum von 14 Tagen der Bestätigung erhalten, dass die Mengen tatsächlich in die Schweiz geliefert werden.
0: Die stillen Reserven werden aufgrund früherer Verbrauchszahlen berechnet. Im Fall von Benzin, Diesel, Heizöl und Kerosin sollen die Pflichtlagermengen für 3,5 bis 4,5 Monate reichen.
6: Würde trotz dieser erprobten und bereits mehrfach eingesetzten angebotsseitigen Maßnahmen trotzdem eine Mangellage auf uns zukommen, könnten nachfrageseitige Maßnahmen wie beispielsweise Sparappelle oder Temporeduktionen auf den Autobahnen eingesetzt werden.
0: Doch davon ist derzeit nicht die Rede, trotz der Unsicherheiten.
2: Christine Mann hat berichtet. Ja, diese Unsicherheiten, der Krieg im Iran, dazu gibt es auch heute früh Meldungen. US-Präsident Donald Trump, Julia Child, hat dem Iran erneut gedroht, er wolle das Land zerstören.
3: Und zwar dann, wenn sich der Iran nicht schnell bewege, dann nämlich werde nicht viel vom Land übrig bleiben. Diese Drohung äußerte Trump nach einem Telefongespräch mit dem israelischen Regierungschef Benjamin Netanyahu. Vor dem Gespräch hatte Netanyahu gesagt, Israel sei auf jedes Szenario vorbereitet mit dem Iran. Seit Anfang April gilt eine Waffenruhe im Krieg der USA und Israel gegen den Iran. Die Verhandlungen bringen bisher aber nur wenig Fortschritte und Trump droht dem Iran immer wieder mit neuen Angriffen.
2: Die Lage in der Region bleibt angespannt. Es gab auch wieder neue Angriffe.
3: In den Vereinigten Arabischen Emiraten ist ein Atomkraftwerk attackiert worden mit einer Drohne. Beim Angriff ist im Kraftwerk ein Feuer ausgebrochen. Die Behörden sagen aber, dass die Sicherheit der Anlage nicht gefährdet sei und die Strahlenwerte seien normal. Die Emirate drohten nach dem Angriff mit Vergeltung. Wer das Atomkraftwerk in den Emiraten angegriffen hat, ist unklar. Verdächtigt wird der Iran.
2: In den weiteren Meldungen dieses Morgens gehen wir jetzt als erstes nach Tschechien. Dort haben nämlich erneut tausende Menschen demonstriert. Sie fordern Medienfreiheit und sie wollen, dass das öffentlich-rechtliche Radio und Fernsehen unabhängig bleibt.
3: Die Menschen protestierten in 12 Städten. Sie wollen, dass die Radio- und Fernsehgebühren nicht abgeschafft werden. Denn genau das hat die rechtspopulistische Regierung von Andrej Babiš vor. Sie will das tschechische Radio und Fernsehen direkt durch den Staat finanzieren. Die Demonstrierenden sagen, Babiš wolle so die Berichterstattung beeinflussen. Nach Frankreich, dort eskaliert ein Streit zwischen Filmschaffenden und dem mächtigsten Medienmogul des Landes, Vincent Bolloré. Der rechtsnationale Milliardär will mit seinen Verlagen und Medienhäusern ultrakonservative Positionen durchsetzen. Dagegen gibt es Widerstand. Mehrere hundert Personen aus der Filmbranche haben eine Petition unterzeichnet, die sich gegen den, Zitat, «wachsenden Einfluss der extremen Rechten» wehrt. Unterschrieben haben etwa Stars wie Juliette Binoche, die Schauspielerin. Die Petition hat für die Unterzeichneten nun Konsequenzen. Der Fernsehsender Canal Plus will nicht mit ihnen zusammenarbeiten, nicht mehr. Vincent Bolloré ist Hauptaktionär des Senders. Canal Plus ist der wichtigste Geldgeber des französischen Films.
2: Im Sport haben wir unter anderem die Resultate der Eishockey-Weltmeisterschaft in der Schweiz.
3: Am Abend hat Deutschland verloren gegen Lettland mit 0-2 und Norwegen hat gegen Slowenien gewonnen mit 4-0. Und im Fußball ging die Super League-Saison zu Ende. Lugano gewann gegen Basel 4:0. Die Tessiner sicherten sich damit einen Europacup-Platz. St. Gallen und Thun spielten 1:1. Auch Sion und die Young Boys spielten unentschieden 3:3. Und auch Sion kann sich noch für den Europacup qualifizieren. Nämlich dann, wenn St. Gallen am Pfingstsonntag den Cup-Final gegen Stade Lausanne Uschi gewinnt. Noch die Börsendaten von 6. Der Nikkei-Index in Tokio fällt um 0,8%. Der Euro wird zu 91,46 Rappen gehandelt. Der Dollar zu 78,68 Rappen.
2: Informationen von heute Morgen. Daniela Bündner ist verantwortlich. Die Zeit gleich 8:50.
1: Und Wetter, das hat der Jörg Zock.
7: Es gibt einen wechselhaften Tag. Dicke Wolken bringen da und dort Regengüsse und lokale Gewitter und starke Windböen. Dann ist es aber zwischen die Uhr trocken mit ein paar aufhelligen oder sonnigen Abschnitten. In der Morgenstunde ist das ganze Mosch noch freundlicher und länger sonnig. Und dann gegen Abend tut es im Westen wieder auf. Die Höchstwerte liegen im Norden bei 15 und im Süden bei 19 Grad. 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
1: Ach, der schöne guten Morgen. Der ESC Zwien ist Geschichte und Siegerin geworden ist die bulgarische Sängerin Dana mit «Banga Rangara». So ein Grossanlass ist immer auch eine Chance für den Tourismus. Plötzlich rückt eine Stadt ins Rampenlicht von ganz Europa. So war das auch vor einem Jahr zu Basel. Was aber hat denn der ESC Basel wirklich gebracht? Hat es mehr Leute in die Stadt gelockt? Wir klären die Frage mit der Tourismusdirektorin von Basel, der Letizia Elia. Sie ist unser Morgengast nach der Caro Emeralds.

0: der ESC Wien, eins der grossen Themen, das Wochenende. Aber was bringt einer Stadt so eine ESC, haben wir uns gefragt. Zieht das über den Anlass selber auch noch mehr Leute in die Stadt? Denn genau vor einem Jahr war ja der ESC in Basel. Zeit, um genau diese Frage mal anzuschauen.
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0: Und zwar mit der Letizia Elia. Sie hat ihre Karriere bei der Mass Basel gestartet, ist dann in die Geschäftsleitung von Schweiz Tourismus gewechselt und seit dem September 2022 ist sie Direktorin von Tourismus Basel. Schönen guten Morgen, Frau Elia.
2: Guten Morgen.
0: Sie haben den ESC zu Ihnen ja auch mitverfolgt. Wie schaut man da als jemand, der so eng mit dem ESC zu tun hat, so eine Veranstaltung ein Jahr später?
2: Ja, also dieses Jahr ganz entspannt, ganz anders als im letzten Jahr, aber es ist natürlich eine andere Situation. Für mich ist der ESC im 2025 etwas ganz Besonderes gewesen, dort mit da drin können zu sein. Und dieses Jahr war es einfach ein Pflichtprogramm gewesen. Es hat mir die Ärmel reingenommen letztes Jahr und von dort her habe ich schauen und habe das auch gemacht.
0: Sie sind ja mit Wien im Austausch gewesen. Hat man denn da auch Tipps gegeben oder ist man überhaupt gefragt worden nach Tipps?
2: Doch, wir sind von unterschiedlichen Städten schon in der Kandidatursphase angefragt worden. Ich glaube, dort habe ich mitgegeben, dass ich überzeugt bin, dass die Bewerbung muss kreativ sein muss, aber dass man auch muss aufzeigen muss, dass man ein gutes Team hat, weil man hat ja nur 8 Monate Zeit, um das Event dann auch zu stemmen, den weltgrössten Musikanlass. Und für das Event selber, glaube ich, ist es wichtig, dass man die Bevölkerung mitdenkt, es soll ein Fest für alle sein. Und entsprechend ist es uns in Basel wichtig gewesen, ganz viele Aspekte und Elemente einzubauen, die von allen können erlebt werden, die hier in der Region wohnen.
0: Und Basel hat das wunderbar funktioniert, auch emotional vor allem. Das hat die Leute mitgezogen, die ganze Schweiz mitgerissen. Hat sich denn das auch auf den Tourismus zu Basel ausgewirkt?
2: Doch, ich glaube, im letzten Jahr sehen wir natürlich eine sehr hohe Wertschöpfung. Wir sehen viele Übernachtungen, insbesondere in den Monaten, wo wir die grossen Events hier in Basel hatten. Was für mich sehr wichtig ist, ist, dass wir die Bekanntheit haben können steigern konnten. Es ist unglaublich viel von Basel berichtet worden. Man überschätzt ja manchmal die eigene Bekanntheit ein bisschen. Wir haben 450 Millionen Medienkontakte können erreichen, allein mit Bericht über die Stadt Basel. Und die Bekanntheit hat letztendlich eben auch damit zu tun, ob Menschen eine Stadt besuchen. Und wir haben tolle Zahlen können verzeichnen, auch nach dem Eventsommer. Ab August haben wir eigentlich immer 10% mehr Übernachtungen gehabt, insbesondere von Freizeitgästen. Und von dort her würde ich sagen, nebst der Wertschöpfung im letzten Jahr ist es für uns sehr relevant gewesen und wir spüren auch jetzt die positiven Konsequenzen.
0: In Basel laufen ja aber auch noch andere grosse Anlässe, wie zum Beispiel jetzt dann auch die Art Basel. Ist denn der Zuwachs an Übernachtungen auch nur auf der ESC zurückzuführen?
2: Nein, es ist eine Kombination. All die Events sind wichtig. Dort Basel seit Jahren prägt das Image auch von Basel als Kunststadt. Von dort her ist es eine Kombination. Aber der ESC ist sicher ein Anlass, der eine grosse Breitenwirksamkeit hat. Und gerade für Städte, die nicht so eine hohe Bekanntheit haben, ist es eben eine unglaubliche Chance zu sagen, hey, wir sind eine tolle Stadt, wir sind eine Kulturstadt, die grosse Events organisieren kann. Und das ist für uns ein wichtiger Aspekt, dass wir natürlich den ESC als Referenz jetzt auch aufbereitet haben. Und gerade auch, wenn wir akquirieren, Veranstaltungen, zum Beispiel auch im wissenschaftlichen Bereich, Kongresse etc. aufzeigen, dass wir in der Lage sind, obschon Basel eher eine kleinere Stadt ist im europäischen Vergleich, so grosse Veranstaltungen hier erfolgreich durchzuführen.
0: Wie können wir noch ein bisschen tiefer hineinschauen? Gibt es so eine Massnahme, die Sie für den ESC getroffen haben, wo Sie jetzt auch sagen, das brauchen wir jetzt auch für andere Anlässe in Basel?
2: Es gibt ganz viel. Es war wirklich ein Anlass gewesen, wo wir auch so ein bisschen über uns rausgewachsen sind am Standort. Wir haben viel ausprobiert. Wir haben in der kürzesten Zeit zum Beispiel so eine Event-App lanciert für die Leute, die hier angekommen sind, weil wir gemerkt haben, dass die ESC-App eigentlich nur für das Publikum daheim ist. Und die haben wir jetzt schon angewendet für andere Events, für die Herbstmesse, für den Weihnachtsmarkt. Und wir werden sie dieses Jahr wieder adaptieren für das Jodlerfest, das eidgenössische, das hier stattfindet. Was wir auch gemacht haben, ist, dass wir gemerkt haben, dass der Betrieb eigentlich die Events möchte so ein bisschen in ihre eigenen Betriebe hineinnehmen, in ihre eigenen Schaufenster. Und wir haben für den ESC, die Women's Euro und dann auch für die Art Basel so eigene Branchenkampagnen kreiert mit unterschiedlichen Elementen, die die Gastronomen, die Bäckereien etc. haben können bestellen. Und auch das wiederholen wir wieder und machen es jetzt zum Beispiel auch wieder für das Jodlerfest und für andere Grossveranstaltungen. Also es ist einiges hängen geblieben.
0: Jetzt haben Sie ja Wien gesehen und Basel mit auf die Beine gestellt. Wenn Sie vergleichen, wer hat es besser gemacht?
2: Ui, das ist eine gemeine Frage. Aber ich glaube, für mich ist 2025 nicht zu toppen. Aber das ist nicht ganz objektiv, muss ich sagen. Ich glaube, wir haben ganz viel richtig gemacht. Wir haben auch ein bisschen Glück gehabt, das Wetter. Ich meine, das ist jetzt ein bisschen weiss gewesen für Wien. Das ist einfach nicht die gleiche Ausgangslage. Und ich glaube, Basel hat schon etwas Spezielles, in dem, dass wir halt so klein sind und trotzdem grosse Infrastrukturen haben, kann man das Fest wirklich durchgängig in die ganze Stadt bringen. Aber wie gesagt, ich glaube, ich bin die Falsche, um das zu beantworten. Für mich bleibt 25 einfach das beste Jahr.
0: Und es ist ja ganz verständlich, dass man das nicht ganz objektiv kann beantworten kann. Ich als Baslerin sage jetzt sowieso gar nichts mehr. Vielen Dank, Letizia Elia. Basel hat also touristisch vom ESC profitiert. Interessant ist, dass St. Jakobshalle überhaupt nicht können profitieren konnte. Was denn das Problem ist, warum das so ist, da haben wir für Sie einen Artikel parat gemacht auf srf1.ch, wo Sie gerne nachlesen können.
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0: Entwarnung in Graubünden auf der A13 Chur San Bernardino bei Thusi Süd besteht in beiden Richtungen keine Gefahr mehr. Und dann Stau oder stockender Verkehr in der Region Zürich vor dem Gubristunnel Richtung St. Gallen ab Spreitenbach und ab Urdorf Süd, auf der A1 Richtung Zürich ab Evrettikon und in der Zentralschweiz auf der A2 Richtung Basel zwischen Rotsee und Rothenburg wegen eines umgestürzten Lastwagens. Unsere Morgenthema jetzt ist es 7:30.
2: Im letzten Jahr wurden so viele Menschen hingerichtet wie seit über 40 Jahren nicht mehr. Mehr als 2700 Menschen weltweit starben 2025 durch die Todesstrafe. Das sind erheblich mehr als in den Jahren davor, wie ein Bericht der Menschenrechtsorganisation Amnesty International zeigt. US-Präsident Donald Trump hat dem Iran gedroht, dass vom Land, Zitat, nichts mehr übrig bleibt, sollte es nicht bald ein Abkommen geben. Die USA fordern laut iranischen Medien die Übergabe von 400 Kilogramm angereichertem Uran und die Schließung fast aller Atomanlagen. Teheran lehnt dies ab, da die USA keinerlei Gegenleistungen bieten würden. Bei russischen Drohnen- und Raketenangriffen wurden in der Ukraine mindestens 11 Menschen verletzt, das sagt die Ukraine. In der Hafenstadt Odessa im Süden seien Wohnhäuser, eine Schule und ein Kindergarten getroffen worden. Auch aus der Stadt Dnipro im Südosten werden schwere Angriffe gemeldet.
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4: Regionaljournal Zürich Schaffhausen. Mehr Ärztinnen und Ärzte ausbilden, wie Zürcher Spitäler mit dieser Herausforderung umgehen. Und gute Nachricht für Aktionäre, der Stäfner Hörgeräthersteller Sonova, der so viel Gewinn ausschütten wie noch nie. Am Mikrofon Fanny Kerstein. Der Kanton Zürich unternimmt etwas gegen Ärztemangel. Ab 2030 gibt es an der Uni Zürich deutlich mehr Studienplätze in der Medizin, 700 pro Jahr statt 430 wie bis jetzt. In diesem Zusammenhang spielen auch Zürcher Spitäler eine wichtige Rolle als Weiterbildungsort. Ob die Spitäler auch die zukünftigen Ärztinnen und Ärzte aber auch aufnehmen können, das ist bis jetzt noch nicht sicher. Pascal Kaiser.
5: Schon heute leisten Zürcher Spitäler viel, was die praktische Ausbildung von neuen Ärzten angeht. Im Kanton Zürich gibt es rund 2'500 Assistenzärztinnen, die das Handwerk lernen. Und trotzdem sei es wichtig, dass es noch mehr Mediziner gäbe, sagt Ronald Alder vom Verband der Zürcher Krankenhäuser.
6: Wir müssen mehr Ärztinnen und Ärzte in der Schweiz selber ausbilden. Das ist so ein Bereich, wo die nationale Politik eigentlich viel zu wenig im Fokus gehabt hat. Man war so ein bisschen im Kostenröhrenblick gefangen gewesen. Und jetzt hat man gesehen, also jetzt haben wir eine Pensionierungswelle, auch bei den Ärzten. Wir brauchen eigentlich mehr Ärzte. Und man soll mehr jüngere Leute für den Beruf können begeistern. Und ja, das fängt dann mal mit dem Studium an. Und das ist in dem Sinne eben eigentlich zu begrüssen, dass man dort den Fokus jetzt drauf legt.
5: Der Fokus darauf legen heisst, im Kanton Zürich ist die Zahl der Medizinstudienplätze deutlich erhöht worden. Ab 2030 sind es neu 700 und nicht mehr 430. Und das bedeutet auch, dass es mehr Stellen als Assistenzarzt für die obligatorische Weiterbildung in den Spitälern braucht. Die Folge hat bis jetzt noch zu wenig Beachtung bekommen, sagt Ronald Alder. Und das, obwohl mehr so Weiterbildungsplätze für die Zürcher Spitäler zur Herausforderung werden.
6: Die Frage ist, haben wir genug Patienten, haben wir genug Ausbildende, die dann die Lernenden sozusagen auch betreuen und am Schluss können wir das finanziell eigentlich wirklich stemmen. Das ist so im Grundsatz, oder? Der Kontext ist für alle Institutionen sicher der gleiche.
5: Darüber machen sich Zürcher Spitäler jetzt Gedanken. Konkret, wie man sich auf das Ganze vorbereitet, was es alles braucht und wer was zahlt. Der Kanton zahlt aktuell zwischen 15 und 25'000 Franken an die Weiterbildung pro Jahr und Ärztin. Daneben überlegt sich der Kanton aber auch andere Massnahmen zum Druck der Spitäler wegnehmen, wie er auf Anfrage schreibt.
7: Ein großes Potenzial für zusätzliche Weiterbildungsplätze liegt im ambulanten Bereich. Aus diesem Grund wird zurzeit im Rahmen der Totalrevision des Gesundheitsgesetzes eine gesetzliche Grundlage geschaffen, um zukünftig auch Weiterbildungsleistungen von ambulanten Leistungserbringern abgelten zu können.
5: Das heisst, Hausarztpraxen oder Ambulatorien sollen auch mehr in die Ausbildung von Assistenzärzten involviert und dafür entschädigt werden. Bis das alles aber muss geregelt sein, bleibt noch Zeit. Die ersten zusätzlichen Ärzte kommen erst etwa in 10 Jahren aus dem Studium raus.
4: Der Hörgerätehersteller Sonova aus Stäfa hat ein gutes Jahr hinter sich. Der Gewinn liegt bei 546 Millionen Franken, rund 20 Millionen weniger als letztes Jahr. Trotzdem ist die Geschäftsleitung zufrieden. Ziel bei Umsatz und Gewinn sind erreicht, schreibt das Unternehmen. Die Aktionäre sollen darum jetzt eine höhere Dividende bekommen. Mit 4,70 Franken pro Aktie sogar die höchste in der Geschichte des Unternehmens. Fürs nächste Jahr will Sonova bei Umsatz und Gewinn weiter zulegen. Eine PS-Begrenzung für Junglenker, das fordert der Zürcher Sicherheitsdirektor Mario Fehr. In einem Brief an Bundesrat Albert Rösti, der der NZZ vorliegt, schreibt der Sicherheitsdirektor, die Polizei lege zwar einen Schwerpunkt bei der Bekämpfung von Raserdelikt, das lange aber nicht. Es braucht strengere Regeln vom Bund, um den Verkehr sicherer zu machen. Hintergrund ist die starke Zunahme von Raserdelikt im Kanton Zürich. Konkret unterstützt er einen Vorstoss, der verlangt, dass Junglenker nur noch eingeschränkt Zugang zu hochmotorisierten Autos haben sollen. Der Bundesrat lehnt diesen Vorstoss aber ab. Er sagt, die Motorleistung spiele bei Unfällen kaum eine Rolle. Eine PS-Begrenzung könnte Junglenker sogar schaden, zum Beispiel, weil sie weniger Zugang zu Familienauto hätten. Wir kommen noch zum Wetter in der Region Zürich und Schaffhausen. Nach einem freundlichen Morgen tut es zu und es kommt Gewitter, sagen die Prognosen von SRF Meteo. Zwischendrin kann auch wieder die Sonne schauen. Das bei rund 15 Grad.

0: Sandra Schiesser und Iris Ungericht.
1: Guten Morgen.
0: Und wir spielen gerade unser Wissensspiel. Morgenstunde Goldemund. Erste Runde mit dem
1: Beat Meier aus Emmenbrück.
0: Am 20 vor.

0: Montagmorgen, Zeit zum Spielen. 20 vor 8 ist es.
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0: Es ist die erste Runde für Beat Meier aus Amenbrock, Kanton Luzern. Guten Morgen, Herr Meier.
2: Guten Morgen.
0: Sie sind 72 Jahre alt, pensioniert, sind glücklich verheiratet, haben drei Grosskinder, tun gerne Gärtnern und singen auch im Luzerner Chor. Da sind Sie ja doch sehr aktiv, ich kann mir vorstellen, vor allem mit dem Garten, oder?
2: Ja, der Garten gibt schon Arbeit. Das ist, ich habe 200 Quadratmeter und da nicht alltag Arbeit.
0: Das kann ich mir vorstellen. Haben Sie denn auch Gemüse neben den Blumen?
2: Das habe ich. Ich habe Kartoffeln drin, allerlei Gemüse. Und bin auch ein bisschen erpicht, ein bisschen neue Sachen auszuprobieren, die man in der Schweiz noch nicht so kennt. Ja.
0: Was ist denn so etwas, was man bei uns nicht so kennt?
2: Ich habe gerade Pflanzen, die Coyote. Das ist ja eine mexikanische Kürbisart, die wuchert und gross wird. Den ich das dritte Jahr ausprobieren, ja.
0: Und sind Sie zufrieden? Kommt die gut, die Kürbisart?
2: Ich habe einen Kollegen, der in der Westschweiz solche anpflanzt und der hat da am Massen einen Garten.
0: Da kann man sich aber freuen, wenn das dann so wächst, wie man sich das vorstellt.
2: Sicher, ja.
0: Sehr schön. Schmeckt denn der Kürbis anders als die, die wir so kennen?
2: Ja, es ist etwas ganz anderes. Ich zwischen Gurken und Kürbis drin. Ich kann die eigentlich fast auch roh essen.
0: Ja. Das klingt interessant.
2: Ich habe sie mit Schalen. In Vietnam ist sie eine ganz bekannte Frucht. Ich weiss, dass das wieder die Schwäger ist, eine Vietnamesin. Und die kochen die eigentlich relativ viel in ihrer Küche.
0: Oh, sehr schön. Also klingt auf jeden Fall sehr spannend. Wie heisst der Kürbis noch einmal?
2: Coyote-Kürbis.
0: Sehr schön. Wir spielen, Herr Meier, mit der Iris Ungrich, die Ihre Schiedsrichterin ist heute Morgen.
3: Guten Morgen, bin parat.
2: Und guten Morgen, ja.
0: Stichwort, das ist Kollaboration von gestern und neu dazu kommt Playoff-Rückspiel. Was hatten Sie gern?
2: Dann nehmen wir gerade das Kollaboration.
0: Nehmen Sie das. Z Genf, Zürich und Biel sind Hunderte für eine neue Swatch-Uhr angestanden. Ein Haufen haben sogar campiert vor den Läden. Die sogenannte Royal Pop ist eine neue Kollektion von Taschenuhren und eine Zusammenarbeit von Swatch mit welcher Schweizer Luxus-Uhrenmarke?
2: Swatch Andemars Piguet.
3: Audemars Piguet, sagt Beat Meier, und das ist korrekt.
0: So ist das. Audemars Piguet ist mit Swatch da in der Kollaboration. Gibt 100 Franken Reisegutschein. Dann haben wir Playoff Rückspiel oder Virus.
2: Nehmen wir Playoff Rückspiel.
0: Mit 31 zu 38 unterliegt die Schweizer Handballnationalmannschaft gegen ihren Gegner und reist damit nicht aus eigener Kraft an die WM-Endrunde im 2027. Es gibt aber noch eine Chance auf eine Wildcard. Gegen welches Land hat denn das Team vom Trainer Andi Schmid im Handball den direkten Einzug verpasst?
2: Da muss ich jetzt passen. Da kann ich jetzt gar keine
3: einfach ein Land parade sagen. Vielleicht mit Glück, stimmt's?
2: In Italien.
3: Das ist.
0: Es hat gestummen, tatsächlich. Ja,
3: aber es ist leider jetzt ein bisschen
0: spät. Es hat gestummen, aber es ist leider erst nach dem Gong gekommen. Oh, damit können wir es nicht gelten lassen, aber wir haben noch die Chance auf 50 Franken Reisegutschein mit dem Stichwort Virus oder Museumstag.
2: Dann haben wir Virus.
0: Die Weltgesundheitsorganisation hat in Kongo, Kinshasa und Uganda eine internationale Gesundheitsnotlage ausgerufen. Das wegen einem lebensgefährlichen Virus. Um welchen Virus geht es denn da?
2: Das war der Ebola.
3: Das ist der Ebola-Virus. Das ist absolut korrekt. Und zwar grassiert die seltene Bundi-Bugio-Variante, wenn ich es richtig sage, vom Virus dort.
0: Das gibt 150 Franken Gutschein für Sie, Herr Meier. Und da bedanken wir uns herzlich fürs Mitspielen.
2: Ja, merci. Danke.
0: und einen ganz schönen Tag. Machen Sie es gut.
2: Merci, Lichtfalls. Auf Wiederhören.
0: Und das heisst, wir suchen für morgen Morgen eine neue Kandidatin oder einen neuen Kandidat. 0848 440 222.

0: 9 Minuten vor 8 ist es. 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Und wir schauen nochmal zu der Sonne. Die macht sich heute ein bisschen rarer Zug.
1: Ja, man muss sich ein bisschen suchen. Jetzt am Morgen scheint sie vor allem noch in der Ostschweiz und in Teilen vom Kanton Graubünden. Sonst haben wir dann eben eher viele Wolken. Die Wolkendecke ist nicht komplett kompakt. Also zwischen die hat es Lücken. Man sieht mal ein bisschen blauen Himmel und mal ein bisschen Sonne. Aber eben die Wolken sind doch in der Mehrheit. Erst so gegen Abend gibt es dann ganz im Westen, im Jura noch, oh, im Seeland zum Beispiel, dann wieder längere sonnige Phasen. Sonst eben recht viele Wolken und die bringen noch mal da und dort einen Regenguss oder sogar lokale Gewitter, da kann man so gerne nicht ausschliessen, dass so mal ein paar Graupelkörnchen könnten dabei sein und in der Nähe von diesen Gewitter kann so stark winden. Wird aber wahrscheinlich dann nicht flächendeckend nass, es gibt dann also Ende vom Tag auch Gegenden, wo trocken durch den Tag sind, nur man kann es eigentlich in keiner Region ausschliessen, dass es eben nochmal Sprutzregen geben kann. Bei einem wechselhaften Wetter gibt es dann Temperaturen von etwa 15 Grad im Norden und 19 Grad im Süden.
0: Wie steigen wir denn morgen in den Dienstag?
1: Auch wechselhaft, aber der Ablauf ist ein bisschen klarer. Der Vormittag, vor allem in der Deutschschweiz, noch recht freundlich, trocken und zeitweise sonnig. Zuerst kann es aber lokal den Fluss noch ein bisschen Nebel haben. Dann kommt der Warmfront daher, die bringt in der Westschweiz schon am Vormittag wieder dicke Wolken, erste Regen und dann Mittag, Nachmittag zücht das Wolkenband mit eben dicken Wolken und stellenweise ein bisschen Regen von West nach Ost übers Land. Temperaturen, die gehen aber trotzdem noch ein bisschen aufwärts, weil eben es ist ein Warmfront, das heisst im Norden gibt es 16 und im Süden 20 Grad.

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1: Stau oder stockend in der Zentralschweiz auf der A2 Richtung Basel zwischen Rothsee und Rothenburg wegen eines umgestürzten Lastwagens. In der Gegenrichtung zwischen der Raststätte Neuenkirch und Rothenburg und in der Region Zürich vor dem Gubristunnel Richtung St. Gallen ab Dietikon und ab Urdorf Süd und auf der A1 Richtung Zürich ab Effretikon. Wir gehen in unsere Newsredaktion zu der Isabel Meissen. Guten Morgen, Isabel.
2: Guten Morgen. Auf der Welt steigt die Zahl der vollstreckten Todesstrafen. Unter anderem, weil der Iran Hinrichtungen als politisches Druckmittel einsetzt. Dazu gleich mehr. Etwas später in der Sendung geht es um eine mögliche Ölmangellage in der Schweiz. Wegen des Iran-Kriegs rechnet der Bund damit, dass Benzin knapp werden könnte. Und er hat einen Notfallplan. Wer heute draußen unterwegs ist, Juliet Schild, sollte einen Schirm dabei haben oder eine Regenjacke.
3: Das ist sicher empfehlenswert, denn es ist veränderlich bewölkt heute mit einigen Regengüssen und Gewittern. Im Norden gibt es rund 15 Grad, im Süden bis zu 19 Grad.
2: Es gibt auf der Welt wieder mehr Todesstrafen. Mehr als 2700 Menschen wurden im vergangenen Jahr hingerichtet. So viele Todesstrafen wurden seit 44 Jahren nicht mehr vollstreckt. Das geht aus einem Bericht der Menschenrechtsorganisation Amnesty International hervor. Die Einzelheiten dazu hat Fredrik Steiger.
4: Mehr als verdoppelt hat sich die Zahl der Hinrichtungen im Iran, nämlich auf gegen 2200, wie Chiara San Giorgio am Amnesty-Hauptsitz in London zuständig für das Thema Todesstrafe betont.
5: The rise in executions was primarily linked to a spike in Iran.
4: Noch mehr Hinrichtungen dürfte es einzig in China gegeben haben. Doch dessen Zahlen fehlen im jährlichen Bericht, weil China keine publiziert und die Vollstreckung der Todesstrafe als Staatsgeheimnis behandelt. Die geschätzte Dunkelziffer beläuft sich auf mehrere Tausend pro Jahr. Auch in Saudi-Arabien 356 Hinrichtungen, in Kuwait, Ägypten, Singapur und auch in den USA, dort waren es 47, wurden 2025 deutlich mehr Todesurteile vollstreckt als im Jahr davor. In manchen Staaten steht die Todesstrafe hauptsächlich im Zusammenhang mit Drogendelikten, etwa in Saudi-Arabien oder Singapur. In Ländern wie Iran handelt es sich hingegen weniger um ein Instrument der Strafjustiz als um eine Methode zur politischen Einschüchterung, zum Schüren von Angst und zum Ausschalten politischer Gegner. So zeige der Staat seine Macht, so Chiara San Giorgio.
5: As we saw, the death penalty being used in several countries as a tool of repression and control.
4: Es gibt nach wie vor kein weltweites Verbot der Todesstrafe auf UNO-Ebene, da dazu keine Einigkeit besteht. Doch im Verlauf der Jahrzehnte wurde sie immer breiter geächtet. 113 Länder haben sie mittlerweile ganz abgeschafft, viele weitere verhängen oder vollstrecken sie de facto nicht länger. In ganz Nord-, Mittel- und Südamerika sind die USA das einzige Land, das noch auf die Todesstrafe setzt. Doch nur noch wenige Bundesstaaten vollstrecken sie regelmäßig, am häufigsten Florida. Hingerichtet wurde 2025 noch in 17 Ländern, eine historisch tiefe Zahl.
5: The number of executing countries was 17, which remained within historically low figures.
4: Eine Gegenbewegung angesichts des Vormarschs autoritärer Regime ist indes nicht länger auszuschließen. So hat Burkina Faso die Todesstrafe wieder eingeführt, Tschad und Peru erwägen es zu tun und Israel hat sie, gegen Palästinenser gerichtet, ausgeweitet.
2: Der Bericht von Fredrik Steiger. Sie können sich ein eigenes Bild machen. Auf der SF News App gibt es eine interaktive Grafik, wo Sie mit der Maus über die Länder fahren können und dann schauen, wo eben die Todesstrafe besonders häufig vollstreckt wird und wo nicht. Und nun zum Krieg im Iran. US-Präsident Donald Trump hat dem Iran erneut gedroht, er wolle das Land möglicherweise zerstören, Juliet Schild.
3: Und zwar dann, wenn sich der Iran nicht schnell bewege. Dann nämlich werde nicht viel vom Land übrig bleiben. Diese Drohung äußerte Trump nach einem Telefongespräch mit dem israelischen Regierungschef Benjamin Netanyahu. Vor dem Gespräch hatte Netanyahu gesagt, Israel sei auf jedes Szenario vorbereitet mit dem Iran. Seit Anfang April gilt eine Waffenruhe im Krieg der USA und Israel gegen den Iran. Die Verhandlungen bringen bisher aber nur wenig Fortschritte und Trump droht dem Iran auch immer wieder mit neuen Angriffen.
2: Die Lage in der Region bleibt also angespannt und es gab auch wieder Angriffe.
3: In den Vereinigten Arabischen Emiraten ist ein Atomkraftwerk attackiert worden mit einer Drohne. Beim Angriff ist im Kraftwerk ein Feuer ausgebrochen. Die Behörden sagen aber, dass die Sicherheit der Anlage nicht gefährdet sei und auch die Strahlenwerte seien normal. Die Emirate drohten nach dem Angriff mit Vergeltung. Wer das Atomkraftwerk in den Emiraten angegriffen hat, das ist unklar. Verdächtigt wird der Iran.
2: Die Lage bleibt unsicher, ungewiss. Und auch die Frage nach der Knappheit von Benzin zum Beispiel beschäftigt viele. Was tut die Schweiz, wenn es eng wird, eben bei Benzin, Diesel, Heizöl, Kerosin? Wegen des Krieges könnten sich diese Mineralölprodukte weiter verteuern und verknappen. Der Bund sagt, die Versorgung sei für etwa 2 Wochen noch gesichert und es sei ungewiss, wie es danach weitergehe. Falls es zu einer Mangellage kommt, greift eine Art Notfallplan das System der wirtschaftlichen Landesversorgung. Aus dem Bundeshaus berichtet Christine Wanner.
0: Um die Versorgung mit wichtigen Gütern sicherzustellen, verpflichtet die Schweiz die verantwortlichen Branchen dazu, diese Güter vorrätig zu halten, in sogenannten Pflichtlagern. Das gilt auch für Brenn- und Treibstoffe. Die Mineralölbranche und der Bund, genauer der Delegierte der wirtschaftlichen Landesversorgung, Roland Pfister, sind in Kontakt. Zur aktuellen Situation sagt Pfister:
6: Die Versorgung mit allen Mineralölprodukten ist voraussichtlich bis Ende Mai 2026 gesichert. Sollte die Wirtschaft nicht mehr in der Lage sein, die Versorgung zu gewährleisten, kann die wirtschaftliche Landesversorgung unterstützend aktiv werden, zum Beispiel indem sie Pflichtlager freigibt.
0: Das macht der Bund nur, wenn der Markt nicht mehr spielt. Doch ist eine gesicherte Versorgung für rund 2 Wochen nicht etwas gar knapp, Roland Pfister?
6: Wir spüren natürlich eine Verunsicherung. Diese relativ kurze Dauer, die wir in die Zukunft blicken können, hängt aber effektiv davon ab, dass die Händler Mengen bestellen, aber erst eben im Zeitraum von 14 Tagen der Bestätigung erhalten, dass die Mengen tatsächlich in die Schweiz geliefert werden.
0: Im Fall von Benzin, Diesel, Heizöl und Kerosin sollen die Pflichtlagermengen von 3,5 bis 4,5 Monate reichen.
2: Bundeshausredaktorin Christine Wanner. Jetzt geht es um einen anderen Krieg. Russland hat in der Nacht Städte in der Ukraine angegriffen, insbesondere im Süden und Südosten des Landes.
3: Betroffen waren etwa Odessa oder Dnipro. Die Behörden melden, dass eine Person getötet wurde, rund 30 Menschen seien verletzt worden. In Odessa seien Wohngebäude getroffen worden, eine Schule und auch ein Kindergarten. Auch Russland meldete neue Drohnenangriffe aus der Ukraine, etwa in der südlichen Region Rostow. Gestern Sonntag waren bei ukrainischen Drohnenangriffen den russischen Behörden zufolge mindestens 4 Menschen getötet worden, darunter 3 in der Region Moskau. Die russische Hauptstadt erlebte den schwersten Angriff seit mehr als einem Jahr. Nach Frankreich, dort eskaliert ein Streit zwischen Filmschaffenden und dem mächtigsten Medienmogul des Landes, Vincent Bolloré. Der rechtsnationale Milliardär will mit seinen Verlagen und Medienhäusern ultrakonservative Positionen durchsetzen. Dagegen gibt es Widerstand. Mehrere hundert Personen aus der Filmbranche haben eine Petition unterzeichnet, die sich gegen den, Zitat, wachsenden Einfluss der extremen Rechten wehrt. Unterschrieben haben etwa auch Stars wie die Schauspielerin Juliette Binoche. Die Petition hat für die Unterzeichnenden nun Konsequenzen. Der Fernsehsender Canal Plus will nicht mehr mit ihnen zusammenarbeiten. Vincent Bolloré ist Hauptaktionär des Senders. Und Canal Plus ist der wichtigste Geldgeber des französischen Films.
2: Beim Technologieunternehmen Samsung droht der größte Streik der Unternehmensgeschichte. Ab Donnerstag wollen mehr als 45.000 Angestellte die Arbeit niederlegen und das für ganze 18 Tage. Ich habe Wirtschaftsredaktor Klaus Ammann gefragt, warum die Angestellten überhaupt streiken wollen.
7: Kein Unternehmen der Welt produziert so viele Speicherchips wie Samsung und der Konzern profitiert deshalb enorm vom Boom der künstlichen Intelligenz. Konkret hat Samsung in den ersten 3 Monaten des laufenden Jahres den Gewinn im Vergleich zum Vorjahr verachtfacht auf rund 30 Milliarden Franken. Und von diesem größeren Kuchen wollen eben die Mitarbeiterinnen und Mitarbeiter nun auch ein größeres Stück. Die Gewerkschaft fordert 7% mehr Lohn und eine Gewinnbeteiligung von 15% für alle Beschäftigten. Denn sonst soll Samsung eben bestreikt werden, wie noch nie.
2: Jetzt haben viele Menschen in der Schweiz ja ein iPhone, andere haben aber ein Samsung-Gerät. Welche Auswirkungen hat dieser geplante Streik für uns?
7: Nun, ein so großer Streik, die Rede ist, Sie haben es gesagt, von 18 Tagen bei Samsung, würde nicht nur Samsung-Kundinnen und Kunden treffen, sondern die ganze südkoreanische Wirtschaft. Samsung ist für fast ein Viertel aller Exporte des Landes verantwortlich und damit natürlich auch weltweit Folgen haben. Ein Streik würde die bereits bestehenden Lieferengpässe bei den sogenannten Halbleitern weiter verschärfen. Zu Samsungs Kunden gehören große Konzerne in den USA beispielsweise wie Nvidia, AMD und Google. Und würden diese nicht mehr von Samsung beliefert, würden natürlich auch ihre Produkte teurer oder gar nicht mehr erhältlich sein.
2: Es wird weiterhin verhandelt. Ab Donnerstag käme es dann womöglich zum Streik, wenn es keine Lösung gibt. Das waren Einordnungen von Klaus Amann aus der Wirtschaftsredaktion. Und nur noch zum Sport. Da haben wir die Resultate, die letzten der Eishockey-Weltmeisterschaft in der Schweiz.
3: Am Abend hat Deutschland gegen Lettland 0-2 verloren und Norwegen hat gegen Slowenien gewonnen mit 4-0. Und im Fußball ging die Super League-Saison zu Ende. Lugano gewann gegen Basel 4-0. Die Tessiner sicherten sich damit einen Europacup-Platz. St. Gallen und Thun spielten 1-1. Und auch Sion und die Young Boys spielten unentschieden 3-3. Auch Sion kann sich noch für den Europacup qualifizieren, nämlich dann, wenn St. Gallen am Pfingstsonntag den Cup-Final gegen Stade Lausanne Uschi gewinnt. Die Börsendaten von 6. Der Nikkei-Index in Tokio fällt um 0,6%. Der Euro wird zu 91,42 Rappen gehandelt, der Dollar zu 78,66 Rappen.
2: Das ist die Sendung heute Morgen. Daniela Püntener ist für die Inhalte verantwortlich heute. Die Zeit 7:45.
8: Vom Wetter her gibt es einen durchzogenen Wochenstart, sagt Jürg Zock von SRF Meteo.
9: Dichte Wolken bringen da und dort Regen, äussere auch lokale Gewitter, die können Graupel bringen, strichweise, und auch starke Windböen. Dann ist aber zwischen dir auch wieder länger trocken, mit ein paar auffälligen oder sonnigen Abschnitten. Gerade in Graubünden, da ist es in den Morgenstunden noch länger sonnig und trocken, und dann so am Abend tut es vor allem im Jura noch wieder auf und es gibt längere sonnige Abschnitte. Die Höchsttemperaturen liegen im Norden bei 15 und im Süden bei 19 Grad.
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8: Was ich Ihnen jetzt erzähle, tönt aufs Erste nach Fleischskandal. Ein Ladenverkauf Fleisch, der schon einmal tiefgefroren war, am Ablaufdatum gefriert das zum zweiten Mal ein und bietet es dann wieder zum Kaufen an. Ist im Falle kein Skandal. Fleisch auftauen und wieder eingefrieren, Detailhändler dürfen das. Warum, sagen wir gerade zuerst. Und dann geht es noch um eine Frage, die die Meinungen spaltet bei uns. Soll es bald auch in den Zeugen so Werbebildschirme geben, wie wir es aus dem Postauto kennen, also mit Werbung, News und Rätsel? Die SBB möchte das nämlich von ihren Fahrgästen wissen. Ich bin Oliver Futter, einen guten Start in die Woche. Also wegen dem Fleisch. Es geht konkret um einen Gizzi-Schlegel. Der Karl Meile ist Stammkunde im Coop und Anfang April hat ihn dort eben der Gizzi-Schlegel gelustet beim Posten. Gekauft hat er ihn dann aber nicht, Stefan Wüttrich vom Espresso-Team.
11: Nein, der Karl Meile kauft das Stück Fleisch nicht und zwar darum, weil es genau an diesem Tag abläuft. Also er müsste den Gizzi-Schlegel noch am gleichen Tag kochen. Jetzt sagen Sie vielleicht, ja gut, den könnten ja einfach einfrieren. Nein, auf dem Fleisch steht nämlich, es sei auftaut. Also sprich, das war schon mal tiefgekühlt gewesen. So, jetzt am nächsten Tag geht der Karl Meile wieder in den Coop und siehe da, den Gizzi-Schlegel gibt es immer noch zum Kaufen. Mit 50% Rabatt.
12: Und zwar wieder frisch eingefroren. Das Etikett war genau das gleiche wie den Tag vorher. Darum habe ich gewusst, dass er der gleiche Schlegel ist. Und haltbar, sage und schreibe, bis am 30.06.
11: Coop verkauft also auftautes Fleisch, friert es dann am Tag, was abläuft, wieder ein und bietet es so wieder eingefroren und viel länger haltbar nochmal zum Kaufen an. Der Karl Meile tut das gespässig. Er fragt sich einerseits, ist das erlaubt? Und?
12: Wer etwas durchs Wiedereinfrieren soll, 2 Monate länger zu verbrauchen sein. Das verstand ich nicht.
11: Die Qualität des Fleisch, die nehme ich doch ab mit dem Wiedereinfrieren. Das stimmt, Fleisch kann Wasser ziehen, trockener werden, es kann auch anders schmecken. Dass der wieder tiefgekühlte Gizzi-Schlegel ja aber 50% günstiger ist, das lässt der Coop-Stammkund Meile nicht gelten.
12: Dann sollen sie es einen Tag früher noch oder mindestens am letzten Tag vom Verbrauchen absetzen. Dann können wir es auch kaufen und sofort machen.
11: Um es vorwegnehmen, was Coop macht, das ist erlaubt. Detailhändler dürfen Fleisch auftauen und wieder einfrieren. Das bestätigt uns das Bundesamt für Lebensmittelsicherheit und Veterinärwesen. Das Ziel, weniger Food Waste. Und genau das gibt Coop auch als Grund an, warum sie das machen. Verwenden statt verschwenden steht nämlich noch mit einem Kleber auf dem wieder eingefrorenen Gizzi-Schlegel drauf. Céline Fenetz, Mediensprecherin vom Coop, sie sagt, man mache das bei mehreren hundert Produkten so, damit man sie eben noch retten könne.
13: Das sind ausschließlich Fleischprodukte, die sich eben zum Eingefrieren dann auch eignen.
11: Zur Frage von Karl Meile, warum Coop denn so Fleisch nicht einfach am Verbrauchstag selber reduziert anbietet, auf diese Frage sagt Céline Fenetz, mit dem Wiedereinfrieren könne man die Verbrauchszeit um 3 Monate verlängern.
13: Das heisst, die Wahrscheinlichkeit, dass ein Produkt in dieser Zeit noch gekauft wird, können wir damit erhöhen, anstatt dass wir es eben nur am Verbrauchstag selber anbieten. Und zudem bieten wir es eben zum halben Preis an, was zusätzlich für unsere Kundinnen dann halt sehr attraktiv auch ist.
11: Wie viel Fleisch Coop so schon vor dem Wegschmeissen gerettet hat, das wollen sie uns nicht sagen. Aber fast alles, was sie zum Retten eingefrieren, käme noch unter die Leute. Fleisch auftauen und nochmal einfrieren. Detailhändler dürfen das, wenn sie sich an gewisse Regeln halten. Die können wir hier jetzt nicht alle aufzählen. Das Wichtigste ist aber sicher, beim Auftauen und wieder einfrieren müssen Betrieb garantieren, dass sie gewisse Temperaturen nicht überschreiten. Und es gibt Fleischsorten, die man nicht wieder einfrieren darf. Hackfleisch zum Beispiel. Coop verspricht, wir halten uns dran.
13: In den Supermärkten werden auch regelmässig Kontrollen durchgeführt, dass das richtig eingehalten wird.
11: Ja, und apropos Qualitätssicherung. Es gibt nicht nur Regeln zum Umgang mit Fleisch einfrieren bzw. wieder einfrieren am Verbrauchsdatum, sondern es gibt auch Regeln zur Deklaration, also wie es muss angeschrieben sein. Zum Beispiel muss zwingend das Tiefkühldatum drauf und zwingend ist auch der Hinweis, dass man es nach dem Auftauen nicht mehr einfrieren soll. Bei dem Geissenbein vom Coop ist das soweit alles okay.
8: Da kann man also Coop nichts vorwerfen. Das ist da richtig gelaufen und erlaubt. Und dunkt uns vom Espresso eigentlich auch eine gute Sache im Kampf gegen Food Waste. Übrigens machen das auch andere Detailhändler so. Und trotzdem tönen sie im ersten Moment schon ein bisschen gespässig. Fleisch auftauen und dann wieder eingefrieren. Viele von uns haben das doch einmal anders gelernt.
10: 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Aha, schlauer in die Woche.
8: Ja, wie ist das eigentlich zuhause? Kann ich das in dem Fall einfach nachmachen und auch Fleisch auftauen und nochmal tief kühlen? Der Stefan Wüthrich sagt, da müssen wir aufpassen.
11: Ja, es gibt halt einfach grosse Unterschiede zum Detailhandel. Das fängt schon beim Kühlschrank an. Ich weiss nicht, wie das bei Ihnen daheim ist, aber bei uns ist der auf etwa 6 Grad eingestellt. Zu viel, sagt der Lars Fieseler. Er ist der Präsident von der Schweizerischen Gesellschaft für Lebensmittelhygiene und an der ZHAW ist er Professor für Lebensmittelmikrobiologie. Alles über 4 Grad im Kühlschrank sei eigentlich zu hoch.
14: Dann erreichen wir Temperaturen, die unter Umständen schon das Wachstum von Mikroorganismen erlauben. Bei der Industrie ist das anders. Dort wird Fleisch teilweise bei unter 4 Grad Celsius gelagert und dort ist die Kühlkette wie noch ein wenig stärker, könnte man sagen, als im privaten Umfeld.
11: Darum wäre es aus Sicht von der Lebensmittelhygiene eigentlich schlau, man würde seinen Kühlschrank auch daheim auf 4 Grad einstellen. Ist dann natürlich wieder eine Frage vom Energieverbrauch. Das weiss auch der Lars Fieseler.
14: Nun, das interessiert mich schon auch. Das kann ich nicht von der Hand weisen. Aber bezogen auf das Wachstum von Mikroorganismen ist die Lage klar.
11: Nämlich je kühler, desto besser. So genau darum, sagt das Bundesamt für Lebensmittelsicherheit und Veterinärwesen, Fleisch daheim auftauen und wieder einfrieren, soll man nicht machen. Auch das BLV sagt eben, Detailhändler haben ganz andere Möglichkeiten. Die können Fleisch viel schneller durchfrieren als wir daheim. Und auch beim Auftauen gelten dort strengere Regeln. Ganz so eng sieht der Lebensmittelmikrobiolog Lars Fieseler nicht. Zum Fleisch daheim wieder einfrieren, sagt er nämlich:
14: Solange die Kühlketten eingehalten werden und die Temperatur wirklich sehr tief ist, denke ich, dass das in Ordnung ist.
11: Und das ist eben der springende Punkt und das ganz grosse Aber. Es kommt nämlich schon sehr darauf an, wie wir mit dem Fleisch umgegangen sind. Also zuerst mal, falls es Fleisch ist, das der Laden schon ein zweites Mal tiefgekühlt hat, wie eben vorher der Gizischlegel, dann soll man es nach dem Auftauen sofort brauchen und sicher nicht nochmal tiefkühlen. Das wäre ja dann schon das dritte Mal. Dann auch wichtig ist, dass Fleisch wirklich immer gekühlt war, also nach dem Posten nicht noch lange in der Einkaufstasche rumgelegen. Und vor allem, wie haben wir es aufgetaut? Im Kühlschrank, okay, aber bei Raumtemperatur, zum Beispiel auf der Küchenablage, dann ist wieder Einfrieren ein No-Go.
14: Wenn Fleisch bei Raumtemperatur aufgetaut wird, werden die Mikroorganismen, sobald es aufgetaut ist oder in den Bereichen, an denen es bereits aufgetaut ist, sich natürlich vermehren. Denn die Temperatur ist ja mit Sicherheit nicht mehr so tief wie im Kühlschrank.
11: Und darum sagt der Fachmann Lars Fieseler, Fleisch, das wir bei Raumtemperatur aufgetaut haben, sofort brauchen, nicht nochmal einfrieren. Zumindest nicht roh. Wenn man es kocht und wieder einfriert, dann sieht das okay.
14: Gekochte Produkte sind ja durch das Kochen auch wieder ein Stück haltbarer gemacht worden. Die Mikroorganismen sterben durch das korrekte Kochen ja ab, sofern die Temperaturen hoch genug sind und die Kochzeit lang genug ist.
11: Drum macht nach dem Kochen aus wieder einfrieren nichts. Ist also auch ein Trick gegen Food Waste, wenn Sie Reste haben.
8: Also, wichtigster Punkt im Umgang mit Fleisch in diesem Zusammenhang, immer an die Kühlkette denken, sonst können Sie den mit dem Wiedereingefrieren sowieso vergessen. Und selbstverständlich, was für den Detailhandel gilt, gilt für die Hei umso mehr. Hackfleisch auf keinen Fall nochmal eingefrieren. 21.08 ist es gewesen, das ist SRF 1 mit dem Konsumentenmagazin Espresso. Ja, vielleicht haben Sie über Ufert trotz dem eher schlechten Wetter ein Ausflügel gemacht in der Schweiz. Vielleicht auch mit dem Postauto. Ja, und auf so einer Fahrt haben Sie sicher auch schon gesehen, im Postauto hat es seit einem Zeitchen so Bildschirme mit Werbung, Wetter, News und einem Hetzel. Bei uns im Espresso-Team, ganz ehrlich, sind wir geteilter Meinung über die Werbedinger. Die einen finden völlig einen Blödsinn, unnötig die ständig digitale Berieselung. Andere finden, ja, ist doch noch glatt, ein bisschen Unterhaltung unterwegs mit ein paar News und dem Buchstabenrätseln. Ja. Und jetzt muss man wissen, bei der SBB, in den Zügen, sind solche Werbebildschirme bis jetzt noch kein Thema gewesen. Aber das könnte sich vielleicht ändern. Die SBB hat auf jeden Fall noch bis Ende Mai auf ihrer Community-Plattform community.sbb.ch eine Umfrage am Laufen. «Wie denkst du über elektronische Werbung in Zügen?» fragen die Leute, Yvonne Hafner.
15: Und bei dieser Umfrage sieht man ja auch gerade ein Bild, wie das in Zukunft vielleicht könnte aussehen mit dieser digitalen Werbung in den Zügen. Es gäbe dann einerseits immer noch die normalen Anzeigetafeln, die wir kennen, mit den nächsten Haltestationen. Gerade daneben gäbe es dann aber noch einen zweiten Bildschirm, wo eben dann die Werbung drauflaufen würde. Die SBB schreibt zu dieser Umfrage:
8: «Wir möchten prüfen, ob künftig auch elektronische Werbeflächen eingesetzt werden sollen.»
15: Hoppla! Und natürlich haben wir bei der SBB nachgefragt, plant die SBB tatsächlich so Werbebildschirme in ihren Zügen? Ein Sprecher schreibt uns zurück: «Sie machen ab und zu so Umfragen zu verschiedenen Themen.»
8: «Die Rückmeldungen aus der Community nehmen wir zur Kenntnis. Konkrete Pläne zur Einführung von elektronischer Werbung im Zug gibt es nicht.»
15: Aha. Bei der SBB Community auf jeden Fall kommt die Idee gar nicht gut an. Mehr als 80% von den mehr als 2'500 Leuten, die schon abgestimmt haben, sagen Nein zu digitaler Werbung in den Zügen. Und nur gerade etwa 10% fänden so Werbebildschirme in den Zügen in Ordnung. Viele Leute schreiben in den Kommentaren zur Umfrage: «Bewegte Bilder im öffentlichen Raum stören sie.» Zum Beispiel meldet sich auch eine Autistin zu Wort, es sei ihr schon jetzt alles zu viel.
16: «Die wechselnden Infos, Werbung etc., da drehe ich fast durch. Es ist unmöglich, diese Bildschirme nicht zu beachten, weil man sie ständig aus dem Augenwinkel sieht. Ich wünschte mir, alle würden damit aufhören.»
15: Und jemand anders mahnt die SBB:
17: Macht nicht wegen ein paar Franken den gleichen Fehler wie Postauto.
15: Es gibt aber auch vereinzelt positive Stimmen. Jemand schreibt da zum Beispiel:
17: Wenn dadurch die Billetpreise billiger oder nicht so schnell teurer werden, ist das okay für mich. So hat die Kundschaft auch was von den Einnahmen durch die Berieselung mit Werbung.
8: Ja, spannende Diskussion, die die SBB hier angestoßen hat, finden wir von Espresso. Soll es auch im Zug so Werbebildschirm geben wie im Postauto mit News, Werbung und einem Rätsel? Ja oder nein? Nehmt uns Wunder, was Sie davon halten. Machen Sie uns entweder ein Mail an espresso.srf.ch oder läuten Sie an auf den Espresso-Telefonbeantworter und sagen uns Ihre Meinung dazu, gern mit Name und Wohnort. Die Nummer vom Beantworter ist 0848 37 77 37. Nochmal, um besser merken oder mitschreiben, 0848 37 77 37. Sie finden die Nummern aber auch in unserem Online-Artikel zum Thema auf srf.ch/espresso. Und dort können Sie übrigens auch noch ganz schnell Ja oder Nein anklicken.
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1: Stau oder stockend in der Region Zürich vor dem Gubristunnel Richtung St. Gallen ab Dietikon, folglich auf dem Westringer Burdorf Süd und in der Zentralschweiz wegen eines umgekippten Lastwagens auf der A2 Richtung Basel zwischen Rotsee und Rothenburg. Das Morgenthema jetzt, es ist gerade 8:30.
2: Im letzten Jahr wurden so viele Menschen hingerichtet wie seit über 40 Jahren nicht mehr. Mehr als 2700 Menschen weltweit starben 2025 durch die Todesstrafe. Das sind erheblich mehr als in den Jahren davor, wie ein Bericht der Menschenrechtsorganisation Amnesty International zeigt. US-Präsident Donald Trump hat dem Iran gedroht, dass vom Land, Zitat, nichts mehr übrig bleibt, sollte es nicht bald ein Abkommen geben. Die USA fordern laut iranischen Medien die Übergabe von 400 Kilogramm angereichertem Uran und die Schließung fast aller Atomanlagen. Teheran lehnt dies ab, da die USA keinerlei Gegenleistungen bieten würden. Und Russland hat in der Nacht Städte in der Ukraine angegriffen, insbesondere im Süden und Südosten des Landes. Betroffen waren etwa Odessa oder Dnipro. Die Behörden melden, dass eine Person getötet wurde, rund 30 Menschen seien verletzt worden. In Odessa seien Wohngebäude getroffen worden, eine Schule und auch ein Kindergarten. Auch Russland meldete neue Drohnenangriffe aus der Ukraine, etwa in der südlichen Region Rostow.
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4: Regionaljournal Zürich auf Hause. Mehr Ärztinnen und Ärzte ausbilden, wie Zürcher Spitäler mit dieser Herausforderung umgehen. Und gute Nachricht für Aktionär, der Stäfner Hörgerätehersteller Sonova will so viel Gewinn ausschütten wie noch nie. Am Mikrofon Fanny Kerstein. Der Kanton Zürich unternimmt etwas gegen Ärztemangel. Ab 2030 gibt es an der Uni Zürich deutlich mehr Studienplätze in der Medizin. 700 pro Jahr statt 430 wie bis jetzt. In diesem Zusammenhang spielen auch Zürcher Spitäler eine wichtige Rolle als Weiterbildungsort. Ob die Spitäler all die zukünftigen Ärztinnen und Ärzte aber auch aufnehmen können, das ist bis jetzt noch nicht sicher. Pascal Kaiser.
5: Schon heute leisten Zürcher Spitäler viel, was die praktische Ausbildung von neuen Ärzten angeht. Im Kanton Zürich gibt es rund 2'500 Assistenzärztinnen, die das Handwerk lernen. Und trotzdem sei es wichtig, dass es noch mehr Mediziner gäbe, sagt Ronald Alder vom Verband der Zürcher Krankenhäuser.
6: Wir müssen mehr Ärztinnen und Ärzte in der Schweiz selber ausbilden. Das ist so ein Bereich, wo die nationale Politik eigentlich viel zu wenig im Fokus hat. Man war so ein bisschen im Kostenröhrenblick gefangen. Und jetzt hat man gesehen, also jetzt haben wir eine Pensionierungswelle, auch bei den Ärzten. Wir brauchen eigentlich mehr Ärzte. Und man soll mehr jüngere Leute für den Beruf können begeistern. Und ja, das fängt dann mal mit dem Studium an. Und das ist in dem Sinne eben eigentlich zu begrüssen, dass man dort den Fokus jetzt drauf legt.
5: Der Fokus darauf legen heisst, im Kanton Zürich ist die Zahl der Medizinstudienplätze deutlich erhöht worden. Ab 2030 sind es neu 700 und nicht mehr 430. Und das bedeutet auch, dass es mehr Stellen als Assistenzarzt für die obligatorische Weiterbildung in den Spitälern braucht. Die Folge hat bis jetzt noch zu wenig Beachtung bekommen, sagt Ronald Alder. Und das, obwohl mehr so Weiterbildungsplätze für die Zürcher Spitäler zur Herausforderung werden.
6: Die Frage ist, haben wir genug Patienten, haben wir genug Ausbildende, die dann die Lernenden sozusagen auch betreuen und am Schluss können wir das finanziell eigentlich wirklich stemmen. Das ist so im Grundsatz, oder? Der Kontext ist für alle Institutionen sicher der gleiche.
5: Darüber machen sich Zürcher Spitäler jetzt Gedanken. Konkret, wie man sich auf das Ganze vorbereitet, was es alles braucht und wer was zahlt. Der Kanton zahlt aktuell zwischen 15.000 und 25.000 Franken an die Weiterbildung pro Jahr und Ärztin. Daneben überlegt sich der Kanton aber auch andere Massnahmen zum Druck der Spitäler wegnehmen, wie er auf Anfrage schreibt.
7: Ein großes Potenzial für zusätzliche Weiterbildungsplätze liegt im ambulanten Bereich. Aus diesem Grund wird zurzeit im Rahmen der Totalrevision des Gesundheitsgesetzes eine gesetzliche Grundlage geschaffen, um zukünftig auch Weiterbildungsleistungen von ambulanten Leistungserbringern abgelten zu können.
5: Das heisst, Hausarztpraxen oder Ambulatorien sollen auch mehr in die Ausbildung von Assistenzärzten involviert und dafür entschädigt werden. Bis das alles aber muss geregelt sein, bleibt noch Zeit. Die ersten zusätzlichen Ärzte kommen erst etwa in 10 Jahren aus dem Studium raus.
4: Die Der Hörgerätehersteller Sonova aus Stäfa hat ein solides Jahr hinter sich. Der Gewinn liegt bei 546 Millionen Franken, rund 20 Millionen weniger als letztes Jahr. Trotzdem ist die Geschäftsleitung zufrieden. Das Ziel bei Umsatz und Gewinn sei erreicht, schreibt das Unternehmen. Die Aktionäre sollen darum jetzt eine höhere Dividende bekommen, mit 4,70 Franken pro Aktie sogar die höchste in der Geschichte des Unternehmens. Winterthur-Restaurants dürfen während der Fußball-WM der Männer länger offen haben, das schreibt der Stadtrat heute Morgen in ihrer Mitteilung. Konkret geht es um das Spiel der Schweizer Nazi und das Spiel am Wochenende, wo bis am Abend um 11 Uhr abpfiffen werden. Dann dürfen Restaurants, Public Viewing oder Café das Spiel bis zum Schlusspfiff übertragen, auch im Freien. Die Fußball-WM der Männer findet vom 11. Juni bis zum 19. Juli in Kanada, in Mexiko und in den USA statt. Wegen der Zeitverschiebung fällt das Spiel für uns eher spät an. Eine PS-Begrenzung für Junglenker, das fordert der Zürcher Sicherheitsdirektor Mario Fehr. In einem Brief an Bundesrat Albert Rösti, der der NZZ vorliegt, fordert er strengere Regeln vom Bund, um den Verkehr sicherer zu machen. Hintergrund ist die starke Zunahme von Rasendelikten im Kanton Zürich. Konkret unterstützt er einen Vorstoss, der verlangt, dass Junglenker nur noch eingeschränkt Zugang zu hochmotorisierten Autos haben sollen. Der Bundesrat lehnt diesen Vorstoss aber ab. Er sagt, die Motorleistung spiele bei Unfällen kaum eine Rolle. Noch kurz zum Wetter. Nach einem schönen Morgen kommen Gewitter auf. Es kann zwischendurch regnen, aber auch mal die Sonne scheinen. Das bei rund 15 Grad.

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2: Guten Morgen.

0: Wir haben gerade 20 Minuten vor 9. Ich hoffe, Sie sind gut in den Morgen und in die neue Woche reingestartet. Man sagt ja, es ist nie zu früh, um sich Gedanken zu machen über das Leben nach der Pensionierung. Aber wer die Erfahrung selber schon gemacht hat, der weiss auch, manchmal steht der Termin schneller vor der Tür, als man denkt. Und dann ist etwa gute rote Tür, Iris.
1: Ja, das ist vor allem fatal für die, die finanziell nicht so gut dastehen. Und das ist etwa ein Fünftel von allen Rentnerinnen und Rentner im Land, sagt Peter Buri-Folat von der Prosenektute.
2: Wir stellen fest, dass rund 10% oder jede achte Person im Pensionsalter Ergänzungsleistungen hat. Das heisst, im Land nicht, also quasi AHV und BVG oder Sparz. Und der Rest, die anderen 10% sind die tatsächlichen Grenzen. Die bekommen noch keine Ergänzungsleistungen, aber sie müssen sehr, sehr gut schauen, dass wirklich ja, monatlich am Schluss aufgeht, dass eine schwarze Null rauskommt, dass man sich nicht verschuldet oder sogar, dass es nicht reicht. Also dort sind wir so ein bisschen in dem sogenannten Schwelleneffekt.
1: Aber das heisst natürlich auch auf der anderen Seite, und das darf man natürlich auch sagen, auf der anderen Seite geht es etwa 3/4 der Rentnerinnen und Rentner in der Schweiz finanziell gut. Aber bei der Prosenektute beobachten wir eine gefährliche Entwicklung, sagt Peter Buri-Folat.
2: Es gibt auffällige Bewegungen, dass die Schere aufgeht, dass also quasi, dass die reichen Leute im Pensionsalter stark zulegen versus den Leuten, die tatsächlich unwiderruflich arm sind, dass die quasi keine Chance haben, selber wieder aus dieser Armut rauszukommen, dass sie angewiesen sind auf Ergänzungsleistung, auf individuelle Finanzhilfe, dass die Schere weiter aufgeht.
1: Und diese Scherenbewegung, die werde dazu noch antreiben von den aktuellen Zinsentwicklungen, die ja bekanntlich nicht gegen oben zeigen.
0: Allerdings, dem ist mir ja nicht ganz völlig wehrlos ausgesetzt. Früh genug informieren, Stichwort, haben wir schon gesagt, aber wo macht man das?
1: Da gibt es verschiedenste Möglichkeiten. Prosenektute selber ist ja per Nomen es Omen eine Anlaufstelle für Seniorinnen und Senioren. Der Peter Buri-Folat zählt aber noch viele andere auf.
2: In AHV kann man bei den Ausgleichskassen einen Auszug lassen. Das trauen wir den meisten zu. Oder das sollen die Angehörigen vielleicht helfen. Bei der Pensionskasse ist es tatsächlich schwieriger. Dort raten wir über einen Arbeitgeber. Meistens können Personalabteilungen dort weiterhelfen. Oftmals haben gewisse Pensionskassen auch Beratungen, die sie machen. Es gibt aber auch Finanzinstitute, die das anbieten. Da muss man einfach schauen, dass man nicht ganz viel Geld ausgibt, wo die Situation einschätzen.
0: Die Palette für Beratung in Finanzfragen vor und nach der Pensionierung ist also gross. Und diese Woche wird sie um eine Facette reicher. 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

0: 14 Minuten und dann ist es 9 Uhr und seit am Freitag Laufzeit Eishockey-WM in der Schweiz. Die Schweizer haben jetzt schon zwei Spiele hinter sich, die Eröffnung gegen die USA und dann auch gegen Lettland. Zwei Spiele, zwei Siege für die Schweiz. Und ich weiss nicht, wie es Ihnen geht, wenn Sie so zuschauen beim Eishockey. Ich muss mich einmal wahnsinnig darauf konzentrieren, dass ich den Puck sehe, du Iris.
1: Ja, er ist klein und extrem schnell. Es ist wirklich nicht so einfach.
0: Ich würde aber mal behaupten, auf etwas schauen wir alle nicht so oft aufs Schuhwerk von diesen Eishockey-Spielern, also auf die Schlittschuhe.
1: Ja, dabei ist es neben dem Stock und dem Helm ja etwas vom Wichtigsten, die passenden Schleifschuhe mit richtig scharfen Kufen. Und es könnte gut sein, dass genau die Schleifschuhe an der WM aus Schweizer Produktion sind. Von der Graf Skates AG. Die Firma gehört nämlich weltweit die Top 5 bei den Schleifschuhen. Geschäftsführerin Petra Di Nardo sagt:
2: Wir produzieren rund 80'000 Paar Schuhe im Jahr. Da sind natürlich auch Kunstlaufschlittschuhe dabei, nicht nur Eishockey-Schuhe. Die Hauptmärkte sind Deutschland verstärkt, auch Finnland durch Mietschuhe, die wir auch noch haben, auch weltweit, also USA bezieht auch die ganzen Mietschuhe für die Eishallen, wo es richtiges Volumen gibt.
1: Ein Grossteil der Schleifschuhe wird mittlerweile im Ausland produziert, aber die Graf Skates AG hat nach wie vor Produktionskreuzlinge, wo jedes Jahr etwa 4'000 Paar entstehen. Und dann vielleicht an den Füssen von unserer Eishockey-Nationalmannschaft landet. Petra Di Nardo Graf schaut darauf, wenn sie jetzt die WM-Spiel schaut.
2: Von dem her schaue ich lieber Fernsehen, weil dann sieht man die Goal nochmal oder die Situationen, die wichtig sind, im Replay, weil ich es vielleicht verpasst habe, weil ich versucht habe herauszufinden, welcher Spieler welche Schuhe fährt.
1: Ist vielleicht ein Schuhfetisch von der anderen Art. Und wie wichtig so Schleifschuhe können sein, auch emotional, das kennt auch Dönis Bielmann. Deine Kunstläuferin hat ja sozusagen das halbe Leben auf der Kufe verbracht, ist unter anderem Welt- und Europameisterin geworden. Schleifschuhe sind mehr als einfach ein Schuh mit Kufen, sagt sie.
3: Ich bin so wie abhängig auch von meinen Schlittschuhen, dass sie gut geschliffen sind. Und ja, das alles stimmt. Also für mich war es immer so wie ein Schmuckstück gewesen. Also ich habe es immer mit einem speziellen Köferli getragen. Und ja, man lässt es auch nie herumstehen. Ist vielleicht wie eine, für einen Giger, der seine Stradivari hat.
0: Ja, wie acht Eishockey-Spieler ihre Schlittschuhe würden bezeichnen? Weiss ich jetzt auch nicht. Jetzt an der Eishockey-WM sind die Schlittschuhe ja wieder voll im Einsatz. Was macht einen guten Schlittschuh aus und können eigentlich alle Eishockey-Spieler

0: Bei uns geht Eruption und I Can Stand the Rain. Und bevor es zum Regen geht, geht es ja eigentlich auch im Wetter um Regen. Gehen wir zum Jörg Tock.
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0: Schauen aber zuerst vor dem Regen zu der Höchsttemperatur.
2: Die liegen etwa bei 15 Grad im Norden und 19 Grad im Süden, also nach wie vor ein bisschen unterdurchschnittlich als das, was man um diese Jahreszeit könnte erwarten. Dazu alles in allem ein wechselhafter Tag mit vielen Wolken da und dort mal einem Regenguss. Lokal kann so mal gewittern. In der Nähe von diesen Gewittern sind auch ein paar kräftige Böen möglich. Aber eben, es ist nicht der Dauerregen, es trifft nicht mal alle. Zwischen die ist es so immer wieder mal trocken mit auffälligen, mit kurzen sonnigen Abschnitten und länger sonnig ist jetzt am Morgen nach wie vor in der Ostschweiz und in Graubünden und gegen den Abend dann eher ganz im Westen, im Jura noch, wo es wieder länger auftut.
0: Und morgen gibt es die grosse Wetterveränderung?
2: Noch nicht. Die Temperatur vielleicht etwa 1 Grad mehr, 16 Grad im Norden, 20 Grad im Süden. Dazu im Westen ziehen schon am Vormittag wieder neue Wolken auf, die stillerweise Regen bringen. Sonst ist die erste Tageshälfte noch recht freundlich und zeitweise sonnig. Am Nachmittag ziehen dann die Wolkenfelder aber auch in den anderen Gegenden auf, kommt die Sonne zum Teil abdecken und lokal Regen bringen.
0: Aber wenn wir ein bisschen weiter noch schauen gegen Pfingsten, dann wird es schon ganz anders, oder?
2: Da kommt dann gerade schon richtig der Sommer daher. Nachdem ja das Auffahrtswochenende eher zu kühl war, ist dann das nächste gerade deutlich zu warm. Nur gerade am Mittwoch haben wir etwa Temperaturen im Norden, die im langjährigen Mittel würden entsprechen, etwa 20 Grad. Dazu gibt es ein Gemisch aus Sonne, Wolken und vor allem in den Bergen noch lokalen Regengüsse. Dann ab dem Donnerstag scheint meistens die Sonne und dann wird es eben gerade richtig sommerlich. Am Donnerstag haben wir 24 Grad, am Freitag und am Wochenende gibt es dann sogar schon Badewetter mit 26 bis 28 Grad.
0: 28 Grad?
2: Ja, das kann man sich noch fast nicht vorstellen.
0: Das ist eine Ansage.

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1: Stau oder stockend in der Zentralschweiz wegen eines umgekippten Lastwagens auf der A2 Richtung Basel zwischen Emmen-Nord und Rothenburg und in der Region Zürich vor dem Gubristunnel Richtung St. Gallen ab Dietikon sowie auf dem Westring ab Burdorf Süd. Wir gehen in unsere Newsredaktion zu der Isabel Meissen. Guten Morgen, Isabel.
2: Guten Montagmorgen. Die Todesstrafe ist im vergangenen Jahr so häufig ausgeführt worden wie seit Jahrzehnten nicht mehr. Was die Gründe sind dafür, das wollen wir uns gleich anschauen. Und beim Technologieunternehmen Samsung könnte es zu einem großen Streik kommen. Zehntausende Angestellte wollen die Arbeit niederlegen. Wir fragen, was das für uns Konsumentinnen und Konsumenten bedeuten könnte. Mit mir im Studio ist heute Juliette Schild. Wie wird das Wetter an diesem Montag?
3: Es ist veränderlich bewölkt mit einigen Regengüssen und Gewittern. Im Norden gibt es rund 15 Grad, im Süden bis zu 19 Grad.
2: Seit Jahrzehnten wurden nicht mehr so viele Menschen hingerichtet wie im letzten Jahr. Mehr als 2700 Menschen weltweit starben durch die Todesstrafe. Das sind erheblich mehr als in den Jahren davor. Das zeigt ein Bericht der Menschenrechtsorganisation Amnesty International. Friedrich Steiger hat die Einzelheiten.
4: Mehr als verdoppelt hat sich die Zahl der Hinrichtungen im Iran, nämlich auf gegen 2200, wie Chiara San Giorgio am Amnesty-Hauptsitz in London zuständig für das Thema Todesstrafe betont.
5: The rise in executions was primarily linked to a spike in Iran.
4: Noch mehr Hinrichtungen dürfte es einzig in China gegeben haben. Doch dessen Zahlen fehlen im jährlichen Bericht, weil China keine publiziert und die Vollstreckung der Todesstrafe als Staatsgeheimnis behandelt. Die geschätzte Dunkelziffer beläuft sich auf mehrere Tausend pro Jahr. Auch in Saudi-Arabien 356 Hinrichtungen, in Kuwait, Ägypten, Singapur und auch in den USA, dort waren es 47, wurden 2025 deutlich mehr Todesurteile vollstreckt als im Jahr davor. In manchen Staaten steht die Todesstrafe hauptsächlich im Zusammenhang mit Drogendelikten, etwa in Saudi-Arabien oder Singapur. In Ländern wie Iran handelt es sich hingegen weniger um ein Instrument der Strafjustiz als um eine Methode zur politischen Einschüchterung, zum Schüren von Angst und zum Ausschalten politischer Gegner. So zeige der Staat seine Macht, so Chiara San Giorgio.
5: As we saw, the death penalty being used in several countries as a tool of repression and control.
4: Es gibt nach wie vor kein weltweites Verbot der Todesstrafe auf UNO-Ebene, da dazu keine Einigkeit besteht. Doch im Verlauf der Jahrzehnte wurde sie immer breiter geächtet. 113 Länder haben sie mittlerweile ganz abgeschafft, viele weitere verhängen oder vollstrecken sie de facto nicht länger. In ganz Nord-, Mittel- und Südamerika sind die USA das einzige Land, das noch auf die Todesstrafe setzt. Doch nur noch wenige Bundesstaaten vollstrecken sie regelmäßig, am häufigsten Florida. Hingerichtet wurde 2025 noch in 17 Ländern, eine historisch tiefe Zahl.
5: The number of executing countries was 17, which remained within historically low figures.
4: Eine Gegenbewegung angesichts des Vormarschs autoritärer Regime ist indes nicht länger auszuschließen. So hat Burkina Faso die Todesstrafe wieder eingeführt, Tschad und Peru erwägen es zu tun und Israel hat sie, gegen Palästinenser gerichtet, ausgeweitet.
2: Friedrich Steiger hat berichtet. Und nun zum Krieg im Iran, der bei ihm ja auch eben gerade Thema war im Zusammenhang mit den Todesstrafen. Ein ganz anderer Aspekt, US-Präsident Donald Trump hat dem Iran erneut gedroht, Juliette Schild, das Land zu zerstören.
3: Nämlich dann, wenn sich der Iran nicht schnell bewege, dann werde nicht viel vom Land übrig bleiben. Diese Drohung äußerte Trump nach einem Telefonat mit dem israelischen Regierungschef Benjamin Netanyahu. Vor dem Telefongespräch hatte Netanyahu gesagt, Israel sei auf jedes Szenario vorbereitet mit dem Iran. Seit Anfang April gilt eine Waffenruhe im Krieg der USA und Israel gegen den Iran. Die Verhandlungen bringen aber bisher nur wenige Fortschritte und Trump droht dem Iran immer wieder mit neuen Angriffen.
2: Die Lage bleibt also angespannt in der Region. Es gab auch wieder aktuelle Angriffe.
3: In den Vereinigten Arabischen Emiraten ist ein Atomkraftwerk attackiert worden mit einer Drohne. Beim Angriff ist im Kraftwerk ein Feuer ausgebrochen. Die Behörden sagen aber, dass die Sicherheit der Anlage nicht gefährdet sei und die Strahlenwerte seien normal. Die Emirate drohten nach dem Angriff mit Vergeltung. Wer das Atomkraftwerk in den Emiraten angegriffen hat, das ist noch unklar. Verdächtigt wird der Iran.
2: Ein anderer Krieg an einem anderen Ort. Russland hat in der Nacht Städte in der Ukraine angegriffen, insbesondere im Süden und Südosten des Landes.
3: Betroffen waren etwa Odessa oder Dnipro. Die Behörden melden, dass eine Person getötet wurde und rund 30 Menschen seien verletzt worden. In Odessa seien Wohngebäude getroffen worden, eine Schule und auch ein Kindergarten. Auch Russland meldete neue Drohnenangriffe aus der Ukraine, etwa in der südlichen Region Rostow. Gestern Sonntag waren bei ukrainischen Drohnenangriffen den russischen Behörden zufolge mindestens 4 Menschen getötet worden, darunter 3 in der Region Moskau. Die russische Hauptstadt erlebte den schwersten Angriff seit mehr als einem Jahr.
2: Beim Technologieunternehmen Samsung droht der größte Streik der Unternehmensgeschichte mit Folgen. Am Donnerstag wollen mehr als 45.000 Angestellte die Arbeit niederlegen und das für ganze 18 Tage. Ich habe Wirtschaftsredaktor Klaus Ammann zunächst gefragt, warum die Angestellten von Samsung überhaupt streiken wollen.
6: Kein Unternehmen der Welt produziert so viele Speicherchips wie Samsung und der Konzern profitiert deshalb enorm vom Boom der künstlichen Intelligenz. Konkret hat Samsung in den ersten 3 Monaten des laufenden Jahres den Gewinn im Vergleich zum Vorjahr verachtfacht auf rund 30 Milliarden Franken. Und von diesem größeren Kuchen wollen eben die Mitarbeiterinnen und Mitarbeiter nun auch ein größeres Stück. Die Gewerkschaft fordert 7% mehr Lohn und eine Gewinnbeteiligung von 15% für alle Beschäftigten. Sonst soll Samsung eben bestreikt werden, wie noch nie.
2: Jetzt haben viele Menschen in der Schweiz ja ein iPhone, andere haben aber ein Samsung-Gerät. Welche Auswirkungen hat dieser geplante Streik für uns?
6: Nun, ein so großer Streik, die Rede ist, Sie haben es gesagt, von 18 Tagen bei Samsung, würde nicht nur Samsung-Kundinnen und Kunden treffen, sondern die ganze südkoreanische Wirtschaft. Samsung ist für fast ein Viertel aller Exporte des Landes verantwortlich und damit natürlich auch weltweit Folgen haben. Ein Streik würde die bereits bestehenden Lieferengpässe bei den sogenannten Halbleitern weiter verschärfen. Zu Samsungs Kunden gehören große Konzerne in den USA beispielsweise wie Nvidia, AMD und Google. Und würden diese nicht mehr von Samsung beliefert, würden natürlich auch ihre Produkte teurer oder gar nicht mehr erhältlich sein.
2: Also das klingt ungemütlich. Die Regierung hat schon einen Versuch gemacht, zu verhandeln mit der Gewerkschaft, mit Samsung. Ergebnislos ist der Streik, der soll in 3 Tagen starten, ist der unausweichlich.
6: Nein, noch gibt es Möglichkeiten, diesen Streik zu verhindern. Übers Wochenende hat ein Gericht in Südkorea entschieden, dass der Geschäftsbetrieb von Samsung auf einem, Zitat, normalen Niveau aufrechterhalten werden müsse. Das heißt, eine vollständige Arbeitsniederlegung wäre verboten. Zudem hat die Regierung angekündigt, gegebenenfalls mit einer sogenannten Notfallschlichtung einzugreifen. Noch ist es allerdings nicht so weit. Heute Montag sollen sich die Samsung-Spitze und die Gewerkschaften nochmals zu Verhandlungen treffen. Was dabei herauskommt, wird weit über die Grenzen des Landes hinaus mit Spannung erwartet. Die Investoren an der Börse scheinen zuversichtlich. Die Samsung-Aktie hat heute bereits über 4% zugelegt.
2: Sagt Klaus Ammann aus der SRF-Wirtschaftsredaktion. Von der Börse kommen wir noch zu aktuellen Zahlen zum Schweizer Arbeitsmarkt.
3: In den ersten 3 Monaten dieses Jahres waren in der Schweiz gut 5,35 Millionen Menschen erwerbstätig. Das waren 0,2% mehr als in der gleichen Zeit letztes Jahr. Das meldet das Bundesamt für Statistik heute Morgen. In der gleichen Zeit stieg aber auch die Zahl der erwerbslosen Personen in der Schweiz an. Die Erwerbslosenquote lag bei 5,2% gemäß der Definition der Internationalen Arbeitsorganisation. Die Erwerbslosenquote ist jeweils höher als die Arbeitslosenquote. Diese berücksichtigt nur jene Personen, welche bei den regionalen Arbeitsvermittlungszentren RAV gemeldet sind. Die Erwerbslosenquote hingegen berücksichtigt alle Personen, die keiner bezahlten Arbeit nachgehen und eine Stelle suchen, auch wenn sie nicht beim RAV gemeldet sind. Und nun die Börsendaten von SIX. Der Euro wird zu 91,40 Rappen gehandelt und der Dollar zu 78,57 Rappen.
2: Informationen von heute Morgen. Daniela Pünterner ist verantwortlich. Die Zeit 9:09.
7: Und
1: Und das Wetter, das hat der Jürg Zock.
7: Es gibt einen wechselhaften Tag. Dicke Wolken bringen da und dort Regengüsse und lokale Gewitter und starke Windböen. Dann ist es aber zwischen die Uhr trocken mit ein paar auffälligen oder sonnigen Abschnitten. In der Morgenstunde ist das ganze Mosten noch freundlicher und länger sonnig. Und dann gegen den Abend tut es im Westen wieder auf. Die Höchstwerte liegen im Norden bei 15 und im Süden bei 19 Grad.
0: Guten Morgen, Schweiz. Hier ist Sandra Schiess.
1: Und Iris Ungerichts.
8: Guten Morgen.
1: Und wir hören gerade zurück in eine tolle Sendung persönlich von gestern am Vormittag mit der Tanja Granditz, der Spitzenköchin, und
8: mit dem Roger Benoit.
1: Formel-1-Expert, genau. Und sie hat gesagt, das weiss ich nur noch, weil ich den Podcast heute Morgen gehört habe, sie steht sehr gern auch früh auf und schläft wenig. Und das finde ich ja sehr interessant als Spitzenköchin, oder?
8: Einen langen Tag, ja.
1: Man, doch, sehr lange Tage hat es. Machen wir gerade in ein paar wenigen Minuten gegen die Viertel ab 9.

0: Patrick Fiori und «Je sais où aller» am 8. Minuten ab 9 Uhr. Recht einen schönen guten Tag. Der Montagmorgen teilt uns Menschen also quasi in zwei Gruppen. Auf der einen Seite die, die sich auf die neue Woche und auf ihre Aufgaben freuen. Ja, und dann gibt es auch andere, die schon sehnsüchtig am nächsten Wochenende entgegenplanen.
1: Die Spitzenköchin Tanja Granditz gehört definitiv zu den ersten Sorten. Das hat sie in der Sendung persönlich bei der Olivia Röllin erzählt.
2: Ich habe kein Work-Life-Balance. Also alles, was ich mache, ist mein Leben. Und alles, was ich mache, liebe ich über alles. Also deshalb brauche ich auch kein anderer Ausgleich. Oder ich versuche auch, dass mein Alltag so schön wie möglich ist. Und deshalb suche ich mir auch meine Mitarbeiter so aus, dass wir es einfach gut haben miteinander, ja. Weil wir verbringen so viel Zeit miteinander. Und ich könnte mir nicht vorstellen, zum Leben und denken, am Montag, ja, hoffentlich ist die Woche bald vorbei und es ist Wochenende. Weil ich möchte wirklich, dass jeder Tag so ist, dass ich Freude habe.
1: Eigentlich eine gute Einstellung, oder?
0: Eine sehr super schöne Einstellung.
1: Und natürlich auch ein grosses Privileg, wenn man etwas findet im Leben, was einem so ins Schwärmen bringt, wie Tanja Granditz, wenn sie über ihren Beruf redet.
2: Das ist so dieses Zusammenbringen von Produkten, von Menschen, von schönen Sachen. So dieses Verbundensein mit allem, was irgendwie schön und gut ist. Es ist Handwerk, man kann kreativ sein. Es hat auch den sozialen Aspekt natürlich mit all den Mitarbeitern, mit den Gästen im Restaurant. Es ist eben wirklich für die Hände, für den Kopf und fürs Herz.
0: Ja, ein Beruf für die Hände, den Kopf und fürs Herz. Mit der Tanja Granditz im persönlich gesessen ist auch der Formel 1 Reporter, der Roger Benoit.
1: Und ich würde behaupten, ihn motiviert eher schnelle Auto, Haufen PS, Motoren.
0: Nein, nicht unbedingt. Schau mal.
3: Menschen, mit Auto interessieren mich eigentlich gar nicht. Nein, wirklich.
0: Roger Benoit berichtet seit über 50 Jahren als Formel 1 Reporter von der Rennstrecke von der ganzen Welt. Er hat über 800 Grand Prix erlebt und in seinem Leben als rasender Reporter auch eine Haufen Legenden kennengelernt. Der Niki Lauda beispielsweise oder auch der Künstler der Jean Tinguely. Und mit ihm hat er auch mal eine Formel 1 Rennen besucht und seine Eigenheiten heute noch miterlebt.
3: Dann sind wir mal zusammen auf Phoenix, Arizona. Und am Parkplatz sind wir Richtung Rennstrecke gelaufen. Dann sagt er plötzlich, hast du nicht gesehen? Dann sage ich, was nicht gesehen? Ja, du hast doch bei uns am Auto auf dem Parkplatz eine Schraube gelegt. Und ich sage, wie bitte? Ja, die muss ich haben. Dann sind wir wieder 5 Minuten zurück. Da ist tatsächlich eine Schraube dort gelegen. So. Die hat er da reingesteckt. Ich habe gesagt, das nächste Weg brauche ich die. Und dann, und in Monaco sind wir auch mal auf der Tribüne. Es hat einen kleinen Unfall gehabt. Hat irgendeinen Teil vom Heckflügel verloren. Dann ist er auf der Tribüne neben mir aufgestanden und hat gesagt, du, das muss ich jetzt holen. Dann sagte ich, du, wenn du jetzt hier auf die Strecke gehst, weil es ein Grand Prix war, Training, dann werden wir beide verhaftet. Weil das geht nicht.
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0: von den Dachsnow und der Gummibaum. Es ist eine Frage, die wir hier jetzt an einem gewöhnlichen Montagmorgen stellen, wo man sich je nachdem immer wieder einmal stellt oder sicher ich, wenn ich in einem Alter bin, wo man das öfter macht. Nämlich die Frage, wie nutze ich meine Zeit am besten? Stellst du dir die Frage, die doch einiges jünger ist, Iris?
1: Also meinst du jetzt so aufs ganze Leben gesehen oder im Alltag?
0: Im Alltag.
1: Ja, ich frage mich schon, wie kann ich sehr viel unter einen Hut bringen in dieser Zeit? So Sachen, ja.
0: Ja, das ist genauso. Wenn man ein bisschen jünger ist, wie bringe ich alles oder viel zusammen? Und dann, wenn man so ein bisschen älter wird, dann fragt man sich plötzlich so Fragen wie, wie nutze ich meine Zeit eigentlich am besten? Und so Fragen sind ein Fall für die Sternstunde Philosophie. Unsere Sendung am Sonntagvormittag um 11 Uhr, wo gestern der Autor und Philosoph Udo Marquardt zu Gast war. Und was eben um so Fragen gegangen ist, wie, wem gehört unsere Zeit und ist oder was ist überhaupt erfüllt die Zeit?
2: Das ist Zeit, an die ich mich gerne zurückerinnere. Das ist Zeit, die in meinem Gedächtnis haften bleibt. Das ist Zeit, die mich glücklich macht. Das ist Zeit, die in irgendeiner Weise für mich einen Sinn hat. Das ist nicht unbedingt das Meeting vom 7. Oktober, 9.30 Uhr morgens. Aber das ist vielleicht die Geburt der eigenen Tochter. Das ist vielleicht ein Musikkonzert, das man gehört hat. Das sind Augenblicke, die vergisst man nicht. Und man steht da drin in diesem Konzert und man vergisst völlig die Zeit und ist nur noch da und ist nur noch jetzt und ist nur noch im Augenblick.
0: Und da fragt sich natürlich auch, wie fühle ich mir denn die Zeit, die ich so von mir habe, so, dass ich eben das Gefühl habe, sie tut mir gut und hat mich im Nachhinein auch erfüllt.
2: Ich sehe das an mir selber. Ich habe eine Tendenz, auf dem Handy herumzudaddeln und habe dann am Ende eigentlich immer das Gefühl, also das kann es hier jetzt nicht gewesen sein, dass ich mir jetzt hier quasi Katzenvideos angeschaut habe. Wobei, ich schaue keine Katzenvideos. Ich schaue in der Regel irgendwelche Musikervideos, die mir erklären, wie ich bestimmte Stellen auf der Gitarre zu spielen habe. Aber es ist schlussendlich keine erfüllte Zeit. Es ist etwas, was ich in der Regel wieder vergesse.
0: Und da fühle ich mich natürlich gerade ertappt, wenn ich am Morgen manchmal auch beim Aufstehen oder beim Aufwachen schon mal durchscroll, was auf den sozialen Medien alles so geht. Ein sehr spannendes Gespräch, das ich Ihnen ans Herz lege, die Sternstunde Philosophie, wie nutze ich meine Zeit am besten, mit dem Philosoph und Autor Jürg Marquardt. Schicke Ihnen gerne den Link dazu, wenn Sie mir eine Mail ins Studio machen, und sonst finden Sie das auch unter srf.ch.

do. Der Harry Styles und Adore You, André, ab 9:30. Verkehrsinfo SRF, Stau in der Zentralschweiz auf der A2 Richtung Basel wegen eines umgekippten Lastwagens zwischen Emmen Nord und Rothenburg.

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1: Eine Frage: Wie antwortet man, wenn jemand sagt Danke? Bitte sagen wahrscheinlich die meisten, aber man kann ja auch sagen gern geschehen. Und da gibt es immer mehr Leute, die nur gern sagen oder und denen das Geschehen weglassen. Unsere Hörerin, Diren Berchtold vom Enzigen im Kanton Zug, fragt, was denn richtig sei, gern geschehen oder nur gern? Der André Perler aus unserer Mundartredaktion.
3: Ja, just und falsch gibt es so also nicht in der Mundart. Die Leute reden, wie sie reden. Aber mir ist das kurze «gern» in den letzten Jahren auch aufgefallen. Ich selber könnte das nicht sagen. Für mir muss es «gern geschehen» sein. Die kurze Form «gern» ist sehr wahrscheinlich von Deutschland zu uns gekommen. Im Deutsch von Deutschland hat das kurze «gerne», das längere und ältere «gern geschehen» schon fast ganz verdrängt, habe ich den Eindruck. Dabei scheint die Entwicklung noch relativ neu zu sein. Die ersten schriftlichen Hinweise auf die Ausbreitung von «gerne» statt «gern geschehen» finde ich erst aus den 2010er Jahren. 2013 schreibt die deutsche Bloggerin Ute Marion Wilkesmann zum Beispiel, sie habe das «gerne» als erstes in Telefonat mit Callcenter gehört. Und nein, aber auch in anderen Geschäftskontexten. Und 2015 schreibt jemand in einem Online-Forum, die kurze Form «gerne» setze sich zu Norddeutschland gerade der Tür. Und spätestens in den 2020er Jahren ist «gern» anstelle von «gern geschehen» auch bei uns im Schweizerdeutschen angekommen. Früher war die Antwortformel sogar noch länger gewesen. Wenn sich jemand für einen Gefallen oder einen Dienst bedankt hat, hat man ursprünglich geantwortet «es ist gern geschehen». Oder auf Hochdeutsch, es ist gern geschehen. Ab um 18. Jahrhundert hat man vom ganzen Satz einfach das «es» weglassen. Ist gern geschehen. Und Ende 19. Anfang 20. Jahrhundert hat man auch noch das «ist» lackiert. Gern geschehen. Wenn man jetzt also nur noch «gerne» sieht, ist das eigentlich die konsequente Weiterführung von dieser Kürzungstendenz. Und die ist ja gerade bei Gesprächsformeln, die wir ging und ging um brauchen, ganz üblich. «Grüess euch» und «grüezi» zum Beispiel sind auch nur Kurzformen von «Gott grüß euch» bzw. «Gott grüezi». Wir Menschen haben einfach die Tendenz, so alltägliche Floskeln abzukürzen. Es wissen ja gleich alle, was gemeint ist, auch wenn man sie nicht Wort für Wort ausspricht. Übrigens, das gibt es längstens nicht nur im Deutschen. Auch im Englischen zum Beispiel hat man die Antwortformel auf einen Dank gekürzt. Von «It was a pleasure for me» also, es war mir ein Vergnügen gewesen, zu «It was a pleasure» zu «Nur noch pleasure».
1: Der André Perler über die menschliche Neigung, viel gebrauchte Floskeln abzukürzen und so wird eben auch aus «Es ist gern geschehen» ein kurzes «gern».
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0: «Shell of Minds» und «Unbreakable Hearts» am 8 vor 10. Nach der 10. dann der Treffpunkt mit meiner Kollegin Elena Bernasconi, die jetzt gerade reinkommst mit dem ganzen Bagage, wie wir das so machen. Mhm. Du hast aber gerne noch eine eigene Schachtel für den Kopfhörer.
1: Ja. Das ist mir auch ganz wichtig, der liegt dort drin, das Jackenstäubli daherkommt. Ich weiss, wir lachen jetzt vielleicht, aber immerhin ist es ja so, dass man den Kopfhörer auch stundenlang auf den Ohren trägt, wenn man eine Sendung macht. Also, der ist einem ganz nah, der ist auf der Haut und auch, dass er richtig tönt. Also, ich bilde mir ja ein, dass die Kopfhörer, die wir sonst im Studio haben, also der, den ich jetzt gerade hat, um einfach mit dir zu reden, wie so ein, dass der irgendwie so ein bisschen weniger gut tönt.
0: Ja, das hat etwas. Oder man will ja dann genau, dass es so, wir hören uns ja immer selber, also das muss dann auch gut tönen. Aber ich habe mir eigentlich gar noch nicht so Gedanken gemacht, wie du jetzt um Kopfhörer. Ich schleppe den oft jedes Mal mit.
1: Ja, aber du tust deine ja auch schon.
0: Es stimmt schon.
1: Sandra.
0: Nein. Eben nicht. Und das muss ich wirklich einmal mehr machen. Ich sehe immer so einen Genusch mit dem Kabel hier, elendiglich, bis ich das nur auseinander. Nein, ich glaube, ich könnte mir da ein bisschen mehr Sorge geben. Aber es ist ja nicht so, dass wir da die Einzigen wären, die uns gerade wichtig sind oder das Handwerk brauchen für die Sachen. Für Coiffeusen sind es die Scheren, wo das Handwerkzeug natürlich genauso wichtig ist.
1: Ja, und auch sonst, Handwerker, weißt du, die auf eine Baustelle gehen, die haben sicher auch bestimmte Geräte, die sie bevorzugen. Und man kann noch einen draufsetzen. Also, wenn man nicht Sportler ist, dann ist das Sportgerät, also das Material, ganz wichtig. Beispielsweise die Schläfe, also die Schleifschuhe bei den Eishockeyspielern. Was gute Schläfe für Gesundheit und für die Leistungsfähigkeit des Spielers bedeuten und wie eine Schweizer Firma mit den besten Schläfen der Welt produziert, im Treffpunkt ab dem 10. Dort hat der ehemalige Profispieler Marc Reichert und die Eiskunstläuferin Denise Bielmann, die erzählen.
0: Es gibt sicher eine tolle Sendung, freuen wir uns drauf. Und wir gehen aber schon einmal zum Morgen, würde ich sagen, zumindest einen Kaffee.
2: Ein Kaffee, unbedingt.
0: Danke fürs Zuhören. Sandra Schiss und ihr ist umgerichtet. Wenn Sie Lust haben, morgen wären wir wieder da.
2: Sind wir wieder da.

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1: Von 9.59 Uhr Stau in der Zentralschweiz auf der A2 Richtung Basel wegen eines umgekippten Lastwagens zwischen Emmen-Nord und Rotenburg. Eine gute Fahrt.
2: Die Nachrichten von SRF um 10 mit Ronja Bollinger. Die Schweizer Wirtschaft ist mit Schwung ins Jahr 2026 gestartet. Das zeigen erste Zahlen des Bundes. Das Bruttoinlandprodukt, also der Wert aller produzierten Waren und Dienstleistungen, dürfte demnach im ersten Quartal um 0,5% gewachsen sein. Trotz hoher Ölpreise und Unsicherheit im internationalen Handel wegen neuer Zölle. Fachleute hatten mit weniger gerechnet. Zum Wachstum beigetragen hätten vor allem die Industrie und der Dienstleistungssektor, heißt es in einer Mitteilung des Staatssekretariats für Wirtschaft. Die aktuellen Zahlen sind allerdings noch eine erste Schätzung. Genauere Daten veröffentlicht das Staatssekretariat für Wirtschaft Anfang Juni. Zu zwei Kurzmeldungen. Die Aargauer FDP-Nationalrätin und letztjährige Nationalratspräsidentin Maja Rienecker möchte Aargauer Regierungsrätin werden. Sie will für den frei werdenden Sitz des abtretenden FDP-Regierungsrats Stefan Attiger kandidieren. Attiger tritt auf Ende Jahr zurück. Die 47-jährige Maja Rienecker ist seit 2019 Nationalrätin. Der deutsche Zoll hat in der Nähe des Kantons Schaffhausen einen Mann mit 50 Kilo Marihuana im Auto gestoppt. Der Pole habe gesagt, er habe die Drogen in der Schweiz für den Eigengebrauch gekauft, schreibt der deutsche Zoll. Das Marihuana wurde sichergestellt, gegen den Mann wurde ein Strafverfahren eingeleitet. Russland hat in der Nacht Städte in der Ukraine angegriffen, insbesondere im Süden und Südosten des Landes. Betroffen waren etwa Odessa oder Dnipro. Die Behörden melden, dass eine Person getötet wurde, rund 30 Menschen seien verletzt worden. In Odessa seien Wohngebäude getroffen worden, eine Schule und auch ein Kindergarten. Auch Russland meldete neue Drohnenangriffe aus der Ukraine, etwa in der südlichen Region Rostow. Gestern Sonntag waren bei ukrainischen Drohnenangriffen den russischen Behörden zufolge mindestens 4 Menschen getötet worden, darunter 3 in der Region Moskau. Die russische Hauptstadt erlebte den schwersten Angriff seit mehr als einem Jahr. Die Börsendaten von SIX, der Swiss Market Index, liegt im Moment bei 13.146 Punkten, ein Minus von 0,6%. Der Euro wird zu 91,35 gehandelt, der Dollar zu 78,54. Das Wetter, es ist veränderlich bewölkt mit einigen Regengüssen und Gewittern. Im Norden hat es um 15, im Süden bis 19 Grad. Das waren Nachrichten von Radio SRF, verantwortlich Frank Estermann.
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3: Einen guten Vormittag. Mitte Mai, 18. Und laut Wetterbericht geht es dir auch wieder richtig Frühling und Sommer die Woche. Da denken viele vielleicht beim Thema Schuhe, über Sandalen nachher, Stoffschuhe, Flipflops. Wir jetzt nicht in dieser Stunde. Ganz im Gegenteil. Bei SRF 1 schauen wir auf einen ganz anderen Schuh, auf einen Schlittschuh, also aufs Schlöf. Wie eine Profis an der Eishockey-Weltmeisterschaft in der Schweiz, also Füsse haben, geht im Moment täglich. Die Schlöfte sind nämlich etwas ganz Besonderes. Nicht nur wegen der Kufen, sondern halt einfach für Profisportlerinnen natürlich.
4: Mein Schlittschuh, vor allem der, wo ich trainiert bin, der ist wirklich speziell für mich. Es ist wie ein Teil von mir. Also es fühlt sich an wie eine Verlängerung von meinem Körper. Also einfach wie ein Körperteil fast.
3: Das ist Dönis Bielmann, die gehört hat, die ehemalige Eiskunstläuferin. Sie erzählt in dieser Stunde, wie sie ihre Schläfe hätschelt und patschelt. Und dann hören wir vom Hockey-Profi, wie wichtig das Schläfe sind, dass man ein Spiel im wörtlichen Sinn überhaupt durchsteht auf dem Eis. Mein Name ist Elena Bernasconi, schön seid ihr bei uns.

0: 10 Minuten oder 10 ist es. Sie spielen um einen WM-Titel zu Zürich und zu Freiburg. Ich rede von den Eishockey-Profis, die seit dem letzten Freitag im Einsatz stehen. Auf der Kufe, auf ihren Schläfen. Die gehören, die Schläfe, neben dem Böck oder dem Stock zur Kernausrüstung beim Eishockey. Und der Marc Reichert, ehemaliger Eishockey-Profi und SRF-Eishockey-Experte an dieser WM, ist zugeschaltet. Und er weiss, von was wir hier reden. Sag mal, was war eigentlich wichtiger für dich jetzt, Marc? Die Ausrüstung Stock oder Schläf?
1: Ja, schon die Schläf. Ich glaube, das Beste war, wenn du eben nicht hast müssen an die Schläf denken. Das heisst, du hast auch einen verwünscht, der relativ gut passt, wenn ich Schmerzen macht. Darum sicher die Schläf. Wenn du da keine Schmerzen hast, dann ist es schon gekarlet, wie wir es bei Bern sagen.
0: Bevor wir zwei hier weiterreden, reden wir noch mit jemand anderem über Schläf, beziehungsweise wir haben. Dennis Biermann sagt, der so Schläf, das sei nicht einfach nur ein Arbeitsgerät.
2: Auf jeden Fall, ja. Ja. Ein Juwel. Es ist eben wie ein Körperteil von mir.
0: Ja, und sie weiss ja, von was sie redet, Dennis Biermann. Sie hat in ihrer Karriere Grossartiges erreicht, in den 70er und 80er Jahren Weltmeisterin, Europameisterin, Schweizer Meisterin und sie ist auch noch heute Eiskunstläuferin. Geblieben ist in all diesen Jahren die enge Beziehung zu den Schläfen.
2: Weil manchmal muss man schon früher abziehen, bevor man aufs Eis geht. Jetzt bei gewissen Shows, oder? Kannst nicht auf dem Eis erst schon abziehen musst hin und dann musst du eigentlich so über einen Gummi laufen, aber dort laufen damals auch Leute rum mit Schuhen. Und dann muss man immer auf alles auf der Spitze gehen, weil das ja nicht in irgendein Dreck oder ein Steinchen verwünscht, das vom Boden könnte sein.
0: Und das gehört, sagen Sie, zum Beruf?
2: Nein, also die guten Läufer machen das dann alle so. Wenn man an einem Wettkampf ist, also man lässt einfach den Koffer nicht allein in der Garderobe oder schließt es ab. Oder man nimmt meistens die Schlittschuhe mit, wo man einturnt. Und ja, man lässt es nicht so aus dem Auge.
0: Es ist also eine ernste und emotionale Angelegenheit, das mit den Schläfen. Vor allem die Kufe schützt Dennis Biermann genauestens.
2: Ja, ich habe also auch nicht gerne. Es gibt manchmal Leute, die sagen, oh, darf ich mal deinen Schlittschuh sehen? Und dann wollen sie so schauen oder drücken dran. Das habe ich wie nicht gerne. Es ist wie ein Teil von mir. Also es fühlt sich an wie eine Verlängerung von meinem Körper. Also einfach wie ein Körperteil fast.
0: Sorge tragen, sei das Stichwort.
2: Mein Schlittschuh, vor allem der, den ich trainiert bin, der ist wirklich speziell für mich. Man pflegt ihn auch gut und ja, er muss auch schön aussehen.
0: Da hat er jetzt die Eiskunstläuferin Dennis Biermann gehört. Da kann man also wirklich sagen, so ein Schlittschuh, der ist viel mehr als einfach ein Schuh. Die Schläfe. Bei mir jetzt der Ex-Eishockey-Profi Marc Reichert. Marc, hast du eigentlich deine Schläfe noch?
1: Ja, ich habe noch das letzte Pärli, das ich noch gebraucht vor 10 Jahren. Das ist bei mir im Keller. Ich muss schauen, dass ich nicht zu fest verstorben bin, dass eben der Schliff ab und zu vielleicht auch wieder überprüft wird. Aber ja, und die gebe ich auch nicht mehr weg. Das ist die, die ich dann zumal bei der Kabine habe, irgendwo hergenagelt habe. Also logischerweise nicht mitgenommen, aber die gebe ich sicher nicht her.
0: Du hast in deiner Karriere 6-mal an einer Weltmeisterschaft mitgemacht. Und in der höchsten Schweizer Liga, der National League, hast du über 1000 Spiele gemacht. Du weißt also, von was du hier redest. Wie emotional ist deine Beziehung zu den Schläfen?
1: Ja, vielleicht nicht so extrem, wie es Dennis gesagt hat. Wir haben halt auch noch ein bisschen andere Ausrüstungsgegenstände. Jock ist sicher auch wichtig, aber die Schläfe ist einfach das, was wirklich einfach vor jedem Training und vor jedem Match einfach prüfst. Fühle ich mich noch gut drin? Ist Stabilität noch da? Weil wenn du mehrmals am Tag 7:24 fast mit diesen Schläfen unterwegs bist, irgendwann werden die weich. Wenn kommt der Zeitpunkt, um vielleicht einen neu eintragen, wenn kaufen sowieso, da bist du immer mit dem Materialchef im Austausch, hey, könnte man noch ein bisschen mehr, könnte man da noch ein bisschen schleifen, hast du das Gefühl, es ist noch gut, oder ich habe einen Snack drin. Ja, mit Schläfen bist du eigentlich immer beschäftigt.
0: Kann ich mir vorstellen. Macht ja auch Sinn, oder? Man hat es an den Füßen. Ist es bei dir ähnlich gewesen, jetzt wie bei der Dennis, die gesagt hat, sie hätte auch nicht gerne gehabt, wenn die jemand angelenkt hätte, jemand Fremdes?
1: Grundsätzlich war es bei uns nicht so Gefahr gewesen, oder? Wir waren wie in unserem eigenen Kabinen, sei das in Bern oder wo ich sonst gespielt habe, oder mit der Nationalmannschaft. Dort hat eigentlich in die Garderobe eh niemand Zutritt gehabt. Wenn du ein Auswärtsmatch bist, bist du direkt mit deiner Tasche vom Garten in die Kabine rein. Du und dort hat auch wieder niemand Zugriff gehabt und untereinander, also mit den Spielern haben wir eh nie am Kollegen seinen Schläf rumgefettelt. Uns ist mehr, glaub, nicht, wichtig gewesen, dass... Nein, ja nicht. Und das hat, du schaust wie für deine Sache. Aber das Zusammenspiel zwischen Spieler und Materialchef, wo die Schläfe dann eben noch schleift, ich glaube, das ist wie mega wichtig. Dort braucht es so eine gute Vertrauensbasis, dass er weiss, was der Spieler gerne hat, welche Tick das man manchmal vielleicht auch ein bisschen hat. Das ist, glaube ich, fast wichtiger, dass man dort eben eine Person hat. Aber sonst haben fremde Leute eigentlich auch nicht Zugriff gehabt in unsere Garderobe.
0: Also verlieren oder vergessen, unmöglich?
1: Wir können es meinen, ja. Ich kann mich an eine Geschichte erinnern, wo wir mal auf Davos rauf sind und unser kanadischer Ausländer, Sebastian Bortolo, der ist ja mittlerweile verjährt, jetzt kann ich sagen, oder?
0: Unbedingt.
1: Er hat Schlafbein vergessen. Er hat tatsächlich die Schläfe vergessen. Weißt du, Kabine musst du dir so vorstellen, dass du so eine Spinde, oder? Und oben dran hast du dann so Haken, dass du die Schläfe aufhängen kannst, dass du so alles schön aufgeräumt aussieht. Und dann kontrollierst du natürlich normalerweise 1000 Mal durch. Ich frage mich nicht, was denn mit ihm passiert ist, wo er den Kopf hatte, aber er hat einfach nur quasi gerade ausgeschaut. Seine Spinde war leer gewesen, aber der Blick gegenüber dort, wo die Schläfe gehängt sind, hat er tatsächlich vergessen. Und ich glaube, es hat ihm dann sogar ein Spieler vom HCD ausgeholfen, dass er gleich den Match machen konnte. Aber sicher nicht die optimale Vorbereitung mit einem anderen Eisen am Fuß, dann dort oben ein Match spielen. Das ist sicher alles andere als gut gewesen.
0: Aber Chapeau, dass ihm jemand einen gegeben hat, weil das ist ja nachher kommt wieder das Gleiche, oder wenn der irgendein anderer deine Schläfe trägt, ich meine, hallo.
1: Ja, das ist noch das eine, oder? Und der HCD hätte einfach können sagen, okay, einer von ihren besten Spielern ist ohne Schläfe da, dann sollen sie mal schauen, dass der nicht spielen kann, dann sind die Chancen grösser, dass ich... Aber ich glaube, da ist man auch gut im Eishockey, wie ich es erlebt habe. Da hilft man einander aus. Ich habe gestern noch den Materialchef von der Schweizer Nationalmannschaft getroffen und er hat auch gesagt, er habe eine spezielle Maschine, die einen Grundschliff machen kann. Und es sind noch finnische Spieler bzw. der finnische Materialwart auf ihn suchen, ob er nicht da schnell aushelfen kann, weil sie die Maschine nicht haben transportieren können. Da hilft man dann gleich und am Schluss soll man ja dann eigentlich die Spieler auf dem Eis das auskäsen und nicht drumherum und nicht Materialwart untereinander, sondern da hilft man einander schon.
0: Dass man so einen Hockey-Match überhaupt durchstehen kann, also im wörtlichen Sinn. Über das reden wir eben mit dem Schläfe als Arbeitsgerät. Da gehören einerseits Emotionen dazu, aber da gibt es auch einfach das Stichwort Schmerzen. Der Marc hat das vorher schon ein bisschen angetönt. Ich sage nur mal, es gibt ja Bequemeres, als über Stunden in einem Schlittschuh zu stehen. Und über das reden wir noch.

0: Montagvormittag mit SRF 1 und heute Abend steht die Schweizer Eishockey-Nationalmannschaft auf dem Eis an der Heim-Weltmeisterschaft und zwar gegen Dauerrival Deutschland. Da heisst es Daumen drücken. Und ja, die sausen dann um auf ihren Kufen vom Schlöfeln, haben wir es genau in dieser Stunde im Treffpunkt. Und bei mir im Studio ist der SRF Eishockey-Experte Marc Reichert, selber ehemaliger Profi, ist mit dem SC Bern dreimal Schweizermeister geworden, weiss also von was dass man redet, wenn man von den Schlöfen als Arbeitsgerät redet, über Jahre, dein Arbeitsgerät, Marc. Das macht einen guten Schlittschuh aus.
1: Ich glaube, dass er passt grundsätzlich, dass man eben möglichst wenig Schmerzen hat, dass man die richtige Härte, also es gibt verschiedene Härten von den Schlöfen, wo Kraftübertragung eine grosse Auswirkung drauf hat. Breite, es gibt verschiedene Breiten, hast einen schnelleren Fuß, eher länglich, hast einen breiteren Fuß, ein höheres Rist, also da gibt es verschiedene Sachen. Und dann ist auch ganz, ganz wichtig, natürlich der Unterbau, sage ich jetzt einmal, mit einem Holder, also das ist das Plastikteil, wo dann die Kufen. Plus eben dann Kufen, was hast du dort für einen Stahl, was hast du für eine Auflagefläche, also wie viel von dieser Kufen, wenn du gerade drauf stehst, hat man eigentlich Kontakt mit dem Eis. Und ja, wie hart ist denn der Schliff oder wie fest kratzt du denn in dem Eis rum und dann kommt es so wieder darauf an, wie warm ist es. Wenn das Eis weicher ist, dann schleifst du vielleicht ein bisschen weniger hart, was du im Eis versaufst und mega viel Kraft brauchst. Also es ist wirklich eine Wissenschaft, aber ich glaube, das alles zusammen, wenn du da das Gefühl hast und wie ich am Anfang gesagt habe, wenn ich über das nachher studieren, dann hast du den perfekten Schlöf an den Füßen.
0: Wow, es ist ein ganzer Katalog. Also wirklich, da muss man drinnen sein, da lernt man über Jahre. Du bist mittlerweile 46, du hast also schon sehr viele verschiedene Sachen mitbekommen. Wie haben sich die Schlöfe eigentlich verändert in den letzten Jahren?
1: Sicher vom Gewicht her, da ist mega viel gegangen. Also im Vergleich zu, wo ich angefangen habe als Kind sowieso, oder meinen ersten Profi-Jahr, im Vergleich zu jetzt, hast du dann wie Beta-Klötze an den Füßen gehabt. Das Material ist viel, viel auch langlebiger geworden, sicher. Ich glaube, ganz, ganz ein grosser Entwicklungsschritt ist einfach gewesen, dass man die Massschlittschuhe machen kann, dass man den Fuß ausmessen kann, scannen, dass das dann aus 3D eine Form daraus gibt und dann eigentlich der Schlöf dort wie quasi drumherum gebaut wird. Und wenn dann zum Spieler kommt, sollte der schon eigentlich bestmöglich an den Fuß passen. Und dann tut man es eigentlich in einem Öffel noch aufwärmen, auf 80 Grad, und legt dann den Schlöf an, eigentlich die ganze Schale nochmal näher am Fuß herkommt, dass es im besten Fall keinen Energieverlust gibt, aber eben auch keine Druckstellen oder möglichst wenig Druckstellen. Ich habe es in meinen 20 Jahren als Profi nie geschafft, einen Schlöf zu haben, wo man nicht gleich ein bisschen weh da hat.
0: Ich wollte sagen, das tönt auch, wenn du das so schilderst, mit was dir da alles reingeht, wie das nachher herren, wie dass man schaut, dass es wirklich eng ist und sitzt und so. Schon ein kleines Folterinstrument manchmal.
1: Ja, man hat halt die Kälber noch relativ lang an, oder? Und dann kommt natürlich noch dazu, dass so schnürisch. Ich habe einfach gerne gehabt, wenn sie möglichst satzig waren. Und ziehst du irgendwie durch ein Match vielleicht auch immer wieder nachher. Und dann musst du eigentlich genau schauen, wo der Fuß zum Schienbein aufgeht. Der dazwischen ist eigentlich gerade der engste Zug drauf auf diesen Schläfen. Und ich habe einfach ein mega Problem gehabt, immer, dass ich so ein bisschen Balance gefunden habe, wann gibt es eine Entzündung, wenn du zu fest schreissest und wie fest kann ich. Wow,
0: Also du hast eigentlich oberhalb vom Fuß, das tut schon weh, wenn man nur daran denkt, dort oben, oder? Das kennt man vielleicht ein bisschen vom Skifahren, dass es dort drückt.
1: Ja, es ist im Vergleich zum Skifahren vielleicht ein bisschen genau wirklich im Knick, eigentlich, wo sein Fuß runtergeht. Was man dort hatte, es hat so wie in der Entwicklung so Söckchen gegeben, die vorne wie eine Silikonschicht in Einlage drauf hatten. Und die haben dann den Druck einfach ein bisschen breiter verteilt. Und mit diesen Söckchen, ich habe meistens zwei gebraucht, dann habe ich mich im Boden gefühlt, dann ist es dann auszuhalten gewesen. Nein, es ist nicht so, dass man vom Anziehen bis zum Schluss nur auf die Zähne beißt. Es ist mehr vielleicht nach Ende Match mal. Zwei, drei Stunden hast du den Schlöf angehabt. Bist du ja froh gewesen, wenn du in der Kabine mal hast, können die Füße wieder ein bisschen schnaufen.
0: Beschreib mal, wie ist das, wenn man so eine. Also, wie fühlt sich ein Fuß von einem Profi an nach so einem Spiel?
1: Ja, da ist wirklich so ein bisschen in einem Schrubbstock drin, halt über die paar Stunden, wo man den Match hat. Von dem her ist es dann, ist es okay, wenn der Schlöf dann wieder kannst abziehen kannst. Aber auch wie ich vorhin gesagt habe, es gibt viele Möglichkeiten, dass man wirklich die Schlöf wirklich gut kann, Fuß anpassen kann. Und ein bisschen Schmerzen, glaube ich, das ist auch auszuhalten. Aber wie ich gesagt habe, wenn es so dass man gar nicht mehr spielen und nur noch den Schläfen rumstudieren, dann wäre sicher in der Entwicklung etwas falsch gelaufen von all diesen grossen Herstellern über Jahrzehnte. Von dem her, es tut ab und zu weh, aber es ist ein Folterinstrument, wie wir vorhin gesagt haben, ist es dann gleich nicht ganz. Mhm.
0: Aber ein bisschen wehtun muss man es. Das erinnert mich an die Werbung mit ein bisschen stinken muss man es. Wenn wir davon reden, wie oft wechselt man die?
1: Das ist sehr unterschiedlich. Ich habe, würde jetzt sagen, etwa 3 Paar gebraucht pro Saison. Ich habe aber eigentlich immer gerne mit denen trainiert, die ich dann auch gespielt habe. Da habe ich nicht am Abend irgendwie noch... Es ist gleich an jeder Schläfe ein bisschen anders, oder? Auch wenn du jetzt nur vom einen zum anderen immer abwechselst. Der eine bricht vielleicht mal ein bisschen mehr, ist vielleicht ein bisschen weicher und ich habe einfach gerne immer den gleichen angehabt. Und wenn ich gemerkt habe, jetzt ist der langsam durch, dann habe ich mit dem Neuen im Training angefangen und habe so eigentlich getauscht. Aber es gibt Spieler, Martin Plüss, keine Ahnung, der hat glaube ich auch zwischen 8 und 15 gebraucht. Also ist auch sehr unterschiedlich. In der NHL in Nordamerika, da hörst du manchmal, dass sie praktisch alle 2 Wochen ein neues Bärli haben. Das hat für mich so wie nicht gestimmt. Auch etwas, so ein Schläfe kostet irgendwie 1400 Steine oder so dort rum. Auch wenn man noch ein bisschen Prozente bekommt, aber gleich lebt man so etwas zusammen. Und in Amerika hast du natürlich solche, die einfach praktisch alle Wochen ein neues Bärli wollen.
0: Wow. Aber eben, du sagst, auch wenn man es würde zahlen, es wäre gar nicht dein Ideal gewesen, weil du willst gerne, dass er ein kleines Gefühl für diesen speziellen Schuh entwickelt hast.
1: Ja, genau. Nein, das ist überhaupt, das mit dem Finanziellen ist sicher als Profi in zweiter Position, definitiv. Das ist nicht das, was ausschlaggebend war. Ich meine, einfach, wie soll ich sagen, mit dem Alter, mit der Routine, so, wenn passt, dann schläft, aber du merkst es dann auch relativ gut, irgendwann, wenn eben der wie zu viel einknickst, oder? Das heisst, der Schläfer wird langsam weich, das Material ist langsam durch und dann verlierst du einfach Kraft und der Schläfer ist dann einfach viel, viel anstrengender, weil es eigentlich sein müsste und du kannst den Halt vom Schläfer gar nicht nutzen und dann merkst du relativ schnell, jetzt müsste ich den mal weg. Aber es gibt dann schon so eine Phase, über 3-4 Monate, wo du das Gefühl hast, mal, jetzt ist der gut eingelaufen in der Vorbereitung, fährst an mit dem und dann passt er und dann fühlst du dich relativ wohl, bis der Zeitpunkt kommt. Und die mehr wechseln, die haben einfach eigentlich nie irgendwie einen Verlust von dieser Härte. Oder die merken einfach viel früher, okay, jetzt passiert etwas. Ich muss auch sagen, ich war auch nicht der elegante Schlittschuhläufer. Es hat sicher solche gegeben, die das vielleicht noch ein bisschen besser gespürt haben. Von dem her bin ich mit meinem System, würde ich jetzt mal sagen, relativ gut gefahren.
0: Sagt Marc Reicher, der ist ehemaliger Eishockey-Profi und SRF-Eishockey-Experte. Im Idealfall tut also der Fuß nicht allzu weh, Klinge wäre messerscharf und gleitet mühelos übers Eis. So müsste es wahrscheinlich sein. Und hat er gewusst, das Kreuzlingen im Kanton Thurgau, da steht eine Firma, die macht genau das. Grafs Kites AG, eine Firma, die weltweit führend ist in der Produktion von Schläfen. Und dort gehen wir als nächstes Mal her in der Rest- und Treffpunkt.

0: Dass es gut kommt für das Schweizer Team an der Eishockey-WM, die läuft ja aktuell bei uns in der Schweiz. Da spielen unzählige Faktoren mit. Teamgeist, Können, Training und möglicherweise auch ein bisschen Glück. Und nicht zu vergessen, auch wenn das schnell passiert, das richtige Schuhwerk. Ein guter Schlaf ist enorm wichtig im Eishockey. Und hat er gewusst, die Schweizer Firma gehört zu den weltweit führenden Herstellern von Schläfen. Die heissen Graf Skates und die haben ihren Sitz zu Kreuzlingen. Die haben 80'000 Schlittschuhpaare, die die Firma jedes Jahr macht, vor allem für Eishockey und für Eiskunstlauf. Die Firma die ist schon vor über 100 Jahren gegründet worden, hat also eine lange Tradition und die hat entsprechend viel Know-how. Der Luc von Bergen, SRF-Redakteur, war zu Kreuzlingen in der Produktion und hat sich dort von der Petra die Nartograf zeigen, wie so ein Schleifschuh oder so ein paar Schläfe eben entsteht.
1: Gehört schon ein bisschen so, da ist man am Arbeiten. Viele Kisten, viel Material, viele Schlittschuhe natürlich, fertige, angefangene, viel Leder, was es da hat. Was braucht es eigentlich alles für einen Schlittschuh zu machen?
2: Sehr viele Teile. Also wir haben Leder, wir haben Filz, wir haben Verstärkungsmaterialien, Futtermaterial. Es ist nicht mehr alles nur Leder wie früher, sondern sehr viel halt auch Mikrofaser oder synthetische Materialien.
1: Und ich nehme jetzt mal an, ein erster Arbeitsschritt ist natürlich irgendwie die Fußform, die Schuhform rauszuschneiden. Da mit dem Leder gehen wir vielleicht da gerade zu dieser Arbeitsstation da hier. Was passiert da?
2: Da schneiden wir die einzelnen Teile, die wir brauchen für jeden Schuh. Ob jetzt das Seitenteil ist, Futter. Es ist eigentlich so im Prinzip wie wenn man ein Gutzli-Teig aussticht mit dem Material. Man kann dann verschiedene Teile des Schuhs aus dem Material kleiner und grösser zuschneiden.
1: Also und nach Schuh sieht da jetzt eigentlich noch nicht viel aus, aber in einem zweiten Schritt wahrscheinlich passiert denn das?
2: Nach dem Zuschnitt schärfen wir die einzelnen Teile. Schärfen. Und zwar heisst, muss man dort, wo eine Naht zusammenkommt, mit zwei verschiedene Materialien, die Stärke reduzieren. Und das nennen wir Schärfen.
1: Dass man es überhaupt zusammen machen kann?
2: Genau, dass es nicht eine doppelte Dicke hat, sondern dass es einfach schön ineinander übergeht.
1: Nach dem Schärfen nimmt das Ganze dann langsam Form an?
2: Ja, die einzelnen Teile müssen natürlich jetzt zusammengebracht werden. Und das ist in der Näherei, wo dann so ineinander hineingeknallt werden oder zusammengeknallt werden. Wenn der Schuh dann so weit ist, dass er alles abgenäht ist, können wir dann die Öse setzen.
1: Die Öse oder Haken sind jetzt eingesetzt. Jetzt haben wir eigentlich einen Schuh, aber ohne Sohle.
2: Bevor jetzt da die Sohle drauf kommt und der Schuh unten geschlossen wird, müssen wir auf den Hinterkappen pressen. Zuerst eine feste Verstärkung einfügen, die dann die Form des Schuhs gibt und auch einen Schutz bietet.
1: Wir haben jetzt den Schuh an sich ohne Sohle parat und verstärkt. Was ist der nächste Arbeitsschritt?
2: Wir nennen das Fersenseitenzwicken, wo beim Hockeyschuh, weil er ja vorne schon fest ist, verbunden mit der Vorderkappe, mit der Kunststoffkappe, nur noch hinten dran geschlossen werden muss und die Seiten umgelitzt werden und verbunden mit der, wir nennen es Brandsohle, das ist eine Mittelsohle, die drin bleibt, die dann auch sichtbar ist, wenn man Decksohlen aus dem Schuh rausnimmt, zum Beispiel.
1: Hoffen wir hören es noch. Die Maschine macht natürlich Lärm. Es tönt halt hier wie ihre Manufaktur, oder, wo etwas hergestellt wird.
2: Ja, das sind eher die lauten Maschinen, die wir hier haben.
1: Also man sieht, das ist durchaus eine körperliche Arbeit, oder? Da muss man ein bisschen drücken, muss man ein bisschen murksen, sage ich jetzt mal.
2: Ja, es ist wirklich körperlich anstrengend, auch um die also Klammern reinzutätschen, um das Material um den Leist herumzuziehen und reinklopfen. Es ist im Sommer sehr schweißtreibend. Sehr vermüdend.
1: Ja.
2: Das ist das Schleifband.
1: Genau, und abgeschliffen wird, damit also jetzt quasi die Innensohle, die drinnen ist, dass man die dann verbinden kann, dass es schön flach ist für, mit der Aussensohle, die jetzt drauf kommt.
2: Zwar sind beide Teile eingestrichen mit Klebstoff. Und da wird die Sohle dann aufgelegt und verpresst in der Sohlenpresse mit rund 3 Tonnen.
1: Jetzt drückt es da ein bisschen. Darf man den Finger nicht drunter haben?
3: Nein, darf man nicht.
1: Das ist jetzt einfach ein Schuh, ein Schlittschuh ohne Kufen.
2: Ja, es hat jetzt die Schuhform, die Sohle ist drauf. Effektiv fehlt nicht mehr viel und dann haben wir am fertigen Schuh nur noch Kufenmontage.
1: Genau, und die Kufen, die sehen wir dahinter.
2: Das ist unsere Konstruktion. Hergestellt werden sie in Italien und mittlerweile auch in China. Die haben wir natürlich hier am Lager und werden dann auch zugeteilt, je nach Grösse und Modell.
1: Was ist der letzte Arbeitsschritt quasi?
2: Da ist noch eine letzte Kontrolle, eine Reinigung, ob noch Überreste sind von Klebstoff. Und dann kommt das Schuhbändel rein und die Decksohlen werden rein gemacht. Und dann wäre eigentlich bereit für die Schachtel.
1: Der Prozess, der jetzt läuft hier mit den Schuhbändeln, vielleicht hören wir das auch noch im Hintergrund. Oder super eingeschlauft werden, damit der Schlittschuh parat ist für Eishockeyspieler oder Eishockeyspielerinnen, dass die sich drinnen wohlfühlen, oder?
2: Das ist unser Ziel, ja, dass wir einen guten Schuh, einen stabilen Schuh, bequem, dass auch die Leute Freude daran haben am Produkt.
0: Der Luc von Bergen mit der Reportage von der Graf Skates AG. Die Firma die macht Schläfe und gehört besonders im Bereich Eishockey und Eiskunstlauf zu den führenden Unternehmen weltweit. Der Treffpunkt rund um die Schläfe. Und gerade reden wir noch darüber, wie gut eigentlich die einzelnen Hockeyspieler ihre Kufen im Griff haben an der aktuellen Weltmeisterschaft.

0: einen guten Wochenstart. Die Schweiz ist gerade der Mittelpunkt der Eishockey-Welt, weil die Weltmeisterschaft Zürich und Freiburg ist in vollem Gang. Heute Abend spielt die Schweiz gegen Deutschland. Und wir schauen in dieser Stunde genauer her, und zwar auf das, was die Eishockey-Spieler an den Füßen haben, nämlich auf die Schläfe, die sie drauf stehen. Und mein Gast ist der ehemalige Profi Marc Reichert, der an der Weltmeisterschaft als SRF-Experte im Einsatz ist und im Moment zugeschaltet. Marc, wie gut muss man als Profi die Schlittschuhe im Griff haben, also dass man so richtig schläfeln kann?
1: Ja, das ist etwas ganz, ganz Wichtiges, und es ist etwas, was man noch trainiert und in der heutigen Zeit noch viel, viel verreckter, als es noch in meiner Zeit war. Also wo man wirklich Powerskating hat, auch im Sumpfspieler Einzellektionen nehmen, für dass sie eben genau das Schläfeln lernen, welche Position ist denn gut, wie weit unten sollte es gesessen sein, wie viel sollte man da hinten rausstossen und wo sollte man das Schläfen wieder aufsetzen. Also da geht wahnsinnig viel, da wird eine Videostudie gemacht, und wenn du einfach gut schläfeln kannst, hast du einfach mehr Zeit für mit dem Kopf zu arbeiten, musst nicht darüber studieren, warum komme ich jetzt nicht vom Fleck, sondern wenn es einfach flutscht, dann bist du sehr wahrscheinlich ein guter Schlittschuhläufer.
0: Also das klingt so weit so einleuchtend. Du bist 46 und es ist ja ein paar Jahre her, seit du als Profi aktiv bist. Jetzt reden wir doch noch über die Spieler, oder? Mit der Distanz, die du jetzt hast und als Experte bei SRF. Was sind so die Unterschiede unter den Spielern, die im Moment an der Weltmeisterschaft auf dem Eis sind?
1: Ja, da siehst du ganz, ganz viel. Ich glaube, wenn du selber das mitverfolgst, musst du manchmal gar nicht auf die Rückennummer schauen von den einzelnen Spielern, sondern du siehst eigentlich am Schlittschuhlaufstil, weil es das tatsächlich ist. Oder? Ich glaube, die Grösse spielt sicher immer ein bisschen eine Rolle mit. Wenn du den Schwerpunkt hoch hast, sieht es manchmal vielleicht ein bisschen stabiger aus. Das muss es bei allen sein. Wenn man mit NHL schaut, auch momentan der beste Spieler auf der Welt, Connor McDavid, ist recht gross und ist aber wahnsinnig schnell und wahnsinnig flink. Aber auch oft sind kleine Spieler, die verwirrtest du fast nicht, weil sie einfach so wirbelig sind. Oder? Die haben einen sehr tiefen Schwerpunkt, sind auch schwierig zu checken, haben einen guten Halt auf dem Eis. Da siehst du wirklich von fast mit gestreckten Beinen bis zu sehr, sehr tief. Du siehst eigentlich durch das Band aus. Und auch bei den Profis, du kannst nicht einfach Seite 3 im Lehrbuch und dann wirst du ein guter Schläfer, sondern da spielen ganz viele Sachen rein.
0: Wer ist denn, wenn man jetzt im Moment die Spiele mitschaut, wer ist einer, der besonders gut ist auf den Schläfen?
1: Da gibt es für mich, eigentlich kommt mir immer der Dennis Malgin in den Sinn. Der ist Zenterspiel bei der ZSC Lions, hier mit dem André Ghetto und mit dem Sutter zusammen. In der Linie ist Zenter jetzt Nummer 62, also wenn er heute Abend Zeit hat, um ihm ein bisschen zuzuschauen, dann wüsste ich, glaube ich, was ich meine, wenn man von gut Schläfeln redet. Also,
0: Nummer 62 sollte man sich merken in dem Fall.
1: Unbedingt, wenn ihr das beobachten wollt. Das ist

0: da wirklich irgendwie einen Knöppel dabei hat und in einer Nationalmannschaft mitspielt, dann müssen wir grundsätzlich ein bisschen über Bücher. Aber als Beispiel vielleicht der Kevin Schläpfer, ohne ihm jetzt nachzutreten. Er war mal potenzieller Nationalmannschaftstrainerkandidat gewesen. Er war lange bei Biel Trainer, Sportchef und ein grosser Name im Schweizer Hockey. Aber er war nicht so ein wahnsinnig guter Schlittschuhläufer gewesen. Aber er war einfach ein Fuchs gewesen. Er hat einfach gewusst, wo er herstehen muss. Er hat gewusst, wie er sich auf dem Eis muss verhalten. Und das hat er gar nicht so wahnsinnig gut müssen schlöfeln. Und ich wage mir jetzt das zu sagen, weil ich selber auch nicht der beste Schlittschuhläufer war. Also ich habe sehr viel Energie verbraucht, wo er nicht wahnsinnig in Speed umgewälzt ist worden. Und, aber da hat man wie andere Qualitäten. Ich habe gerne Körper gespielt, ich bin gerne checken, ich bin gerne vor das Go, Schläge einstecken. Genau, schon im Team versucht, eine wichtige Rolle einzunehmen. Und so braucht es eben dann gleich alles. Es kann nicht jeder einfach ein Filigrantechniker sein, sondern du musst die haben, die können beißen, du musst die haben, die das Spiel mega gut lesen, du musst einen Goalie haben, der schnell verschieben kann und. Aber es ist natürlich auch schön, wenn du ein paar Dennis Malgins in der eigenen Reihe hast, wo du weißt, dann kannst du den Puck hinter dem Goal herlegen und dann einfach in die andere Zone und dann kannst du dann auch wieder das Goal schießen.
1: Ich finde das schön, wie du das siehst. Es muss nicht jeder Filigrantechniker sein.
0: Nein, ich habe eigentlich schon das Gefühl gehabt, ich sei einen, aber wenn ich ganz ehrlich sein muss, habe ich mich schon wieder immer auf meine Stärken besinnen und trippeln und durchlaufen ist definitiv nicht so meins gewesen.
1: Wir reden natürlich von einem extrem hohen Niveau, oder? Also unser Eins ist froh, wenn er auch mal eine Anleitung bekommt zum Schauen. Ich bin extrem gespannt. Also das Nummer 62 habe ich mir für heute Abend gemerkt, um einfach mal zu schauen, wie das oder was du meinst mit den Unterschieden. Man sieht bzw. hört dich heute Abend wieder. Man kann ja das Eishockey mitverfolgen, die Eishockey-Weltmeisterschaft Zürich und Freiburg, die im Moment läuft und der Treffpunkt rund um den Schuh, wo die Spieler eben täglich am Fuss haben, wo uns praktisch jeden Tag begegnet aktuell. Und das Turnier, das am Freitag gestartet ist und noch bis zum 31. Mai läuft, am Finaltag. Und jetzt, wo wir die ganze Zeit über die Schläfe geredet haben und über das Passen und was man alles dafür machen kann. Marc, eine Geschichte hast du noch nicht angesprochen, die ich aber erfahren habe von dir. Und die hat mit einer Badwanne zu tun. Wie ist das gegangen?
0: Ja, du hast mich am Anfang gefragt, wie das so sieht, wie der Schläfe, wie man den herbringt, dass es bequem ist. Im Ballett, gell, tut man, glaube ich, ein rohes Boulet rein. Glücklicherweise haben das nie müssen machen. Aber ja, als ich ein junger Bub war, hat man im Laden, wo man den Schlöf gekauft hat, geheißen, hey, die musst du anlegen und abwandern, dass die tatsächlich einfach voll Wasser sind und fletschnass sind. Sie haben dann angefügt, das machen Profis auch so. Und das war für mich als 10-jähriger Knirps klar gewesen. Jetzt hockt der Reichenmark am Abend daheim in der Badwanne. Die Mami hatte so halb Freude gehabt mit diesen Kufen in die Badwanne rein, aber ja, sie hat nicht wahnsinnig viele Argumente gehabt, die ihr sturen Gring angehabt und das einfach durchgestiert.
1: Ja, die leicht verkratzte Wanne oder die Spuren vom angehenden Hockey-Profi, das muss so sein.
0: Das glaube einfach ein bisschen dazu, ja, ja. Als Hockey-Mom oder Hockey-Dad, ja, wir sind schon auch ein bisschen Spinners.
1: Der Marc Reichert, ich höre ihn beim Kommentieren. Die SRF begleitet die Eishockey-WM live auf SRF 2. Werden insgesamt 30 Spiele im Fernsehen gezeigt und natürlich auch die Spiele heute Abend, wo die Schweiz gegen Durival Deutschland antritt. Daumen drücken.

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2: Die Übersicht von 10.59 Uhr im Berner Oberland. Die A8 Spiez-Interlaken zwischen Faulensee und Leissigen-West in beiden Richtungen Stau wegen eines Unfalls. Ich wünsche allen unterwegs Geduld, gute Fahrt, wenn noch etwas wäre. Unsere Staumeldernummern, die könnt ihr erreichen über 0800 888 123.

0: Die Nachrichten von SRF um 11 mit Ronja Bollinger. In Genf hat Bundesrätin Elisabeth Bumschneider die Versammlung der Weltgesundheitsorganisation WHO eröffnet. Zum Auftakt der 79. Jahresversammlung bezeichnete sie die WHO als unersetzlich. Die Organisation habe ihre Aufgabe trotz massiver Sparmaßnahmen weiterhin erfüllt, sagte Bumschneider. Die WHO musste ihr Budget zuletzt um fast 1 Milliarde US-Dollar reduzieren und rund 1300 Stellen abbauen. Weiter würdigte Bumschneider die Rolle der WHO bei der internationalen Reaktion auf das Hantavirus und Ebola. Die Weltgesundheitsversammlung in Genf dauert bis am Samstag. Die Kantone hatten über den Winter zum dritten Mal Gelegenheit, vorsorglich Wölfe abzuschießen, bevor Schaden an Nutztieren entstehen konnte. 77 Wölfe wurden erlegt zwischen letztem September und Ende Januar. Der Bund zieht in seinem neuen Bericht nun eine erste positive Bilanz. Die Zahl der Wolfsrudel wächst nicht mehr so schnell wie in den letzten Jahren. Trotzdem nimmt der Wolfsbestand weiterhin leicht zu. Zurzeit leben in der Schweiz 30 Wolfsrudel sowie 10 weitere grenzüberschreitende Rudel. Wichtig bleibt laut Bund auch der Herdenschutz, zum Beispiel mit Schutzhunden oder Zäunen. Bislang haben die Kantone den Wolfsbestand 3-mal präventiv reguliert. Das Kreuzfahrtschiff Hondius ist nach dem Hantavirus-Ausbruch nun heute Morgen in den Niederlanden angekommen. 3 Passagiere waren am Virus gestorben. Insgesamt 10 Fälle sind mittlerweile laut der Weltgesundheitsorganisation WHO bestätigt. Im Hafen von Rotterdam sollen nun die letzten Personen das Schiff verlassen. Dabei handelt es sich um 25 Besatzungsmitglieder und 2 medizinische Mitarbeitende. Nach Angaben des Schiffsbetreibers zeigt niemand an Bord Symptome. Trotzdem werden sich auch diese Personen in Quarantäne begeben müssen. Sobald in Rotterdam alle Personen das Kreuzfahrtschiff verlassen haben, werde die Hondius dekontaminiert und soll Ende Mai wieder in See stechen. 2 kürzere Meldungen aus dem Ausland. In der Ukraine ist Andriy Jermak, ein enger Vertrauter von Präsident Zelensky und ehemaliger Leiter von dessen Verwaltung, auf Kaution freigelassen worden. Jermak war letzte Woche festgenommen worden. Ihm und 5 weiteren Verdächtigen wird Geldwäsche vorgeworfen, im Zusammenhang mit einem Luxusbauprojekt. Jermak beteuert, er sei unschuldig. Das US-Militär hat laut eigenen Angaben in Nigeria erneut Ziele der Terrormiliz IS angegriffen. Die Luftangriffe seien mit der nigerianischen Regierung abgesprochen gewesen. Bereits vorgestern hatte das US-Militär IS-Ziele in Nigeria beschossen. Dabei sei der weltweite Vizechef der Terrormiliz IS, Abu Bilal al-Minuki, getötet worden. Das Wetter, es ist veränderlich bewölkt mit einigen Regengüssen und Gewittern. Im Norden hat es um 15, im Süden bis 19 Grad. Das waren Nachrichten von Radio SRF, verantwortlich Adrian Huber.
1: 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Der Vormittag mit SRF 1, Wochenstart und Finanzen im Alter, ein grosses Thema. Faustregeln für Rentnerinnen und Rentner, die sich Gedanken machen über das Thema. Das ist ja eines, das einem wirklich durch die ganze Zeit begleitet. Was macht man in den letzten Jahren vor der AHV zum Beispiel, um sich darauf vorzubereiten? Das gerade als erster Tipp in dieser Woche. Aber wir reden die ganze Woche über das Thema und uns von den unterschiedlichsten Gesichtspunkten her beleuchten. Mein Name ist Elena Bernasconi und das ist Musik von Chris.

0: Céline Dion, «Du l'or des hommes». Wunderschöner Song. Und ich habe einen absoluten 80er-Knaller. Jason Donovan, «Sealed with a Kiss», in ein paar Augenblicken. Vorher reden wir aber noch über Finanzen.
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0: Also, nicht wie dir es so hat mit dem Thema AHV. Steuert ihr darauf zu? Seid ihr schon Rentnerin oder Rentner? Geniesst ihr es? Oder hättet ihr gerne noch ein bisschen weiter gearbeitet? Da gehen ja die Meinungen recht auseinander. Aber ganz abgesehen von dem, jetzt mal die Frage der Finanzen, die stellt sich ja sowieso. Und deren gehen wir diese Woche im SRF 1 Ratgeber nach. Finanzen im Alter. Das haben wir uns bis am Freitag auf die Fahne geschrieben. Da. Und ganz gleich, wie man es hat, das Wichtigste ist ganz klar.
3: Grundsätzlich muss man sagen, man kann sich nie genug früh mit seiner Situation im Pensionsalter auseinandersetzen. Warum? Je früher das man anfängt, desto besser kann man vielleicht noch Lücken schließen. Es bringt nichts, wenn ihr mit 63 anfängt, euch zu überlegen, was mit 65 ist und ihr habt Lücken, dann habt ihr fast keine Chance mehr. Sondern man sagt, man hat die letzten 10 Jahre vom Erwerbsleben sollte durchaus sich mit dem befassen.
0: Das ist der Peter Buri Volat von der ProSenec Tute und er sagt, es gibt eine Art Faustregel, wie man eine Idee davon bekommen kann, was man nach der Pensionierung noch für ein Einkommen hat.
3: Ich kann davon ausgehen, dass das Einkommen, das man hat im Erwerbsleben mit 50, das hat man rund zu 60%, vielleicht auch bis 70%, wenn man gut gearbeitet hat, zwischen 60% und 70% vom aktuellen Einkommen hat man dann in Pension.
0: Oder umgekehrt, man muss etwa ein Drittel weniger Einkommen rechnen nach der Pensionierung. Und das ist im Idealfall. Aber nicht nur die Seite der Finanzen muss man anschauen, sondern auch die vom Vermögen.
3: Sicher auch ganz wichtig, wie sieht es aus mit der Ersparnis? Habe ich Ersparnis? Wie habe ich eingezahlt in meine Pensionskasse? Das sind alles Sachen, die man idealerweise genug früh mal abklärt und dann weiss man, okay, wie könnte es aussehen, wenn ich dann tatsächlich in Pension bin.
0: Das kann man abklären, aber man muss die Informationen zusammensuchen, die man braucht. Also, und dann dort auch sich beraten.
3: Bei AHV, das können alle. Da kann man bei Ausgleichskassen einen Auszug lassen. Das trauen wir den meisten zu. Oder das sollen die Angehörigen vielleicht helfen. Das ist bei Ausgleichskassen Auszug machen, wie es mit der AHV ist. Bei der Pensionskasse ist es tatsächlich schwieriger. Dort verraten wir über einen Arbeitgeber gehen und sagen, wie sieht das eigentlich aus. Und meistens können Personalabteilungen dort weiterhelfen. Oftmals haben gewisse Pensionskassen auch Beratungen, die sie machen für ihre Versicherten. Das ist unterschiedlich. Es gibt aber auch Finanzinstitute, die das anbieten. Da muss man einfach schauen, dass man nicht irgendwie ganz viel Geld ausgibt, die die Situation einschätzen. Man kann natürlich auch zu ProSenec Tute kommen, dass man dort mal das Budget sich machen lassen.
0: Etwas, was man aber so oder so mal selber machen sollte, um zu schauen, wie man die AHV und andere Renten könnte dastehen, ein guter alter Milchbüchli.
3: Grundsätzlich kann jede Person mal schauen, einen Monat lang, für was gebe ich Geld aus und wie viel Geld kommt rein. Ein Budget führen. Nicht nur die Jungen oder die Kinder sollen das lernen, sondern vielleicht muss man das halt auch machen, wenn man nachher die Pensionen am Horizont sieht, dass man das vielleicht mal macht, dass man sich bewusst ist, wie geht es mit den finanziellen Mitteln, was geht rein, was geht raus.
0: Übrigens, der Peter Buri Volat von der ProSenec Tute empfiehlt das ganz besonders Frauen, die sich bis zur Pensionierung oft nicht gross mit den Finanzen befasst haben.
3: Wir raten insbesondere Frauen, dass man sich das auch mal selber anschaut, sich da nicht nur auf einen Partner verlässt, sondern das stellen wir immer wieder fest, dass dort oftmals noch gewisse alte Bilder vorherrschend sind. Sicher die Frauen auch schauen, wie es ihnen gehen könnte, dass sie nicht einfach das in fremde Hände geben und sich wirklich vielleicht auch mal Zeit nehmen, dass sie sich extern beraten lassen. Da gibt es x Institute, die das machen könnten, die zum Teil sehr, sehr faire Preise anbieten und das super analysieren können.
0: Eine andere spezielle Frage, die sich Männer und Frauen manchmal stellen, wenn es aufs AHV-Alter zugeht, ist die vom Weiterschaffen.
3: Weiterschaffen nach der Pensionierung und da reden wir jetzt ganz klar in Erwerbslogik. Da muss man schauen, wie ist man versichert. Wir haben dort auch einen gewissen Freibetrag. Das heisst, eine gewisse Summe kann ich verdienen, ohne dass das irgendwie einen Einfluss hat. Das muss ich mir gut bei meiner Ausgleichskasse erkundigen, was es genau bedeutet. Insbesondere die Versicherungsleistungen sind sicher hier eine Frage. Und zudem ist es natürlich ganz wichtig, dass ich entsprechend Arbeitgeber habe, der mich quasi noch beschäftigt. Sicher ein weiterer Punkt, wo man muss schauen muss, wie stark will man sich noch verpflichten nach dem Pensionsalter. Aber wir stellen fest, das müsst ihr auch frühzeitig angehen. Das könnt ihr nicht einfach ein Jahr, bevor ihr dann in die Pension geht, angehen.
0: Frühzeitig, das ist also das magische Wort und das oberste Gebot. Wenn der Peter Buri Volat die Faustregeln zusammenfasst, die für alle gelten, die auf die 65 zusteuern.
3: Meistens fängt man zu spät an, also genug früh anfangen. Nachher ist wichtig, dass man sich einen Überblick verschafft, wie viel Geld habe ich effektiv zur Verfügung. Kosten nicht unterschätzen, die man hat, wenn man pensioniert ist. Steuern, Wohnung, Versicherungen. Und ganz wichtig ist, dass man in der Regel eigentlich zu spät entscheidet, also frühzeitig entscheidet. Hilfe annehmen, wenn man Hilfe braucht, dass man sich sagt, jetzt brauche ich eine andere Kostenstruktur, dass man gewisse Ersparnisse macht, dass man vielleicht nicht mehr so viel Geld ausnimmt. Die Entscheidung tut man lieber zu früh fällen als zu spät.
0: Sagt Peter Buri Volat von der Prosenec Tutte. Er hat Tipps und Informationen für alle die sich langsam, aber sicher mit dem Thema Pensionierung befassen sollten oder eben müssten. Und jetzt gehöre ich vielleicht zu denen, die sagen, ja, können vor Lachen. Das ist bei mir schon passiert. Wie es ihnen an der Pensionierung aussieht, also mit über 65, das schauen wir dann morgen an mit ihm. Gleiche Zeit, gleicher Sender, hier im Ratgeber auf SRF 1.
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0: Jason Donovan habe ich euch versprochen. Da ist er.

Das ist ein Schweizer Klassiker von der Zürich West. Irgendwann schwingt das Glück heim. Vielleicht bei einem Kaffee? Habt ihr eins? Kurze Pause vor dem Mittag oder seit dem Endspurt. Wir begleiten euch, so oder so, in diesem Vormittag, richtig Mittag zu, mit dem Lionel Richie auf SRF 1 und Blake Shelton. 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
1: Die Übersicht von 11.31 Uhr. Es liegen zurzeit keine Meldungen über größere Störungen vor. Von dem her gesehen wünsche ich weiterhin eine sichere Fahrt. Wenn etwas wäre unterwegs, ist die Staumeldernummer über 0800 888 123. Hey, Samstagabend. Bangaranga, das können wir jetzt alle. Bulgarien gewinnt den Eurovision Song Contest. Wir gehen dann noch ein paar Jahrzehntli rückwärts im Eurovision Song Contest noch in der nächsten Viertelstunde da mit einem ganz tollen Song, der mal ganz weit oben war. Brotherhood of Man ist das Stichwort. Und vorher habe ich auch noch mal einen Song, der mit dem Eurovision Song Contest zu tun hat. Es gibt ja so viel Schönes rund um den Contest. Zum Beispiel Zoe Mee mit ihrer Voyage von letztem Jahr.

der Robbie Williams. She's the one. Seit dem Samstag ist Bulgarien überall im Gespräch, wenn es um Musik geht. Dara hat mit ihrem Song Bangaranga den Eurovision Song Contest in Wien gewonnen. Und das ist ja eine tolle Plattform, der Eurovision Song Contest. Und der Moment, wo seit Jahren, Jahrzehnten Hits generiert. Wir gehen jetzt mal 50 Jahre zurück. Vor 50 Jahren, im April 1976, war es in Den Haag.

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1: Ja, und der Siegersong vor 50 Jahren.
2: Kisses for me, save all your kisses for me.
1: So locker, leicht. Und aus der Musikredaktion bei mir, der Dano Tamaschi. Dano, Millionen von Menschen denken, glaube ich, heute noch. Also, ich, oh, Save Your Kisses, oder? Das muss irgendetwas Romantisches sein. Spar deine Küsse, ein Liebessong. Du sagst, das sei nicht so.
3: Nein, es ist tatsächlich nicht so. Es gibt einen ganz berührenden Moment im Song. Der kommt zwar erst ganz am Schluss, wo das Ganze aufgeklärt wird. Even though you're only three. Also, auch wenn du erst dreijährig bist und zack, da merkst du es. Die dreijährige Tochter ist nämlich gemeint, wenn sich der Vater verabschiedet und zum Haus ausgeht. Und der Lee Sheridan von Brotherhood of Man hat vor ein paar Jahren in einem Interview verraten, dass der kleine Schluss eben auch ein Teil vom Erfolgsrezept gewesen sei vom Song. Der Song, der hätte nämlich einfach müssen sein. Die Leute hätten sich müssen daran erinnern, weil man den Song vor dem Abstimmen oft nur ein einziges Mal gehört hätte, hätten sich viele kleine Tricks verwendet, wie zum Beispiel ein Glockenspiel oder die spanischen Trompeten. Alles nur, damit es den Leuten nicht langweilig geworden ist. Und wie er dann eben erzählt hat, am Schluss der Twist mit dem Kind.
4: When we wrote it and we tried to put everything into it, people generally would only hear it once before they vote for it in the Eurovision. So it had to be very simple, something that they remember. And then we had to do the arrangement. We had all the little tricks on it, like the glockenspiel and the pizzicato strings and all those things, that the Spanish trumpets. We put everything into it so that it was just a continuous thing all the way through. People wouldn't get bored. And then, of course, we had the twist at the end, which was, it was about the child.
1: Voilà, also so viel zu diesem Song und zu diesem speziellen Twist, Kisses for Me, Glockenspiel, sagt man also auf Englisch, habe ich auch nicht gewusst. Und was mir auch jetzt ist aufgefallen, ist, dass man auf ganz viele kleine Sachen muss achten in diesem Song. Also, dass da eins nach dem anderen kommt. Und noch etwas, das betrifft jetzt den Namen Brotherhood of Man. Das ist ja so ein bisschen Gemeinschaft. Warum heisst die Band so?
3: Ja, am Zeitgeist entsprechend aus den 60er, wo ja Love and Peace ein grosses Thema war, ist der Name vom Produzenten gekommen, vom Tony Hiller, und soll so etwas wie einen menschlichen Zusammenhalt beschreiben. Ursprünglich sind Brotherhood of Man gar keine feste Band gewesen, sondern ein Sängerprojekt mit wechselnden Sängern, das schlussendlich aus zwei Männern und zwei Frauen bestanden hat. Und Zufall oder nicht, zwei Männer und zwei Frauen, wir erinnern uns, genau wie ABBA, wo 1974, also zwei Jahre vorher, den ESC gewonnen hat.
1: Ja, und dann eben wieder zwei Frauen und zwei Männer. Und das hat im Eurovision Song Contest 1976 ja extrem gut funktioniert und hat eben Brotherhood of Man auf Platz 1 gebracht.
3: Ja, und der Sieg von 1976 war nicht nur ein Sieg, das war ein richtiger Triumph. Rekordverdächtige 80% von allen Stimmen haben es nämlich gehamstert. Wow. 164 von damals 204 mögliche Punkte sind das gsi. Es ist einer von den deutlichsten Siegen, die es je gegeben hat. Und so ganz nebenbei ist die Schweiz auf Platz 4 gelandet, mit vergleichbar schon fast ein bisschen mageren 96 Punkten. Es sind Petersu und Mark mit Jumbo Jumbo.
1: Ah, stimmt, jetzt auch noch gern. Brotherhood of Man, also Gemeinschaft, der Name, der natürlich auch den Zeitgeist von damals aufnimmt, der die Vision von einer Welt voll Frieden, Gleichheit und Verbundenheit widerspiegelt. Der Musikdiamant von heute, Save Your Kisses, prägt vom Zeitgeist von den späten 60er mit Peace and Love und der Haltung von einer ganzen Generation.

0: Sheryl Crow hier im Duett mit dem Sting, Always on Your Side. Und Sheryl Crow, die ist im Tour leider nicht in Europa. Im Moment, im 2026, ist sie in den USA auf Tour und der wichtigste Auftritt dort im Rahmen des Outlaw Music Festival, wo sie mit dem Willie Nelson zusammen auf der Bühne wird stehen. Das ist am 4. Juli.
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0: Die Übersicht von 11.59 Uhr vor dem Gotthardtunnel Richtung Norden. Aktuell 4 Kilometer Stau, etwa eine halbe Stunde länger. Ab Quinto die Einfahrt in Airolo ist zudem gesperrt. Ich wünsche allen unterwegs eine gute Fahrt. Es ist 12 Uhr.
2: Die Nachrichten von SRF um 12 mit Ronja Bollinger. Vor gut 3 Jahren sagte die Schweizer Stimmbevölkerung sehr deutlich Ja zur OECD-Mindeststeuer mit 79%. Eine neue Studie sagt nun, diese Steuer sollte wieder abgeschafft werden. Marco Koller berichtet.
3: Internationale Firmen mit einem jährlichen Umsatz von mehr als 750 Millionen Euro sollen überall mindestens 15% Steuern zahlen müssen. Das will die OECD, die Organisation für wirtschaftliche Entwicklung und Zusammenarbeit. Das Ziel, den Steuerwettbewerb zwischen den Ländern eindämmen. Die Schweiz bekannte sich an der Urne dazu, der höhere Steuersatz gilt seit Anfang 2024. Das Regelwerk dieser Steuer sei aber überholt und könne für den Schweizer Wirtschaftsstandort negative Folgen haben. Zu diesem Schluss kommt eine Studie der Universität St. Gallen. Die wirtschaftlichen Rahmenbedingungen hätten sich seit der Volksabstimmung 2023 grundlegend verändert. Die Steuer verfehle mittlerweile ihren ursprünglichen Zweck. Und weiter heißt es in der Studie, der Bund habe damals damit gerechnet, dass rund 140 Staaten diese Regeln ebenfalls umsetzen würden. Stattdessen seien es bisher nur 33 Staaten. Besonders ins Gewicht falle, dass die USA die Regelung nicht umsetzten.
2: Die Schweizer Wirtschaft ist mit Schwung in dieses Jahr gestartet. Das zeigt eine erste Schätzung des Bundes. Das Bruttoinlandprodukt, also der Wert aller produzierten Waren und Dienstleistungen, dürfte demnach im ersten Quartal um 0,5% gewachsen sein. Trotz hoher Ölpreise und Unsicherheit im internationalen Handel wegen neuer Zölle. Fachleute hatten mit weniger gerechnet. Zum Wachstum beigetragen hätten vor allem die Industrie und der Dienstleistungssektor, heißt es in einer Mitteilung des Staatssekretariats für Wirtschaft. In Genf hat die Bundesrätin Elisabeth Bohm-Schneider die Versammlung der Weltgesundheitsorganisation WHO eröffnet. Zum Auftakt der 79. Jahresversammlung bezeichnete sie die WHO als unersetzlich. Die Organisation habe ihre Aufgabe trotz massiver Sparmaßnahmen weiterhin erfüllt, sagte Bohm-Schneider. Die WHO musste ihr Budget zuletzt um fast 1 Milliarde US-Dollar reduzieren und rund 1300 Stellen abbauen. Weiter würdigte Bohm-Schneider die Rolle der WHO bei der internationalen Reaktion auf das Hantavirus und Ebola. Die Weltgesundheitsversammlung in Genf dauert bis am Samstag. Die Börsendaten von SIX, der Swiss Market Index, liegt im Moment bei 13.159 Punkten, minus 0,5%. Der Euro wird zu 91,41 Rappen gehandelt, der Dollar zu 78,54 Rappen. Das Wetter heute Morgen ist es veränderlich bewölkt. Heute gibt es Regengüsse und Gewitter. Morgen ist es nur vereinzelt nass. Im Norden gibt es an beiden Tagen 15, im Süden 20 Grad. Das waren Nachrichten von Radio SRF. Verantwortlich Adrian Huber.
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5: Regionaljournal Zürich-Schaffhausen. Streit um Baubewilligungen. Eine Mehrheit im Zürcher Kantonsrat sagt Nein zu kürzeren Fristen. Und dann nicht mehr Menschen, sondern eine Maschine zählt die Stimmzettel. 9 Zürcher Gemeinden setzen bei den Abstimmungen im Juni zum ersten Mal aufs E-Counting. Am Mikrofon ist Mayra Schmidt. Wer im Kanton Zürich bauen will, muss weiterhin Geduld haben. Der Kantonsrat will nämlich die Fristen für Baubewilligungen nicht verkürzen, so wie das die Bürgerlichen gefordert haben. Eine Mehrheit hat diesen Vorschlag als reine Symbolpolitik bezeichnet. Elisabetta Antonelli.
6: Die Idee tönt gut. Kürzere Fristen für eine Baubewilligung und damit schneller zum fertigen Bauprojekt. Die FDP, die diese Änderung im Gesetz angeregt hat, findet das nötig, um mehr Wohnungen zu bauen. Der Stefan Weber hat gesagt,
1: das zentrale Anliegen war, die Ordnungsfristen für das Baubewilligungsverfahren zu straffen und so schneller Rechtssicherheit für die Bauinvestitionen zu ermöglichen. Dies entspricht gerade für den Wohnungsbau einem dringlichen Bedarf.
6: Konkret wollte er die Frist zum Baubewilligungen behandeln von 4 auf 3 Monate verkürzen. Auch die SVP ist überzeugt, dass das der richtige Weg ist. Obwohl die Gemeinden, die diese Baugesuche schneller behandeln sollten, sich zu dieser kürzeren Frist schon negativ geäussert haben. Der Dominik Ledergerber hat gesagt,
7: ich habe noch nie einen Mitarbeiter getroffen, der freiwillig kommt. Chef, ich will effizienter arbeiten, ich will produktiver sein. In der Privatwirtschaft sind das die täglichen Herausforderungen der Leitung. Aber beim Staat soll das nicht möglich sein. Effizienz geht nicht.
6: Das, obwohl Digitalisierung helfen kann, um effizienter zu werden. Aber bringt das wirklich, die Frist einfach von 4 auf 3 Monate verkürzen? Die Marjena Kopf von der Mitte hat gesagt,
8: hier handelt es sich ja um eine Ordnungsfrist. Wir zweifeln daran. Wir haben mehr Baugesuche und diese werden immer komplexer.
6: Komplexer und Baugesuche sind teilweise auch unvollständig und die Bauherren müssen sie darum nochmal überarbeiten. Und die Gemeinden lassen die nicht einfach liegen. Es ist nötig, die Gesuche sorgfältig zu prüfen. Auch die KI können da noch zu wenig unterstützen. Der Roger Schmutz von der SP hat gesagt, die Leute von der Baubehörde sagen nicht einfach faul.
9: Die Leute auf diesen Ämtern erledigen einen wichtigen Job. Und es ist notwendig, dass sie sich für diese Arbeit die benötigte Zeit nehmen können. All die verschiedenen Vorschriften, die überprüft werden müssen, gibt es ja nicht umsonst. Wer baut, tangiert in der Regel die Interessen von Dritten oder der Öffentlichkeit.
6: Dazu käme, so hat es der Thomas Forer von der Grünen gesagt,
10: der grösste Feind des Bauherren ist der andere Bauherr, nicht die Verwaltung.
6: Es gäbe eben viele Rekurs, die die Bauprojekte verzögern. Die Fristverkürzung sei sowieso nur Symbolpolitik. Weil würde die Gemeinde gleich mehr Zeit brauchen, um ein Gesuch zu behandeln, hätte das keine rechtlichen Konsequenzen. Das haben am Schluss die meisten so gesehen. Mit 98 zu 75 Stimmen hat sich der Kantonsrat dafür ausgesprochen, dass Behörden auch weiterhin 4 Monate Zeit haben für Baugesuche.
5: Bei den Abstimmungen am 14. Juni werden nicht mehr überall die Stimmzettel von Hand sortiert und gezählt. 9 Zürcher Gemeinden probieren nämlich zum ersten Mal das sogenannte E-Counting, also das elektronische Zählen aus. Das teilt der Kanton Zürich heute mit. Damit das E-Counting funktioniert, braucht es aber andere Stimmzettel. Bei denen muss man nicht mehr Ja oder Nein schreiben, sondern Kreuzli machen. Durch das sind alle Stimmzettel einheitlich und die Maschine kann sie lesen. Total kommen rund 60'000 Leute die neuen Stimmzettel über für die Abstimmungen im Juni. Das sind knapp 6% der Stimmberechtigten im Kanton. Das elektronische Stimmenzählen sei viel weniger aufwendig, sagt der Kanton, und es passieren auch weniger Fehler. Die Stadt Winterthur stoppt oder verschiebt den Ausbau von mehreren Schulhäusern. Das, weil die Bevölkerung der Stadt weniger schnell wächst und darum auch die Schülerzahlen nicht ganz so schnell steigen, wie bis jetzt erwartet. Grund für die Entwicklung sei, dass es in den letzten 3 Jahren weniger Geburten gegeben hat und dass weniger Wohnungen gebaut worden sind, heisst es in der Mitteilung der Stadt. Erst ab dem Jahr 2035 rechnen sie wieder mit einer stärkeren Zunahme von Schülerinnen und Schülern. Darum hat die Stadt jetzt eben die Schulraumplanung angepasst. Im Zusammenhang mit der Autofachmesse Tuning World im deutschen Friedrichshafen hat die Schaffhauser Polizei am letzten Auffahrtsdunstag eine Kontrollaktion gemacht mit dem Schwerpunkt auf Fahrzeugtuning. Auf der Hin- und Rückreiseroute zu dieser Automesse hat die Polizei 77 Autos kontrolliert. In 16 Fällen hat es eine Strafanzeige gegeben, 10 Autos haben ein technisches Problem gehabt und bei 3 Fällen hat die Polizei die auftunenden Autos gerade vor Ort stillgelegt. Zu all dem anderen hat die Schaffhauser Polizei auch noch eine Geschwindigkeitskontrolle gemacht auf der Autobahn A4. Dort sind 24 Autofahrer zu schnell gefahren und gebüsst worden. Wenn Mitte Mai das Theater Kanton Zürich seine Freilichtproduktion präsentiert, dann ist klar, der Sommer ist nicht mehr weit weg. Am Wochenende hat das Embrach Komödie «Der Diener zweier Herren» Premiere gefeiert, wetterbedingt aber nicht von aussen, sondern im Gemeindesaal.

0: Die bekannte Komödie spielt im Venedig vom frühen 18. Jahrhundert und kommt beim Theaterkanton Zürich mit viel Italianità auf die Bühne. Beim Publikum kommt das gut an und auch der Gemeindepräsidentin von Embrach, Rebecca Bernhardsgrütter, gefällt es.
1: Ich unterhalte mich und ich finde ehrlich, das Spannungsfeld so von dieser alten italienischen Komödie, gewürzt so mit dem auch neuzeitlichen, finde ich sehr gelungen. Es hat so einen Moment, wo ich wirklich sehr amüsant finde und ich finde auch so die Leichtigkeit für einen Samstagabend sehr schön.
0: Wie das Theaterkanton Zürich am Samstag trotz der kühlen Temperaturen doch noch ein bisschen sommerliche Leichtigkeit auf die Bühne gezaubert hat und wo das Stück als nächstes gesehen ist, das erzählen wir Ihnen heute Abend nach 17:30 im Regionaljournal hier auf SRF 1.

0: Duran mit dem Electric Light Orchestra. Guten Mittag.
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0: Mein Name ist Elena Bernasconi und das ist Musik von Toni Braxton. Unbreak My Heart.

0: Das ist SRF 1 am Montag. Und als Vorschlag für heute Abend, 8.8. schaut die Eishockey. Da läuft ein sehr spannendes Spiel. An unserer Heim-Weltmeisterschaft tritt die Schweiz heute Abend auf unseren Tour-Rival auf Deutschland. Und der Marc Reicher kommentiert auf SRF. Er ist ehemaliger Profi-Hockeyler und er hat heute Vormittag im Treffpunkt davon erzählt, wie wichtig die Schlittschuhe, also die Schläfe, für einen Spieler sind. Und ja, er kann so ein Spiel auch perfekt lesen, was die Fertigkeit der Spieler selber angeht, weil nicht jeder tut gleich gut schläfeln.
1: Ja, da siehst du ganz, ganz viel. Ich glaube, wenn du selber das mitverfolgst, musst du manchmal gar nicht auf die Rückennummer schauen von den einzelnen Spielern, sondern du siehst eigentlich am Schlittschuhlaufstil, wie das es da tatsächlich ist. Oder? Ich glaube, es kommt, die Grösse spielt sicher immer ein bisschen eine Rolle mit. Wenn du den Schwerpunkt hoch hast, sieht es manchmal vielleicht ein bisschen gestabiger aus. Das muss nicht bei allen sein. Wenn man mit denen schaut, auch momentan der beste Spieler auf der Welt, Connor McDavid, ist recht gross und ist aber wahnsinnig schnell und wahnsinnig flink. Aber auch oft sind kleine Spieler, die verwirrt sind, weil sie einfach so wirbelig sind. Oder? Die haben einen sehr tiefen Schwerpunkt, sind auch schwierig zu checken, haben einen guten Halt auf dem Eis. Da siehst du wirklich von fast mit gestreckten Beinen bis zu sehr, sehr tief. Du siehst eigentlich durch das Band alles. Und auch bei den Profis. Du kannst nicht einfach Seite 3 im Lehrbuch und dann wirst du ein guter Schläfer, sondern da spielen ganz viele Sachen rein.
0: Wer ist denn, wenn man jetzt im Moment die Spiel mitschaut, wer ist einer, der besonders gut ist auf den Schläfen?
1: Da gibt es für mich, eigentlich kommt mir immer der Dennis Malgin in den Sinn. Der ist Zenterspiel bei der ZSC Lions. Hier mit dem André Ghetto und mit dem Sutter zusammen. Ihre Linie ist Zenter jetzt Nummer 62, also wenn ihr heute Abend Zeit habt, um ihm ein bisschen zuzuschauen, dann wüsste ich, glaube ich, was ich meine, wenn man von gut Schläfler hat. Das ist einer der besten Schlittschuhläufer, glaube ich, weltweit. Man braucht quasi keine Kraft und das ist sehr, sehr ein gutes Zeichen. Man könnte meinen, er hat irgendwie eine Tramschiene gelegt und fährt einfach diese Schiene hinten nachher. Der kann von links und rechts und du weißt nicht, wo geht er jetzt durch und wo macht er jetzt noch ein Böckli. Also, es ist wirklich ganz, ganz schön, ihm zuzuschauen.
0: Wird die jetzt zum Beispiel, also Nummer 62, schaut auf die heute Abend. Weder weit. Eishockey schaut. Schön bequem vom Sofa aus, diesen beim Schläfeln zuschauen. 20:20 heute Abend, das spielt die Schweiz gegen Deutschland. Und natürlich auf SRF wird das Spiel übertragen.

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0: Mit dem Lucian Schmassmann. Und Lucian, wenn man die Wetter-App anschaut, dann habe ich den Eindruck, der Sommer kommt Mitte Woche. Müssen wir uns noch ein bisschen gedulden?
2: Ja, wir müssen uns ein bisschen gedulden, aber das Wetter legt die Woche einen klassischen Steigerungslauf hin und eben mit dem krönenden Ende ab dem Donnerstag, wo es so richtig sommerlich wird. Jetzt aber, der Anfang der Woche, da haben wir noch so ein bisschen hin und her. Vor allem heute ist doch für fast alle noch Regen auf dem Programm. Heute Morgen, vor allem schon in den westlichen Landesteilen, wo es doch an einigen Orten schon nass geworden ist. Im Osten, Graubünden, Ostschweiz, wo es bis jetzt eigentlich noch ganz freundlich war, zum Teil auch noch längere sonnige Phasen gegeben hat, auch dort kommt jetzt aber heute am Nachmittag der Regen mehr und mehr auf. Es ist so eine Regenzone, die jetzt von West nach Ost zieht. Dahinter und davor gibt es aber auch schon Schauerli. Gerade wenn wir beispielsweise im Westen schauen, wo es jetzt heute am Nachmittag dafür auch ein bisschen auftun, ein bisschen Sonne noch geben kann, gibt es dafür auch wieder neue Gewitter. Das vor allem so ein bisschen entlang vom Jura, beispielsweise auch in der Nordwestschweiz. Und die Gewitter, die können dann am Nachmittag auch durchaus mal ein bisschen Graupel bringen, auch mal ein bisschen stürmischen Wind, gerade in Gewitternähe mal mit sich bringen. Aber insgesamt wird sich dann das Ganze so gegen oben oder am oben selber und auch in der ersten Nachthälfte mehr und mehr beruhigen. Der Regen wird dann überall nachlassen. Temperaturen immer noch im frischen Bereich, momentan nur gerade so 9 bis 12 Grad im Flachland, Höchstwert dann am Nachmittag bei etwa 15 Grad. Im Tessin, was übrigens dann auch noch stellenweise nass werden kann, gibt es etwa 19 Grad.
0: Morgen auch noch ein bisschen Regen dabei.
2: Am Morgen ist ein bisschen Regen mit dabei, aber dann nicht mehr für alle. Wir haben grundsätzlich doch einen ganz anderen Wetterablauf. Zuerst nämlich für viele ziemlich sonnig. Wir haben einfach so im Mittelland entlang der Gewässer, ich denke da beispielsweise an die Aare, da haben wir noch so ein bisschen Nebel umeinander. Der wird sich dann aber im Verlauf des Vormittags auflösen können. Das mit der Sonne bleibt auch für die anderen Regionen dann nicht einfach so, weil es kommt eine Warmfront. Die Warmfront bringt dann doch im Verlauf des Tages von Westen auch mehr und mehr Wolken und eben stellenweise auch schon mal ein bisschen Regen, wird dann aber morgen bei weitem nicht an. Treffen. Und der Regen zieht sich dann auch noch gerade in der Nacht auf den Mittwoch und am Mittwochmorgen hier und dort noch ein bisschen weiter. Das heisst, auch am Mittwochmorgen zuerst wechselnd bewölkt, ganz lokal auch noch nass. Dann aber im Verlauf des Tages drückt schon hoch. Das heisst, gerade im Westen, vor allem aber allgemein so ein bisschen im Flachland und auch im Wallis, da wird es dann im Verlauf des Tages immer wieder sonniger. Die restlichen Gebiete, vor allem so zentrale östliche Berge, da hat es aber auch am Mittwochnachmittag noch viele Wolken, kann dann auch dort noch mal stellenweise nass werden. Wird aber schon mal ein bisschen milder. Morgen, Dienstag haben wir etwa so 17 Grad, Mittwoch dann etwa so 20 Grad. Das ist so ziemlich das, was wir in dieser Jahreszeit würden erwarten. Und im Tessin, da wird es am ziemlich sonnigen Mittwoch sogar bis zu 25 Grad warm.
0: Und für alle anderen kommt dann ab dem Donnerstag der Sommer, gell?
2: Der Sommer, der kommt dann so richtig zu uns. Ein Hoch bringt nämlich sommerliche Temperaturen, Donnerstag, Freitag schon mal so um die 25 Grad und dann am Pfingstwochenende um die 28 Grad, und zwar gerade beidseits von der Alpen. Lokal, denkt ihr beispielsweise ans Rhonetal, könnt ihr sogar für einen Hitzetag mit 30 Grad Länge. Und die Temperaturen werden begleitet von viel, viel Sonnenschein. Erstens so ungefähr ab dem Sonntag, da nimmt die Gewitterneigung ein bisschen zu, was denn lokal zumindest einmal könnte nass werden.
0: Der Lucian Schmassmann, 28 Grad.

0: Das ist ein Evergreen. Paul Anka mit Lonely Boy, der ist nämlich aus dem Jahr 1959. Da auf SRF 1 gehört am Montag von einer Woche, wo wir auf Pfingsten zusteuern. Und vorher gehört vom Lucian Schmassmann auf Pfingsten, können wir uns also freuen auf das Pfingstwochenende. Da wird Sonne und 28 Grad gemeldet in der Schweiz. Heute allerdings am Montag, wenn man auf Nummer sicher gehen will, dann nimmt man also noch den Schirm mit.
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0: SRF Verkehrsinfo von 12:29 Uhr. Vor dem Gotthardtunnel Richtung Norden aktuell sind es 4 Kilometer Stau. Das bedeutet ungefähr eine halbe Stunde Wartezeit ab Quinto. Die Einfahrt in Airolo ist aktuell gesperrt. Und sonst habe ich keine Meldungen für euch. Ich wünsche euch weiterhin eine sichere Fahrt. Wenn auch etwas wäre unterwegs, unsere Staumeldernummer über 0800 888 123. Zeit für die Mittagsinformationen. Es ist 12:30 Uhr.
2: 12:30 Uhr, Rendezvous. 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Spaniens Sozialisten im Sinkflug. Selbst Spaniens Vizepräsidentin scheitert bei den Regionalwahlen in Andalusien. Belpa-Schulkinder als Vorreiter. Getestet wird die 4-Tage-Woche an der Schule. Ebola-Virus in Afrika. Warum diese seltene Variante gefährlich ist, Europa sich aber nicht fürchten muss. 10 Millionen Schweiz ja oder nein. Um 13 Uhr die Abstimmungskontroverse mit Marcel Dettling, SVP und Cedric Vermuth, SP. Rendezvous. Die Themen zusammengestellt hat Radka Laubacher. Zur Sendung begrüßt sie Ivana Pribakovic. Andalusien. Spaniens Süden steht für Flamenco, für Stierkampf und das maurische Erbe, wie zum Beispiel die Alhambra in Granada oder die frühere Moschee und heutige Kathedrale in Córdoba. Spaniens Süden ist ein Ferienparadies. Und diese Region hat am Wochenende gewählt, mit einem schlechten Resultat für Spaniens Sozialisten. Schon wieder. Damit setzt sich ein Trend fort. Bei den Regionalwahlen in Andalusien müssen sie eine deutliche Niederlage hinnehmen. Freuen könnten sich die Konservativen. Sie gewinnen zwar, aber verlieren ihre absolute Mehrheit. Auslandredaktor Beat Vogt, welche Folgen hat das für den konservativen Partido Popular?
3: Einerseits stärkt es die Position des Partido Popular als stärkste politische Kraft. Es ist immer noch eindeutig, mit großem Abstand hat der Partido Popular die Wahl gewonnen, 42% in Andalusien. Das ist immerhin die Region mit den meisten Einwohnerinnen und Einwohnern in Spanien. Auf der anderen Seite muss man sagen, der Partido Popular hat die absolute Mehrheit ganz knapp verpasst, kann jetzt nicht mehr im Alleingang regieren und der Regionalpräsident Juanma Moreno braucht Unterstützung von anderen Parteien. Das Problem dabei, die beiden größten Parteien in Spanien, der Partido Popular und die Sozialistische Partei, sind so zerstritten, dass Absprachen über die politische Mitte hinweg unmöglich erscheinen. Die Konservativen werden also mit der Rechtsaußenpartei Vox verhandeln.
2: Das Gespann von Partido Popular und der rechtspopulistischen Vox regiert bereits in anderen Regionen. Welche Politik machen Sie da?
3: Und bei den ersten gemeinsamen Rechtsregierungen, die es gab, sorgten oft Kulturkampfthemen für Aufmerksamkeit. Queere Symbole entfernen, Frauenförderung streichen oder auch das Gesetz über die Aufarbeitung der Diktatur abschaffen, die regionalen Gesetze. Jetzt bei den neuesten Rechtskoalitionen konzentriert sich Vox wieder mehr auf das Thema Migration. Vox besteht darauf, in die Koalitionsverträge die sogenannte Prioridad Nacional aufzunehmen. Das ist der Vorrang für Einheimische gegenüber Migrantinnen und Migranten. Spanierinnen und Spanier sollen bevorzugt werden, etwa bei Leistungen im Gesundheits- und Sozialwesen, zum Beispiel bei Vergabe von Sozialwohnungen. Wie das angesichts übergeordneter nationaler Gesetze umgesetzt werden soll, ist ziemlich offen. Das birgt sicher auch noch viel Potenzial für Konflikte.
2: Und eben, die Sozialisten verlieren jetzt auch in Andalusien. Wo sehen Sie die Gründe dafür?
3: Es ist ziemlich schwierig zu sagen, auf regionaler Ebene gab es eigentlich keine Themen, die Sie sehr schlecht hätten dastehen lassen sollen. Viele vermuten deshalb nationale Gründe. Einiges spricht dafür zu sagen, dass die Strategie der Sozialistischen Parteizentrale in Madrid nicht aufgegangen ist. Sie hat nach Andalusien ein politisches Schwergewicht geschickt in den Wahlkampf. Mario Jesús Montero bis zum Wahlkampf Spaniens Vizepräsidentin. Offenbar ist das nicht gut angekommen und das zeigt, dass es nicht gerade ein Vertrauensvotum war für die Regierung des Sozialisten Pedro Sánchez in Madrid.
2: Ja, das führt natürlich zur Frage, was bedeuten die Resultate denn für die nationalen Wahlen nächstes Jahr?
3: Sicher kein gutes Zeichen für die Linke. Es sind jetzt die 14 regionalen Wahlen, die die Partei in Serie verloren hat. Gleichzeitig würde ich jetzt davor warnen, diese Regionalwahlen allzu sehr als Gradmesser hoch zu stilisieren, gerade in Spanien, denn die letzten nationalen Wahlen, da waren auch herbe Niederlagen der linken Regionalwahlen und am Schluss schaffte es der Sozialist Pedro Sánchez dennoch Ministerpräsident zu bleiben. Kurz, es ist sicher ein weiterer Denkzettel an die Regierung, aber gelaufen ist das Rennen noch nicht.
2: Unser Iberien-Kenner Beat Vogt, vielen Dank für die Einordnung. Und damit zu den weiteren Nachrichten des Tages mit Ronja Bollinger.
4: Große international tätige Unternehmen werden in der Schweiz seit 2024 mit der OECD-Mindeststeuer belegt. Eine neue Studie sagt nun, diese Steuer sollte wieder abgeschafft werden. Das Regelwerk der Steuer sei überholt. Zu diesem Schluss kommt eine Studie der Universität St. Gallen. Die wirtschaftlichen Rahmenbedingungen hätten sich seit der Volksabstimmung 2023 grundlegend verändert. Weiter heißt es, der Bund habe damals damit gerechnet, dass rund 140 Staaten diese Regeln ebenfalls umsetzen würden. Stattdessen seien es bisher nur 33 Staaten. Bei der OECD-Steuer müssen internationale Firmen mit einem jährlichen Umsatz von mehr als 750 Millionen Euro mindestens 15% Steuern zahlen. Die Schweizer Wirtschaft ist mit Schwung in dieses Jahr gestartet. Das zeigt eine erste Schätzung des Bundes. Das Bruttoinlandprodukt, also der Wert aller produzierten Waren und Dienstleistungen, dürfte demnach im ersten Quartal um 0,5% gewachsen sein, trotz hoher Ölpreise und Unsicherheit im internationalen Handel wegen neuer Zölle. Fachleute hatten mit weniger gerechnet. Zum Wachstum beigetragen hätten vor allem die Industrie und der Dienstleistungssektor, heißt es in einer Mitteilung des Staatssekretariats für Wirtschaft. In Genf hat die Bundesrätin Elisabeth Bohm-Schneider die Versammlung der Weltgesundheitsorganisation WHO eröffnet. Zum Auftakt der 79. Jahresversammlung bezeichnete sie die WHO als unersetzlich. Die Organisation habe ihre Aufgabe trotz massiver Sparmaßnahmen weiterhin erfüllt, sagte Bohm-Schneider. Die WHO musste ihr Budget zuletzt um fast 1 Milliarde US-Dollar reduzieren und rund 1300 Stellen abbauen. Weiter würdigte Bohm-Schneider die Rolle der WHO bei der internationalen Reaktion auf das Hantavirus und Ebola. Die Weltgesundheitsversammlung in Genf dauert bis am Samstag. Die Kantone haben über den Winter zum dritten Mal Gelegenheit, vorsorglich Wölfe abzuschießen, bevor Schaden an Nutztieren entstehen konnte. 77 Wölfe wurden erlegt zwischen letztem September und Ende Januar. Der Bund zieht in seinem neuen Bericht nun eine erste positive Bilanz. Die Zahl der Wolfsrudel wächst nicht mehr so schnell wie in den letzten Jahren. Trotzdem nimmt der Wolfsbestand weiterhin leicht zu. Zurzeit leben in der Schweiz 30 Wolfsrudel sowie 10 weitere grenzüberschreitende Rudel. Die Aargauer FDP-Nationalrätin und letztjährige Nationalratspräsidentin Maja Riniker möchte Aargauer Regierungsrätin werden. Sie will für den frei werdenden Sitz des abtretenden FDP-Regierungsrats Stefan Attiger kandidieren. Attiger tritt auf Ende Jahr zurück. Die 47-jährige Maja Riniker ist seit 2019 Nationalrätin. Die israelische Marine ist erneut gegen die internationale Gaza-Hilfsflotte vorgegangen. Auf einer Live-Videoübertragung der Global Sumud Flotilla war zu sehen, wie Soldaten der israelischen Marine ein Boot mit Aktivisten enterten. Laut ihres eigenen Trackers war die Flotte westlich von Zypern unterwegs. Ein israelisches Nachrichtenportal berichtete, die Marine habe die Kontrolle über Boote der Hilfsflotte übernommen. Die Aktivisten an Bord sollten festgenommen und auf ein Schiff der Marine gebracht werden. In der Vergangenheit waren internationale Aktivisten stets nach einer Weile wieder in ihre Heimatländer abgeschoben worden. Das Wetter: am Nachmittag ziehen weitere Regengüsse und lokale Gewitter vorüber. Dazwischen gibt es trockene und kurze sonnige Phasen. Morgen ist es am Vormittag trocken und vor allem im Osten und Süden noch recht sonnig. Am Nachmittag geht es veränderlich bewölkt weiter und ganz vereinzelt fällt kurz Regen. Die Höchstwerte liegen an beiden Tagen im Norden um 15 Grad, im Süden gibt es bis 20 Grad.
2: Wir erinnern uns, als wir die Schulbank drückten, hatten wir sagenhafte 13 Wochen Ferien. Heute wissen wir, so viel Schulferien sind für Eltern, die arbeiten, gar nicht so einfach zu organisieren. Die Berner Gemeinde Belp versucht jetzt etwas Neues. Neu sollen die Schulkinder nur noch 4 Tage pro Woche in die Schule gehen. Dafür gibt es nur noch 6 Wochen Schulferien. Der Versuch ist freiwillig. Gemeldet haben sich Eltern von 22 Kindern, vom Kindergarten bis zur 2. Klasse. Was erhoffen sich Eltern und Lehrpersonen von der 4-Tage-Schulwoche? Michel Scherer.
5: Am Anfang hätten sie gezweifelt, erzählen Lennart Overdijk und Marlies Erb, ob sie dieses Experiment wagen sollten, ob es das Richtige für ihre Familie sei.
6: Es ist doch ein Versuch mit dem Wichtigsten, was wir haben, mit unseren eigenen Kindern.
5: Doch je mehr sie über das Projekt erfahren hätten, desto mehr seien diese Zweifel gewichen. Ab August nun besucht ihre älteste Tochter Lotta den Kindergarten in der Jahresschule. Ausschlaggebend für diesen Schritt sei unter anderem gewesen, dass die Kinder dort ganztags betreut werden. Von morgens um 8 bis abends um 4:30.
7: Es gibt mega Freiheiten, wenn sie halt auch über den Mittag betreut sind, ohne dass sie noch hin und her wechseln. Ohne das Gefühl haben, man muss jetzt noch da zum Mittag organisieren, da noch das Jutti und da noch, da noch. Sondern es ist einfach an einem Ort zentral. Es geht für die Kinder. Ich hoffe mir, dass es für sie auch mehr Ruhe gibt.
5: Mehr Ruhe im hektischen Familienalltag. Das erhoffen sich Marlies Erb und Lennart Overdijk auch durch das verlängerte Wochenende. Anstatt an 5 Tagen gehen die Kinder in der Jahresschule nur noch von Montag bis Donnerstag in die Schule.
7: 3 Tage Wochenende zusammen. Wir haben das so gerichtet, dass wir den Tag zusammen frei haben. Und wir haben das Gefühl, dass so die regelmäßige Zeit zusammen uns allen fast ein bisschen mehr Erholung bringt.
5: Mehr Erholung und mehr Zeit für gemeinsame Familienausflüge. Das könne dann hoffentlich auch kompensieren, dass Lotta künftig nur noch 6 Wochen Ferien habe, meint Marlies Erb, wobei noch 8 zusätzliche Tage bezogen werden können. Für Martina Lutz und ihren Mann waren gerade diese verkürzten Ferien der Hauptgrund, weshalb sie ihre Tochter für die Jahresschule angemeldet hätten.
8: Und zwar schon auch wegen uns, aber auch wegen ihr, weil 5 Wochen Sommerferien sind für sie einfach langweilig. Sie ist ein Einzelkind und sie hat jetzt schon etwa zwei Wochen durchgesehen, hat sie dann gesagt, du, wann geht der Kindergarten wieder los?
5: Martina Lutz und ihr Mann sind beide berufstätig. Meistens konnten sie die Betreuung während den Schulferien mit dem Abbau von Überstunden oder durch die Großeltern abdecken. Meistens aber eben nicht immer.
8: Das ist so ein Hin und Her. Manchmal arbeitet man halt und sie hockt da und spielt etwas, und das finde ich dann einfach nicht eine gute Situation. Also ist dann weder für das Geschäft gut, noch für mich gut, noch für die Tochter gut. Und darum sind wir dann schon froh, wenn wir das nicht mehr haben.
5: Diese Herausforderungen kennt auch Stefan Schöll, künftiger Lehrer der Jahresschule und selbst Vater von 3 Kindern. Er hat aus den Medien vom Belpa-Projekt erfahren und sich sofort dafür gemeldet.
9: Da scheint etwas möglich zu sein, wo man klassischerweise glaubt, das ist gar nicht möglich, nämlich ein Lektionenraster aufbrechen, Grenzen zwischen Tagesschule und Struktur auflösen, andere Arbeitsmodelle für Lehrpersonen entwickeln.
5: Dabei soll auch der Unterricht neu gedacht werden. Gemeinsames Kochen oder Gärtnern, draußen im Beet vor dem Schulhaus, all das soll in den Schulunterricht integriert werden. Dass die Kinder dabei von morgens bis abends von denselben Personen begleitet werden, sei ein grosser Vorteil.
9: Man lebt natürlich sehr viel mehr Facetten, vom wirklich noch Augenreiben am Morgen früh bis am Abend, wenn die Batterien vielleicht leer sind. Und das gibt einem natürlich ganz andere Zugangsmöglichkeiten.
5: Eine durchgehende Betreuung, ein ganzheitlicher Unterricht – es sind grosse Pläne für die neue Jahresschule. Bis zum Start nach den Sommerferien gibt's noch viel zu klären. Und dann müsse man auch einfach mal loslegen, meint Stefan Schöll.
9: Wir probieren das jetzt einfach mal im Kleinen aus. Schauen, was das mit uns macht. Und teilen die Erfahrungen selbstverständlich auch gerne. Und sind natürlich aber auch gespannt auf die Reaktion. Inwiefern das eben gleich vielleicht Wunder auslöst, wer weiß.
5: Für 3 Jahre läuft der Versuch. Dann wird sich zeigen, ob das Modell auch an anderen Orten Schule macht.
2: Bleibt die Frage, was sagt denn die Präsidentin vom Schweizerischen Lehrerinnen- und Lehrerverband zum Projekt? Michel Scherer hat bei Dagmar Rösler nachgefragt.
10: Grundsätzlich finde ich solche Versuche gut. Sie bieten Gelegenheit, in einem Reallabor auszuprobieren, was gut läuft, wie man Schule verändern oder neu denken könnte. Und so wie ich sehe, ist das Projekt BELB unter Mitarbeit von allen Beteiligten passiert. Partizipation finde ich sowieso gut.
5: Wo sehen Sie denn allfällige Schwierigkeiten?
10: Ja, die Frage, die sich stellt, ist, wie können sich Schülerinnen und Schüler erholen in einem doch recht dichten Stundenplan und mit deutlich weniger Ferienwochen? Auch die Situation der Lehrpersonen muss in meinen Augen gut beobachtet werden. Es bedeutet für sie intensivere Schulwochen, dichterer Unterricht. Die Frage, wann vor- und nachbereitet wird, wann Gespräche stattfinden, muss geklärt sein. Also es sind noch viele offene Fragen. Und trotzdem möchte ich diesen Versuch überhaupt nicht schlecht reden. Ich finde es gut, wenn man Pilotprojekte startet und schaut, wie man es anders machen kann.
5: Könnte denn dieser Pilotversuch in der Schweiz auch Schule machen?
10: Das könnte in der Tat Schule machen. Ich habe erst gerade von einer anderen Berner Schule gelesen, die einen anderen Weg gehen, aber auch versuchen, den Unterricht anders zu gestalten, indem sie alle um 8 Uhr anfangen und bis um 11:45 Unterricht haben. Und dann ist der Nachmittag offen für andere Aktivitäten. Also ich sehe überhaupt von ganz vielen Schulen große Anstrengungen, wie sie Veränderungen vornehmen wollen, wie sie Eltern entgegenkommen wollen, wie sie den Alltag für Schüler besser strukturieren wollen. Das ist wirklich eine große Errungenschaft, die auch Schulen in der Schweiz machen können.
2: Sagt die Präsidentin des Schweizerischen Lehrerinnen- und Lehrerverbands, Dagmar Rösler. Und weiter geht's im Rendezvous mit diesen Themen. Ebola rafft in Afrika innerhalb kürzester Zeit 80 Menschen hin. Wir klären, wie gefährlich dieses Virus ist. Die FDP will die Waadtländer Regierungsrätin Valerie Dietli aus der Regierung haben. Doch jetzt gibt's Unterstützung für die gebürtige Zugerin, ausgerechnet angeführt von einem FDP-Politiker. Und das neueste Buch von Navid Kermani trifft den Nerv der Zeit. Sommer 24 heißt es, blättern akustisch darin kurz vor 1. Das Ebola-Virus breitet sich schnell aus in Kongo-Kinshasa. Die WHO hat den internationalen Gesundheitsnotstand ausgerufen, denn diese Variante des Virus ist selten. Sie ist zwar weniger tödlich als andere Varianten, aber es gibt gegen sie keinen Impfstoff. Wissenschaftsredaktorin Irin Dietschi, wieso konnte sich das Virus überhaupt innerhalb 2er Tage so schnell ausbreiten?
11: Ja, das Spezielle an diesem Ausbruch ist, dass er durch ein bisher wenig bekanntes Ebola-Virus ausgelöst wurde. Sie haben es gesagt, das sogenannte Bundibugyo-Virus. Bis zum 16. Mai wurden in Kongo-Kinshasa 246 laborbestätigte Verdachtsfälle und 80 Todesfälle gemeldet. Auch im Nachbarland Uganda in Kampala sind vereinzelte Fälle aufgetreten. Gegen das Bundibugyo-Virus gibt es zurzeit keinen speziellen zugelassenen Impfstoff und auch keine Medikamente. Und es gibt Berichte, die sagen, dass bei manchen Verdachtsfällen der Ebola-Test negativ war, dass also das Virus möglicherweise schon länger zirkuliert hat, bevor die Gesundheitsbehörden den Ausbruch offiziell bestätigten.
2: Wie lässt sich denn die Verbreitung von Ebola jetzt begrenzen?
11: Wenn es sich um eine bekannte Ebola-Variante wie die Zaire-Variante von Ebola handeln würde, dann hätte man einen wirksamen Impfstoff und auch Medikamente zur Hand. So lässt sich ein Ebola-Ausbruch ziemlich effizient eindämmen. Das hat man in den vergangenen Jahren gesehen, auch in Kongo-Kinshasa. In diesem Fall aber ist mit dem Bundibugyo-Virus, wie gesagt, ein wenig bekanntes Ebola-Virus im Spiel. Die Gesundheitsbehörden vor Ort erwarten nicht, dass die zugelassenen Impfstoffe bzw. Medikamente hier Schutz bieten, sondern sie stützen sich auf klassische Maßnahmen, um die Verbreitung zu begrenzen. Also möglichst rasches Erkennen von Fällen mittels Gensequenzierung, Isolation erkrankter Personen, Contact Tracing, das Nachverfolgen von Kontaktpersonen und Infektionsprävention, also Abstand halten zu Erkrankten und Verstorbenen.
2: Die WHO sagt ja, es gebe keine Gefahr einer Pandemie. Warum hat sie trotzdem den Notstand ausgerufen?
11: Den internationalen Gesundheitsnotstand hat die WHO deshalb ausgerufen, eben weil das Bundibugyo-Virus so wenig bekannt ist und weil man es zurzeit schlecht bekämpfen kann. Und weil möglicherweise der Ausbruch viel größer ist, als man bisher offiziell weiß. Das heißt, diese Maßnahme der WHO ist ein Signal an die Weltöffentlichkeit, nämlich: In dieser Region Afrikas geschieht gerade etwas Ernsthaftes. Es ist mit viel Unsicherheit behaftet. Es könnte möglicherweise eskalieren. Deshalb, Welt, braucht es koordinierte internationale Maßnahmen und auch zusätzliche finanzielle Mittel.
2: Was müssen jetzt all jene wissen, die aktuell eine Afrika-Reise in die größere Region dorthin planen?
11: Ja, im Moment ist dieser Ausbruch auf Kongo-Kinshasa und eventuell die Nachbarländer beschränkt. Wer in diese Region reisen will, muss sich bewusst sein, dass Ebola eine schwere, tödliche Infektionskrankheit ist, dass dieser Ausbruch hier schwer zu bekämpfen ist und vielleicht größer, als man bisher weiß. Von daher ist zu empfehlen, sich immer wieder schlau zu machen im Internet, die WHO-Seite aufzurufen und zu schauen, wie die aktuelle Lage ist.
2: Und zum Beispiel Wissenschaftsredaktorin Irin Dirci zuzuhören. Vielen Dank für die Einordnung. Die politische Karriere der Waadtländer Regierungsrätin Valerie Dietli nimmt eine neue, überraschende Wende. Die von der FDP angeführten Regierungskolleginnen und Kollegen sprechen von einem irreparablen Vertrauensverlust. Valerie Dietli habe gelogen. Der Kantonsrat forderte die Mitte-Politikerin schon zum Rücktritt auf. Und morgen muss sich Valerie Dietli vor den Delegierten der Waadtländer Mitte-Partei erklären. Doch nicht alle haben sich von ihr abgewendet. Unterstützung bekommt Valerie Dietli ausgerechnet aus FDP-Kreisen. Dort heißt es, die Politikerin sei nur darum in Probleme geraten, weil sie versuchte, Missstände zu beseitigen. Philipp Reichen.
12: Wenn Winzer Philipp Schicks in diesen Tagen in seinem Weinkeller in Yvonne arbeitet, sind seine Gedanken des Öfteren anderswo. Er, der sein Leben lang ein stolzer Freisinniger war, als Jugendrichter und Gemeindepräsident amtete und die einflussreiche Weinbruderschaft Le Guillon führte, er macht sich Sorgen um Valerie Dietli. Er fragt, wie kann man eine junge Frau kreuzigen, aber über das, was sie im Kanton Waadt aufdeckte, einfach schweigen?
13: Comment peut-on crucifier quelqu'un sur cette base-là en tirant un drap sur tout le reste de l'état de Vaud?
12: Philipp Schicks spricht über die illegale Steuerpraxis, dank der Unternehmer mit Aktien am eigenen Unternehmen während 12 Jahren Steuergeschenke bekamen. Dem Staat entgingen hunderte Millionen Franken. Erst Valerie Dietli brachte die unter Vorgänger Pascal Bolis eingeführte Praxis ans Licht. Und über Valerie Dietli brachte die unter Vorgänger Pascal

0: Herausforderung. Dabei habe sie sich auch ungeschickt verhalten. Aber das sei kein Grund, sie fallen zu lassen. Auch die neuesten Vorwürfe sind für Philipp Schicks nicht nachvollziehbar. Valérie Dittli setzte 2024 den Präsidenten der Kantonalen Kommission für ländlichen Grundbesitz ab. Dittli warf dem Juristen Befangenheit vor, worauf der Mann eine Strafanzeige gegen sie einreichte. Er zog die Anzeige wieder zurück, nachdem Valérie Dittli ihm zwei Mandate über insgesamt 40.000 Franken erteilt hatte. Die Regierung sagt, sie habe von all dem nichts gewusst. Doch Schicks versteht die Aufregung nicht und sieht darin auch keinen Akt der Korruption. Wenn die Watt nur solche Probleme hätte, hätte sie keine Probleme, sagt er. Die von der FDP angeführte Regierung versage komplett. In seiner Wut und Enttäuschung trat der Winzer aus der FDP aus. Stattdessen hat er ein Unterstützungskomitee für Valérie Dittli gegründet. Gemäß Schick sind dem Komitee mehrere hundert Personen beigetreten, die hinter den Kulissen für Dittli weibeln.
1: On était plusieurs centaines. Plusieurs centaines, c'est quand même assez spectaculaire et je crois que dans l'histoire des partis politiques vaudois, il n'y a pas eu souvent autant de rassemblements autour d'une personne.
0: Bei den Winzern und in der Landwirtschaft habe Valérie Dittli noch immer große Unterstützung. Peter Rothenbühler, ehemaliger Chefredakteur der Sonntagszeitung Le Matin Dimanche, hat Verständnis für Philipp Schicks Haltung. Über Valérie Dittli sagt er:
2: Natürlich hat sie auch Fehler gemacht, hat sie vielleicht ein bisschen voreilig gewisse Entscheidungen gefällt, aber nichts wirklich Schlimmes.
0: Der Regierung geht es heute nur noch darum, Dittli zu diskreditieren, statt Probleme zu lösen. Doch Rothenbühler sah die Probleme kommen.
2: Für die Wattländer war das eine furchtbare Erfahrung, dass da im Wattland, wo die Regierung wirklich fast etwas Heiliges ist, eine junge Deutschschweizerin kommt und dann sofort auftrumpft und Fragen stellt.
0: Valérie Dittli rät er:
2: Sie soll ihren Job fertig machen bis zum Ende ihres Mandats.
0: Doch wie wird sie sich entscheiden? Bleibt sie? Tritt sie zurück? Philipp Schicks will, dass Valérie Dittli Politikerin bleibt.
1: À titre personnel, évidemment, je souhaite vivement qu'elle reste en politique, sous une forme ou sous une autre.
0: Am Ende müsse sie aber selbst entscheiden, was für sie das Beste ist.
3: Kriege in verschiedenen Weltregionen, das Völkerrecht unter Druck, Zölle statt Freihandel. Wir leben in instabilen Zeiten. Viele reden von einer Zeitenwende, einer Zeit, in der die liberalen westlichen Werte unter Druck geraten. Der mehrfach ausgezeichnete deutsche Schriftsteller Navid Kermani thematisiert dieses Gefühl der Verunsicherung in seinem neuesten Roman. Felix Münger.
4: Navid Kermani gilt als eine der prägendsten intellektuellen Stimmen Deutschlands. Für seine Romane, Essays, wissenschaftlichen Werke und Reportagen aus Krisengebieten ist der 58-jährige Autor und Orientalist schon vielfach ausgezeichnet worden, unter anderem mit dem renommierten Friedenspreis des deutschen Buchhandels. In seinem aktuellen Werk Sommer 24 thematisiert Navid Kermani die tiefgreifenden politischen Verschiebungen in unserer Zeit, wie sie sich etwa in den völkerrechtswidrigen Kriegen in der Ukraine oder im Iran äußern oder im Aufstieg der populistischen Rechten in Europa oder in den USA. Die aktuelle Krise des Westens sei anders als frühere Krisen, wie etwa die Ölkrise in den 1970ern, sagt Navid Kermani.
5: Ich habe schon den Eindruck, dass es diesmal tiefer greift. Und ich würde es gar nicht als das Weltende begreifen, sondern ich nehme das eher als etwas wahr, dass da etwas so nach und nach zu Ende geht, was auch einmal groß war, sowas, was man westliche Zivilisation genannt hat. Das bedeutet ja nicht, dass danach das Leben aufhört. Danach lebt man ja weiter, aber es verliert seine Dominanz, seine Vitalität, seine Kraft.
4: Navid Kermani lässt seine Erzählung im Sommer vor 2 Jahren spielen. Neben den Katastrophen in der Ukraine, in Gaza und im Sudan jagen sich weitere Hiobsbotschaften, heißt es im Roman.
6: Am nächsten Morgen sind in den Informationen Jubelgesänge des Rassemblement National zu hören. Gestern das Urteil des Supreme Court, das Trump weitreichende Immunität garantiert. Ab heute werden die Niederlande, ausgerechnet die liberalen Niederlande, von Rechtsextremisten mitregiert.
4: Navid Kermani zeichnet anhand mehrerer Figuren ein feinsinniges Psychogramm einer Gesellschaft, die zunehmend

0: instabil wird. Da gibt es einen jüdischen Galeristen, der sich über Newsletter rechter Kreise über die Weltlage informiert und zum Sympathisanten der AfD mutiert. Ein anderer übernimmt während des Gaza-Kriegs die Propaganda der radikal-islamistischen Hamas und verkommt zum Antisemiten. Mit diesen Menschen sind keine offenen Gespräche mehr möglich. Das Politische hat das Private vergiftet. Eine wichtige Ursache, dass sich die liberale Gesellschaftsordnung allmählich auflöse, liege knapp 40 Jahre zurück, sagt Navid Kermani. Beim Mauerfall 1989 sei dem Westen der Gegenspieler abhanden gekommen. Der kommunistische Osten habe die westlichen Demokratien dazu gezwungen, nach außen geschlossen aufzutreten und dafür im Innern den Wohlstand gerechter zu verteilen, als dann in den Jahrzehnten nach der Wende.
1: Wenn man an die ganzen Deregulierungsmaßnahmen denkt, die heute zu diesen unglaublichen ökonomischen Unterschieden in der Gesellschaft geführt haben. Also wenn 5 Leute so viel Geld haben wie 80% des Rests der Gesellschaft, dann zerreißt das die Gesellschaft, das sprengt das demokratische Modell, weil natürlich diese 5 Leute also eine unglaubliche Macht haben.
0: Und diese Ungerechtigkeit sei Wasser auf die Mühlen populistischer Bewegungen. Navid Kermani hat keine Rezepte, wie sich die liberal-demokratischen Werte retten lassen. Am Anfang müsse auf jeden Fall eine allgemein menschliche Solidarität stehen. Der Geschichtenerzähler Kermani sagt es in seinem Buch mit einer Geschichte.
2: Ein alter Rabbi fragte seine Schüler, wie man die Stunde bestimmt, in der die Nacht endet und der Tag beginnt. Ist es, wenn man einen Apfelbaum von einer Birke unterscheiden kann? Fragte einer seiner Schüler. Nein, sagte der Rabbi. Aber wann ist es dann? Fragten die Schüler. Es ist, wenn du in das Gesicht irgendeines Menschen blickst und darin deinen Bruder oder deine Schwester erkennst. Bis dahin ist es noch Nacht.
3: Ein Ausschnitt aus dem Roman Sommer 24 von Navid Kermani, erschienen bei Hansa. Sie hören Rendezvous gleich ist es eins. Die SVP-Nachhaltigkeitsinitiative verlangt, dass bis 2050 die ständige Wohnbevölkerung der Schweiz 10 Millionen Menschen nicht überschreitet. Dafür soll die Zuwanderung stärker begrenzt werden. SVP-Präsident Marcel Dettling und SPK-Präsident Cedric Wermuth sind in der Abstimmungskontroverse nach den Schlagzeilen mit Ronja Bollinger.
4: Große international tätige Unternehmen werden in der Schweiz seit 2024 mit der OECD-Mindeststeuer belegt. Eine neue Studie der Universität St. Gallen sagt nun, diese Steuer sollte wieder abgeschafft werden. Das Regelwerk sei überholt. Die Schweizer Wirtschaft ist mit Schwung ins Jahr 2026 gestartet. Eine erste Schätzung des Bundes zeigt, das Bruttoinlandprodukt dürfte im ersten Quartal um 0,5% gewachsen sein, trotz hoher Ölpreise und Unsicherheit im internationalen Handel wegen neuer Zölle. Die Zahl der Wolfsrudel in der Schweiz wächst nicht mehr so schnell wie in den letzten Jahren. Dies, nachdem zum dritten Mal Tiere vorsorglich abgeschossen werden durften. Diese Bilanz zieht der Bund in einem Bericht. Über den letzten Winter hatten die Kantone insgesamt 77 Wölfe vorsorglich abgeschossen. SRF Verkehrsinfo von 13.01 Uhr in der Region Solothurn auf der A1 Richtung Zürich zwischen Wangen an der Aare und Herkingen Stau nach einem Unfall. Und vor dem Gotthardtunnel Richtung Norden 4 Kilometer Stau und etwa eine halbe Stunde Wartezeit. Ab Quinto, die Einfahrt Airolo ist gesperrt.
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6: Ja, es sei die wichtigste Abstimmung vom Jahr. So kann man es im Moment überall lesen und hören. Die Abstimmung über die sogenannte Nachhaltigkeitsinitiative von der SVP, wo die Schweizer Stimmbevölkerung am 14. Juni darüber abstimmt. Im Kern geht es darum, dass bis zum Jahr 2050 nicht mehr als 10 Millionen Menschen in der Schweiz leben sollen. Im Moment sind es etwa 90,1 Millionen. Und schon wenn es 90,5 Millionen wären, müsste der Bundesrat und das Parlament Massnahmen ergreifen, um Zuwanderung zu bremsen. Und über das diskutieren wir jetzt hier im Studio. Der Marcel Dettling, Präsident von der SVP, der für die Initiative ist, und der Cedric Wermuth, Co-Präsident von der SP, der die Vorlage bekämpft. Herzlich willkommen.
7: Grüezi.
6: Jawohl. Ja, Marcel Dettling, Cedric Wermuth, Sie sind am Vormittag beide auf Bern gereist. Marcel Dettling, Sie aus Oberibrig, aus dem Kanton Schweiz. Wie sind Sie gekommen mit dem Auto, mit dem Zug?
7: Ein Drittel, zwei Drittel, ein Drittel mit dem Auto und dann umgestiegen auf den Zug, weil Bern, das ist eine Tortur auf der Strasse, da kommst du nicht durch, da ist Stau ohne Ende. Aber ehrlich gesagt muss ich sagen, im Zug war auch pumpenvoll.
6: Haben Sie auch keinen Platz gefunden im Zug?
7: Mal, ich bin schauen, dass ich einer von der ersten bin, der in den Zug einsteigen kann. Da geht es meistens, aber es geht auch nicht immer auf. Also ich bin auch schon auf den Stegen gehockt oder dort, wo die Koffer liegen, dort hingehockt. Das hat es schon mehrmals gegeben.
6: Cedric Wermuth, Sie sind aus Zofingen gekommen, wahrscheinlich über Olten auf Bern gefahren mit dem Zug. Ich kenne die Strecke. Haben Sie dichten Stress heute Morgen?
8: Also ausnahmsweise über Olten. Normalerweise nehme ich natürlich die direkte. Heute habe ich eine Sitzung zu einer Zeit, die man sonst kennen, bin tatsächlich über Olten gekehrt. Das ist so. Ja, das war ein gutes Gefühl. Aber ich habe einen guten Sitzplatz jetzt noch gefunden. Das ist aber richtig, das ist eine von diesen Strecken, wo sehr oft viele Leute drin sind, die das Land lebenswert macht, weil sie hier arbeiten und hier leben.
6: Sie wissen wahrscheinlich, wieso ich das gefragt habe. Weil es ist ja ein Fakt, oder, dass die Schweizer Bevölkerung in den letzten paar Jahren ziemlich stark gewachsen ist. Eben, wie gesagt, wir sind jetzt 9,1 Millionen Menschen in diesem Land. Und das Wachstum merkt man eben an verschiedenen Orten. Zum Beispiel im Verkehr, es hat Stau auf den Strassen, Züge sind voller als auch schon bei den Wohnungen, die knapp werden. Cedric Wermuth, wie haben Sie das erlebt, das Bevölkerungswachstum?
8: Ja, ich muss immer ein bisschen aufpassen, dass Sie da nicht das Programm von der SVP abonnieren. Oder? Wir haben eigentlich alte wie neue Schläuche mit der Initiative. Es geht am Ende immer ums Gleiche. Es geht um die Kündigung von der Personenfreizügigkeit, um die Sprengung vom Verhältnis zur Europäischen Union. Das müssen wir bei dieser Initiative ab 9,5 Millionen Einwohnerinnen und Einwohner schon machen. Das ist nämlich quasi übermorgen. Das versteckt die Initiative sehr gut in den Übergangsbestimmungen. Oder dort heisst es, man muss ab 9,5 Millionen den Familiennachzug einschränken. Damit ist die Kündigung von der Personenfreizügigkeit gemeint. Selbstverständlich gibt es politische Herausforderungen in dem Land, aber alle die Sie genannt haben, sind die, die daran arbeiten und die ausgerechnet die SVP sich eine Lösung wehrt.
6: Also, versprochen, wir kommen auf das Verhältnis zu Europa auf jeden Fall auch noch zu reden, aber zuerst jetzt noch einmal festgehalten, Zuwanderung, das ist eine Sorge von der Bevölkerung, die gross ist. Das ist immer wieder in verschiedenen Umfragen, kommt das zum Ausdruck. Die SVP hat jetzt so mit dieser Initiative eine Art eine Lösung präsentiert, und zwar eine Obergrenze. Sagt einfach so viele Leute und nicht weiter. Was spricht da dagegen?
8: Ja, das ist wieder falsch. Man muss wirklich aufpassen, dass ich den Text richtig lese. Im Text steht nicht, dass es eine Obergrenze gibt. Im Text steht nur, dass man nicht mehr als 12 Monate Arbeitsbewilligungen soll geben. Das heisst, es können genau gleich viele Leute einen arbeiten. Ich habe letzte Woche mit dem Andreas Glarner SVP-Nationalrat eine Debatte gehabt, wo dann gesagt hat, ja, da sollen wir alles Grenzgängerinnen und Grenzgängerinnen holen. Das heisst, die Vorstellung ist, die Leute sollen dann quer durch die Schweiz jeden Morgen mit dem Auto ein Spital arbeiten. Wenn dann noch Schengen-Dublin wegfällt, stehen sie zuerst einmal stundenlang am Stau am Grenzübergang. Das wird massiv zu Verspätungen führen. Die Initiative schafft enorme Probleme, keine einzige Lösung. Klar, man muss zum Beispiel gegen die explodierenden Mieten kämpfen, aber das haben wir versucht, den März im Parlament. Wer hat es abgelehnt? Die SVP wieder einmal, sie zeigt zwar mit dem Finger auf die Sündenböcke, wo sie meint, Ausländerinnen und Ausländer, aber Lösungen bietet die Initiative keine.
6: Marcel Dettling, Cedric Wermuth sagt, Sie tun zwar ein paar Probleme benennen, aber lösen tun Sie gar nicht.
7: Das ist die Initiative zur Lösung der Probleme, von ganz vielen Problemen in diesem Land. Und das Parlament und der Bundesrat, das ist ja der Fakt, die haben einfach die letzten 12 Jahre nach der Annahme von der Masseneinwanderungsinitiative überhaupt nichts gemacht. Und auch jetzt bei dieser Initiative, da ist ein leeres, weißes Papier. Es gibt keinen Gegenvorschlag. Also das Parlament ist nicht gewillt, die Probleme ernst zu nehmen, die es gibt in der Bevölkerung in ganz vielen Bereichen. Also wir haben nicht nur den dichten Stress, wir haben auch enorm hohe Kriminalitätsraten in dieser Schweiz. Wir haben an den Schulen, wir haben in ganz vielen Schulen, wo die Schweizer in der Minderheit sind, in der Klasse. Letzte Woche hat mich eine Mutter kontaktiert, die gesagt hat, am Elternabend ein Dolmetscher, damit die Eltern überhaupt noch untereinander reden können. Das funktioniert nicht mehr. Die Leistung nimmt ab im Bereich der Schulen im Aargau. Haben wir letzte Woche können lesen, über 30% von allen Kindern im Vorschulalter können kein Deutsch, fremdsprachige Kinder. Da müssen wir uns nicht fragen, wenn am Schluss das Bildungsniveau rapide abnimmt, obwohl wir immer mehr Geld eigentlich da reinstecken. Und vielleicht zu dieser Frage, wie viel Platz haben wir in unserem Land? Es gibt einen einzigen Deckel in der Schweiz, den wir haben. Das sind 41'280 Quadratkilometer. Das ist die Grösse, die Fläche von unserem Land. Und jetzt fragt sich's, wenn wir weiter einfach riesige Hochhäuser bauen, wie das der Chef von der Economy Suisse verlangt. Vergisst aber dabei, dass die Leute auch, wenn sie zu diesem Haus rauskommen, Freizeit haben, auf die Strasse gehen, in den Zug gehen. Das ist die Frage, wohin wollen wir? Wenn wir weiterhin jede Sekunde 1 Quadratmeter Land zu betonieren, bei einer Fläche, wo wir wissen, die ist auch endlich. Ich will das nicht, die SVP will das nicht. Und darum haben wir die Initiative lanciert. Keine 10 Millionen Schweiz, Nachhaltigkeit.
6: Und da sagen Sie jetzt 10 Millionen, um mal ein bisschen ins Detail von der Initiative, 10 Millionen das ist einfach die Obergrenze. Wie kommen Sie auf die Zahl? Hat das irgendeinen Grund? Ist das irgendwie wissenschaftlich erwiesen, dass es genau über 10 Millionen verdreht auf dieser Fläche? Oder ist das einfach, haben Sie jetzt da die Finger in die Luft gelegt?
7: Also was einfach nicht geht, ist in den nächsten 12 Jahren nur 1 Million mehr Leute in unserem Land, in unserem kleinen Land. Und wenn ich zurückschaue vor der Masseneinwanderungsinitiative, hat in der Zeitung Frau Badran von der SP sogar rausgelassen, 8 Millionen ist die Maximalgrenze von der Schweiz. Und jetzt sind wir doch grosszügig von der SVP, sind 2 Millionen höher gegangen. 10 Millionen, das sollte machbar sein, aber was die Initiativen eben wollen, das ist das Hervorragende daran. Der Bundesrat muss bereits reagieren bei 9,5 Millionen und nicht erst bei 10 Millionen. Bei 9,5 Millionen muss er Massnahmen ergreifen im Asylbereich, dort, wo jedes Jahr zwischen 25.000 und 30.000 Leute in unser Land hineinströmen. Jeder braucht eine Wohnung. Jeder von denen ist nachher auch bei den Spitälern, in den Notfallaufnahmen und so weiter. Das bindet wieder extrem viele Fachkräfte in unserem Land. Und was ein wichtiger Grund ist im Asylbereich, und darum haben wir ihn so prominent erwähnt in dieser Initiative, jede vierte Straftat in der Schweiz ist zurückzuführen auf einen Asylbewerber oder jemanden, der illegal in unserem Land ist.
6: Vom Mechanismus und von der Kriminalität kommen wir noch 10 Millionen. Das sei jetzt einfach mehr, also schon gnädig, hat der Marcel Dettling gesagt. Wie sehen Sie das? Eben das Gefühl haben, es ist ein bisschen viel. 10 Millionen ist vielleicht eine hohe Zahl für die Schweiz. Wir haben das alle noch als Kinder kennengelernt oder dass die Schweiz deutlich weniger Einwohner hatte. Was sagen Sie zu dem?
8: Also ich glaube, die Ausführungen sind sehr korrekt von Herrn Dettling. Die 10 Millionen sind aus der Luft gegriffen. Hätten können 9,5, hätten 11 können sein. Es geht gar nicht um das. Völlig wurscht. Es geht nur darum, wieder einmal einen Angriff gegen Personenfreizügigkeit zu lancieren. Stimmt auch nicht, was der Marcel Dettling sagt, dass die ersten Massnahmen, die man nach Text von der Initiative muss ergreifen muss, einfach im Asylbereich liegen. Es steht dort wörtlich drin, man meint der Familiennachzug und damit Personenfreizügigkeit. Das ist der Hauptteil von den Leuten, die über den Familiennachzug zukommen. Wir können gerne auch noch kurz über den Asylbereich reden. Letztes Jahr sind im Asylbereich 1.153 Personen im Familiennachzug in die Schweiz gekommen. Das ist alles. An der gesamten Zuwanderung der letzten 10 Jahre macht der Asylbereich ohne die Ukraine etwa 8% aus. Absolut vernachlässigbar. Es geht überhaupt nicht um das. Es geht um den Frontalangriff gegen Personenfreizügigkeit. Das in einer Situation, wo die Schweiz in einem Wirtschaftskrieg ist, wo der Herr Putin und der Herr Trump zusammen gegen das Land lanciert haben, ist der Dolchstoß für alle Versuche, in einer schwierigen Situation Stabilität zu garantieren.
6: Sie haben Personenfreizügigkeit angesprochen, auf das würde ich gerne kommen. Eben auch der Mechanismus, der die Initiative allenfalls auslöst. Es ist ja nicht einfach, dass die 10 Millionen jetzt einfach eine Zielvorgabe sind, was sie so mal in den Raum stellen, sondern es hat ziemlich klare Konsequenzen, was passiert, wenn die 10 Millionen Grenzen überschritten wird. Es fängt schon vorher an. Bei 9,5 Millionen muss Bundesrat und Parlament Massnahmen ergreifen im Asylbereich, aber auch Familiennachzug möglicherweise einschränken. Und dann eben, wenn es über 10 Millionen Leute in der Schweiz hat, dann möchten sie, dass man internationale Abkommen kündigt. Es könnte Personenfreizügigkeit sein. Also Marcel Dettling, Sie riskieren eigentlich den Bruch mit Europa, mit der EU.
7: Überhaupt nicht. Wenn der Bundesrat die Ansätze endlich seine Arbeit macht, dann bringen wir die Zahl vorher schon runter von der jährlichen Zuwanderung, vor allem im Asylbereich und vielleicht noch zum Familiennachzug. Da war ein interessantes Interview vom Mittenständerat, von Daniel Fessler. Das ist letzte Woche publiziert worden und er hat herausgefunden, er ist Präsident der Staatspolitischen Kommission im Ständerat, über 50% vom Familiennachzug stammt eben nicht aus dem EU-Raum, sondern sind Drittstaaten und sind aus dem Asylbereich. Und bei Drittstaaten haben wir überhaupt keinen Konflikt mit der Personenfreizügigkeit. Im Asylbereich haben wir überhaupt keinen Konflikt mit der Personenfreizügigkeit. Also da haben wir einen riesen Hebel. Das sind 48'000 Leute über den Familiennachzug, die in die Schweiz hineinkommen, über die Hälfte, nicht über die Personenfreizügigkeit, über den Nachzug. Also da haben wir Möglichkeiten. Die Initiative sagt einfach, Massnahmen ergreifen im Familiennachzug. Die Initiative sagt nicht, beim Familiennachzug müssen wir bereits Personenfreizügigkeit künden, sondern eindämmen, dort wo es möglich ist, eindämmen im Drittstaatenbereich, wo man machen können, was man will, wo man nicht eingeschränkt sind, eindämmen im Asylbereich, wo man nicht eingeschränkt sind, über Personenfreizügigkeit. Also wir haben alle Möglichkeiten, die man will, man muss es einfach machen.
6: Also ein bisschen beim Asylschräubeln, ein bisschen weniger Familiennachzugsproblem ist gelöst, kommen gar nicht 10 Millionen.
8: Ich glaube, das ist von der Zahl her klar, dass das nicht aufgeht. Über 85% von der Arbeitsmigration, die wir haben in der Schweiz, oder Migration, ist Arbeitsmigration aus dem EU und dem EFTA-Raum. Und da gebe ich Marcel Dettling recht. Die grosse Änderung in den letzten 30 Jahren ist, dass man gesagt hat, man behandelt die Menschen wie Menschen und nicht nur wie billige Arbeitskräfte, die ihre Familie zu Hause lassen, in Baracken wohnen und dann, wenn es ein bisschen schlecht Akten checken, schickt man sie wieder heim. Das ist klar. Es geht heute um Pflegerinnen und Pfleger, um Ärzte, um Lehrerinnen und Lehrer, um hochspezialisierte Leute, die in die Schweiz kommen und die sagen, ich will meine Familie mitnehmen. Das ist nichts als normal, dass man das auch akzeptiert. Und das ist ja ein Ausdruck von einer Wirtschaft, die tatsächlich besser gelaufen ist, als wir es alle erwartet haben. Das ist korrekt. Ich meine, man muss schauen, die Leute kommen ja nicht einfach so. Die kommen, weil Branchen sie suchen. Das ist die Landwirtschaft von Herrn Dettling, das ist Gastronomie von der Frau Ständerätin Friedli, das ist die Industrie von der Frau Martulo Blocher, wo die Leute ja aktiv im Ausland suchen, weil wir in der Schweiz einen Mangel haben. Und mit diesen Fragen, die sich stellen, muss man umgehen können. Das ist so. Aber all die Probleme, die Herr Dettling angesprochen hat, da war die SVP immer dagegen gewesen. Beispielsweise Schutz von der Landschaft in diesem Land, beispielsweise Mieten regulieren. Da muss man schauen, dass wir nicht gegeneinander ausgespielt werden und ausgenutzt werden. Und da ist die SVP immer auf der Seite der grossen Lobbys gestanden. Darum ist die Initiative nicht ehrlich. Die wird diesen Problemen nicht
6: lösen. Auf den Bedarf der Wirtschaft können wir noch sprechen. Versprochen. Jetzt würde ich gerne noch etwas aufgreifen, was Marcel Dettling angesprochen hat. Kriminalität, die zugenommen hat in den letzten Jahren, wie Sie das sagen. Jetzt ist es aber so, wenn wir die Verbindungen zu Europa kappen, Schengen, Dublin, da haben wir doch profitiert von diesen Abkommen, also dass wir auf die europäischen Polizeidatenbanken können zugreifen und auch bei Rückführungen, dass es möglich ist, in ein anderes europäisches Land Asylsuchende, die dort schon einen Antrag gestellt haben, können zurückführen. Das stellen Sie alles in Frage, wenn Sie die Verbindungen zu Europa in Frage stellen.
7: Ja, jetzt enttäuschen Sie mich ein bisschen, Herr Schrämmli, weil Schengen-Dublin ist nicht Bestandteil von der bilateralen Eis. Personenfreizügigkeit ist in der bilateralen Eis. Wenn die müsste irgendwann gekündigt werden, weil der Jan seine Arbeit nicht macht, dann fallen die Verträge weg, wenn man über das Verhandlungsresultat nichts anbringt. Schengen-Dublin ist Bestandteil von der bilateralen 2. Es gibt keine direkte Verbindung zwischen diesen zwei Verträgen. Aber ist gleich wie. Die Frage, die man sich stellen kann, ist ja allgemein, ist die Schweiz sicherer geworden, seit wir bei Schengen-Dublin dabei sind, oder ist sie unsicherer geworden? Wann ist die Schweiz sicherer gewesen? Wo wir selber können, Grenzen kontrollieren können, oder jetzt, wo wir uns verlassen, dass die Aussengrenzen gesichert werden sollten in Europa.
6: Sie es eigentlich sogar künden, Schengen?
7: Nein, ich sage einfach, das ist nicht Bestandteil davon. Aber auch ganz allgemein, was hat zu mehr Sicherheit geführt? Ist es das Schengen-Dublin-Abkommen oder war es damals, wo wir selber Grenzkontrollen hatten? Zudem zahlen wir jährlich über 100 Millionen zur Sicherung der Außengrenze und als Dank haben wir eine hohe Kriminalitätsrate. Ich habe es gesagt, jeder vierte im vergangenen Jahr Anklagte bei den Straftaten in unserem Land ist über den Asylprozess ins Land hineingekommen oder illegal in unserem Land. Jeder vierte. Wir haben Schauenbericht von kurzem, noch nie so volle Gefängnis in der Schweiz wie jetzt. Sie platzen aus allen Nähten. 73% sind nicht Schweizer. Also auch Gefängnis voll mit Leuten, die eigentlich gar nicht hingehört. Und darum, wir müssen genauer schauen, wer kommt in unser Land hin. Wir brauchen qualitative Zuwanderung und nicht quantitative. Und wenn vorher Wermut gesagt hat, wir brauchen die Leute in der Pflege. Letztes Jahr 165'000 total ins Land hineingeströmt. Nur 1'000 sind Pflegerinnen und Pfleger. 700 am Schluss, die geblieben sind, weil ein Teil ist auch wieder gegangen. Die kommen wir auch über.
6: Auf die 40'000 kommen wir noch gerade zurück. Wir wollen schnell bei der Kriminalität bleiben. Wie sehen Sie das? Schengen-Dublin, die Abkommen sind das überhaupt kein Problem. Man kann einfach da bei der Personenfreizügigkeit die vielleicht ritzen, vielleicht künden, alles andere macht Europa weiterhin mit uns mit.
8: Also muss zwei Sachen, glaube ich, voneinander trennen. Das eine ist quasi, was passiert, wenn die Initiative kommt und die Schweiz mit dem Familiennachzug auf Konfrontation geht und die Person Freizügigkeit gekündigt. Nochmal, das ist ab 9,5 Millionen. In wenigen Jahren bereits Folge der Initiative, das will sie. Jetzt muss man wissen, die Schweiz ist eines von den Ländern, die am meisten vom Dublin-System profitiert, wenn man so will. In Anführungs- und Schlusszeichen sage ich das. Das heisst, die am meisten Leute zurücküberstellen in andere Länder, die zuständig sind. Ja, also jetzt muss man sich mal vorstellen. Die Schweiz geht auf Brüssel und sagt, wir möchten gerne Personenfreizügigkeit und alle bilateralen Verträge künden, aber dort, wo wir profitieren, das behalten wir natürlich. Ich meine, ein Mühe zu lächeln ist das Grösste, was man noch die überkommen vom EU-Parlament und von der Kommission und von den Mitgliedstaaten. Und völlig zu Recht. Natürlich steht am Schluss Schengen-Dublin da in Frage gestellt. Und dann muss man das Zweite, was ich sagen wollte, muss aufpassen, was man miteinander vermischt. Also mit der Kriminalität hat die Initiative gerade gar nichts zu tun. Wenn der Herr Dettling sagt, wir haben 72%, und das stimmt, Ausländer und Ausländer in den Gefängnissen, gibt es zwei Faktoren, die das erklären. Die Hälfte davon sind Kriminaltouristen und Kriminaltouristinnen, nennt man das. Leute, die über Grenzen in die Schweiz kommen, die wohnen nicht da. Und die Hälfte von denen, die da sind, sind sogenannte Ersatzbussen. Das heisst, das sind Ersatzhaftstrafen, sind Leute, die ihre Busse nicht haben können zahlen, wie sie in der Schweiz sind. Dabei kann man mit dieser Initiative gar nichts ändern. Fakt ist, seit der Personenfreizügigkeit ist im langen Vergleich die Kriminalität in der Schweiz gesunken. Ja, das ist so. In den letzten Jahren haben wir tatsächlich ein Problem, das wieder zunimmt. Das ist absolut richtig, hat mit Covid und anderen Faktoren zu tun. Da kämpfen wir im Parlament seit Jahren um die Unterstützung für die Opferhilfe. Aber wer ist dagegen, dass man die ausbaut? Das ist die SVP. Wer ist dagegen, dass man dagegen kämpft, dass Frauen Opfer von häuslicher Gewalt werden? Das ist die SVP, das versucht man voranzutreiben. Viele Probleme, die man so tut, das würde es auch interessieren. Keine einzige Lösung.
6: Machen wir da ein Höckchen bei der
7: Kirche? Nein, da muss ich schon noch reagieren. Wenn der Herr Wermuth sagt, die Schweiz ist sicher geworden, ist doch einfach lachhaft. Wenn man die Zahlen anschaut, vom letzten Jahr, die publiziert worden sind, gerade im Bereich häusliche Gewalt, haben die Zahlen klar festgehalten, an allererster Stelle ausländische Männer. An zweiter Stelle kommen nicht Schweizer Männer. An zweiter Stelle kommen ausländische Frauen. An dritter Stelle kommen dann irgendwann Schweizer Männer und an vierter Stelle Schweizer Frauen. Also wir haben ein importiertes Problem. Und wenn der Wermuth sagt, das ist das Problem wegen der Illegalen, die einfach über Grenzen hineinkommen und dann wieder gehen, ist das aber genau das Problem, weil man Grenzen nicht mehr selber kontrolliert. Sie können reinkommen und rausgehen, es kontrolliert überhaupt niemand, es interessiert niemand. Aber sie sind nachher da, sie bleiben im Gefängnis, füllen die noch nie so voll gehabt wie in den letzten Monaten.
6: Sie tun offensichtlich
8: der Initiative überhaupt nicht.
6: Genau. Sie tun offensichtlich Kriminalstatistiken ein bisschen anders interpretieren, aber ich möchte noch mal schnell zurückkommen zur 10-Millionen-Initiative, die Abstimmungskontroverse hier von Radio SRF 1, im Studio der Marcel Dettling, Präsident von der SVP, der Cedric Wermuth, Co-Präsident von der SP. Wir schwätzen eben über die Initiative «Keine 10 Millionen Schweiz» von der SVP. Marcel Dettling, Gesundheitsbranche, die Landwirtschaft, die Baubranche, der Tourismus, alle sagen, wir werden auch in Zukunft Leute brauchen, sonst funktioniert das nicht, sonst läuft unser Business nicht. Warum hören Sie nicht auf die Leute?
7: Well, wir hören sehr genau an und wir gehen auch schauen, was die Zahlen sagen. Also, wir haben letztes Jahr Kurzaufenthalter über 100'000 ins Land hineingelassen. Die sind nicht betroffen von dieser Initiative. Das sind aber genau Erntehelfer, die im Sommer in der Saison kommen, gehen helfen. Teil ist im Tourismus tätig, in den Winterskipisten-Restaurant, die auch über diese Schiene in unser Land hineinkommen. Auf der anderen Seite haben wir aber sehr hohe Leute, die nicht mehr arbeitstätig sind, also sind arbeitslos, über 150'000 Arbeitslose im Land. Die Hälfte davon sind nicht Schweizer. Bei der Einführung von der Personenfreizügigkeit hat man uns versprochen, ja, da müsst ihr keine Angst haben, wenn die arbeitslos werden, könnt ihr wieder zurück. Jetzt stellen wir fest, die Hälfte davon bleibt immer da. Und was wir vor allem das Problem haben, sie verdrängen die älteren Leute aus dem Arbeitsmarkt. Ältere Schweizer werden arbeitslos, das zeigen die Arbeitslosenzahlen auch. Massiv, höherer Teil ist über 50, kommt kein Job mehr über, weil er verdrängt wird durch eine günstige Arbeitskraft aus dem EU-Raum. Also da verdrängen wir unsere eigenen Leute aus dem Arbeitsmarkt aus und das ist alles andere als sozial. Die Leute wollen auch arbeiten, kommen aber gar keinen Job über, weil es eine billige Arbeitskraft gibt aus dem Ausland, die Arbeit auch macht.
6: Cedric Wermuth, wenn Marcel Dettling zulässt, alles kein Problem. Wir haben sowieso noch genug Leute da, die arbeitslos sind. Die Leute können vielleicht auch noch länger arbeiten und wir kriegen auch immer genug Leute aus dem Ausland. Alles kein Problem.
8: Also das hat man in den letzten Tagen können lesen. Der Plan von der SVP ist die Erhöhung vom Rentenalter. Das muss man allen sagen, das wäre die Konsequenz von dieser Beschränkung. Man kann es ganz einfach ausrechnen. In den letzten paar Jahren, zwei Jahrzehnten, um ungefähr korrekt zu sein, sind es, glaube ich, 1 Million zusätzliche Rentnerinnen und Rentner, die man erwartet. Und das ist jetzt nicht eine Schätzung, sondern das kann man ja berechnen aufgrund von den Leuten, die inzwischen 50 sind und hoffentlich noch lange leben. Da freuen wir uns ja alle drauf. Es kommen aber viel weniger Leute jetzt einfach rein quasi aus der Schweizer Bevölkerung neu in den Arbeitsmarkt. Ja, wer soll denn die pflegen? Also, es gibt schlicht und ergreifend für die Entwicklung von denen, die schon da sind. Es geht gar nicht darum, darüber zu reden, was in 4-5 Jahren passiert. Für die Rentnerinnen und Rentner, die jetzt da sind, wird es nicht lange, einfach, wenn man den Deckel macht. Das Zweite ist, die AHV profitiert massiv von der Zuwanderung. Ja, Zuwanderinnen und Zuwanderer zahlen 25% von allen Beiträgen und beziehen nur 17%. Wir wären längstens in einer anderen Debatte, wenn wir das nicht entsprechend hätten. Man kann das schon riskieren. Aber das bedeutet für alle, die da bleiben, massiv mehr Stress am Arbeitsplatz, Erhöhung von der Arbeitszeit, Erhöhung von vom Rentenalter. Die SVP selber in der Kommission als Vorschlag eingebracht, wenn die Initiative durchkommt. Das wird Konsequenz. Und nur ein Satz, das ist ja interessant. Das ist, glaube ich, das erste Mal, wenn ich den Herrn Dettling höre, in politischen Debatten sich interessieren für den Lohnschutz beispielsweise und den Druck, den es könnte auf die Löhne in dem Land. Da kämpfen wir seit Jahren für eine Verbesserung von der flankierenden Massnahmen. Was macht ihr? Ihr greift im Parlament jetzt gerade das Arbeitsgesetz. Ihr wollt, dass alle am Sonntag arbeiten, dass der Arbeitstag auf 17 Stunden ausgedehnt wird, dass man die kantonalen Mindestlöhne verbietet, dass man die Solidarhaftung abschafft. Das sind alles Vorlagen, die ihr zugestimmt habt, wenn die Initiative durchkommt. Und der Lohnschutz mit der Personenfreizügigkeit fällt, was aneinander gekoppelt ist, dann wird massivster Druck auf die Schweizer Arbeitnehmerinnen und Arbeitnehmer kommen. Das wird passieren.
6: Sie haben sehr viel gesagt, um es ein bisschen zu strukturieren. Sie sagen vor allem auch, die Leute die bringen auch etwas zur Schweiz, sie bringen etwas, sie zahlen vor allem auch ein in die AHV. Und tatsächlich ist so eine demografische Realität, Mentalität. Bei uns wird jetzt gerade eine ganze Generation ins Rentenalter kommen, ist teilweise schon gekommen. Und es hat viel zu wenig Arbeitskräfte in unserer Gesellschaft. Wir werden in den nächsten Jahren doch Arbeitskräfte brauchen, um die AHV zu finanzieren, um überhaupt den ganzen Laden doch am Laufen zu halten. Und auf die wollen sie verzichten. Wäre es nicht sinnvoller, das in 10 Jahren, 20 Jahren zu machen, wenn die Babyboomer dann vielleicht nicht mehr alle da sind?
7: Ja, das sagt man immer und auf das warten wir jetzt seit 12 Jahren, dass bei der Zuwanderung endlich etwas gemacht wird. Sie hat eben nichts gemacht. Das Parlament und der Bundesrat verweigern die Arbeit im Bereich von der Zuwanderung die letzten 12 Jahre. Darum ist 1 Million zusätzlich in unser Land hineingeströmt. Obwohl das Volk gesagt hat, 2014, Masseneinwanderungsinitiative, ja, wir wollen endlich selber steuern, wer in unser Land hineinkommt, mit Höchstzahl und Kontingent. Noch etwas als Replik. Also die SVP will keine Rentenaltererhöhung. Das hat die Abstimmung im Parlament klar gezeigt. Also bis jetzt sind wir in der grossen Mehrheit gegen eine Erhöhung des Rentenalters. Aber was wir wollen, dass die älteren Leute arbeiten dürfen. Und so wie es heute ist, können die älteren Leute nicht einmal arbeiten. Die wollen, sie können x Gesuche schreiben, x Bewerbungen schreiben, sie kommen dann keinen Job über. Obwohl sie das wollen, weil die Firmen können aus dem EU-Raum günstige Arbeitskräfte auslesen. Und die älteren Leute, uns geht es um die wollen arbeiten, die können nicht einmal arbeiten. Also haben wir Leute in der Arbeitslosenkasse. Und auf der anderen Seite haben wir offene Grenzen in der Auswahl der Fachkräfte, kann einfach jeder reinströmen, obwohl wir in ganz vielen Bereichen sehr, sehr hohe Arbeitslosenzahlen haben, im April plus 10% im Vergleich zu letztem Jahr. Und trotzdem wird nichts geschaut. Es könnte immer noch weiter reinkommen zum AHV-Thema noch. Ein Rentner braucht heute 3,5 Arbeitstätige. Jetzt vergessen wir aber in dieser Diskussion, die 100'000, die jetzt kommen, werden auch irgendwann pensioniert. Also brauchen wir den, wenn das so weit ist, brauchen wir 350'000 Zuwanderer, um die 100'000 wieder finanzieren können, die jetzt ins Land hineinströmen. Das ist eine Negativspirale und sie ist nicht ausfinanziert, weil sie eben nicht ab 18 einzahlen, sondern vielleicht ab 25, 30. Dann kommen sie im Alter noch Ergänzungsleistungen über. Das zahlen wir nachher alles wieder mit unseren Steuergeldern. Also das ist eine Rechnung, die nicht zu Ende gedacht ist. Die AHV können wir nicht retten mit nur mehr Zuwanderung, weil die brauchen im Alter nur viel, viel mehr Zuwanderung.
6: Herr Wermuth, was sagen Sie zu dem Perpetuum mobile Argument? Oder wir kommen immer noch mehr, die brauchen dann wieder mehr, es kommen noch mehr. Was sagen Sie zu dem?
8: Man muss sich einfach vorstellen, was das im Kern heisst. Oder das heisst ja im Kern, es ist zwar gut, können wir Leute auch noch arbeiten, aber wehe, sie sind noch so frech und werden auch noch gesund alt und bleiben im Land. Ja, geht es eigentlich noch? Also das Menschenbild ist schon, ich finde, um das geht es in der Initiative. Oder? Am Schluss sieht die SVP Menschen, die in das Land kommen, die unsere Firmen geholt haben, wo sie überall in den Vorständen sind, vom Gewerbeverband, von Economy Suisse, wo ihre Firmen, Herr Dettling, da in die Schweiz holen, die möchten sie gerne aussaugen, bis zur letzten Tropfen, die sie haben, solange sie arbeiten können und dann soll es gefälligst wieder gehen. Nein, natürlich nicht. Wenn Menschen da hinkommen und sich ein Jahrzehnt, zwei, drei Jahrzehnte in der Schweiz einsetzen, unsere Alten pflegen, uns mithelfen, die Zuglinien zu bauen, die Strassen von mir aus, wenn das Volk dafür ist, dort, wo wir es entsprechend brauchen, ja, dann haben sie auch einen Anspruch auf eine anständige Rente. Und im Moment ist es so, dass Ausländerinnen und Ausländer mehr in die AHV einzahlen, dass sie die stabilisieren. Und es ist überhaupt nicht wahr, dass sie nicht für ein höheres Rentenalter sind. Sie haben die Initiative, die Jungfreisinnigen meines Erachtens, oder sonst müssten sie mich korrigieren, entsprechend unterstützt von einem Automatismus, hätte Welle eine Angleichung. Ihre Kantonalparteivertreter hätte in der Kommission, gut, dann nehme ich das zurück, hätte in der Kommission klar gesagt, er wette als Konsequenz von der 10-Millionen-Initiative der Erhöhung des Rentenalters.
7: Ist kein Beschluss von der Partei,
8: ist überhaupt kein Beschluss. Chef von der Initiativkomitee, der das gesagt hat. Und das ist auch die logische Folge. Wenn man sagt, man will das gleiche Rentenniveau mit weniger Leuten finanzieren, es werden mehr pensioniert, dann muss irgendjemand das zahlen.
6: Vielleicht, Sie sagen, es ist eine logische Folge. Es steht allerdings noch nicht jetzt auf dem Tisch. Wir reden jetzt über die Initiative.
7: Nein, er hat nichts gesagt. Er hat nichts gesagt, wenn die 100'000 mal erreichen. Mit diesen 350'000, die wieder kommen müssen, um die zu finanzieren. Ja. Was wir eben nicht wollen, ist das ganze Haufen jetzt in unser Land strömen, die nie in die AHV eingezahlt haben. Über die Asylschiene, die 25'000 bis 30'000. Die finanzieren wir auch wieder. All die Werktätigen von 10 Personen, die in unser Land kommen, sind 5 Arbeitstätige. Und von denen 10, die kommen, ist eine. Jetzt bitte nicht immer unterbrechen. Es wäre schön, wenn ich auch könnte, so ein bisschen ausreden, wie sie den Herr Wermuth ausreden. Von diesen 10 sind 5 arbeitstätig. Von diesen 10, die kommen, ist eine in einem Job drin, wo wir Fachkräftemangel haben. Und das habe ich vorher versucht, mit dem Beispiel zu zeigen, von den Pflegerinnen und Pflegern. Von 160'000, die letztes Jahr gekommen sind, sind 1'000 via Pflegeschiene ins Land gekommen. Ein Teil hat das Land wieder verloren. Aus 700, die am Schluss geblieben sind. Und dann höre ich immer so Argument, wer pflegt denn uns im Alter? Also wenn es nicht möglich ist, zukünftig von 40'000, die noch könnten mit der Initiative kommen, 700 Pfleger holen. Wo? 100'000 2.500 Pflegerinnen und Pfleger wieder brauchen, haben wir da ein Minus. Also man muss sich vorstellen, man holt Pfleger ins Land rein, um die Leute wieder zu pflegen, die über Zuwanderung ins Land kommen. Das ist eine Endlosspirale, die wir jetzt endlich
6: zum Schluss brechen. Herr Dettling, Servi Wermuth, noch ein Satz von Ihnen.
8: Es heute schon 15'000 Pflegende für die Leute, die da sind. Es geht gar nicht um die Zukunft. Zweiter Satz, kein einziges Bevölkerungsszenario gab von einem endlosen Wachstum aus. Im Gegenteil, jetzt schon in Europa fällt es überall an Arbeitskräften. Es ist eher so, dass wir eine Stagnation haben, ein riesen Problem. Die Auseinandersetzung läuft. Was sie machen, ist der Dolchstoß der Schweizer Wirtschaft geben, der da die schlechtesten Karten bekommt. Ein enormer Streit mit ganz Europa. Da muss man schon noch sagen, wenn sie sagen, 5 von 10 in diesem Land arbeiten nicht, das ist bei Schweizer Familien auch so. Nehmen Sie Durchschnittsfamilien, 2 Kinder, 2 Erwachsene, arbeiten auch maximal 50%. Kinderarbeit ist abgeschafft, Herr Dettling. Das mag Ihnen nicht passen, aber das ist die Konsequenz davon, dass
6: wir sind am Schluss auch von dieser Zeit, die uns zur Verfügung steht. Das Abstimmungskontroverse sieht so 10 Millionen Schweiz, Sie stimmen am 14. Juni darüber ab. Marcel Dettling, Cedric Wermuth, vielen Dank fürs Gespräch.
8: Danke mal.
7: Dankeschön.
3: Der SVP-Präsident Marcel Dettling und der SP-Co-Präsident Cedric Wermuth in der Abstimmungskontroverse beim Philipp Schrämli. Nachricht im Rendezvous ausgewählt hat Adrian Huber. Mein Name ist Ivana Pribakovic. Einen guten Nachmittag Ihnen.
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9: 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Mein Name ist Elena Bernasco.

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1: Die Übersicht von 13.32 Uhr in der Region Solothurn auf der A1 Richtung Zürich zwischen Wangen an der Aare und Herkingen Stau nach einem Unfall. Und vor dem Gotthardtunnel Richtung Norden aktuell 4 Kilometer Stau, das heißt ungefähr 45 Minuten Wartezeit ab Quinto. Die Einfahrt Airolo ist dort gesperrt. Eine gute Fahrt wünsche ich euch. Erinnert ihr euch noch an die Zeit, als es geheissen hat, dass Jeans richtig passen, wenn man mitten in der Badwanne war, wenn man sie dann auf der Haut lässt, trocknen? Die Passform, die spielt ja bei Stiefschuhen eine grosse Rolle, habe ich heute Morgen im Treffpunkt gelernt. Und da probiert man auch mal aus. Wenn es muss sein, geht man ebenfalls in die Badwanne damit, sagt Marc Reichert, ehemaliger Hockey-Profi und mittlerweile Kommentator bei SRF im Eishockey. Er erinnert sich.
2: Ja, als ich ein junger Bub war, hat man im Laden, wo man den Schlürfisch gekauft hat, geheißen, hey, die musst du anlegen und die Badwanne nehmen, dass die tatsächlich einfach voll Wasser sind und fletschnass sind. Sie haben dann angefügt, das machen Profis auch so. Und das war ja für mich als 10-jähriger Knirps klar gewesen. Jetzt hockt der Reichert-Mark am Abend daheim in der Badwanne. Die Mami hatte so halb Freude gehabt mit diesen Kufen in die Badwanne rein. Aber sie hat nicht wahnsinnig viele Argumente gehabt, weil ich einen sturen Gring hatte, das einfach durchgestiert hat.
1: Ja, die leicht bekratzte Wanne oder die Spuren vom angehenden Hockey-Profi, das muss so sein.
2: Das ich glaube einfach ein bisschen dazu, ja. Als Hockey-Mom oder Hockey-Dad, wir sind schon auch ein bisschen Spinners.
1: Stef, heute Morgen Thema war im Treffpunkt zum Nachhören unter srf.ch bei uns auf der Radioseite im Treffpunkt. Dies okay WM zum Schauen, heute Abend an der 8. im Fernsehen auf SRF. Und ist okay zum Spielen habe ich noch auch noch, und zwar bei uns im 3 von 5. Das ist so ein bisschen das Stichwort über all diese 5 Fragen, die ich dir präsentiere. Die können gerne mitspielen um ein Museumsabo, ein Jahresabo von Schweizer Museen über 0848 440 222. Das ist die Telefonnummer hier im Studio.

0: Little Richard, Long Tall Sally.
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0: Mitspielen tut heute die Evelyn Ebi aus Münchenstein. Grüß dich, Frau Ebi. Hallo.
2: Hallo, guten Tag.
0: Gut. Frau Ebi, ihr seid noch da. Jetzt habe ich einen kurzen Moment gedacht. Uiuiui, hoffentlich hat sie nicht aufgelegt.
2: Ja.
0: Hey, den ganzen Spielmittag schon hinter euch. Erzähl mal, wie läuft es dir bei Ebi über den Mittag?
2: Über den Mittag? Also es ist so, heute hat mein Mann, der Peter, der hat Mittag gekocht. Und dann machen wir schnell die Küche und dann machen wir immer ein Kartenspiel machen und hören ein Rendezvous am Mittag. Und warten, bis ihre Sendung kommt und versuchen unser Glück.
0: Wow, und wer von euch ist schneller? Dir oder euer Mann?
2: Also schneller, also vom Telefonieren, das bin ich gesehen, aber beim Kartenspielen muss ich sagen, gewinne meistens ich.
0: Aha, und beim 3 von 5?
2: Weiss er eigentlich meistens mehr.
0: Jetzt hoffe ich, dass er auf der Seite... Ich kann ja im Zweifelsfall noch drei rufen, aber es ist immer ein bisschen schwierig. Ja. Am Schluss ist man auf sich selber gestellt, seien wir ehrlich, bei diesem Spiel.
2: Und, ja, genau.
0: Und vieles ist auch, um ehrlich zu sein, Glückssache. Es muss einem auch ein bisschen entsprechen, die Fragen.
2: Ja, genau.
0: Also von dem her, Frau Ebi, es sind 5 Fragen und 3 davon sollten richtig sein. Da gibt es ein Museumsabo für die Schweizer Museen für ein Jahr im Wert von über 170 Franken. Seid ihr bereit?
2: Ich bin bereit.
0: Es dreht sich alles ein bisschen um die Eishockey-Weltmeisterschaft, die im Moment
2: ja.
0: in der Schweiz läuft. Und da sind wir schon mal auf einem Eisfeld für euch.
2: Genau.
0: Ja. Ja gut, das nehmen wir jetzt. Welches Spiel ist in der Form, wie man es heute kennt, eigentlich älter? Eishockey oder Handball?
2: Handball.
0: Handball ist älter, sage ich dir. Was ist schwerer? Ein Eishockey-Böck oder ein Tennisball?
2: Eishockey-Böck.
0: Die Hockey-Weltmeisterschaft läuft ja in der Schweiz und wird in den Städten Freiburg und Zürich ausgetragen. Welche Stadt liegt höher über Meer? Freiburg oder Zürich?
2: Freiburg.
0: Freiburg ist notiert. Im Eishockey sind nicht alle Spielfelder gleich gross. Welches Spielfeld ist grösser? Das in der nordamerikanischen NHL oder das Eisfeld an der aktuellen internationalen Eishockey-Weltmeisterschaft? Welches ist grösser?
2: Ui, 2.
0: Das an der internationalen, gut, ist notiert. Und welches Land ist eigentlich häufiger Eishockey-Weltmeister geworden? Kanada oder Schweden?
2: Kanada.
0: So. Gut. Nicht wirklich eine Ahnung von Eishockey, hätten wir vorher gesagt.
2: Ja.
0: Also, ich kann euch so viel voraussagen, das glaube ich nicht. Kanada ist häufiger Weltmeister geworden als Schweden und das ist schon euer erster Punkt. Frau Ebi, Kanada, die haben bis jetzt 28 Titel geholt, Schweden bis jetzt 11. Also Kanada führt mit 17 Titel Vorsprung, souverän geantwortet. Dann hat sie gesagt, das internationale Eishockey-Feld sei grösser als das von der NHL. Das von der NHL ist 60 x 26 Meter. Das internationale ist 60 x 30 Meter. Zweiter Punkt. Jetzt brauche ich dir noch einen. Der hat gesagt, Freiburg liege höher als Zürich. Das stimmt. Freiburg liegt nämlich auf 610 Meter über Meer, Zürich auf 408.
2: Juppie!
0: So, voilà, die 3 Punkte hat er also. Dann hat er mir auch noch gesagt, der Eishockey-Böck sei schwerer als Tennis. Spiele ich den Tennis?
2: Nein.
0: Und trotzdem, völlig richtig gelegen, 57 Gramm ist ein Tennisball, 170 Eishockey-Böck. Also wirklich super.
2: Ja, das ist alles Glück. Das ist, heute habe ich anscheinend einen Glückstag. Im Kartenspiel habe ich nämlich auch gewonnen.
0: Ja, also extrem. 1 Punkt hat er nicht zuerst. Eishockey ist tatsächlich älter als Handball. Also Eishockey 1877 in Kanada mit den ersten Regeln entstanden, so wie man es kennt. Und Handball, das war dann später, 1917, sind die offiziellen Handballregeln rausgekommen. Aber Entschuldigung, hallo?
2: Ja, das ist super.
0: Ich gratuliere herzlich. Jetzt habt ihr vorgelegt. Frau Ebi, jetzt muss euer Mann noch nachziehen.
2: Ja, ja, auf jeden Fall. Jetzt kann ich heute so aber ganz glücklich ins Singen.
0: Da wünsche ich euch viel Spass. Wo geht ihr singen?
2: Ich gehe beim Feelgood Bo Katzmann. Der tut in Dornach einen Chor. Und wir sind seit 3 Jahren etwa 120 Leute. Und das ist ein Chor, der einfach ohne Noten, aber aus dem Herzen raus singen tut. Das ist eine ganz tolle Sache, die man hier macht.
0: Das klingt fantastisch und gewaltig.
2: Es ist auch fantastisch, ja. Wirklich, ich muss ihm immer wieder ein Kompliment machen, was da aus uns Leute rausholt, auch Leute, die nicht singen können. Aber die Freude aus dem Herzen, die kommt jeden Montag oben.
0: Da wünsche ich euch in diesem Fall ganz viel Freude mit diesen Hunderten von Leuten, die mit euch zusammen singen, Frau Ebi.
2: Ja, ja, danke schon vielmals. Und Ihnen einen ganz schönen Tag.
0: Merci.
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0: Und wenn ihr euer Glück auch mal probieren wollt, morgen Mittag spielen wir wieder um diese Zeit.

0: so schön. Georgia und Golpe, die ihr da gehört habt.
1: Ich wollte gerade fragen, was ist das gewesen? Das ist denn ein schönes
0: Lied. Es ist schön. Es ist einfach wirklich schön. Ach, wow. Ein kurzer Hirnhut-Moment von Christina Lang und mir hier im Studio. Bei dir geht es nämlich weiter heute am Nachmittag, Christina. Heute, 18. Mai, ist internationaler Tag der Museen, und zwar weltweit.
1: Weltweit. Und ich denke, wir machen den internationalen Tag lokal und regional. Und ich möchte einfach gerne mal ein bisschen rauslassen und hören, haben Sie ein Lieblingsmuseum, wo sie einfach immer wieder gerne gehen, wo sie sich nicht können satt schauen an dem, was dort ausgestellt ist. Vielleicht haben sie gerade kürzlich ein kleines Museum entdeckt, das noch nicht so bekannt ist, wo sie begeistert hat. Oder es könnte auch sein, dass sie an einem Ort mithelfen, in einem Ortsmuseum oder bei einem Verein, der eine bestimmte Sammlung hat, ein Museum gemacht hat. Erzählen Sie uns von dem heute am Nachmittag. Da machen wir eine kleine, lockere Stunde mit Ihren Museumstipps hier auf SRF 1.
0: Und zwar zwischen 2 und 3 heute am Nachmittag. Und ihr könnt uns gerne schon schreiben, beziehungsweise Christina auch anrufen. Die Nummer ist Studio. Die gebe ich jetzt schon mal durch. Die ist 0848 440 222 für eure Museumstipps. Oder ihr macht einfach eine Mail an Christina Lang, und zwar via unser Kontaktmail ins Studio. Das findet ihr unter srf1.ch bei Kontakt ins Studio. Und da bin ich gespannt auf die Tipps, die da zusammenkommen.
1: Ich glaube, es gibt sicher ganz viele ganz super Tipps für kleine Museen.
0: Ja, kann ich mir vorstellen.

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1: Von 13.59 Uhr in der Region Solothurn auf der A1 Richtung Zürich. Zwischen Wangen an der Aare und Herkingen Stau nach einem Unfall. Im Aargau auf der A3 Richtung Basel zwischen Effingen und Frick ebenfalls Stau nach einem Unfall. Und der Gotthardtunnel Richtung Norden im Moment 4 Kilometer Stau. Das heißt ungefähr 45 Minuten mehr Fahrzeit ab Quinto. Die Einfahrt Airolo ist gesperrt. Ich wünsche Ihnen eine gute Fahrt.
2: Die Nachrichten von SRF um 14 Uhr mit Lara Christen. Vor nicht mal 2 Jahren wurde die OECD-Mindeststeuer in der Schweiz eingeführt. Nun empfiehlt eine Studie, diese Steuer wieder abzuschaffen. Und wegen des Ebola-Ausbruchs in Afrika hat die Weltgesundheitsorganisation den internationalen Notstand ausgerufen. Was bedeutet das für geplante Reisen nach Zentralafrika? Das Wetter, heute und morgen ist es wechselnd bewölkt bei 15 Grad im Norden und 20 Grad im Süden. Vor gut 3 Jahren sagte die Schweizer Stimmbevölkerung sehr deutlich Ja zur OECD-Mindeststeuer mit 79%. Eine neue Studie sagt nun, diese Steuer sollte wieder abgeschafft werden. Marco Koller berichtet.
3: Internationale Firmen mit einem jährlichen Umsatz von mehr als 750 Millionen Euro sollen überall mindestens 15% Steuern zahlen müssen. Das will die OECD, die Organisation für wirtschaftliche Entwicklung und Zusammenarbeit. Das Ziel, den Steuerwettbewerb zwischen den Ländern eindämmen. Die Schweiz bekannte sich an der Urne dazu, der höhere Steuersatz gilt seit Anfang 2024. Das Regelwerk dieser Steuer sei aber überholt und könne für den Schweizer Wirtschaftsstandort negative Folgen haben. Zu diesem Schluss kommt eine Studie der Universität St. Gallen. Die wirtschaftlichen Rahmenbedingungen hätten sich seit der Volksabstimmung 2023 grundlegend verändert. Die Steuer verfehle mittlerweile ihren ursprünglichen Zweck. Und weiter heißt es in der Studie, der Bund habe damals damit gerechnet, dass rund 140 Staaten diese Regeln ebenfalls umsetzen würden. Stattdessen seien es bisher nur 33 Staaten. Besonders ins Gewicht falle, dass die USA die Regelung nicht umsetzten.
2: Zum Krieg im Nahen Osten. Der Iran und die USA tauschen weiterhin Vorschläge aus für eine Beendigung des Konflikts. Der Verhandlungsprozess sei noch im Gang, sagte ein Sprecher des iranischen Außenministeriums. Der Iran habe auf Vorschläge der USA reagiert und seine Ansichten über den Vermittler Pakistan mitgeteilt. Wie genau diese Ansichten aussehen, ist nicht bekannt. Seit Anfang April gilt eine Waffenruhe im Krieg der USA und Israels gegen den Iran. Die Verhandlungen bringen bisher aber nur wenig Fortschritte und US-Präsident Donald Trump droht dem Iran immer wieder mit neuen Angriffen. Die israelische Marine ist erneut gegen die internationale Gaza-Hilfsflotte vorgegangen. Auf einer Live-Videoübertragung war zu sehen, wie Soldaten der israelischen Marine ein Boot mit Aktivistinnen und Aktivisten enterten. Der israelische Regierungschef Benjamin Netanyahu bestätigte den Militäreinsatz. Laut ihrem eigenen Tracker war die Flotte westlich von Zypern unterwegs. Ein israelisches Nachrichtenportal berichtete, die Aktivisten an Bord sollten festgenommen und auf ein Schiff der Marine gebracht werden. In der Vergangenheit waren internationale Aktivisten stets nach einer Weile wieder in ihre Heimatländer abgeschoben worden. In Genf hat Bundesrätin Elisabeth Bohm-Schneider die Jahresversammlung der Weltgesundheitsorganisation WHO eröffnet. Darin bezeichnete sie die WHO als unersetzlich. Die Organisation habe ihre Aufgabe trotz massiver Sparmaßnahmen weiterhin erfüllt, sagte Bohm-Schneider. Die WHO musste ihr Budget zuletzt um fast 1 Milliarde US-Dollar reduzieren und rund 1300 Stellen abbauen. Weiter würdigte Bohm-Schneider die Rolle der WHO bei der internationalen Reaktion auf das Hantavirus und auf Ebola. Und Ebola breitet sich ja zurzeit schnell aus in Kongo-Kinshasa und Uganda. Genauer, eine seltene Variante des Ebola-Virus, gegen die es keinen zugelassenen Impfstoff gibt. Die WHO hat den internationalen Gesundheitsnotstand ausgerufen. Was heißt das nun für alle, die in nächster Zeit eine Reise nach Zentralafrika geplant haben? Wissenschaftsredaktorin Irin Dietschi sagt:
4: Im Moment ist dieser Ausbruch auf Kongo-Kinshasa und eventuell die Nachbarländer beschränkt. Wer in diese Region reisen will, muss sich bewusst sein, dass Ebola eine schwere, tödliche Infektionskrankheit ist, dass dieser Ausbruch hier schwer zu bekämpfen ist und vielleicht größer, als man bisher weiß. Von daher ist zu empfehlen, sich immer wieder schlau zu machen im Internet, die WHO-Seite aufzurufen und zu schauen, wie die aktuelle Lage ist,
2: sagt Wissenschaftsredaktorin Irene Dietschi. Noch zum Sport. Über 2,8 Millionen Zuschauerinnen und Zuschauer haben in der letzten Saison die Spiele der Fußball Super League verfolgt. Das sind rund 3.800 mehr als in der letzten Saison und so viele wie noch nie seit der Aufstockung von 10 auf 12 Teams vor 3 Jahren. Am meisten Fans zogen die Berner Young Boys an. Im Schnitt kamen rund 27.500 Zuschauerinnen und Zuschauer zu den IB-Spielen. Die beste Stadionauslastung hatte Absteiger Winterthur mit 91%. Die Börsendaten von SIX, der Swiss Market Index, liegt im Moment bei 13.172 Punkten, minus 0,4%. Der Euro wird zu 91,46 Rappen gehandelt, der Dollar zu 78,51 Rappen. Und das Wetter? Am Nachmittag ziehen weitere Regengüsse und lokale Gewitter vorüber. Dazwischen gibt es trockene und kurze sonnige Phasen. Morgen ist es am Vormittag trocken und vor allem im Osten und Süden noch recht sonnig. Am Nachmittag wird es wechselnd bewölkt und ganz vereinzelt fällt kurz Regen. Die Höchstwerte liegen an beiden Tagen im Norden bei 15 Grad und im Süden bei bis zu 20 Grad. Das waren Nachrichten von Radio SRF. Verantwortlich David Burkhardt.
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5: Haben Sie ein bisschen Zeit heute am Nachmittag? Das wäre nämlich schön. Wir machen diese Stunde Telefon auf und sammeln Tipps für Museen in der Schweiz. Es ist der internationale Tag der Museen heute am 18. Mai. Aber wir möchten mal die Museen ins Rampenlicht stellen. Also so fest, wie das geht im Radio mit dem Rampenlicht. Die, die nicht so die grossen Häuser sind, die renommierten, die berühmten Sammlungen, sondern die Museen, wo Sie eine persönliche Verbindung haben zu ihnen. Weil es zum Beispiel das Ortsmuseum ist, dort, wo Sie leben, oder weil es entstanden ist aus einem Verein oder aus einem Projekt heraus, wo Sie geholfen haben, aufbauen oder auch dort gehen arbeiten, Führungen machen. Das sind immer ein bisschen verrückte Geschichten, wie so etwas zustande kommt. Vielleicht ist auch etwas, was Sie mal besessen haben oder gesammelt haben oder gefunden haben, jetzt an einem Ort in einem Museum ausgestellt. Oder Sie schwärmen einfach von einem Museum, das Sie begeistert, weil es für Sie einen ganz besonderen Zauber hat. Erzählen Sie uns über Ihr kleines Lieblingsmuseum. Sie können uns schreiben, dann rufe ich Ihnen zurück. Ein Mail auf srf1.ch bei Kontakt ins Studio. Oder Sie rufen einfach direkt an. Die Nummer ist 0848 440 222. Ich freue mich auf Ihre Tipps. Museumstipps, die Stunde auf SRF 1. Am Mikrofon Christina Lang.

0: Der französische Sänger Eddy Mitchell. Von ihm gibt es noch kein Museum, soweit ich weiss. Er hat aber eine recht schöne Villa Saint-Tropez. Ich glaube aber, er würde sich ziemlich bedanken, wenn man dort einfach hineinspaziert und würde sagen, ich möchte ein bisschen umschauen oder dich ein bisschen bestaunen. Ein Museum, das sie immer wieder zum Staunen bringt. So Tipps suchen wir heute am Nachmittag hier auf SRF 1. Und die Regula Nold habe ich jetzt am Telefon. Die hat nicht nur einen Tipp, sondern gerade zwei. Hallo Regula.
1: Salut, Christina.
0: Muss man aber auch sagen, du bist jemand, der Museen sehr gerne hat.
1: Ja, ich gehe also extrem viel. Mindestens einmal bis zweimal pro Monat.
0: Mhm. Und wie machst du das in den grossen Museen? Da ist ja manchmal so viel ausgestellt, wo man könnte anschauen könnte, dass man gar nicht richtig eingehen kann auf die einzelnen Kunstwerke.
1: Genau, also da tue ich mir manchmal einfach Sachen auslesen, die ich nachher intensiver anschaue. Und
0: dann
1: den Rest kann ich
0: halt
1: später mal, das spielt ja keine Rolle.
0: Ist ja
1: dann
0: immer noch dort.
1: Genau.
0: Also heute möchte ich spezielle Museen, nicht die ganz grossen, die ganz bekannten, oder einen speziellen Blick auf Museen, die man vielleicht schon kennt. Du hast zwei. Das eine ist in der Westschweiz. Was ist das für ein Tipp?
1: Ja, das ist eins, das ich alle Jahre wieder gehe. Und das ist Château de Vieron. Vieron heisst es. Das ist offen vom 4. April bis zum Ende Oktober und hat verschiedene Blütenphasen. Also jetzt im Moment sind Tulpen, Hyazinthen, dann kommen Iris, sie haben über 700 Sorten Iris in einem riesen Park und Garten, wo viele Skulpturen hat. Dann hat es ein mega feines Beizchen, wo man das Glas Wein kann trinken kann. Man sieht also auf den Genfersee runter, bei schönem Wetter bis zum Mont Blanc.
0: Hey.
1: Und das ist wirklich, es ist etwas, was man eben nicht immer sieht. Und das ist das, was ich so schön finde.
0: Und es klingt nach einem Fest für alle Sinn. Also das schmeckt,
1: genau,
0: wenn Blumen blüht.
1: Ja.
0: Und die Augen haben etwas zum Schauen. Man läuft umeinander, man ist draussen.
1: Ja, es ist ein wunderbarer Park, wo mit witzigen Skulpturen. Also es ist wirklich ein Reisli wert.
0: Château de Vuilleron, oberhalb von,
1: genau,
0: Marche. Das ist dein erster,
1: genau,
0: Tipp. Und witzig bringt uns zum zweiten Tipp.
1: Ein witziges Museum finde ich das Cartoon-Museum in der St. Alban-Vorstadt in Basel. Das ist ein kleines, ganz im schmalen Haus, das, glaube ich, über zwei Häuser übergeht, mit ständig wechselnden Ausstellungen von berühmten, wirklich Cartoonisten und so. Und sie machen gute Führungen. Es ist wirklich auch etwas, was man eben auch nicht immer sieht.
0: Aber da muss man wahrscheinlich noch gut zu Fuß sein, wenn du sagst, es geht durch verschiedene Räume. Und
1: ja, es gibt viele Stecken und so. Es ist relativ eng. Es hat auch keinen Lift, glaube ich, ja, so viel, dass ich weiss. Aber man kann sich Zeit nehmen. Also,
0: das mit dem Zeitnehmen ist auf jeden Fall wichtig. Und das ist auch schön, dass man manchmal Zeit auch völlig vergisst, wenn man in einem Museum ist.
1: Genau.
0: So viel gibt es um Stunden. Ja. Regula, merci vielmals für die beiden Tipps.
1: Bitte.
0: Nehme ich gerne mit.
1: Gerne.
0: Cartoon-Museum zu Basel und das Château de Vuilleron. Und dir eine ganz schöne Zeit. Wann gehst du nächstes Mal in ein Museum? Du?
1: Morgen.
0: Ah. Welches von diesen beiden oder ein anderes?
1: Ich kenne es von denen. Nein, morgen machen wir einen Ausflug nach Chur. Und dort wird das Kunsthaus.
0: Ein guter Plan. Alles Gute. Ciao, Regula.
1: Danke. Salut.

0: Der Montagnachmittag mit SRF 1 Museumstipps für kleine, feine Museen. So richtige Geheimtipps bringen wir heute zusammen. Und jetzt habe ich Anita Bucher am Telefon von Vierenbalm. Hallo Anita.
1: Hallo Christina.
0: Das Museum, das du uns davon erzählst, ist ein Bauernhaus. Ist das richtig?
1: Ja, das ist ein Bauernmuseum. Das ist in unserem Wieler Jerisberghof in der Gemeinde Vierenbalm. Und das ist der, wo wir wohnen. Nebendran ist es etwa 300-jähriges ein Museum. Mit zweimal im Jahr hat es eine Ausstellung.
0: Ja.
1: Und wir machen Speckkuchen im Ofenhaus.
0: So schön. Also bei gewissen Museen oder Museumspark gibt es Blumen zum Schmücken, aber bei euch gibt es manchmal Speckkuchen. Das passt genau. Aber zu dem Museum. Was zeigt denn das genau?
1: Das zeigt das Leben von früher. Auch handwerkliche Berufe sieht man. Oder wie die Leute einfach gewohnt haben, in Stube, Küche gelebt. Und es ist vom April, März bis im November jeden Tag offen.
0: Und dann, wenn ich das beobachte, dann mache ich das auch so eine Art, auf eine historische Art?
1: Ja, den Speckkuchen tun wir dann im Ofen machen, wo in einem 300-jährigen Holzbachofen.
0: Hei, hei.
1: Und da hilft es Vreni Henauer. Also ich helfe Vreni Henauer, es schaut zu diesem Museum.
0: Ja.
1: Und wir hoffen einfach, dass ein bisschen mehr Leute kommen.
0: Ja, das wäre doch jetzt gerade gut. Also, das Bauernmuseum Althaus Jerisberghof, sage ich das richtig,
1: ja,
0: ist es
1: genau,
0: das?
1: Genau, das ist, ja.
0: Was sind die Leute, die kommen an meine Führung? Was interessiert die am meisten? Ich nehme an, du redest ja mit denen dann auch.
1: Also, es kommen sehr viele ältere Leute und jetzt auch ein bisschen Familien mit Kindern, würden wir ansprechen. Und einfach, dass die Leute wieder so ein bisschen sehen, das Essen kommt von einem Ort,
0: ja.
1: Wie ist das früher gemacht worden. Und das Bauernmuseum hat auch Putzenscheibli, das ist auch noch so etwas Schönes, so mit den Fenstern, mit den runden Scheibli.
0: Ja.
1: Und es ist eine Sehenswürdigkeit, die man einfach muss gesehen haben muss.
0: Ja, gibt einem einen ganz neuen Blick aufs Bauern früher, aufs Leben früher.
1: Genau.
0: Anita, merci vielmals. Ich wünsche euch eine gute Saison mit dem Museum. Und es hat mich gefreut, hast du angerufen.
1: Ja, merci vielmals, dass ihr dürfen. Danke, Christina. Merci.
0: Anita Bucher ist das von Vierenbalm und sie hat uns erzählt über das Bauernmuseum Althaus Jerisberghof. Lieblingsmuseen sind gesucht heute, Geschichten über kleine Museen, außergewöhnliche oder versteckte Museen. Über Teddybären gibt es, glaube ich, ganz einen Haufen. Und ein grosses Lied dazu. Vor Rumpelstilz.

Mutter und Tochter im Duo sind das, die Band The Judds, Country Band aus den 80er Jahren Turn It Loose. Und wegen dem Teddybär vom Polo vorher noch und den Museen. Teddybär-Museen gibt es also gerade mehrere. Zum Beispiel eins im Städtli Sempach und eins zu Baden und eine Sammlung im Spielzeugweltenmuseum zu Basel. Tipps für besondere Museen in der Schweiz tragen wir heute zusammen hier auf SRF 1. Elisabeth Kneubühler, Reis von Willisau, hat geschrieben auf srf1.ch bei Kontakt ins Studio. Das Flaschenmuseum zu Willisau, sehr sehenswert. Immer sage Weinflaschen, Spirituosen, also Schnapsflaschen, Parfümflaschen, Siphonflaschen, Apothekerflaschen, Shoppenfläschchen für Kinder und noch viel, viel mehr. Sehr alte und zum Teil sehr seltene Stücke. Und der Kurator, der Seppi Stadouma, der mache ich also auch Führungen und die sind ein Erlebnis. Und es feiert dieses Jahr das 20-Jährige, das Flaschenmuseum zu Willisau. Und Ruth Schwaller von Gerlafingen sagt, vergesst mir den kleinen Prinz nicht. Die Geschichte vom kleinen Prinz in Büchern aus der ganzen Welt im neuen Museum zu Solothurn sind wunderschön und es gibt auch tolle Führungen. Wir gehen geschwind an Gotthard und dann geht es weiter. SRF Verkehrsinfo von 14.33 Uhr. Vor dem Gotthardtunnel Richtung Norden 4 Kilometer Stau. Rund 45 Minuten Wartezeit ab Quinto. Die Einfahrt Airolo ist gesperrt. Tipps zu Lieblingsmuseen sind heute gesucht. Geschichten über kleine Museen, außergewöhnliche oder versteckte. Oder über einen ganz neuen Blick auf etwas, wo man gedacht hat, man weiß schon alles darüber. 0848 440 222.

0: Alita Adams auf SRF1, Window of Hope. 20:30 am 18. Mai, Internationaler Museumstag. Und wir machen diesen Museumstag ein bisschen lokaler, regionaler, nationaler. Wir sammeln Tipps für außergewöhnliche Museen in der Schweiz. Und wir schauen die Museen mal von einer anderen Seite an. Einer, der das macht, und zwar regelmässig, das ist der Marcel Maulhofer, der uns angerufen hat. Hallo Marcel.
1: Ja, hallo.
0: Und das Museum, das du uns davon erzählst, das ist eines, das ganz viele Leute schon kennen. Das Ballenbergs Freilichtmuseum. Aber das, was du dort machst, das ist etwas Spezielles. Wann bist du dort, Ami?
1: Ja, ich bin vor allem im Frühling dort. Und zwar, meine Firma macht einen Sozialeinsatz mit den Lernenden. Das heisst, alle Lernenden gehen im zweiten Lehrjahr irgendjemanden unterstützen. Und ich gehe mit den Barnen tatsächlich auch in Ballenberg.
0: Hey, du bist Ausbilder für Lernende im Bereich Logistik. Das sind ganz verschiedene junge Menschen, die hier mitkommen. Was machen die denn ganz genau im Museum Ballenberg?
1: Ja, das kommt halt immer ein bisschen darauf an und auch auf das Wetter. Jetzt der Frühling zum Beispiel hat es nur einen halben Meter Schnee gegangen sein. Da haben wir ein bisschen weniger machen können. Normalerweise tun wir dort Wege wieder freischaufeln. Erst einmal an den Waldrändern, helfen den Bauerngarten anpflanzen. Wir tun Stischen und Stühle rausstellen für das Restaurant und. Also es gibt ganz viele Arbeiten, die man halt machen muss. Ja. Bevor das der Ballenberg wieder öffnet.
0: Und wie ist das für die Jugendlichen, die dort arbeiten? Was haben die nachher so für eine Meinung über das Museum, wo sie ja vielleicht vorher gedacht haben, interessiert mich jetzt nicht so?
1: Ja, es ist noch interessant. Die meisten finden es eigentlich nämlich noch coole Sache, wo man das ja gar nicht kennt. Also ganz viele kennen das überhaupt nicht, halt von diesen alten Häusern und wie das mal früher war. Und es gibt tatsächlich auch solche, die nur unter einem Jahr mal mit den Eltern gehen und sagen, schau, hier, das haben wir gemacht und dort habe ich auch geholfen. Und ja, ist noch speziell, ja.
0: Das Wägli, da habe ich im Fall gerechnet. Ja, genau. Wie ist für dich selber, wie verändert das deine Beziehung, die Arbeit, die du dort machst, wie verändert das deine Beziehung zum Museum Ballenberg?
1: Ja, für mich war es halt immer ein spezielles Museum gewesen, wo es halt das ist zum Anlängen und zum Schmücken. Und mir ist wirklich voll dabei in dem Museum. Und ich bin schon mit meinen Kindern, die ich nicht gesehen immer gegangen, bis sie nicht mehr mitkommen wollten. Gehe immer noch, alle Jahre. Und für mich ist es natürlich cool. Ich kenne natürlich mittlerweile mehr Leute auch in Ballenberg, die dort arbeiten. Ich habe verschiedene Ansprechpersonen. Und die erzählen manchmal schon ein bisschen Hintergrund. Das ist schon noch interessant.
0: Oh, das kannst du jetzt nicht ein bisschen mehr erzählen. Weißt du, es ist immer spannend, wenn einer sagt, Hintergrundwissen.
1: Ich weiss einfach, es ist wirklich super cool gemacht und das kostet halt einfach relativ viel Geld. Und sie sind, glaube ich, immer ein bisschen froh, wenn ganz viele Besucher kommen.
0: Und wir haben jetzt das Ballenberg mal von einer anderen Seite kennengelernt. Merci vielmals, Marcel Maulhofer, und auch alles Gute dir.
1: Merci. Tschüss.
0: Ciao. Tschüss. 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

Last Years Go By, Rolling Stones. Ein Rolling Stones Museum gibt es natürlich auch, aber nicht unbedingt dort, wo man es erwarten würde. Nicht in England, sondern in Deutschland, in der Stadt Lüchow, in Niedersachsen, gegründet von einem angefressenen deutschen Fan von den Stones. Darum heisst es also Stones Fan Museum. Es ist der internationale Tag der Museen heute. Danke für alle Ihre tollen Tipps zu Museen in der Schweiz. Danke zum Beispiel der Kathi Schneider. Sie empfiehlt das Museum über Göttinnen, also Darstellungen von Frauen,

0: Ein Lied wie ein Gedicht von zwei Musikern aus der Schweiz, die auch Poeten sind. Der Linard Bardil und der Pippo Pollina. Wenn ich gehe. Bleiben Sie noch ein bisschen, es geht gerade weiter mit den Nachrichten.
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0: Von 15 Uhr vor dem Gotthardtunnel Richtung Norden 4 Kilometer Stau, rund 45 Minuten Wartezeit ab Quinto. Die Einfahrt Airolo ist gesperrt.
2: Die Nachrichten von SRF um 15 Uhr mit Lara Christen. Mehrere deutschsprachige Staaten wollen die Zusammenarbeit im All verstärken, nämlich die Schweiz, Deutschland, Österreich und auch Luxemburg. Die Verteidigungsministerinnen und Minister der vier Länder haben bei einem gemeinsamen Treffen in Berlin beschlossen, ihre Kooperation zu vertiefen. Durch solche Treffen könne man voneinander lernen und sich gegenseitig bei gemeinsamen Interessen unterstützen, hieß es vom Schweizer Verteidigungsdepartement. Im Zentrum der regelmäßigen Gespräche stehe die Stärkung der Verteidigungsfähigkeit Europas. Der deutsche Verteidigungsminister Boris Pistorius sagte, Weltraumfähigkeiten hätten eine immer größere Bedeutung für militärische Auseinandersetzungen. Der Iran und die USA tauschen weiterhin Vorschläge aus für eine Beendigung des Konflikts. Der Verhandlungsprozess sei noch im Gang, sagte ein Sprecher des iranischen Außenministeriums. Der Iran habe auf Vorschläge der USA reagiert und seine Ansichten über den Vermittler Pakistan mitgeteilt. Wie genau diese Ansichten aussehen, ist nicht bekannt. Seit Anfang April gilt eine Waffenruhe im Krieg der USA und Israels gegen den Iran. Die Verhandlungen bringen bisher aber nur wenig Fortschritte und US-Präsident Donald Trump droht dem Iran immer wieder mit neuen Angriffen. Die israelische Marine ist erneut gegen die internationale Gaza-Hilfsflotte vorgegangen. Auf einer Live-Videoübertragung war zu sehen, wie Soldaten der israelischen Marine ein Boot mit Aktivistinnen und Aktivisten enterten. Der israelische Regierungschef Benjamin Netanyahu bestätigte den Militäreinsatz. Laut ihrem eigenen Tracker war die Flotte in internationalen Gewässern westlich von Zypern unterwegs. Ein israelisches Nachrichtenportal berichtete, die Aktivisten an Bord sollten festgenommen und auf ein Schiff der Marine gebracht werden. In der Vergangenheit waren internationale Aktivisten stets nach einer Weile wieder in ihre Heimatländer abgeschoben worden. Zwei Meldungen aus der Schweiz in Kürze. Das Neubauprojekt im Zürcher Braunau Park mit 500 Wohnungen ist einmal mehr vor Gericht gescheitert. Nach dem kantonalen Verwaltungsgericht sagt nun auch das Bundesgericht, die in der Baubewilligung festgehaltenen Mängel können nicht ohne besondere Schwierigkeiten behoben werden. Die Bauherrschaft muss das Projekt nun überarbeiten. Geklagt hatte die Pensionskasse der CS, sie will die Häuser im Braunau Park abreißen für einen Neubau. Seit letztem Sommer steckt eine der beiden Tunnelbohrmaschinen im neuen Gotthard-Straßentunnel fest, weil brüchiges Gestein eingebrochen ist. Nun hat die Tunnelbohrmaschine den Betrieb wieder aufgenommen, wie der Bund mitteilt. Der Bau des zweiten Straßentunnels schreite auf beiden Seiten wieder voran. Das Wetter. Heute und morgen ist es wechselnd bewölkt. Heute gibt es Regengüsse und Gewitter, morgen wird es nur vereinzelt nass. Im Norden gibt es 15 und im Süden bis zu 20 Grad. Das war eine Nachricht von Radio SRF, verantwortlich David Burkhardt.
1: Eis am Nachmittag.
0: Weiter geht's bei mir, Christina Lang am Mikrofon. Schön sind Sie dabei. Die Spargel so wie ein Blumenstrauß ins Wasser stellen und dann ab mit in den Kühlschrank, so bleibt es lang frisch. Das ist ein recht guter Tipp, oder? Noch mehr solche Tipps rund um Spargel, wie man sie gut aufbewahrt, wie man herausfindet, wie frisch das sie sind. Und ein feines Rezept natürlich, das gibt es jetzt gerade. Anja Steiner, Köchin, Rezeptautorin und SRF 1 Food-Expertin, schaut rein bei uns im Studio. Am 4. ab ist Spargelzeit.

0: Never Break Your Heart. Es ist ja schon ein bisschen Geschmackssache, das mit diesen Spargeln. Jetzt haben sie Hochsaison in den Läden und in den Restaurants. Es gibt Spargel-Ravioli, Spargel-Pizza, natürlich Suppe oder Spargel mit Rohschinken, mit Hollandaise. Aber so wie sie Anja heute vorstellt, haben sie Spargel sicher noch nie gehabt. Steiner, Köchin, Rezeptautorin, SRF 1 Food-Expertin ist bei uns und du wickelst uns jetzt gerade ein mit dem Spargelrezept. Du hast aber auch noch ganz praktische Tipps und Wissenswerte rund um die Spargel dabei. Zum Beispiel, dass die richtig schnell wachsen.
1: Ja, tatsächlich. Die wachsen bis zu 7 cm am Tag, wenn die Bedingungen gut sind. Und die Spargelpflanze selber wird aber bereits 2 bis 3 Jahre vorher angepflanzt, bis dann das erste Mal wirklich Spargel ernten kann. Es ist also einiges an Planung und Vorarbeit nötig, bevor dann die grünen Spargel aus dem Boden schiessen.
0: Ja. Die grünen schiessen raus, die weißen bleiben drin im Boden.
1: Ganz genau. Die weißen bleiben drin, und zwar, weil sie in der Erde wachsen, kein Sonnenlicht haben und sich wegen dem auch kein Chlorophyll, also kein Blattgrün, kann bilden. Man sagt ihnen wegen dem auch Bleichspargel, vielleicht hast du das auch schon mal gehört. Die weißen Spargel werden von Hand mit einem Spargeleisen aus der Erde gezogen, das sogenannte Spargelstechen, sagt man dem. Und die grünen Spargel schneidet man mit dem Messer über der Erdoberfläche ab, sobald sie etwa 20 bis 25 cm erreicht haben.
0: Das ist also viel, viel Arbeit, alles von Hand. Dass die Spargel ganz frisch sind, wie finde ich das aus beim Einkaufen?
1: Da gibt es verschiedene Anzeichen, wenn die Spargel so eine glänzige Schale haben und schön prall aussehen und die Spitzen oben geschlossen sind, ist das schon mal sehr ein gutes Zeichen. Frische Spargel kann man aber auch gut brechen. Also sobald man die Spargel gut biegen kann, dann ist das ein Zeichen, dass sie schon etwas älter sind. Aber ich muss sagen, also ich würde es nicht im Laden nicht ausprobieren.
0: Nein, da hat niemand richtig Freude, wenn du das machst, oder? Spargel nur biegst, bis sie brichst.
1: Nein, absolut. Eher nicht. Es gibt auch noch den Quietschtest. Und zwar ist das, wenn man 2 frische Spargel aneinander reibt, dann tun sie quietschen. Aber also auch das würde ich im Laden nicht unbedingt ausprobieren. Ich glaube, du kannst einfach ein bisschen aufs Auge vertrauen. Also wenn es frisch aussehen, wenn es aber nicht hölzig oder Roch sind, dann liegt es eher schon ein bisschen länger.
0: Also wenn man sie frisch einkauft, heimnimmt Spargel, aber nicht gerade sofort braucht, dann kann man sie mit einem feuchten Tuch im Kühlschrank tun. Mhm. Oder, und jetzt kommt der gute Tipp von dir, oder wenn man genug Platz hat im Kühlschrank, dann stellt man sie ein, wie einen Blumenstrauß.
1: Ja, genau, das sieht nämlich auch noch schön aus. Man kann den Spargel wie auch einen Blumenstrauß in ein grosses Gefäß mit Wasser stellen, vielleicht 2-3 cm Wasser, und im Kühlschrank aufbewahren. So also, genug Feuchtigkeit aufnehmen und bleiben bis etwa 3 bis 4 Tage frisch.
0: Bis man sie dann rausnimmt und kocht. Und jetzt kommt dein Rezept.
1: Genau.
0: Was ist es?
1: Ich habe grüne Spargel mit Feta, Chili und Honig im Strudelteig gemacht. Und zwar finde ich die Kombination irgendwie noch spannend. Das süß-scharf vom Chili und vom Honig, aber auch in Verbindung mit dem säuerlichen Feta, der Spargel und dem knusprigen Strudelteig gibt es eine ganz gute Balance.
0: Geschmacklich ist da ziemlich etwas los. Jetzt muss man sich das aber nicht vorstellen wie ein grosser Strudel, sondern das sind so kleine Sträusschen mit immer ein paar Spargel, die du machst. Oder?
1: Genau, so ein bisschen wie eine kleine Strudelteigpäckchen, kann man sagen. Wichtig ist da, dass man den Teig schnell verarbeitet. Der Strudelteig, der wird sehr schnell trocken. Also am besten alle Zutaten parat haben und dann den Strudelteig schneiden, mit Butter bestreichen, in der Mitte mit Feta, Chiliflocken und je 3 Spargel belegen und dann den Teig rasch in der Mitte zu einem Päckchen zusammendrücken. Also es sieht dann so ein bisschen aus wie so ein Mäschchen. Und dann tut man das backen. Genau. Und wenn man aber lieber ein bisschen gemütlicher arbeitet, dann kann man ein feuchtes Tüchchen über den Strudelteig legen und sich ein bisschen mehr Zeit lassen. Aber grundsätzlich ist das Rezept eigentlich ganz schnell gemacht und mit einem Salat einen leichten Hauptgang.
0: Vorkochen muss man die Spargel nicht?
1: Nein, das tut man tatsächlich nicht. Das ist manchmal ein bisschen schade. Viele Rezepte tun die Spargel vorkochen. Und das finde ich aber eigentlich schade, weil 10 Minuten im Ofen langen. Die kann man auch roh essen, wenn man will.
0: Mhm.
1: Genau.
0: Also gut, Tanja Steiner mit Spargel im Strudelteig. Sehen aus wie kleine Blumenbouquet. Unten und oben schaut die Spargel, schaut die Spitzen und unten dran noch raus. Sie mit Feta, mit Chili, mit Honig zum Bestaunen. Sie sehen sehr schön aus. Und zum Nachkochen haben wir das alles parat auf srf1.ch.

Maandag namiddag op de Bob Marley in radio. No woman, no cry. Ein Verkehrsmeldung haben wir. SRF Verkehrsinfo von 15.30 Uhr. Vor dem Gotthardtunnel Richtung Norden 4 Kilometer Stau. Rund 45 Minuten Wartezeit ab Quinto. Die Einfahrt Airolo ist gesperrt. Und jetzt kommt einer der berühmtesten Songs von Eric Clapton. Einen über seinen Vater, den er nie kennengelernt hat, und seinen Sohn, den er viel zu früh verloren hat. «My Father's Eyes» heisst das Lied. Das ist ein Lied von einem, das nicht wegen dem Gitarren-Solo so eindrücklich ist, sondern wegen dem, was er hier singt. Er singt über das Vatersein, über die Liebe, die sein Herz fast zum Überlaufen bringt, wenn er in die Augen von seinem kleinen Bub schaut. Und dass er in diesen Augen seinen eigenen Vater sieht, den er lange gar nicht gewusst hat, wer das ist. Der Clapton ist nämlich als Kind bei seinen Grosseltern aufgewachsen und hat lange gedacht, das seien seine richtigen Eltern. Es ist eine lange und eine tragische Geschichte über mehrere Generationen hinein. Vor allem auch, weil der eigene Bub vom Clapton 1991 mit nur 4 bei einem Unfall gestorben ist. Und mit so etwas können weiterleben als Vater und so ein schönes Lied schreiben. Wow. Eric Clapton, «My Father's Eyes».

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Schönes neues Lied auf SRF 1 von Biagio Antonacci. Italienischer Sänger, der seine Lieder selber schreibt, auf Italienisch. Aber in dem hat er einen englischen Titel gegeben. You and Me. Über die Menschen, die einem wichtig sind und darüber, dass wir alle auf der Suche sind nach unserem Platz in dieser Welt. You and Me, Biagio Antonacci. Und das ist der grösste Hit von Curtis Stigers. Geht es auch um Widersprüche und Unsicherheiten? I wonder why.

0: Regional Diagonal heisst die kurze Sendung, die jeden Nachmittag einen Überblick gibt über die wichtigsten Themen von der Region. Hier auf SRF 1 kommt um 16:30 Uhr. Aber schon jetzt hören wir rein beim Jürg André, was heute zu reden geht in diesem Regional Diagonal. Es geht um Studienplätze in der Medizin, mehr Studienplätze. Viele Ärztinnen und Ärzte, die bei uns arbeiten, kommen aus dem Ausland. Ein Grund für das ist, dass in der Schweiz zu wenig Leute in der Medizin ausgebildet werden. Der Kanton Zürich möchte euch jetzt Gegensteuer geben und die Zahl der Studienplätze in der Medizin aufstocken. Von heute 430 auf 700 pro Jahr. Es kostet etwa 25 Millionen Franken, die zusätzlich 230 Studienplätze. Wenn man das macht, heisst das Problem gelöst?
1: Ja, nein. Eine Uni allein kann das Problem nicht lösen. Da braucht es alle Universitäten zusammen, die Medizin als Studienfach anbieten. Weil der Bedarf an Ärztinnen und Ärzten wird in den nächsten Jahren noch ansteigen. Es kommen jetzt auch sehr viele Ärztinnen und Ärzte ins Pensionsalter. Und dann ist es nicht einfach gemacht mit mehr Studienplätzen. Es braucht ja auch mehr Plätze an den Spitälern, für die jungen Fachleute nach dem Studium anzustellen und weiterzubilden. Es braucht also auch mehr Stellen für Assistenzärztinnen und Ärzte. Und das löst dann weitere Kosten aus.
0: Wie sieht das aus? In Zürich wären die Zürcher Spitäler parat für so viele zusätzliche Leute?
1: Ja, im Moment noch nicht. Die Zürcher Spitäler machen zwar schon viel für die Weiterbildung, es gibt über 2'500 Assistenzstellen, aber es braucht noch mehr, wenn man mehr Leute ausbildet. Und da ist man jetzt dran, zu schauen, wie man das umsetzen könnte. Da geht es um Fragen, hat es genug Patientinnen und Patienten, hat es genug Ausbildnerinnen und Ausbildner und wie soll man diesen Ausbau finanzieren? Da steht die Zürcher Spitäler also vor einer grossen Herausforderung. Immerhin, bis dann wirklich mehr Ärztinnen und Ärzte ausgebildet werden, dauert es jetzt noch ein paar Jahre.
0: Mehr zu dem und anderen Themen im Regional Diagonal hier auf SRF 1 am 16:30 Uhr.

Schweizer Musikerin Lina Button, Homesick. Und das ist Gloria Estefan. Oi. Schönen Montagnachmittag. 10 vor 4 ist es. Das ist SRF 1.

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0: Economy Talk mit der Crowded House auf SRF 1. Don't dream, it's over. Jetzt wird es gerade 4 Uhr, Zeit für die Nachrichten.
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0: Von 16 Uhr. Stau in der Ostschweiz auf der A13 Richtung St. Margrethen zwischen Buchs und Sennwald. Dann in der Region Zürich auf dem Westring.

0: in Richtung Gubristunnel ab Odorf Süd und in der Region Basel auf der A2 Richtung Deutschland ab Hagnau. Und dann haben wir noch den Gotthardtunnel. Vor dem Gotthardtunnel in Richtung Norden aktuell 4 Kilometer Stau. Das entspricht rund 45 Minuten Wartezeit ab Quinto. Die Einfahrt Airolo ist gesperrt. Haben Sie Sorge unterwegs, gute Fahrt.
1: Die Nachrichten von SRF um 16 Uhr mit Lara Christen. Im Weltskiverband FIS herrscht dicke Luft wegen Präsident Johann Eliasch. Nun äußert sich erstmals auch Swiss Ski zum Streit. Und eine Studie zeigt, Stadtgärten mit Blumen seien zwar gut, Insekten bräuchten aber noch mehr Grünflächen. Das Wetter heute und morgen ist es wechselnd bewölkt, wobei es morgen nur vereinzelt nass wird, bei 15 bis 20 Grad. Hinter den Kulissen des Weltskiverbandes FIS tobt ein Machtkampf. Im Kreuzfeuer der Kritik steht der amtierende FIS-Präsident Johann Eliasch. Diverse nationale Skiverbände möchten seine Wiederwahl verhindern, darunter auch der schweizerische Skiverband Swiss Ski. Heute hat sich Swiss Ski erstmals dazu geäußert. Sportredaktor David Lendi berichtet.
2: Um FIS-Präsident zu werden, benötigt man gemäß den Statuten des Internationalen Skiverbandes den Pass sowie die Unterstützung des entsprechenden Skiverbandes. Der amtierende Präsident Johann Eliasch ist schwedisch-britischer Doppelbürger. Allerdings verzichteten beide Nationen auf eine Nomination Eliaschs. Nun kämpft der 64-Jährige plötzlich mit einem georgischen Pass um seine Wiederwahl, was der Co-CEO von Swiss Ski Diego Züger scharf kritisiert.
3: Die Entscheidung von diesen zwei Verbänden sprechen für sich. Und das hat uns auch dazu gebracht, dass Johann Eliasch für uns nicht mehr wählbar ist. Wir wollen keinen Präsidenten, der sich eine dritte Staatsbürgerschaft irgendwo auf der Welt suchen geht, nur dass er im Amt bleiben kann.
2: Johann Eliasch steht jedoch nicht nur wegen dieses fragwürdigen Schachzugs in der Kritik. Seit er vor 5 Jahren das Amt des FIS-Präsidenten übernommen hat, beklagen diverse Verbände mangelnde Kommunikation und Transparenz. Insbesondere habe sich der Internationale Skiverband unter Eliasch finanziell in eine besorgniserregende Richtung entwickelt, sagt Diego Züger.
3: Man hat in den letzten Jahren 80 bis 100 Millionen vom FIS-Vermögen verbraucht und das mehr oder weniger konzeptlos. Jetzt gilt es wirklich, die Handbremse zu ziehen.
2: Nun ist Swiss Ski Teil einer Allianz, die Eliaschs Wiederwahl am 11. Juni in Belgrad verhindern will. Ziel sei es, sich geschlossen hinter einer der 4 Gegenkandidatinnen und Gegenkandidaten zu versammeln. Welche Person unterstützt wird, ist zum jetzigen Zeitpunkt noch offen.
1: Radio SRF hat den Internationalen Skiverband FIS wie auch den Georgischen Skiverband mit den Vorwürfen konfrontiert. Beide Anfragen blieben bis jetzt unbeantwortet. 2 Meldungen in Kürze. Der Iran und die USA tauschen weiterhin Vorschläge aus für eine Beendigung des Konflikts. Der Verhandlungsprozess sei noch im Gang, sagt ein Sprecher des iranischen Außenministeriums. Der Iran habe auf Vorschläge der USA reagiert und seine Ansichten über den Vermittler Pakistan mitgeteilt. Genaueres ist nicht bekannt. Die iranische Friedensnobelpreisträgerin Narges Mohammadi ist aus dem Spital entlassen worden. Sie habe nach Hause zurückkehren können, teilte eine Stiftung mit, die von ihrer Familie geführt wird. Mohammadi war im Spital wegen Herzproblemen behandelt worden. Sie sitzt eine Haftstrafe ab, unter anderem wegen ihres Engagements für Frauenrechte. In Städten gibt es weniger Grünflächen als auf dem Land. Das Angebot für Insekten ist also kleiner. Blumen in einem Stadtgarten zu pflanzen ist deshalb gut, aber eben nicht gut genug. Zu diesem Schluss kommt eine neue Studie. Ronja Bollinger, was wurde denn untersucht?
4: Konkret hat die Forschungsanstalt für Wald, Schnee und Landschaft 24 unterschiedliche Gärten in der Stadt Zürich genauer angeschaut. Freiwillige haben sich einen Monat lang vor Blumentöpfe gesetzt und jedes Insekt eingefangen und protokolliert.
1: Was hat das gebracht?
4: Die Forschenden konnten so nachvollziehen, wie gut Insekten an die Blüten hinkommen. Das Resultat: große Wildbienen und Hummeln finden selbst in dicht bebauten Innenstädten den Weg zu blühenden Gärten. Schwebfliegen und Käfer hatten mehr Mühe, diese Blüten zu finden. Denn sie brauchen mehr vernetzte Grünflächen oder auch Totholz als Lebensraum.
1: Und was bedeutet das nun?
4: Blüten, die von Schwebfliegen und Käfern bestäubt werden, pflanzen sich so weniger fort. Die Forschenden sagen darum, damit es eine möglichst große Artenvielfalt in Städten gibt, brauche es mehr als Blumen in einzelnen Gärten. Es brauche insektenfreundliche Lebensräume auf Quartierebene.
1: Jahrelang hat sich die kolumbianische Sängerin Shakira mit den spanischen Steuerbehörden gestritten. Nun hat sie einen Sieg eingefahren. Die Sängerin wurde vom Vorwurf des Steuerbetrugs freigesprochen und soll nun mehr als 55 Millionen Euro zurückerhalten. Ein früheres Urteil wurde aufgehoben. Das Gericht begründete die Aufhebung damit, dass nicht zweifelsfrei habe nachgewiesen werden können, dass Shakira im Jahr 2011 ihren steuerlichen Wohnsitz in Spanien hatte. Der Entscheid ist aber noch nicht rechtskräftig. Vor dem obersten Gericht in Madrid kann noch Berufung eingelegt werden. Die Börsendaten von SIX, der Swiss Market Index, liegt im Moment bei 13.293 Punkten plus 0,5%. Der Dow Jones Index in New York steigt um 0,3%. Der Euro wird zu 91,48 gehandelt und der Dollar zu 78,52. Soweit die Meldungen. Das Wetter? Am Nachmittag ziehen weitere Regengüsse und lokale Gewitter vorüber. Morgen ist es am Vormittag trocken und vor allem im Osten und Süden noch recht sonnig. Am Nachmittag wird es wechselnd bewölkt und ganz vereinzelt fällt Regen. Die Höchstwerte heute und morgen 15 Grad im Norden bis zu 20 Grad im Süden. Das waren Nachrichten von Radio SRF. Verantwortlich David Burkhardt.
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0: Mit dem John Lennon geht's weiter. Nobody told me. Schön haben Sie eingeschaltet. Am Mikrofon Christina Lang.

0: Hey, am Freitag ist losgegangen mit der Eishockey-WM in der Schweiz, in Freiburg und in Zürich. Und wenn man so einen Eishockey-Match schaut, ist schon immer wahnsinnig viel los auf dem Eis. Und der Böck ist gar nicht immer einfach zu sehen. Und wie manchmal schauen sie eigentlich auf die Füße, auf die Schleifschuhe von der Eishockey-Profi, wenn sie so einen Match verfolgen? Das müssten wir mal machen. Es ist nämlich gut möglich, dass die Schleifschuhe aus der Schweiz sind. Ein Schweizer Produkt. Eine von der weltweit führenden Firmen, die Eishockey-Schleifschuhe herstellt, ist nämlich von hier, also genauer gesagt von Kreuzlingen. Graf Skates AG heisst die Firma. Geschäftsführerin ist Petra Di Nardo Graf. Meine Redaktionskollegin Luc von Bergen hat sie getroffen und hat sie gefragt, sie und das Eishockey, wie hat das alles angefangen?
1: Selber habe ich mit 12 angefangen Eishockey zu spielen. Ich war die erste Frau in der Schweiz, die eine Spielerlizenz bekommen hat, wo ich aber noch mit Jungen, also mit Buben gespielt habe, Junioren. Nachher dann und erst später dann zum Frauen-Eishockey gewechselt habe.
2: Die Firma Graf gibt es schon seit weit über 100 Jahren. Wie hat das angefangen?
1: Der Urgroßvater war ein Schuhmacher, hatte eine kleine Schuhmacherwerkstätte und einen passionierten Sportler, Leichtathlet. Und hat dann einfach gesehen, dass da Bedarf ist und hat angefangen mit so Sprinterschuhen, Leichtathletik. Die ersten Veloschuhe sind dann entstanden und Fußballschuhe.
2: Und in den 70er Jahren, dann, das war euer Vater, der in den 70er Jahren auf Karten Hockey, Eishockey, Eiskunstlauf gesetzt hat. Wieso eigentlich?
1: Es ist so gewesen, dass der Sport Eishockey beliebter geworden ist. Es ist eine Entwicklung da gewesen. Es sind Eisbahnen gebaut worden. Und vor allem von Kanada aus sind die Hockeyschuhe gekommen. Dort der Kanada-Dollar sehr hoch gewesen zum Schweizer Franken. Und teuer für die Importeure. Und wir haben da eine Chance gesehen, um ein Produkt, das vorher eigentlich wie ein Nischenprodukt war bei uns, zu entwickeln und stärker forcieren. Und haben auf das gesetzt und haben eigentlich durch Kontakt, den wir hatten mit Trainer und Spieler, dann auch die Schuhe, die ersten Modelle, die dann professioneller waren, entwickelt.
2: Heute habt ihr 12 Leute beschäftigt hier in Kreuzlingen, 5 davon in der Produktion. Ihr produziert aber auch im Ausland.
1: Wir haben früher viel mehr Angestellte gehabt. Es hat sich natürlich verändert. Es sind schon über 40 Leute hier in Kreuzlingen. Jetzt eine Reihe haben wir mal gehabt. Auch im Tessin hat sich auch alles reduziert. Die hohen Franken und die hohen Lohnkosten hier in der Schweiz haben natürlich den Schritt nötig gemacht, dass man ins Ausland geht. Wir arbeiten jetzt schon fast 30 Jahre, haben wir angefangen mit Taiwan. Und Taiwanesen haben dann auch die Produktion verlagert nach China. Da sind wir jetzt auch schon wieder seit über 25 Jahren mit China als Produzenten tätig. Also wir beziehen dort, aber es sind unsere Modelle, wo wir dort einfach produzieren lassen.
2: Wer sind Abnehmer? Wie sieht der Markt überhaupt aus? Wie gross ist der?
1: Wir produzieren rund 80'000 Paar Schuhe im Jahr. Da sind natürlich auch Kunstlaufschlittschuhe dabei, nicht nur Eishockey-Schuhe. Die Hauptmärkte sind Deutschland, bis vor einiger Zeit Ukraine und Russland. Es verstärkt ja auch Finnland durch Mietschuhe, die wir auch noch haben, auch weltweit, also USA, bezieht auch die ganzen Mietschuhe für die Eishallen, wo es richtiges Volumen gibt.
2: Also, aber ihr seid ein grosser Player, eigentlich kann man sagen, oder?
1: Ich denke, wir sind da an dritter Stelle oder vierter Stelle auf dem Markt.
2: Dritter Position, und jetzt habe ich gelesen auf eurer Webseite, der Standort in der Schweiz, auch wenn ihr hier nur 4'000 Exemplare produziert pro Jahr, der Standort ist euch wichtig?
1: Wir haben da natürlich das ganze Know-how. Also die Entwicklungen, das Design werden da gemacht. Wir produzieren selber noch, wir sehen Probleme, die es könnte geben in der Produktion und haben auch die Kontrolle über das Modell, dass wollen wir natürlich gerne so behalten, solange wie es geht.
2: Jetzt aktuell findet die Eishockey-WM statt in der Schweiz. Ich weiss nicht, wie ihr es mitverfolgt oder schaut man, wenn man das im Fernsehen sieht oder vor Ort, schaut man da den Spielern besonders auf die Füße, auf die Schuhe?
1: Ja, das ist ein bisschen das Problem. Man schaut mehr auf die Schuhe wie aufs Spiel und dann verpasst man. Also ich muss sagen, von dem her schaue ich lieber Fernsehen, weil dann sieht man die Goal nochmal oder die Situationen, die wichtig sind im Replay. Weil ich es vielleicht verpasst habe, weil ich versucht habe herauszufinden, welcher Spieler welche Schuhe fährt.
0: Petra Di Nardo Graf, Geschäftsleiterin der Schleifschuhfirma Graf Skates AG in Kreuzlingen. Heute am Abend kann man wieder zuschauen, der Profi und ihren Schleifschuhen. Die Schweiz spielt gegen Deutschland an der Eishockey-WM und natürlich live im Fernsehen auf SRF 2 ab der 8.

0: erster Schritt heisst der Song von Ricci. Die Woche ist noch jung, es gibt viel zum Erleben.
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0: Ein paar Tipps für diese Woche für morgen. Im Theater Foto in Basel gibt es morgen einen Abend mit Poesie, Musik und Maradona. Genau der, Diego Armando Maradona, ein Name, der auch fünf, gleich sechs Jahre nach seinem Tod noch für ein Leben steht, voller Fußball, Widersprüch, Höhenflüge und Abstürze. Von dem Leben, von dem Maradona, erzählt Pedro Lenz, Mundartschriftsteller, zusammen mit dem Pianist Simon Ho und dem Bandoneist Jonathan Blatti, morgen am Abend auf der Bühne vom Taburettli im Theater Foto in Basel. Mit Links ist der Titel von dem Programm. Und weil heute ja der internationale Tag der Museen ist, noch ein Tipp für einen Ausflug in ein Museum, muss ja nicht morgen sein. In Zürich, im Schweizerischen Landesmuseum, laufen zwei spannende Fotoausstellungen, die mit Hunderten von Bildern zeigen, was letztes Jahr alles passiert ist. Die besten Pressefotografien der Welt und die besten von der Schweiz. World Press Photo 2026 und Swiss Press Photo 2026 noch bis im Juni im Schweizerischen Landesmuseum in Zürich.
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0: Go Home, der Song, sondern Detroit City, Dolly Parton auf SRF 1. Und jetzt gehen wir gerade in die verschiedenen Regionen von der Schweiz zu den Themen vom Tag im Regionaldiagonal.
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0: Von 16.30 Uhr auf der Nord-Süd-Achse ist der Gotthardtunnel in beiden Richtungen wegen eines Unfalls gesperrt und daher hat es Stau vor beiden Tunnelzufahrten. Weiter Stau in der Region Zürich vor dem Gubristunnel Richtung St. Gallen ab dem Limmataler Kreuz und ab Urdorf Süd und vor dem Nordring Richtung Bern ab dem Brütiseller Kreuz. In der Region Basel auf der A2 Richtung Deutschland ab Hagnau.
2: Das ist Regional Diagonal, mein Name Jörg André. Der Kanton Zürich unternimmt etwas gegen Mangel an Ärztinnen und Ärzten. Ab 2030 gibt es an der Universität deutlich mehr Studienplätze in der Medizin. 700 pro Jahr statt 430 wie heute. In diesem Zusammenhang spielen auch Zürcher Spitäler eine wichtige Rolle. Als Arbeitsort und für die Weiterbildung der jungen Fachleute nach ihrem Studium. Die nötigen Plätze an den Spitälern zu finden, das dürfte gar nicht so einfach sein. Pascal Kaiser.
3: Schon heute leisten Zürcher Spitäler viel, was die praktische Ausbildung von neuen Ärzten angeht. Im Kanton Zürich gibt es rund 2.500 Assistenzärztinnen, die das Handwerk lernen. Und trotzdem sei es wichtig, dass noch mehr Mediziner gäbe, sagt Ronald Alder vom Verband der Zürcher Krankenhäuser.
4: Wir müssen mehr Ärztinnen und Ärzte in der Schweiz selber ausbilden. Das ist so ein Bereich, wo die nationale Politik viel zu wenig im Fokus hat. Und jetzt hat man gesehen, also jetzt haben wir eine Pensionierungswelle, auch bei den Ärzten. Und man soll mehr jüngere Leute für den Beruf können begeistern. Und das ist in dem Sinne eben eigentlich zu begrüssen, dass man dort den Fokus jetzt drauf legt.
3: Der Fokus darauf legen heisst, im Kanton Zürich ist die Zahl der Medizinstudienplätze deutlich erhöht worden. Ab 2030 sind es neu 700 und nicht mehr 430. Und das bedeutet auch, dass es mehr Stellen als Assistenzarzt für die obligatorische Weiterbildung in den Spitälern braucht. Die Folge hat bis jetzt noch zu wenig Beachtung bekommen, sagt Ronald Alder. Und das, obwohl mehr so Weiterbildungsplätze für die Zürcher Spitäler zur Herausforderung werden.
4: Die Frage ist, haben wir genug Patienten, haben wir genug Ausbildende, die dann die Lernenden sozusagen auch betreuen und am Schluss können wir das finanziell eigentlich wirklich stemmen.
3: Darüber machen sich die Zürcher Spitäler jetzt Gedanken. Daneben überlegt sich der Kanton aber auch andere Massnahmen zum Druck der Spitäler wegnehmen, wie er auf Anfrage schreibt.
5: Ein grosses Potenzial für zusätzliche Weiterbildungsplätze liegt im ambulanten Bereich.
3: Das heisst, Hausarztpraxen oder Ambulatorien sollen auch mehr in die Ausbildung von Assistenzärzten involviert und dafür entschädigt werden.
2: Zmitzt in der Stadt Zug sollen neue Wohnungen entstehen. Dort, wo früher Landis- und Gier-Stromzähler produziert hat, ist ein Quartier für bis zu 4'000 Leute geplant. Das auf einer Fläche von 10 Fußballplätzen. Bestehende Zwischennutzungen wie der Begegnungsort Freiraum sollen dabei erhalten bleiben und integriert werden. Michael Zetzi.
6: Die Pläne, wie sich das Landis- und Gier-Areal soll verwandeln, wie man es will umbauen, das sei ein wichtiger Schritt für neuen Wohnraum in der Stadt Zug, heisst von der Zuger Stadtregierung. Ganz im Sinn von der SP-Initiative 2000 Wohnungen für einen Zuger Mittelstand, die das Stimmvolk vor 3 Jahren angenommen hat. Auf den fast 100'000 Quadratmeter, zentral im Norden vom Bahnhof Zug, soll es neue Gebäude, darunter die Hochhäuser, die bis zu 80 Meter hoch werden sollen. Dann gibt es andere Gebäude, die heute schon stehen, die aufgestockt werden sollen. Ein zentraler Punkt sei ja, dass es Freizeit- und Gastroangebote geben soll. Die sind wichtig für ein lebendiges Quartier, heisst es weiter. Das ganze Areal, das neu gestaltet werden soll, das gehört an mehrere Firmen, auch in der Stadt Zug. Es ist ein wichtiges und grosses Projekt und dementsprechend läuft ja die Planung schon länger. Vor fast 10 Jahren, 2017, ist es losgegangen damit. Jetzt also ist der Bebauungsplan parat. Voraussichtlich im Herbst beratet das Zuger Stadtparlament die Baupläne das erste Mal. Und der hat ja auch noch die Bevölkerung die Möglichkeit, sich einzubringen. Ohne Referendum oder Einsprache dauert es mindestens bis im Sommer 2027, bis die Pläne abschliessend genehmigt werden können. Und dann wird es dann losgehen mit der konkreten Bauplanung.
2: Der Michael Zetzi. Sie gilt als eine der bedeutendsten keltischen Befestigungen der Schweiz, die Murus Gallicus auf dem Münsterhügel in der Stadt Basel, respektive das, was noch davon übrig ist. Fast jede Stadtführung macht dort Halt. Und jetzt sind bei Bauarbeiten neue Gegenstände aus der Vergangenheit vorgekommen. Und das sind besonders, sagen die Fachleute. Nina Gigax.
7: Vorgekommen sind verkohlte Hölzer von der Mauern und 30 cm lange Eisennägel, sagt der Kantonsarchäologe Guido Lassau. Das an und für sich sind noch nicht so besonders. So Holz und Nägel haben sie schon früher gefunden. Aber das Mal sei das eben nicht das Einzige geblieben.
8: Wir haben zwei wunderschöne Fibeln gefunden. Das ist nichts anderes als eine Art Sicherheitsnadel, mit denen wir die Gewänder zusammengehalten haben. Und die stammen aus dem 1. Jahrhundert. Also sehr schöne Funde.
7: Schön auch, weil sie hier an der Rittergasse eigentlich gedacht haben, sei schon alles gefunden. Das helfe jetzt, ein noch genaueres Bild zu haben von der Vergangenheit.
8: Es ist ein schöner Hinweis eben auch wieder, wer hat dort gelebt und wie haben die sich gekleidet und so weiter. Also es gibt so einen Einblick auch in die Alltagskultur von dieser Zeit.
7: Die Fibeln sind aus einer Siedlung, die die Römer gebaut haben. Die Römer, die Mauern aus der Keltenzeit, die Murus Gallicus, eingerissen haben, zum Platz haben für ihre Siedlung. Die Murus Gallicus haben die Kelten vorher gebaut, als Schutz für ihr Dorf. Das Dorf, das im 1. Jahrhundert vor Christus auf dem Münsterhügel war und als ältester Siedlungskern von Basel gilt.
8: Aus diesem Bauwerk hat sich dann nachher mit der Zeit wirklich die Stadt Basel auch entwickelt.
2: Sagt der Archäologe Guido Lassau im Beitrag von Nina Gigax. Das die Geschichte quer durch die Schweiz für heute, hier bei Regional Diagonal.
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9: Es ist ja erst Montag. Ich glaube, das Wetter wird dann schon noch besser, Tag für Tag in dieser Woche. Aber ganz genau hören wir das in ein paar Minuten am 10.05 Uhr von SRF Meteo.

Das ist einer der wenigen neueren Songs von der ABBA, haben sie 2021 rausgegeben. «Don't Shut Me Down». SRF Verkehrsinfo von 16.46 Uhr. Vorsicht, eine dringende Meldung für die Zentralschweiz. Auf der A2 Richtung Luzern zwischen Sursee und dem Rastplatz Inseli besteht Gefahr durch Gegenstände auf der Fahrbahn. Fahren Sie vorsichtig.

0: Martina, für wer soll ich singen? Es geht langsam gegen die 5 zu, in 8 Minuten ist 5.
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0: Lucian Schmassmann, wir haben ein bisschen von allem zum Start in die neue Woche. Glaube ich auch Gewitter, wo denn aktuell?
2: Gerade in Basel, in der Stadt, ist ja doch fast schon ein schönes Gewitter durchgezogen. Schön zumindest aus meteorologischer Sicht, weil es ein richtig kleines, starkes Sommergewitter war, wo da wirklich auf kleinem Raum doch relativ intensiv war. Ich habe gerade in verschiedenen Chats hier von mir, von mehreren Kollegen, von meiner Frau Nachrichten bekommen, wie krass, dass es gerade abgeht in Basel. Und tatsächlich habe ich auf die Webcams geschaut. Es ist wirklich ordentlich, das kleine Gewitter, das dort durchgezogen ist, gerade recht viel Blitz braucht auf kleinem Raum oder auch kleine Hagelkörner und natürlich auch gerade kurz mal sehr starke Regen. Und es ist nicht nur in Basel so, dass es jetzt heute so oben gewittern kann, sondern auch in anderen Orten, vor allem so ein bisschen in Juranöhe, wo es die Gewitter entstehen und dann so richtig Flachland auch zum Teil ein bisschen rausziehen können. Aber auch allgemein, eigentlich fast in der ganzen Schweiz, kann es halt heute zu oben einfach hier und dort noch nass werden. Aber nicht nur, weil es gibt doch auch gewisse Gebiete, wo es jetzt zum Beispiel einfach gerade sonnig ist, das zum Beispiel gerade auch im Raum Bern, wo der Sonnenschein momentan ganz klar dominiert. So oder so lässt das mit diesen Gewitter oder mit diesen Regengüssen im Verlauf der Nacht noch. Es wird klar, es kühlt ab auf Temperaturen von etwa 5 Grad und morgen Morgen, da ist es dann zuerst noch relativ freundlich, besser gesagt noch relativ sonnig. Wir haben vielleicht ein, zwei Nebelfelder, so ein bisschen entlang von den Gewässern im Mittelland. Sonst aber ist es abgesehen von Schleierwolken zuerst noch sonnig, bevor dann aber so ungefähr ab dem späteren Vormittag von Westen her mehr und mehr Wolken aufziehen. Und du ahnst es schon, die Wolken können dann auch wieder stellenweise ein bisschen Regen bringen. Aber wirklich nur stellenweise. Das heisst, vor allem so ein bisschen entlang vom Jura, entlang von den Voralpen, wo es da kurz nass werden kann. Sonst bleibt es dann morgen durch den Tag, trotz dieser Wolken, an vielen Orten noch trocken. Und die Temperaturen morgen ein bisschen höher als heute. 17 Grad gibt es im Norden und etwa 21 Grad gibt es im Süden.
0: Ich habe aber gemeint, ich habe gehört, es werde dann schon mal ein bisschen sommerlicher, also auch temperaturmässig um mit dem Wetter. Ab wann ist das der Fall? Am Mittwoch schon?
2: Nein, noch nicht ganz am Mittwoch, aber so ab dem Donnerstag, spätestens am Freitag, würde ich ganz klar von Sommer reden. Dann gehen nämlich Temperaturen auf über 25 Grad drauf und dann verlängert das Pfingstwochenende. Da wird es sogar fast schon hochsommerlich. Beidseits von den Alpen etwa 28 Grad dazu. Viel Sonnenschein, das heisst perfektes Badewetter. Aber eben, der Mittwoch kommt ja auch noch zuerst. Das ist so ein bisschen der klassische Übergangstag. Wir haben in der Nacht auf dem Mittwoch noch

0: Madonna of SRF1, American Pie.
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0: Von 17 Uhr Entwarnung in der Zentralschweiz auf der A2 Richtung Luzern zwischen Sursee und dem Rastplatz Iseli besteht keine Gefahr mehr durch Gegenstände auf der Fahrbahn. Nord-Süd-Achse, da ist der Gotthardtunnel in beiden Richtungen wieder offen. Es hat jedoch weiterhin Stau vor beiden Tunnelzufahrten. Stau auch in der Region Zürich vor dem Gubristunnel Richtung St. Gallen ab Limmataler Kreuz und ab Urdorf Süd und in der Region Basel auf der A2 Richtung Deutschland ab dem Schweizer Halle-Tunnel.
2: Die Nachrichten von SRF um 5 mit Michael Wieland und diesen Themen.

0: eine Einbürgerung, um zur Wiederwahl antreten zu können. Der Schweizer Skiverband äußert sich zum Machtkampf ums Präsidium des Weltskiverbandes FIS. Und Ansprüche auf Grönland. Der US-Sondergesandte besucht die Insel zum ersten Mal. Das Wetter, morgen teils sonnig, dann zunehmend bewölkt und vereinzelt nass. Im Norden bei 16 Grad, im Süden 21 Grad. Beim Weltskiverband FIS tobt ein Machtkampf. Im Kreuzfeuer der Kritik steht der amtierende FIS-Präsident Johann Eliasch. Diverse nationale Skiverbände möchten seine Wiederwahl verhindern, darunter auch der schweizerische Skiverband Swiss Ski. Heute hat sich Swiss Ski erstmals dazu geäußert. Sportredaktor David Lendi berichtet.
1: Um FIS-Präsident zu werden, benötigt man gemäß den Statuten des Internationalen Skiverbandes den Pass sowie die Unterstützung des entsprechenden Skiverbandes. Der amtierende Präsident Johann Eliasch ist schwedisch-britischer Doppelbürger. Allerdings verzichteten beide Nationen auf eine Nomination Eliaschs. Nun kämpft der 64-Jährige plötzlich mit einem georgischen Pass um seine Wiederwahl, was der Co-CEO von Swiss Ski Diego Züger scharf kritisiert.
2: Die Entscheidung von diesen zwei Verbänden sprechen für sich. Und das hat uns auch dazu gebracht, dass Johann Eliasch für uns nicht mehr wählbar ist. Wir wollen keinen Präsidenten, der sich eine dritte Staatsbürgerschaft irgendwo auf der Welt suchen geht, nur dass er im Amt bleiben kann.
1: Johann Eliasch steht jedoch nicht nur wegen dieses fragwürdigen Schachzugs in der Kritik. Seit er vor 5 Jahren das Amt des FIS-Präsidenten übernommen hat, beklagen diverse Verbände mangelnde Kommunikation und Transparenz. Insbesondere habe sich der Internationale Skiverband unter Eliasch finanziell in eine besorgniserregende Richtung entwickelt, sagt Diego Züger.
2: Man hat in den letzten Jahren 80 bis 100 Millionen vom FIS-Vermögen verbraucht und das mehr oder weniger konzeptlos. Jetzt gilt es wirklich, die Handbremse zu ziehen.
1: Nun ist Swiss Ski Teil einer Allianz, die Eliaschs Wiederwahl am 11. Juni in Belgrad verhindern will. Ziel sei es, sich geschlossen hinter einer der 4 Gegenkandidatinnen und Gegenkandidaten zu versammeln. Welche Person unterstützt wird, ist zum jetzigen Zeitpunkt noch offen.
0: Radio SRF hat den internationalen Skiverband FIS wie auch den georgischen Skiverband mit den Vorwürfen konfrontiert. Beide Anfragen blieben bis jetzt unbeantwortet. Der US-Sondergesandte für Grönland, Jeff Landry, ist zum ersten Mal zu Besuch in Grönland. Er hat dort den grönländischen Regierungschef Jens Fredrik Nielsen getroffen. Es sei ein gutes Treffen gewesen, geprägt von gegenseitigem Respekt, sagte Nielsen danach, laut dem dänischen Radio und Fernsehen. Das heiße aber nicht, dass sich die Absichten der USA geändert hätten. US-Präsident Donald Trump hatte mehrfach gesagt, Grönland solle Teil der USA werden. Auch einen militärischen Einsatz, um die Inseln zu erobern, schloss er nicht aus. Grönland gehört zum dänischen Königreich. Die USA haben sich zum heutigen Treffen in Grönland noch nicht geäußert. Die iranische Friedensnobelpreisträgerin Narges Mohammadi ist aus dem Spital entlassen worden. Sie habe nach Hause zurückkehren können, teilte eine Stiftung mit, die von ihrer Familie geführt wird. Narges Mohammadi war im Spital wegen Herzproblemen behandelt worden. Die 54-Jährige sitzt im Iran eine Haftstrafe ab, unter anderem wegen ihres Engagements gegen die Todesstrafe und für Frauenrechte. Für ihr Engagement hatte sie 2023 den Friedensnobelpreis erhalten. Das Nobelkomitee rief die iranische Führung mehrfach auf, Mohammadi freizulassen. Zwei Meldungen aus der Schweiz in Kürze. Das Neubauprojekt im Zürcher Brunau-Park mit 500 Wohnungen ist einmal mehr vor Gericht gescheitert. Nach dem kantonalen Verwaltungsgericht sagt nun auch das Bundesgericht, die in der Baubewilligung festgehaltenen Mängel könnten nicht ohne besondere Schwierigkeiten behoben werden. Die Bauherrschaft muss das Projekt nun überarbeiten. Geklagt hatte die Pensionskasse der CS. Sie will die Häuser im Brunau-Park abreißen für einen Neubau. Und seit letztem Sommer steckte eine der beiden Tunnelbohrmaschinen im neuen Gotthardstraßentunnel fest, weil brüchiges Gestein eingebrochen ist. Nun hat die Tunnelbohrmaschine den Betrieb wieder aufgenommen, wie der Bund mitteilt. Der Bau des zweiten Straßentunnels schreite auf beiden Seiten wieder voran. 5 Taucher aus Italien sind letzte Woche bei einem Tauchgang in einer Unterwasserhöhle auf den Malediven gestorben. Nun sind alle Leichen gefunden worden. Rettungstaucher entdeckten sie in der Höhle in mehr als 500 Metern Tiefe. Dies bestätigte das Außenministerium in Rom. Die Suchaktion zog sich über mehrere Tage und musste zwischenzeitlich unterbrochen werden. Nun werde ein Plan ausgearbeitet, um die Toten zu bergen. Die Leiche eines Tauchlehrers konnte bereits außerhalb der Höhle geborgen werden. Die genaue Ursache des Unglücks sowie die Umstände des Todes würden ermittelt. Die Börsendaten von SIX, der Swiss Market Index, liegt im Moment bei 13.241 Punkten plus 0,2%. Der Dow Jones Index in New York steigt um 0,3%. Der Euro wird zu 91,50 Rappen gehandelt, der Dollar zu 78,62 Rappen. Und das Wetter? In der Nacht trocknet es allmählich ab, morgen ist es am Vormittag trocken und vor allem im Osten und im Tessin noch länger sonnig. Am Nachmittag geht es veränderlich bewölkt weiter und vereinzelt regnet es am Jura und an den Voralpen. Die Höchstwerte liegen im Norden bei rund 16, im Süden gibt es 21 Grad. Das waren Nachrichten von Radio SRF, verantwortlich David Burkhardt.
3: 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Guten Abend am Montag, vielleicht ja schon Feierabend, wer weiss. Schön haben Sie eingeschaltet, am Mikrofon Christina Lang.

0: Cliff Richard, o Fez de Refaz, Dreaming, Zahab Fifi.
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0: Der Tim Eggimann in der Sportredaktion hat ganz Haufen Zahlen parat für uns aus dem Fußball, aus dem Tennis, aus dem Eishockey. Aber gell, Tim, die müssen wir uns nicht alle merken. Die erzählst du einfach und sie sind eindrücklich zum Hören.
2: Ja, also ich gebe mein Bestes vielleicht auch noch mit einem Vergleich, wo man kann merken, dass eben so viele Zahlen und da hat man vielleicht gerade vier Abend. Ja, ist vielleicht ein bisschen viel, also, aber eben.
0: Leg mal los.
2: Ja, wir fangen da in der Fußball-Superleague mit einer Zahl. Dort sind im Schnitt diese Saison etwa 12'300 Zuschauerinnen im Stadion gewesen. Das ist etwa gleich viel wie letztes Jahr. Und etwa gleich viel wie die Gemeinde Münchensteins Basel Einwohner hat. Am meisten Zuschauer im Schnitt hat IB diese Saison mit fast 28'000. Das ist etwa so viel wie Rapperswil Jona Einwohnerinnen hat. Dann habe ich Zahl 5. Der Fußballgoalie Heinz Lindner wechselt nämlich von IB zum FC Zürich. Und es ist schon der fünfte Club in der Super League für den Heinz Lindner. Also fast für die Hälfte von allen Super League-Clubs hat er schon gespielt. Auch schon für Sio, GC und Basel. Im Tennis gibt es zwei Zahlen, nämlich das 1 und das 9. Zum ersten Mal seit 9 Monaten gewinnt Jill Teichmann wieder ein Match auf höchster Stufe. Beim Turnier zu Marokko gewinnt sie in der ersten Runde gegen Julia Graber aus Österreich. Simona Waltert ist in der ersten Runde schon ausgeschieden gegen Angelina Kalinina aus der Ukraine. Und im Eishockey ist es, stand jetzt Zahl 11. So viel Goal, die meisten bis jetzt, hat der Favorit Kanada gemacht. An der Eishockey-WM in der Schweiz mit NHL-Stars Macklin, Celebrini, Sidney, Crosby und Co. Die haben zu dieser Zahl 11 beigesteuert. Bis jetzt läuft die Goalproduktion noch nicht so, wie sie sollte. Im Gruppenspiel gegen Dänemark steht es 0-0 nach einem Drittel. Den Match gibt es im Fernsehen auf SRF 2. Und am Abend dann natürlich das Spiel von der Schweiz gegen Deutschland. Auch da auf dem Eis, als Stunde im Radio.
0: Der Team Eggimann von SRF Sport.

0: einer Seele der George auf der anderen Seite der Welt. An unserer Welt vorbei fliegt heute Abend ein Asteroid. Er hat den Namen 2026 JH2. Gesehen können wir ihn nicht von bloßem Auge. Treffen tut er uns schon gar nicht. Er saust in einem Abstand von rund 90'000 km an uns vorbei. Aber ist das jetzt knapp vorbei oder weiter weg? Kommt ein bisschen darauf ab. 90'000 Kilometer, das ist etwa ein Viertel von der Distanz zwischen uns und dem Mond. Eigentlich gar nicht so weit weg von uns, aber weit genug weg, dass uns nichts passiert. Sagt Maria Schönbächler, sie ist ETH-Professorin am Institut für Geochemie und Petrographie.
1: Für die Erde ist das nicht kritisch. Es ist so ein bisschen knapp daneben, das ist schon sehr neu, weil es ja viel neuer als der Mond. Aber es wird nichts passieren. Das heisst, er wird einfach vorbeifliegen.
0: Der Asteroid ist etwa so gross wie ein kleines Haus oder wie ein grosser Bus, geschätzt etwas zwischen 16 und 25 Meter. Und je nachdem, was er gerade macht, wenn er so durchs All fliegt, sagt man ihm auch ein bisschen anders. Maria Schönblechler erklärt das noch gut.
1: Wenn er noch weiter weg ist, der Körper, ist es ein Asteroid. Und wenn er dann näher ankommt und auf Kollisionskurs wäre mit der Erde, wäre es ein Meteorit mit einem D am Schluss. Und dann, wenn er in die Erdatmosphäre eindringt, dann gibt es eine riesige Sternschnuppe. Und die Sternschnuppe heisst Meteor. Und wenn dann schlussendlich nicht alles verglüht in der Atmosphäre, sondern auch etwas auf die Erde fällt, ein bisschen Gestein, das ist dann der Meteorit mit einem T am Schluss.
0: Das ist so etwas, was ich jedes Mal wieder nachschauen muss, weil man es nicht merken kann. Respekt, wenn Sie sich das merken können. Expertinnen wie Maria Schönbächler, die wissen natürlich genau, was ist und die erforschen das auch. Maria Schönbächler ist Professorin für Erd- und Planetenwissenschaften an der ETH Zürich. Das heisst, sie forscht an diesen Klümpen aus dem All, die dann auch wirklich bei uns auf der Erde ankommen, an den Meteoriten.
1: Ich finde es eben super spannend, dass das Material uralt ist und dass wir wirklich dann etwas in den Händen haben, das älter ist als die Erde und wo man auch wirklich dann erforschen kann. Und ja, etwas, was man im Labor hat. Und dann kann man quasi Forensik machen, um herauszufinden, wie Sternen entstanden. Und dann die anderen Fragen, die man mit dem kommt, wie ist das Leben auf der Erde gekommen, wie ist das Wasser auf der Erde gekommen.
0: All die grossen Fragen und wie man Antworten auf die sucht. Der Asteroid heute Abend hinterlässt keine Spuren auf unserer Erde. Er fliegt an uns vorbei. Um die 8 Uhr am Abend sehen kann man ihn nur mit Teleskop, aber ein bisschen winken können wir ihm ja dann gleich.

0: schöner Song von Tina Turner, «Two People». Das ist SRF 1 am Mikrofon, noch kurz Christina Lang. Weiter geht es jetzt gerade gut informiert, am 6 Uhr mit dem Echo der Zeit und bis dann mit Ihrem Regionaljournal.
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0: Die Übersicht von 17.30 Uhr in der Region Zürich auf der A1 Richtung St. Gallen zwischen Döss und der Raststätte Vorenberg. Stau wegen eines Unfalls auf dem Überholstreifen. Zudem Stau vor dem Gubristunnel Richtung St. Gallen ab Dietikon sowie ab Urdorf Süd. In der Region Basel auf der A2 Richtung Deutschland ab dem Schweizer Halle-Tunnel sowie in der Gegenrichtung zwischen Wiese und Rheinfelden. Dann vor dem Gotthardtunnel Richtung Norden 6 Kilometer Stau, rund eine Stunde Wartezeit ab Quinto. Die Einfahrt Airolo ist gesperrt. Gute Fahrt.
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3: Regionaljournal Zürich-Schaffhausen. Bauverfahren sollen schneller Führschi gehen. Ein konkreter Vorschlag von bürgerlicher Seite dazu, wie das passieren könnte, hat der Zürcher Kantonsrat heute aber abgelehnt. Dann gute Nachrichten für Hausbesitzer im Kanton Schaffhausen. Der Kantonsrat will nämlich weiterhin Steuerabzüge für energetische Sanierungen ermöglichen, das trotz der Abschaffung des Eigenmietwerts. Und im zweiten Teil der Sendung gehen wir auf Embrach. Dort hat das Theaterkanton Zürich die Premiere von seiner Sommerproduktion präsentiert.
4: Es ist immer so das Knistern in der Luft, das einfach ein besonderes Gefühl ist, ein schöner Moment ist und wo irgendwie so ein Sahnehäubchen auf der Torte des gesellschaftlichen Lebens ist.
3: Sagt Gemeindepräsidentin von Embrach, Rebecca Bernhardsgrütter. Was das Sahnehäubchen, also die Komödie der Diener zweier Herren zu bieten hat, hören Sie bei uns. Das Wetter. Heute Abend kommt es noch mal regnen, morgen soll es dann aber mehrheitlich trocken bleiben, bei rund 17 Grad. Am Mikrofon ist Mayra Schmidt. Wer im Kanton Zürich bauen will, muss weiterhin Geduld haben. Die Gemeinden haben nämlich auch in Zukunft gleich lange Zeit zum Baugesuch behandeln. Die FDP und die SVP hätten die Frist verkürzen wollen. Die Mehrheit des Zürcher Kantonsrats hat das heute aber abgelehnt, weil Bauprojekte kommen so auch nicht schneller für sie. Elisabetta Antonelli.
5: Statt 4 nur noch 3 Monate Zeit für die Gemeinden, um ein Baugesuch zu prüfen und dann eine Bewilligung zu erteilen. Für die FDP und die SVP ist klar, so könnte man das Bauen fördern. Ihr Anliegen hat sogar auch die Regierung überzeugt. Die kürzere Frist sei zwar keine Revolution, hat der Baudirektor Martin Neukomm gesagt. Sie hat einfach
6: einen gewissen symbolischen Charakter, weil diese Behandlungsfristen, das sind bloß Ordnungsfristen. Die Fristeinhaltung ist anzustreben, aber wenn diese Frist nicht eingehalten werden kann vor der Gemeinde, wenn sie überschritten wird, dann hat dies keine direkten rechtlichen Folgen. Es ist also viel mehr als Signal zu verstehen an die Gemeinden, die Baugesuche schneller und zügiger zu bearbeiten.
5: Das Signal wäre aber wichtig fürs Gewerbe und Bauherren, hat der Dominik Ledergerber von der SVP gesagt. Wenn es schneller geht, entsteht schneller Wohnraum. Darum brauche ich das Signal. Gleichzeitig hat er auch die Behörden kritisiert.
7: Ich habe noch nie einen Mitarbeiter getroffen, der freiwillig kommt. Chef, ich will effizienter arbeiten, ich will produktiver sein. In der Privatwirtschaft sind das die täglichen Herausforderungen der Leitung. Aber beim Staat soll das nicht möglich sein. Effizienz geht nicht.
5: Obwohl auch Digitalisierung können helfen, um effizienter zu werden. Die Vorlage erwecke den Eindruck, dass die Verfahren ganz einfach schneller werden, wenn man die Fristen verkürzt, hat Roger Schmutz von der SP gesagt. Aber die Leute der Baubehörden sagen nicht einfach faul.
8: Die Leute auf diesen Ämtern erledigen einen wichtigen Job. Und es ist notwendig, dass sie sich für diese Arbeit die benötigte Zeit nehmen können.
5: Auch der Michael Benninger von der EVP hat gesagt, es gäbe so nicht automatisch schnellere Verfahren.
9: Vielmehr besteht die Gefahr, dass der Druck auf die Behörden steigt, ohne dass die Verfahren qualitativ oder tatsächlich effizienter werden.
5: Es bringe den Bauherren mehr, wenn die Behörden ein Baugesuch sorgfältig anschauen, hat Wilma Willi von den Grünen gesagt.
10: Eine seriöse Prüfung der Baugesuche ist in kürzerer Zeit mit den bestehenden Mitteln nicht umsetzbar. Die Prüfung komplexer Bauvorhaben benötigt bereits heute sogar manchmal mehr Zeit.
5: Und verzögert werden die viel eher, wenn es Rekurs gäbe. Sogar die GLP, die ursprünglich mal für die kürzere Frist war, ist umgeschwenkt. Monika Senesi hat gesagt, sie seien schon für effizientere Verfahren.
11: Wir sind aber zur Überzeugung gelangt, dass die Lösung nicht in einer Verkürzung der Fristen von 4 Monaten auf 3 Monaten liegt, da diese Kürzung keine wirklichen Konsequenzen hätte.
5: Sie wollen sich aber weiterhin dafür einsetzen, dass Baubewilligungsverfahren sinnvoll verbessert werden können. Diskussionen dürften also weitergehen. Weil der Kantonsrat hat sich am Schluss mit 98 zu 75 Stimmen dafür ausgesprochen, dass Behörden auch weiterhin 4 Monate Zeit haben, zum Baugesuch zu behandeln.
3: Bei den Abstimmungen am 14. Juni werden nicht mehr überall die Stimmzettel von Hand sortiert und zählt. 9 Zürcher Gemeinden probieren nämlich zum ersten Mal das sogenannte E-Counting, also das elektronische Zählen aus. Das teilt der Kanton Zürich heute mit. Damit das E-Counting funktioniert, braucht es aber andere Stimmzettel. Bei denen muss man nicht mehr Ja oder Nein schreiben, sondern ein Kreuzchen machen. Durch das sind alle Stimmzettel einheitlich und die Maschine kann sie lesen. Total kommen rund 60'000 Leute die neuen Stimmzettel über für die Abstimmungen im Juni. Das sind knapp 6% der Stimmberechtigten im Kanton. Das elektronische Stimmenzählen sei viel weniger aufwendig, sagt der Kanton Zürich, und es passieren auch weniger Fehler. Schon wieder gibt es einen Dämpfer für die Grossüberbauung in der Zürcher Braunau. Es gäbe Mängel in der Umgebungsgestaltung, also bei Grünflächen und Wegen rund um die Wohnhäuser. Zu dem Schluss kommt jetzt auch das Bundesgericht. Schon das Zürcher Verwaltungsgericht hat gesagt, dass die Mängel nicht einfach so behoben werden können. Gegen den Entscheid hat sich die Bauherrin, die Pensionskasse von der Credit Suisse Group, gewehrt und ist jetzt also auch vor Bundesgericht abgeblitzt. Sie muss das Bauprojekt jetzt nochmal nachbessern. CS Pensionskasse plant schon lange eine neue Grossüberbauung beim Braunau-Park. Eine erste Baubewilligung ist aber schon 2020 vom Baurekursgericht aufgegeben worden. Dortmal war der Lärmschutz nicht gut genug. Seit heute sind auch im Schaffhauser Regionalverkehr die ersten elektrischen Busse unterwegs. Im ersten Schritt fahren die neuen E-Busse auf 3 Linien. Bis Ende 2027 sollen dann noch mehr dazukommen, wie der Verkehrsbetrieb Schaffhausen heute mitteilt. Das Busmodell hat eine Reichweite von bis zu 370 km und können so auch längere Strecken im ländlichen Raum problemlos bewältigen. Die Busse können übrigens nicht nur über Nacht im Depot aufgeladen werden, sondern auch am Bahnhof Schaffhausen, also an einer der Endhaltestellen. Das dürfte Hausbesitzerinnen und Besitzer im Kanton Schaffhausen freuen. Der Kantonsrat hat heute nämlich entschieden, dass es weiterhin Steuerabzüge soll geben soll, wenn man das Haus saniert oder umbaut und durch das Energie spart. Eigentlich wäre das ab 2029 nicht mehr möglich gewesen, weil das Schweizer Stimmvolk letztes Jahr den Eigenmietwert abgeschafft hat. Der Kanton Schaffhausen will jetzt aber eine kleine Hintertür offen behalten, gegen den Willen von einer linken Minderheit. Aus Schaffhausen, der Roger Steinemann.
12: Schaffhauser Kantonsparlament kommt den Hausbesitzerinnen und Besitzer entgegen. Sofern sie eine Solaranlage aufs Dach montieren, die als Gasheizung rausreissen oder die Wärmedämmung verbessern, sollen sie das bei den Steuern weiterhin dürfen abziehen. Das haben die Grünen-Liberalen zusammen mit der SVP in einem Vorstoss gefordert. Der GLP-Kantonsrat Tim Bucher hat unterstrichen, dass es steuerliche Anreize brauche, wenn man Klimaziel erreichen will.
13: Wir stehen vor einer einfachen Entscheidung. Bremsen wir energetische Investitionen aus oder behalten wir die bewährten Rahmenbedingungen, damit sinnvolle Sanierungen auch künftig realisiert werden?
12: Hintergrund dieser Frage ist die Abschaffung des sogenannten Eigenmietwerts. Der hat die Schweizer Stimmbevölkerung im September vom letzten Jahr beschlossen. Hausbesitzerinnen und Besitzer müssen den Eigenmietwert ab 2029 nicht mehr versteuern. Im Gegenzug dürfen sie aber auch keine Sanierungen und Unterhaltskosten mehr von den Steuern abziehen. Der Kanton Schaffhausen soll da seinen Spielraum nutzen und die Abzüge behalten, so die Forderung. Bei der SP und den Grünen sind aber lange nicht alle damit einverstanden gewesen. Eva Neumann von der SP hat daran erinnert,
14: während der Debatte zur Abschaffung des Eigenmietwerts war ganz klar festgehalten worden, dass wenn dieses fiktive Einkommen gestrichen wird, auf der Gegenseite auch keine steuerlichen Abzüge mehr erlaubt sein sollen.
12: Das Versprechen dürfe nicht gebrochen werden. Außerdem, bis 2029 sind die Steuerabzüge ja noch möglich. Angesichts der Weltlage, der Öl- und Gaspreise, sind die Häuslebesitzer sowieso gut beraten, um jetzt sofort zu handeln. Das mache allerdings nicht immer Sinn, hat Hermann Schlatter von der SVP kontert. Er hat auf die Stadt Schaffhausen verwiesen. die planen zurzeit überall Wärmeverbünde. Es könnte nicht sein, dass sich vorher jeder Hausbesitzer nachher noch einen eigenen Wärmeduscher aufs Dach stelle.
15: Das ist aus meiner Sicht absolut nicht sinnvoll. Es muss doch so sein, dass die Leute umsteigen und schlussendlich auf diese Wärmeverbünde setzen, dort wo die Wärmeverbünde kommen.
12: Die müssen aber zuerst gebaut werden. Darum braucht es den Anreiz zum Umsteigen auch nach 2029. Die Schaffhauser Regierung war mit dieser Forderung übrigens einverstanden gewesen. Der Bund erlaubt den Kantonen, dass sie Energiesparmaßnahmen weiterhin begünstigen. Da werde kein Abstimmungsversprechen gebrochen. Die GLP hat unterdessen nochmals als linke Lager appelliert, es soll doch seiner Linie bei Ökothemen treu bleiben. So ist der Vorstoss am Schluss doch klar durchgekommen, trotz 5 Gegenstimmen und 9 Enthaltungen in der Reihe von Grünen und SP.
3: Im Kampf gegen den Ärztemangel soll die Schweiz wieder mehr eigene Leute ausbilden. Darum gibt es ab 2030 an der Uni Zürich deutlich mehr Studienplätze in der Medizin. 700 pro Jahr statt wie heute 430. Dass das nötig ist, da sind sich eigentlich alle einig. Nur, ob die Spitäler all die zukünftigen Ärztinnen und Ärzte können aufnehmen, das ist bis jetzt noch nicht sicher. Pascal Kaiser.
16: Es sei wichtig, dass die Schweiz mehr Ärztinnen und Ärzte ausbilde, sagt Dominik Weishaupt, er ist der medizinische Direktor vom Stadtspital Zürich. Gutes Fachpersonal sei essentiell. Darum arbeitet das Stadtspital auch schon heute eng mit der Universität Zürich zusammen.
17: Wir führen am Stadtspital Kurs und Praktika für Medizinstudentinnen durch. Zusätzlich haben auch einige von unseren Kaderärztinnen Lehrauftrag an der UZH und geben Vorlesung oder sind in anderen Formaten von der studentischen Ausbildung engagiert.
16: Schon während dem Studium ist das Stadtspital also involviert. Und diese Aufgabe dürfte ab 2030, wenn es mehr Studentinnen gibt, grösser werden. Es sei darum klar, sagt Dominik Weishaupt, dass das Stadtspital diese Auswirkungen genau anschauen müsse.
17: Da werden wir sicher müssen schauen, wie viel sind das mehr als heute? Sind das zusätzliche andere Formate? Was heisst das für uns infrastrukturell, zum Beispiel für Vorlesungsräume oder wie viele Kurse pro Woche das wir haben? Das sind alle die Fragen, die wir anschauen, dann nachher gemeinsam mit der UZH und wir sind sicher, dass wir da gute Lösungen finden werden.
16: Das glaubt auch der Johannes Loffing, der bei der Universität Zürich für den Ausbau der Medizinstudienplätze zuständig ist. Es gäbe Herausforderungen während dem Studium, wie eben der Platz oder das Personal. Aber auch nachher, wenn die Studenten als Assistenzärzte ihre Weiterbildung im Spital machen.
18: Das wird sicher eine Herausforderung für die Spitäler sein, zusätzliche Ausbildungsplätze zur Verfügung zu stellen. Auf der anderen Seite auch die ersten Gespräche, die wir hatten mit verschiedenen Spitälern, machen deutlich, dass große Bereitschaft eben besteht.
16: Die Spitäler wollen ja gutes Personal und sind auch bereit, um mehr Studentinnen aufzunehmen und für das ihre Kapazität anpassen. Das schreibt zum Beispiel das Kantonsspital Winterthur auf Anfrage. Aber
19: ob und in welchem Umfang ein Ausbau möglich ist, hängt vom Patientenaufkommen, personellen und organisatorischen Rahmenbedingungen sowie der verfügbaren Infrastruktur ab. Dabei soll die Qualität der Aus- und Weiterbildung jederzeit gewährleistet bleiben.
16: Heisst, auch ein Spital kann nicht einfach mehr Ärzte ausbilden, wenn es zum Beispiel zu wenig Patientinnen hat oder intern die Betreuung von diesen Assistenzärzten nicht möglich ist. Und, das sagt Ronald Alder vom Verband der Zürcher Krankenhäuser, eine wichtige Frage sei auch die nach der Finanzierung.
20: Aktuell ist es so, dass die Ausbildung von den Ärztinnen und Ärzten defizitär ist. Und wenn man von den Spitälern wünscht, dass sie mehr ausbildet, dann muss man an und für sich auch zwingend nachher sagen, wie tut man das dann finanzieren.
16: Aktuell ist es so, dass der Kanton pro Arzt und Jahr zwischen 15.000 und 25.000 Franken beisteuert. Der Kanton schreibt auf Anfrage aber weiter, dass auch versucht werde, Druck von den Spitälern wegzunehmen, indem die Ausbildung auch in anderen Bereichen finanziert werde.
3: Ein grosses Potenzial für zusätzliche Weiterbildungsplätze liegt im ambulanten Bereich. Aus diesem Grund wird zurzeit im Rahmen der Totalrevision des Gesundheitsgesetzes eine gesetzliche Grundlage geschaffen, um zukünftig auch Weiterbildungsleistungen von ambulanten Leistungserbringern abgelten zu können.
16: Es könnte also sein, dass auch bald Hausarztpraxen oder Ambulatorien mehr in die Ausbildung von Assistenzärzten involviert und dafür entschädigt werden. Klar ist, es geht noch etwa 10 Jahre, bis die ersten zusätzlichen Ärzte aus der Schweiz fertig sind mit dem Studium. Aber es gibt bis dahin auch noch die eine oder andere Herausforderung.

0: Wenn das Theater Kanton Zürich Mitte Mai seine Freilichtproduktion präsentiert, dann ist klar, der Sommer ist nicht mehr weit weg. Am Wochenende hat die Embracht Komödie «Der Diener zweier Herren» Premiere gefeiert. Wegen dem schlechten Wetter hat die Vorstellung aber nicht können von aussen stattfinden, sondern im Gemeindesaal. Die bekannte Komödie spielt im Venedig vom frühen 18. Jahrhundert und kommt in der neuen Inszenierung vom Theater Kanton Zürich mit viel Italianità daher. Karl Linder war an der Premiere zu Embrach dabei gewesen.
1: Das Theaterstück fängt an, wie es anders würde aufhören. Mit einem Happy End. Das Liebespaar Silvio und Clarice liegt sich frisch verlobt in den Armen.

0: Bis die beiden heiraten können, dauert es allerdings eine Weile. Genau genommen 2 Stunden mit Pause. Es kommt nämlich in dieser Komödie von Carlo Goldoni ziemlich viel, ziemlich durcheinander. Da wäre zum Beispiel der Truffaldino. Ein Diener, der gerade am Anfang verkündet, sein Herr, ein gewisser Federico Rasponi, stehe vor der Tür. Der ist allerdings eine Woche vorher für tot erklärt worden. Der Clarice, ihr Vater, der seine Tochter mit dem Rasponi wollte verheiraten, fällt aus allen Wolken.
1: Ja und? Ja, er lebt. Ist bei vollem Verstand und wartet immer noch drauf, endlich empfangen zu werden.
2: Der Signore Federico.
1: Der Signore Federico.
3: Rasponi.
1: Rasponi.
4: Aus Turin.
1: Aus Turin, aber ja doch.
2: Bist du verrückt?
1: Mein Himmelarsch. Was wäre ich, ein vermaledeiter Lügner und Hütchenspieler, aber ich bin sein Diener und ein ehrlicher Art. Und so war ich hier stehe und hier stehe ich, so steht mein Herr da draußen.
0: Der vermeintlich tot Rasponi entpuppt sich allerdings als seine Schwester Beatrice, die sich verkleidet hat. Sie ist auf der Suche nach ihrem Liebsten Florindo. Der wiederum ist inkognito unterwegs, weil man ihm den Mord am Rasponi hat angehängt. Kommt noch dazu, dass es um grosse Geschäfte geht. Und die sind der Clarice, ihrem Vater, wichtiger als das Seelenheil von seiner Tochter. Darum ist sie gezwungen, den totgesagten Rasponi bzw. seine Schwester zu heiraten. So weit, so kompliziert. Aber das ist erst der Anfang.
1: Hey, Signore! Signore! Können Sie einen Diener gebrauchen? Ich könnte ein paar Zeugen vertragen.
0: Strippenzieher in dieser vertragten Geschichte ist der Truffaldino, der vor Hunger schier zusammenklappt. Der quirlige Diener, der alle verstroht umhalten, der ist im Grunde genommen schlauer als die feinen Herren. Wegen seinem ständig knurrenden Magen heuert er schliesslich bei zwei Herren an. Er Beatrice, aka Rasponi und ihrem liebsten Florindo. Satt wird er trotzdem nicht.
1: Das ist doch eine Quälerei, dass sie mir immer wieder Essen versprechen, mir läuft das Wasser im Mund zusammen und am Ende kommt doch wieder was dazwischen. Aber ich bin doch schon auch ein bisschen ein Genie, wie ich die beiden zufriedenstelle. Ja? Ohne mich wäre die Welt doch auch ein bisschen ein schlechterer Ort.
0: Es ist ein riesen Vergnügen, dem Truffaldino zuzuschauen, wie er sich in unmögliche Situationen reinmanövriert und mit viel Improvisationsgeschick wieder raus. Zum Beispiel, wenn er einen Brief, den er nicht hat sollen, auftun, mit einem Stück Brot probiert zu verkleben.
1: So, das mache ich jetzt nochmal rein. Zweiter Anlauf. So, aus Fehlern lernt man. Was machen wir besser jetzt? Auf jeden Fall kauen wir wieder drauf rum. Speicheln es an. Schön mit der Zunge. Ein bisschen flach drücken, auch schon im Mund. Und jetzt entscheidend, im richtigen Moment rausholen, nicht wieder runterschlucken. Dann streichen wir das hier so drauf. So, dann sieht das eigentlich aus. Das sieht eigentlich fast aus wie ein Siegel.
0: Die Inszenierung vom Zürcher Regisseur Niklaus Helbling hat Schwung, Witz und Tempo. Die 8 Schauspielerinnen und Schauspieler vom Theaterkanton Zürich zeigen eine starke Ensembleleistung. Für Auflockerung in dieser Komödie, wo man schon mal den Faden verlieren kann, sorgt viel italienische Musik.
5: Hey!

0: Die Stimmung im Publikum wird im Verlauf der Vorstellung immer besser. Mit dabei an der Premiere ist auch die Gemeindepräsidentin von Embrach. Es sei immer wieder schön, das Theaterkanton Zürich auf Besuch zu haben, sagt Rebecca Bernhards-Grüter.
1: Und es ist immer so das Knistern in der Luft, wo einfach ein besonderes Gefühl ist, ein schöner Moment ist und wo irgendwie so ein Sahnehäubchen auf der Torte vom gesellschaftlichen Leben ist.
0: Tatsächlich hat sich der Gemeindesaal am Samstagabend trotz dem garstigen Wetter gut gefühlt.
1: Also für uns haben wir immer ein bisschen mehr Leute. Es gibt Leute, die nur gerne rauskommen. Es hat immer so, ich sehe auch immer ein bisschen die gleichen Gesichter. Es hat aber auch immer Leute, die ich zum ersten Mal da sehe, die aber auch aus der Umgebung sind oder wirklich wegen dem Theater hierher kommen.
0: Was bedeutet es für die Gemeinde, dass das Theaterkanton Zürich jedes Jahr auf Besuch kommt und das Jahr sogar die Premiere zusammenbrach feiert? Es sei einer der professionellsten Anlässe in der Kulturagenda, sagt Rebecca Bernhards-Grüter.
1: Es ist eines der einzigen Freilufttheater, die wir haben. Heute jetzt halt wegen dem Wetter drin. Und für mich persönlich ist es auch so ein bisschen das Gespüren vom Kanton und von der Gemeinde zusammen. Wir haben ja viele Situationen, dass wir auch so ein bisschen nicht so auf der gleichen Seite stehen. Aber das, finde ich, ist so etwas, wo ein bisschen das Zusammensein auch zeigt. Und auch zeigt, oder wir sind ein Teil von diesem Kanton.
0: Und was sagt die Gemeindepräsidentin zum neuen Stück?
1: Ich unterhalte mich und ich finde ehrlich, das Spannungsfeld so von dieser alten italienischen Komödie gewürzt so mit dem auch neuzeitlichen, finde ich sehr gelungen. Es hat so einen Moment, wo ich wirklich sehr amüsant finde und ich finde auch so die Leichtigkeit für den Samstagabend sehr schön.
2: Rebecca Bernhards-Grüter, Gemeindepräsidentin von Embrach, über die Komödie «Der Diener zweier Herren» vom Theaterkanton Zürich. Der Beitrag von der Kalinder war das. Das Theaterkanton Zürich geht mit seiner Sommerproduktion jetzt auf Tournee. Die nächsten Vorstellungen sind ab dem 27. Mai in Winterthur-Wülflingen, in Kemptal, in Knonau und in Marthalen.

0: 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Es ist jetzt dann gerade 5:05. Und an dieser Stelle schauen wir, wie sich das Wetter entwickelt. Die Prognose hat der Lucian Schmassmann von SRF Meteo.
1: Heute oben sind im Raum Zürich und Schaffhausen noch lokale Regengüsse unterwegs, bevor es dann in der Nacht überall abtrocknet und klar wird. Tiefstwerte sind im Morgen früh bei etwa 6 Grad. Morgen ist dann trotz Schlechtwetter

0: bleiben zurück. Dazu wird es ein bisschen wärmer mit 20 Grad als Höchstwert.
1: 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Zum Schluss von dieser Sendung hier nochmal die wichtigsten Themen von dem Montag, 18. Mai. Der Zürcher Kantonsrat will die Frist für Baubewilligungsverfahren nicht verkürzen. Eine Mehrheit hat den Vorschlag von SVP und FDP abgelehnt. Sie hätten die Bearbeitungszeit, die die Behörden zur Verfügung haben wollen, verkürzen, von 4 auf 3 Monate. SP, Grüne, Mitte, EVP und AL haben diese Idee aber als Symbolpolitik bezeichnet. Entscheidend für schnellere Bauverfahren sind einfachere Abläufe und weniger komplexe Vorschriften und nicht Zeitdruck für Behörden. Bei den Abstimmungen am 14. Juni kommt in 9 Zürcher Gemeinden zum ersten Mal das E-Counting zum Einsatz, also das elektronische Stimmenzählen. Rund 60'000 Stimmberechtigte kommen darum andere Stimmzettel über. Bei denen muss man nicht mehr Ja oder Nein schreiben, sondern Kreuzchen machen. Das E-Counting sei deutlich weniger aufwendig als das Stimmenzählen von Hand und es sei auch weniger fehleranfällig, sagt der Kanton Zürich. Hausbesitzerinnen und Besitzer in Schaffhausen sollen auch weiterhin Steuerabzüge machen für Energiesanierungen. Das hat der Kantonsrat heute entschieden. Eigentlich wäre das mit der Abschaffung des Eigenmietwerts nicht mehr möglich gewesen. So soll jetzt aber der Anreiz für Energiesanierungen weiterhin gegeben sein. Auch der Schaffhauser Regierungsrat ist mit dieser Forderung einverstanden. So viel Regionaljournal Zürich-Schaffhausen für heute. Das Neueste aus Ihrer Region hören Sie dann morgen am Morgen wieder. Um 6:30, 7:30 und 8:30 hier auf SRF 1. Verantwortlich für die Sendungen heute ist Hans-Peter Künzi. Und am Mikrofon verabschiedet sich Mayra Schmidt. Einen schönen Abend.

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0: Von 18 Uhr. In der Ostschweiz auf der A13 Richtung Sagans zwischen Buchs und Trübach Stau wegen eines Unfalls auf dem linken Fahrstreifen. Weiter in der Region Zürich auf der A1 Richtung St. Gallen zwischen der Raststätte Kemptal und der Raststätte Vorrenberg wurde die Unfallstelle geräumt. Es hat jedoch weiterhin Stau. Dann weiter Stau vor dem Nordring Richtung Bern ab dem Brüttiseller Kreuz und vor dem Gubristunnel Richtung St. Gallen ab Dietikon sowie ab Urdorf Süd. Im Aargau auf der A1 Richtung Bern zwischen Dietikon und Aarau Ost, in der Zentralschweiz auf der A14 Richtung Luzern zwischen Baar und Plegi und in der Region Basel auf der A2 Richtung Deutschland ab dem Schweizer Halle-Tunnel sowie in der Gegenrichtung zwischen Hagnau und Rheinfelden. Vor dem Gotthardtunnel Richtung Norden 8 Kilometer Stau, rund eine Stunde und 30 Minuten Wartezeit ab Faido. Die Einfahrt Airolo ist gesperrt. Das Astra empfiehlt als Alternative Route die A13 via San Bernardino.
2: 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Und das beschäftigt uns am Montag, dem 18. Mai. Die WHO in der Krise. Der Weltgesundheitsorganisation fehlt nicht nur das Geld, sie wird auch zunehmend zum Spielball der Politik. Das zeigt sich derzeit an der WHO-Jahresversammlung. Und das ist unser erstes Thema heute. Dann beharren auf Maximalforderungen. Im Irankrieg bewegt sich derzeit kaum etwas. Anders als die USA hält der Iran seine Karten aber bedeckt und wartet ab.
3: At the moment

0: They feel like they have Trump in a corner.
1: Die Iraner glauben, sie haben Trump in die Enge getrieben, sagt der iranischstämmige US-Historiker Arash Azizi. Knatsch beim Weltskiverband FIS. Dessen Präsident nimmt kurzfristig die georgische Staatsangehörigkeit an, nur um wiedergewählt zu werden. Das stößt einigen sauer auf. Und der Bannstrahl des US-Präsidenten. Donald Trump bekämpft konsequent alle Republikaner, die ihn kritisieren. Zum Beispiel den Abgeordneten Thomas Massie, ein regelmäßiger Trump-Kritiker.
2: This administration can't even give us a straight answer as to why we launched this preemptive war.
1: Diese Regierung kann keine klare Antwort liefern, weshalb sie den Iran-Krieg gestartet hat, sagte Massie im Kongress. Nun wird er in den Vorwahlen aus den eigenen Reihen massiv bekämpft. Wir erklären, wie das funktioniert. Der Ausbruch des Hantavirus auf einem Kreuzfahrtschiff, das von Argentinien losgefahren ist, schürt Ängste. Gleichzeitig breitet sich in Kongo-Kinshasa das Ebola-Virus aus. Selten, so sollte man meinen, war die Weltgesundheitsorganisation WHO so nötig wie gerade jetzt. Doch kaum je zuvor war die WHO derart umstritten. Ihre jährliche Versammlung in Genf gerät deshalb zu einem Krisentreffen, an dem Argentinien und der Hauptbeitragszahler, die USA, gar nicht dabei sind, denn sie haben die WHO verlassen. Aus Genf, Fredrik Steiger.
3: The world still needs WHO. And WHO remains committed to our founding vision.
4: Die Welt brauche die Weltgesundheitsorganisation und diese bleibe ihren Prinzipien treu. So heißt es in einem Werbevideo der UNO-Organisation. Die Wirklichkeit sieht anders, rauer aus. Die WHO leidet unter der generellen Schwächung der internationalen Zusammenarbeit und selbst die Gesundheit wird zum Spielball ideologiegetriebener Politik. Nur Generalsekretär Antonio Guterres spricht zur Eröffnung der jährlichen WHO-Versammlung gar von ramponierten Gesundheitssystemen wegen der Kürzungen bei der bilateralen und der multilateralen Hilfe.
5: Cuts to bilateral and multilateral aid have disrupted health systems and widened inequalities.
4: $600 Millionen muss die WHO allein sparen, weil ihr die USA unter Präsident Donald Trump den Rücken kehren. Weitere Millionen, weil auch andere Regierungen finanziell klamm sind. Tausende von Angestellten musste sie bereits entlassen und Programme streichen. Das schränke die Unabhängigkeit und die Flexibilität der WHO enorm ein, klagt deren Generaldirektor Tedros Ghebreyesus.
6: It undermined the organization's independence, impeded its agility and exposed it to shocks if a major donor were to withdraw.
4: Die Abhängigkeit zu 3/4 des Budgets von freiwilligen Spendern mache die Organisation abhängig von den Launen und Prioritäten wichtiger Geldgeber. Bundesrätin Elisabeth Bohm-Schneider, die die Weltgesundheitsversammlung eröffnete, bedauert die ungenügende finanzielle Stabilität.
7: Avec seulement 25% de contribution obligatoire, cette stabilité reste insuffisante.
4: Dabei erfülle die WHO voll und ganz ihre Rolle als weltweite Koordinatorin, Warnerin und Helferin, gerade jetzt wieder angesichts des Hanta und des Ebola-Virus. Eine Schwächung der Organisation wäre gravierend, auch für die Schweiz, sagt sie gegenüber SRF.
8: Si l'OMS devait être trop affaibli, ce serait une grande perte et ce serait une inquiétude pour la Suisse.
4: Die Schweiz stehe daher entschieden hinter der WHO als Zentrum und Motor des internationalen Gesundheitswesens, das nicht zum Opfer politischer Querelen werden dürfe.
8: La santé est un bien universel, un bien public, qui ne devrait pas se laisser tirailler par des questions politiques.
4: Allerdings, auch hierzulande ist die WHO keineswegs mehr unumstritten. Eine eigentlich technische UNO-Organisation wird auf einmal politisch beurteilt und kritisiert. Dazu kommt eine wachsende Wissenschaftsfeindlichkeit populistischer Kreise. Deshalb fordert etwa Mia Mottley, die Premierministerin von Barbados, die auch als künftige UNO-Generalsekretärin gehandelt wird,
9: Science over suspicion, facts over fiction.
4: Wissenschaft vor Verdächtigungen, Fakten vor Fiktion. Bei den Streitigkeiten rund um die WHO gehe es im Grunde um nichts weniger als um folgende Frage.
9: The world must decide what kind of civilization it intends to be.
4: Darum, welche Zivilisation die Welt will. Eine ideologisch geprägte, von egoistischen Interessen getriebene oder eine faire, solidarische, die auf Wissen und Vernunft basiert.
1: Fredrik Steiger. Nun zur Nachrichtenübersicht des Tages mit Michael Wieland. Die Schweizer Wirtschaft ist mit Schwung in dieses Jahr gestartet. Das zeigt eine erste Schätzung des Bundes.
10: Das Bruttoinlandprodukt, also der Wert aller produzierten Waren und Dienstleistungen, dürfte im ersten Quartal um 0,5% gewachsen sein, trotz hoher Ölpreise und Unsicherheit im internationalen Handel wegen neuer Zölle. Das teilte das Staatssekretariat für Wirtschaft mit. Damit hat sich das Wachstum beschleunigt. Im letzten Quartal 2025 war es noch ein Plus von 0,2%. Zum Wachstum beigetragen hätten nun vor allem die Industrie und der Dienstleistungssektor. Genauere Daten veröffentlicht der Bund dann im Juni. Die Schweiz will die Abschreckungsfähigkeit im Weltraum verbessern, zusammen mit Deutschland, Österreich und Luxemburg. Die Staaten haben an einem Treffen der Verteidigungsministerinnen und Minister beschlossen, die Zusammenarbeit in diesem Bereich zu vertiefen. Weltraumfähigkeiten hätten eine immer größere Bedeutung für militärische Auseinandersetzungen, sagte der deutsche Verteidigungsminister Boris Pistorius. Der US-Sondergesandte für Grönland, Jeff Landry, ist zum ersten Mal zu Besuch in Grönland. Er hat dort den grönländischen Regierungschef Jens Fredrik Nielsen getroffen. Es sei ein gutes Treffen gewesen, geprägt von gegenseitigem Respekt, sagte Nielsen danach laut dem dänischen Radio und Fernsehen. Das heiße aber nicht, dass sich die Absichten der USA geändert hätten. US-Präsident Donald Trump hatte mehrfach gesagt, Grönland solle Teil der USA werden. Die Insel gehört zum dänischen Königreich.
1: Die israelische Marine ist erneut gegen die internationale Gaza-Hilfsflotte vorgegangen.
10: Israels Regierungschef Benjamin Netanyahu bestätigte den Militäreinsatz. Die Aktivisten schreiben in einer Mitteilung, ihre Schiffe seien geentert worden in internationalen Gewässern vor Zypern. Zahlreiche Personen seien festgenommen worden, darunter auch 4 aus der Schweiz. Die Schweiz stehe diesbezüglich mit den israelischen Behörden im Kontakt, heißt es aus dem Außendepartement EDA. In der Vergangenheit waren internationale Aktivisten stets nach einer Weile wieder in ihre Heimatländer abgeschoben worden. Israel hatte bereits Ende April bei Kreta mehrere Schiffe der Hilfsflotte abgefangen. Die iranische Friedensnobelpreisträgerin Narges Mohammadi ist aus dem Spital entlassen worden. Sie habe nach Hause zurückkehren können, teilte eine Stiftung mit, die von ihrer Familie geführt wird. Mohammadi war im Spital wegen Herzproblemen behandelt worden. Sie sitzt eine Haftstrafe ab, unter anderem wegen ihres Engagements gegen die Todesstrafe und für Frauenrechte. Für dieses hatte sie 2023 den Friedensnobelpreis erhalten. Eine Meldung vom Fußball: Udo Portmann wird neuer Trainer des FC Luzern. Er folgt auf Mario Frick. Portmann war bei Luzern zuletzt im Nachwuchsbereich tätig und unterschrieb einen 3-Jahres-Vertrag. Die Börsendaten von 18.08 Uhr geliefert von SIX. Der Swiss Market Index schließt bei 13.241 Punkten. Das ist ein Plus von 0,2%. Der Dow Jones Index in New York ist im Vergleich zum Vortag unverändert. Der Euro wird zu 91,50 Rappen gehandelt, der Dollar zu 78,56 Rappen. Und das Wetter? In der Nacht wird es allmählich trocken, morgen ist es dann am Vormittag ebenfalls trocken und vor allem im Osten und im Tessin noch länger sonnig. Am Nachmittag wird es veränderlich bewölkt und vereinzelt regnet es am Jura und an den Voralpen. Die Höchstwerte liegen im Norden bei rund 16 Grad, im Süden gibt es 21 Grad.
1: Die USA fahren gegenüber dem Iran einen sprunghaften Kurs. Mal stehen die Zeichen auf Krieg, dann wird wieder so getan, als stehe eine diplomatische Lösung kurz bevor, selbst wenn nur schriftliche Botschaften via Pakistan ausgetauscht werden. Und aktuell droht Präsident Trump dem Iran mal wieder mit Vernichtung. Aus dem Iran hingegen ist wenig zu hören. Teheran kontrolliert nach wie vor die Meerenge von Hormus und droht mit Gegenmaßnahmen für den Fall eines Angriffs. Doch was bezweckt die iranische Führung damit? Was will sie erreichen? Antworten von Nahost-Korrespondent Thomas Gutersohn.
11: Anders als US-Präsident Trump äußert sich Teheran nur zurückhaltend zu Fort- oder Rückschritten bei der Lösung des Konfliktes um die Straße von Hormus. Im indischen Privatsender India Today sagte der Sprecher des iranischen Außenministeriums Ismail Barai:
12: Negotiations means give and take.
11: Verhandlungen bedeuten Geben und Nehmen und nicht auf Maximalforderungen zu beharren. Das sei ein Versuch der USA, den eigenen Willen aufzuzwingen, und das werde der Iran niemals akzeptieren. Das sei ungerecht. Doch was genau ist der Iran bereit zu geben und was zu nehmen? Darüber hält sich der Sprecher bedeckt. Eine taktische Haltung, sagt der iranisch-amerikanische Historiker und Autor Arash Azizi. Die iranische Führung glaube, sie habe Trump in die Enge getrieben. Deshalb beharre sie auf ihren Forderungen in der Annahme, dass die USA früher oder später einlenken würden. Und diese Forderungen seien:
0: They want lifting of the sanctions, unfreezing of their assets and recognition of their sovereignty of the Strait of Hormuz.
11: Eine Aufhebung der jahrzehntealten Sanktionen gegen den Iran, die Freigabe der eingefrorenen Vermögenswerte und eine Anerkennung der Machtansprüche des Irans auf die Straße von Hormuz. Auch das sind im Grunde Maximalforderungen. Solange beide Parteien glauben, sie könnten den Streit durch Druck für sich entscheiden, werden sie auf diesen Forderungen beharren.
0: You don't want the other side to think you're too eager for a deal, right? Like any transaction negotiation is like that.
11: Keine Seite wolle den Eindruck erwecken, auf eine Lösung angewiesen zu sein. Das sei bei allen Verhandlungen so, sagt Azizi. Doch im Moment verhandeln die Parteien nicht, nicht einmal indirekt. Sie tauschen lediglich über den Vermittler Pakistan diplomatische Noten aus. Trotz der Drohkulisse wollen beide eine Lösung, denn niemand profitiert von dieser gegenseitigen Blockade. Weder der Iran noch die USA und schon gar nicht der Rest der Welt.
0: Nobody likes the Strait to be closed, right? It's just a huge disruption problem for everybody and
11: die Auswirkungen seien in Europa oder Amerika noch am wenigsten spürbar. Viel deutlicher bekämen sie der Iran selbst und die Märkte in Asien zu spüren. Mit der Kontrolle über die Seestraße habe der Iran ein enormes Pfand in der Hand. Doch die Regierung scheine sich noch nicht sicher zu sein, was sie damit genau anfangen wolle, vermutet Azizi.
0: It's a great bargaining tool for them, but you need to use a bargaining tool to get something. It's like taking someone hostage, right?
11: Es sei wie eine Geiselnahme. Die Geisel sei nur von Nutzen, wenn man wisse, wogegen man sie eintauschen wolle. Und genau da scheint es zu hapern, sagt Arash Azizi. Eine Öffnung der Straße im Gegenzug zu Sanktionserleichterungen oder um das iranische Atomprogramm weiterführen zu können. Der Iran verfolge gegenüber den USA mehrere Ziele, sagt Ali Vaiz von der International Crisis Group.
12: I think Iran wants several main things. One is sanctions relief, and the more the Trump administration fails to deliver.
11: Die wohl dringendste Forderung sei die Aufhebung der Sanktionen. Solange diese bestehen blieben, solange werde Teheran wohl auch die Seestraße kontrollieren wollen, um an alternative Einnahmen zu gelangen. In der Atomfrage allerdings, da wäre der Iran durchaus bereit, Konzessionen zu machen, so Weiss.
12: Iran has not enriched uranium since the 12-day war last year. So basically, zero enrichment is Iran's reality on the ground, which is what the Trump administration wants.
11: Seit dem sogenannten 12-Tage-Krieg habe der Iran kein Uran mehr angereichert, eine zentrale Forderung der USA. Und der Zeitraum, in dem Teheran auf die Urananreicherung verzichte, könnte verlängert werden. Das Recht des Irans auf ein Atomprogramm an sich sei für Teheran jedoch kaum verhandelbar. Andererseits sei der Iran wohl bereit, das bereits angereicherte Uran abzugeben, meint der Historiker Arash Azizi.
0: They're ready to talk about the nuclear issue. I think their new concept is that they don't want to do it at this stage, right? They wanted to follow the end of the war.
11: Doch Teheran sei erst bereit, über das Atomprogramm zu sprechen, wenn der Konflikt an allen Fronten beendet sei. Unter dem Strich scheint die iranische Position also so: Teheran würde die Straße von Hormuz öffnen, wenn im Gegenzug die Sanktionen gelockert werden. Über alles andere wolle man erst reden, wenn der Krieg vorbei sei und Teheran eine Garantie erhalte, nicht wieder von den USA oder Israel angegriffen zu werden. Dabei könnten allenfalls internationale Garanten wie China eine Rolle spielen.
1: 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In der nächsten halben Stunde zeigen wir, wie der Bundesrat verhindern will, dass Gemeinden und Kantone ab dem nächsten Jahr schrittweise mehr Sozialhilfe zahlen müssen für Geflüchtete aus der Ukraine. Wir schauen einen neuen Bericht an, der empfiehlt, auf die OECD-Mindeststeuer zu verzichten. Wir erklären, weshalb der Präsident des Weltskiverbandes derzeit im Kreuzfeuer der Kritik steht. Wir fragen, wie stark US-Präsident Trump die eigene Partei im Griff hat. Und in unserer Rubrik «Echo Wissen» thematisieren wir die gesundheitlichen Folgen von Pestiziden. Wir besuchen die Labors des Chemiekonzerns Syngenta und wir wollen wissen, wie Biobauern Pflanzenschutz betreiben. Im nächsten Frühjahr werden die ersten Geflüchteten aus der Ukraine 5 Jahre in der Schweiz sein. Ab diesem Zeitpunkt haben sie nach heutigem Recht Anspruch auf mehr Unterstützung von der Sozialhilfe. Kantone und Gemeinden befürchten deshalb Mehrkosten von bis zu 300 Millionen Franken. Jetzt plant der Bund eine Anpassung der Regeln auf Kosten der Geflüchteten aus der Ukraine. Inlandredaktor Matthias Strasser.
13: Die Rechnung für Kantone und Gemeinden kommt gleich doppelt dick. Nach den geltenden Regeln erhalten Schutzsuchende aus der Ukraine nach 5 Jahren gleich viel Sozialhilfe wie Schweizerinnen oder Ausländer mit einem Ausweis B. Es soll also mehr Geld ausbezahlt werden an gegen 50.000 Personen. Und dann hat der Bund auch noch seine Unterstützung für die Kantone und Gemeinden im Rahmen des Entlastungspakets zusammengestrichen. Für die Kantone geht es um viel, sagt Markus Kaufmann, Geschäftsführer der Schweizerischen Konferenz der Sozialhilfe SKOS.
14: Das wird grössenordnungsmässig im Rahmen von 300 Millionen Zusatzkosten für die Kantone und Gemeinden sein.
13: Der Betrag sei vor allem so hoch, weil das Parlament auf Bundesebene beschlossen habe, Kantone und Gemeinden beim Status S weniger stark zu unterstützen. Dort aber regt sich Widerstand. Die Zentralschweizer Sozialdirektorenkonferenz schreibt heute in einer Mitteilung, die finanziellen Folgen seien einschneidend. In vielen Zentralschweizer Kantonen würden sich die Kosten für die Sozialhilfe zugunsten von Geflüchteten aus der Ukraine nahezu verdoppeln, wenn keine Massnahmen ergriffen werden. Andreas Hostetler, der Zuger Sozialdirektor.
15: Der Bund spart auf Kosten der Kantone und der Gemeinde. Das ist nicht die Idee.
13: Und mehr Sozialhilfe sei auch nicht nötig.
15: Wir haben mit diesen Ansätzen in den letzten Jahren sehr gut arbeiten können. Die Ukrainerinnen leben mit diesen Ansätzen, kommen sehr gut zurecht mit diesen. Darum gibt es keinen Grund, diese entsprechend anzupassen.
13: Mehrfach habe man deshalb direkt beim zuständigen Bundesrat Jans vorgesprochen, so Hostetler, offenbar mit Erfolg. Der Bund will nämlich ein wenig Entlastung schaffen, auf Kosten der Geflüchteten. Sie sollen weiterhin nur den reduzierten Satz Sozialhilfe erhalten, bestätigt Daniel Bach vom Staatssekretariat für Migration SEM. Eine entsprechende Verordnungsanpassung werde aktuell geprüft.
16: Also man gibt den Kantonen mehr Spielraum. Die Kantone sind frei, ob sie einen tieferen oder einen höheren Ansatz bezahlen wollen. Aber mit der Verordnungsänderung geben wir ihnen eben diese Flexibilität.
13: Der Blick hatte als erstes über diese Idee berichtet. Es sollen also weiterhin die deutlich tieferen Beträge aus der Asylsozialhilfe ausbezahlt werden. Das kritisiert die Flüchtlingshilfe. Täglich etwa 13 bis 23 Franken für Essen, Kleider, Hygieneartikel oder Busbillette. Das reiche nicht, sagt Elian Engeler.
17: Das reicht wirklich kaum aus. Also das ist eigentlich unter dem Existenzminimum. Auch schwierig, sich damit eine längerfristige Perspektive aufzubauen.
13: Untersucht hat die Integration von Geflüchteten mit Status S Tobias Fritschi, Professor an der Berner Fachhochschule. Fritschi sagt, bleiben die Ansätze auch nach 5 Jahren tief, werde sich das auswirken?
18: Ja, wir werden diese Familien in ihrer Möglichkeit, sich in der Schweiz zu integrieren, einschränken. Und die Erfahrung, die wir haben aus der Kürzung der Sozialhilfe, wird das auch sehr oft die Kinder treffen.
13: Gespart werde wohl nicht beim Essen, aber bei der Mitgliedschaft für den Fußballverein für die Kinder könne es schon eng werden, so Fritschi. Und auch die Konferenz für Sozialhilfe geht davon aus, dass die tiefere Sozialhilfe für Ukrainerinnen zwar eine leichte finanzielle Entlastung bringt, aber nur kurzfristig. Geschäftsführer Markus Kaufmann.
14: Das würde die Zusatzkosten leicht senken. Gleichzeitig befürchten wir, dass damit auch die Integrationschancen verkleinert werden.
13: Heißt, teuer wird es für Kantone und Gemeinden sowieso. Wird die Sozialhilfe jetzt für die Betroffenen auf tieferem Niveau beibehalten, befürchtet die SKOS, dass Menschen aus der Ukraine weniger gut integriert werden und entsprechend länger auf Unterstützung angewiesen sind.
1: Vor gut zwei Jahren hat die Schweiz damit begonnen, grosse international tätige Unternehmen mit mindestens 15% zu besteuern. Dies im Einklang mit den meisten grösseren Wirtschaftsnationen. Doch nun empfiehlt eine neue Studie, ganz auf die sogenannte OECD-Mindestbesteuerung zu verzichten. Bundeshausredaktorin Christine Wanner.
8: Kurz und knapp sagt Steuerrechtsexperte Peter Hongler.
19: Es besteht Handlungsbedarf.
8: Hongler ist Professor für Steuerrecht an der Universität St. Gallen. Drei Jahre nach dem Jahr der Stimmbevölkerung zur Mindestbesteuerung für grosse international tätige Unternehmen hat er für die Schweiz-Amerikanische Handelskammer eine Bestandesaufnahme gemacht. Es geht um Risiken und die Möglichkeiten der Schweiz bei der Umsetzung der sogenannten OECD-Mindestbesteuerung.
19: Die Hauptaussage ist, dass man aufgrund der geänderten Bedingungen realpolitisch sich nochmals Gedanken machen sollte, ob es sinnvoll ist, an der Mindeststeuer festzuhalten.
8: Kurze Rückblende. Auf internationaler Ebene sollte die Mindestbesteuerung internationaler Großunternehmen den Standortwettbewerb von Tiefsteuerländern wie auch der Schweiz beenden. Es ist ein Projekt der Organisation für wirtschaftliche Zusammenarbeit und Entwicklung OECD. Rund 140 Länder wollten mitmachen. Für die Schweiz war ausschlaggebend die Rechtssicherheit für betroffene Unternehmen, die Wettbewerbsfähigkeit und die Möglichkeit, Steuereinnahmen aus den Unternehmensgewinnen im Land zu behalten. Denn ohne eine Steuer von mindestens 15% könnten die betroffenen Unternehmen an anderen Standorten, also von anderen Staaten, besteuert werden. Doch inzwischen sei die Welt eine andere, sagt Raoul Sagal, Chef der Schweiz-Amerikanischen Handelskammer.
20: Die größten Volkswirtschaften, Indien, Brasilien, USA, sind nicht mehr dabei. Das Zweite ist, dass die vermeintliche Rechtssicherheit, dass wir die eben nicht haben. Und der dritte wichtige Punkt ist, dass die Wettbewerbsfähigkeit der Schweiz eben genau ins Gegenteil zu kehren droht.
8: Steuerrechtsexperte Peter Hongler hatte sich bereits früher skeptisch geäußert. Das Projekt sei für Unternehmen und Behörden nicht verdaubar, schrieb er in der NZZ. Heute spricht Peter Hongler von rechtlichen Risiken.
19: Es kann sein, dass sich einzelne dieser rechtlichen Risiken in den nächsten Jahren materialisieren vor Gericht. Und dann sind diese ursprünglichen Zielsetzungen eben nicht mehr gewährleistet, sondern dann drohen dem Staat Rückzahlungen von Ergänzungssteuern, also von dieser Mindeststeuer. Und Unternehmen droht potenziell eine Höherbesteuerung im Ausland, obwohl das ja eigentlich das Argument war, warum die Mindeststeuer sinnvoll ist.
8: Sie könnte für Bund und Kantone ein Verlustgeschäft werden, schreibt er weiter. Etwa wenn einige US-Konzerne ihre Aktivitäten von der Schweiz in die USA verlagerten. Denn ihre Gewinnsteuern machten jährlich etwa 5 Milliarden Franken aus. Das sei fast ein Fünftel aller Gewinnsteuereinnahmen in der Schweiz. Deshalb sagt Steuerrechtsexperte Hongler,
19: in der Studie schreiben wir, dass viele Gründe dafür sprechen, die Mindeststeuer abzuschaffen. Und wenn ich aber an der Mindeststeuer festhalten will, dann sollte ich sie möglichst schnell in ein Gesetz überführen. Wenn einzelne dieser Risiken dann sich nicht mehr materialisieren können. Also es besteht Handlungsbedarf.
8: Der Bundesrat wollte innerhalb von 6 Jahren ein Gesetz erlassen. Derzeit regelt er die Mindestbesteuerung mittels Verordnung. Auf Anfrage schreibt das Finanzdepartement, vor diesem Wechsel sei eine vertiefte Standortbestimmung vorgesehen, mit Vor- und Nachteilen verschiedener Optionen. Anpassungen würden dort geprüft, wo sie sich aufgrund der internationalen Entwicklung, der Rechtssicherheit oder der Interessen des Standorts Schweiz als notwendig erwiesen. Und derzeit würde ein Verzicht auf die Mindeststeuer die Interessen der Schweiz gefährden. Finanzministerin Karin Keller-Sutter äußerte sich im Dezember so im Parlament.
21: Der Bundesrat wird frühestens im zweiten Halbjahr 2026 über eine Verordnungsänderung entscheiden können, während die betroffenen Unternehmen ihre Steuererklärung für die Steuerperiode 2024 jedoch bereits bis Mitte 2026 einreichen müssen.
8: Zudem hat der Bundesrat dem Parlament noch vor dem Sommer einen Bericht versprochen. Zusammen mit verschiedenen Studien wird dann eine erste Basis gelegt sein für eine breite politische Diskussion darüber, wie die Schweiz mit der Mindeststeuer umgehen könnte.
1: Hinter den Kulissen des Weltskiverbandes FIS brodelt es. Im Kreuzfeuer steht FIS-Präsident Johann Elias, der nicht nur britisch-schwedischer Staatsbürger ist, sondern neuerdings auch den georgischen Pass besitzt. Mit dieser neuen Staatsbürgerschaft möchte sich Elias im Juni die Wiederwahl zum FIS-Präsidenten sichern. Ein Plan, den mehrere nationale Skiverbände vereiteln wollen, darunter auch Swiss Ski. Die Hintergründe hat Sportredaktor David Lendi recherchiert.
2: Vizepräsident werden kann nur, wer Staatsbürger eines Landes ist, dessen Skiverband einem für die Wahl vorschlägt. Johan Eliasch, der amtierende Vizepräsident, ist schwedisch-britischer Doppelbürger. Heißt, der schwedische oder der britische Skiverband hätten ihn zur Wiederwahl vorschlagen müssen. Das taten sie aber nicht. Also ließ sich der 64-Jährige von Georgien einbürgern und kämpft nun mit georgischem Pass und der Nomination des georgischen Skiverbandes um seine Wiederwahl. Das kritisiert der Co-Chef von Swiss Ski, Diego Züger, scharf.
3: Die Entscheidung von diesen zwei Verbänden sprechen für sich. Und das hat uns auch dazu gebracht, dass Johan Eliasch für uns nicht mehr wählbar ist. Wir wollen keinen Präsident, der sich eine dritte Staatsbürgerschaft irgendwo auf der Welt suchen geht, nur dass er im Amt bleiben kann.
2: Beim Internationalen Skiverband hieß es auf Anfrage, die Nomination sei rechtens. Und vom georgischen Skiverband gab es gar keine Stellungnahme zu den Vorwürfen. Allerdings steht Johan Eliasch nicht nur wegen der neuen Staatsbürgerschaft in der Kritik. Seit er vor 5 Jahren das Amt des FIS-Präsidenten übernommen hat, beklagen diverse Verbände mangelnde Kommunikation und Transparenz. Zudem wird ihm vorgeworfen, er involviere den 22-köpfigen FIS-Rat zu wenig.
3: Beispielsweise ist die letzte Jahresrechnung ist erst 24 Stunden vor der Sitzung kommuniziert worden. Es sind schlicht zu wenig Daten und Fakten herum, dass auch der FIS-Rat, FIS-Council, seine Aufgabe kann warnen.
2: Unter Eliasch habe sich der Internationale Skiverband finanziell in eine besorgniserregende Richtung entwickelt, ergänzt Diego Züger.
3: Man hat in den letzten Jahren 80 bis 100 Millionen vom FIS-Vermögen verbraucht und das mehr oder weniger konzeptlos. Auch letztes Jahr hat man ein Minus von gegen 25 Millionen. Auch nächstes Jahr wird es wieder ein Minus geben. Das heisst, wir fahren mit 180 gegen die Wand und jetzt gilt es wirklich, die Handbremse zu suchen. Deswegen haben wir auch zusammen mit vielen anderen Verbänden entschieden, dass wir den Johan Eliasch nicht mehr wählen werden.
2: Zu dieser Allianz, die Eliaschs Wahl am 11. Juni in Belgrad verhindern will, gehören neben Swiss Ski auch die Verbände aus den USA und Österreich, die vor 5 Jahren noch zu Eliaschs Unterstützern zählten. In einem Brief wandte sich die Allianz an einen großen Teil der rund 140 Mitgliederverbände der FIS. Mit dem Ziel, sich geschlossen hinter einer Gegenkandidatin oder einem Gegenkandidaten zu versammeln.
3: Am Schluss werden wir uns auf der aussichtsreichsten Kandidat oder Kandidatin vereinen und dementsprechend dafür sorgen, dass wir den Johan Eliasch aus dem Amt drängen werden.
2: Neben Eliasch kandidieren 2 Frauen und 2 Männer für das höchste Amt im Internationalen Skiverband. Wen die Allianz unterstützen wird, ist noch offen.
1: In die USA. Unter dem früheren US-Präsidenten Ronald Reagan galt in der Republikanischen Partei noch das sogenannte 11. Gebot. Du sollst nicht schlecht über einen anderen Republikaner sprechen. Donald Trump praktiziert heute das Gegenteil davon. Republikaner, die in seinen Augen nicht loyal zu ihm sind, werden attackiert und politisch erledigt. Das haben bereits prominente Abgeordnete wie Liz Cheney oder Marjorie Taylor Greene erfahren. Und diese Erfahrung macht derzeit auch Thomas Massie, der lauteste republikanische Trump-Kritiker im US-Repräsentantenhaus, Abgeordneter aus dem Bundesstaat Kentucky. Trump und seine Verbündeten versuchen nun mit allen Mitteln, Thomas Massie in der innerparteilichen Vorwahl zu besiegen. Millionen von Dollar an Wahlkampfgeldern fließen in den konservativen Wahldistrikt, den Thomas Massie seit 14 Jahren in Washington vertritt. Der Wahlgang morgen Dienstag wird also auch zeigen, wie fest Trump die Parteibasis noch im Griff hat. USA-Korrespondent Andrea Christen.
22: Offene Kritik an Donald Trump. Thomas Massie wagt, was kaum ein Republikaner wagt. Die Regierung dürfe am Kongress vorbei keinen Krieg gegen den Iran führen, sagte Massie im März im Abgeordnetenhaus. Und
23: «This administration can't even give us a straight answer as to why we launched this preemptive war.»
22: Die Regierung habe einen Präventivkrieg begonnen, könne aber nicht erklären, weshalb.
23: I think the most candid answer came from the Secretary of State.
22: Die ehrlichste Antwort kam vom Außenminister, der der Presse gegenüber erklärte, Israel habe uns in diesen Krieg hineingezogen.
23: And dragged us into this war.
22: Es war Thomas Massie, der Trumps Justizministerium zwang, die Epstein-Files zu veröffentlichen. Die Dokumente zu Sexualstraftäter Jeffrey Epstein. Zusammen mit einem Demokraten drückte er das entsprechende Gesetz durch und geiselte später die Regierung.
23: Over two dozen people have resigned.
22: Weltweit nahmen über zwei Dutzend Leute den Hut wegen dem, was in den Epstein-Akten steht. CEOs, Regierungsmitglieder. Aber hier in den USA habe ich keine Festnahmen oder Untersuchungen durch dieses Justizministerium gesehen.
23: But I haven't seen any arrests or investigations here in the United States from this Department of Justice.
22: Bei aller Kritik. Thomas Massie ist kein Linker. Er wird ein Konservativer, ein Libertärer genannt. Massie ist gegen Waffengesetze, gegen jede US-Hilfe für das Ausland, für den NATO-Austritt. Er stammt aus dem konservativen Bundesstaat Kentucky, wo er seine Farm eigenhändig aufgebaut hat. Er betreibt sie unabhängig vom öffentlichen Strom- und Wassernetz. Am Sakko trägt er manchmal einen Zähler. Dieser zeigt an, was Massie besonders umtreibt. Die Staatsverschuldung, wie sie größer und größer wird. Massie hat den Schuldenzähler selbst entwickelt. Er ist Ingenieur, ausgebildet an einer Elite-Hochschule. Im Abgeordnetenhaus war er einer von nur zwei Republikanern, die gegen Trumps Big Beautiful Bill stimmten, ein Gesetzespaket, das die Staatsverschuldung in die Höhe treiben dürfte. Trump, der Massie schon lange beschimpft, nahm sich vor, diesen politisch zu beseitigen. Massie ist ein komplettes, totales Desaster als Kongressabgeordneter und als Mensch, sagte Trump, als er im März in Kentucky Wahlkampf machte für den innerparteilichen Konkurrenten, der gegen Thomas Massie aufgebaut worden war. Wir müssen diesen Verlierer loswerden. Er ist illoyal der Republikanischen Partei gegenüber, den Menschen von Kentucky gegenüber und vor allem den USA gegenüber.
5: And most importantly, he is disloyal to the United States of America.
22: Noch nie sei so viel Wahlkampfgeld in eine Vorwahl gesteckt worden wie im Distrikt von Thomas Massie, berichtete die Newsseite Axios. Massie, der die US-Hilfe für Israel ablehnt, behauptet, die Millionen von Dollar, die gegen ihn aufgewendet würden, stammten fast alle von der pro-israelischen Lobby. Ein Wahlvideo gegen ihn, hergestellt mit künstlicher Intelligenz, stellt Massie als radikal Linken dar. Das gefälschte Video zeigt Massie in einem Hotel, Hand in Hand mit zwei weiblichen Kongressabgeordneten. Mit ihnen betrüge er die America First, Amerika zuerst Bewegung. Die beiden Frauen gehören zur Squad, einer linken Gruppe von Demokratinnen. Das sei schlimmer als Ehebruch. Ein kompletter und totaler Verrat an Trump und den Konservativen in Kentucky. It's a complete and total betrayal of President Trump and Kentucky Conservatives. Ob Thomas Massie diesen Angriffen widerstehen kann, zeigt sich am morgigen Wahltag. On May 19th, fire
1: Thomas Massie. MAGA Kentucky is responsible. So geht Wahlwerbung in den USA und so ergeht es Politikerinnen und Politikern bei den Republikanern, wenn sie sich öffentlich gegen den US-Präsidenten stellen. Derzeit ist Donald Trump so unbeliebt wie nie zuvor, wegen des Iran-Kriegs und dessen Folgen, zum Beispiel den hohen Benzinpreisen, die auch republikanische Wählerinnen und Wähler belasten. Frage nun an USA-Korrespondent Andrea Christen. Hält die republikanische Basis dennoch zu Trump?
6: Ja, Trumps Zustimmungswerte sind sehr tief bei Demokraten und Parteiunabhängigen, aber immer noch sehr hoch bei Republikanern. Und wir sehen es jetzt in den parteiinternen Vorwahlen. Am Wochenende hat im Bundesstaat Louisiana ein amtierender republikanischer Senator die innerparteiliche Vorwahl verloren, was sehr außergewöhnlich ist. Bill Cassidy war einer der wenigen Republikaner, die 2021 nach dem Sturm aufs Kapitol für die Amtsenthebung von Präsident Trump gestimmt hatten, was in Trumps Augen einfach ein unverzeihliches Vergehen ist, selbst wenn Republikaner ansonsten treue Parteisoldaten sind. Trump unterstützte nun eine Gegenkandidatin und Cassidy hat diese Vorwahl verloren. Bei jenen, die bei diesen Vorwahlen an die Urne gehen, hat Trump also offensichtlich immer noch sehr großes Gewicht. Und die Republikanische Partei ist und bleibt die Partei von Donald Trump. Deshalb wäre es auch wirklich bemerkenswert, wenn ein Kritiker wie Thomas Massie seine Vorwahl morgen gewinnen würde.
1: Ist Präsident Trump also auf eine Art Dauerrachefeldzug?
6: Ja, Rache ist ein Hauptantrieb von Donald Trump, Kritiker werden. Von ihm beschimpft, er und seine Verbündeten stellen Gegenkandidierende auf, versorgen diese mit sehr viel Geld. Kritikerinnen und Kritiker verlieren nicht nur ihre Ämter, sondern sie werden in der Republikanischen Partei auch zu Ausgestoßenen. Und wer sich auch nur punktuell gegen Trump stellt, wird nicht nur von ihm beschimpft, sondern diese Republikaner und ihre Familien werden von Trump-Anhängern auch bedroht. Das habe ich selbst von Republikanern gehört, die sich weigerten, sich 2020 der Lüge der gestohlenen Wahl anzuschließen. Das alles geht sehr weit. Im Parlament von Indiana hat sich letztes Jahr eine Reihe von Republikanern geweigert, die Wahlkarte im Sinne von Trump neu zu ziehen. Er und seine Verbündeten haben dann mit sehr viel Geld Gegenkandidaten unterstützt. Trumps Rache erstreckt sich also selbst auf ansonsten kaum beachtete Vorwahlen auf der Ebene einzelner Bundesstaaten, und es wird sehr viel Geld und sehr viel Energie aufgewendet, nicht im Kampf gegen die Demokraten, sondern um die eigene Partei zu säubern.
1: Vielen Dank für diese Informationen. Das war USA-Korrespondent Andrea Christen. Pestizide können auch für Menschen schädliche Auswirkungen haben. Für Bauern etwa gilt Parkinson in den umliegenden Ländern als Berufskrankheit. Darüber haben wir bereits im Januar in unserer Rubrik Echo Wissen berichtet. Dieser Bericht von damals hat einiges an Reaktionen ausgelöst, und zwar von verschiedenen Seiten. Deshalb wollen wir den Umgang mit Pflanzenschutzmitteln heute nochmals aufgreifen und vertiefen. Ich wollte von Christian von Burg von unserer Wissenschaftsredaktion wissen, wer sich nach der Berichterstattung im Januar bei ihm gemeldet hat.
4: Lukas Pfiffner vom Forschungsinstitut für biologischen Landbau hat mich angerufen. Er hat gesagt, die Lösung, die liege doch auf der Hand. Im Biolandbau gefährdeten sich die Bauern nicht durch chemisch-synthetische Pestizide. Warum wir nicht mehr darüber berichteten. Und auf der anderen Seite hat sich die Industrie gemeldet, und zwar Syngenta, eines der führenden Unternehmen weltweit in Sachen Pflanzenschutz mit Hauptsitz in Basel. Über einen Berater und PR-Mann, einen früheren SRF-Arbeitskollegen von uns, hat uns die Firma kontaktiert, und der Tenor bei Ihnen, Sie seien es leid, immer als Buhmänner dazustehen, wenn es um Pestizide gehe. Sie möchten gerne zeigen, wie Sie die Pflanzenschutzmittel stetig verbesserten.
1: Christian von Burg hat diese Einladung angenommen und hat die Labors von Syngenta besucht.
4: Der Forschungsstandort in Stein im Aargau ist gut gesichert. Aber zu verbergen hätten sie nichts, sagt Regina Ammann. Sie ist zuständig für die strategische Kommunikation und die Nachhaltigkeit bei Syngenta Schweiz. Das erklärte Ziel des Besuchs?
7: Dass man eben sieht, es werden nicht einfach Gift auf dem Acker versprüht, wie das so manchmal Bilder sind, die man im Kopf hat, sondern da ist sehr viel Forschung dahinter, da ist sehr viel Innovation dahinter, und da sind sehr viele von meinen Kollegen mit Energie und Leidenschaft dahinter, um Verbesserungen zu suchen.
4: Wir gehen vom Empfang zum Biologiegebäude, das Reich von Patrick Höcker. Er sucht nach neuen Wirkstoffen gegen Insekten. Eine sehr aufwendige, langwierige Arbeit sei das, sagt er, und nimmt Blinazolin, ein breit wirksames Insektizid gegen Wanzen, Milben, Raupen, Fliegen und Käfer als Beispiel.
9: Da haben wir, ich glaube, bei Blinazolin etwa 7'000 oder 8'000 Moleküle müssen austesten, bis wir das Richtige gefunden haben.
4: Die Substanzen werden auch mit Hilfe von Robotern in unterschiedlichsten Konzentrationen geprüft, oft ohne Erfolg.
9: Also man muss schon ein bisschen resistent sein als Forscher gegenüber Misserfolgen.
4: Etwa 10 Jahre dauert die Entwicklung eines Wirkstoffs. Die Kosten dafür liegen bei etwa 280 Millionen Franken. Wir gehen weiter in die Klimakammer, wo die Wirkstoffe an den ganzen Pflanzen getestet werden.
9: Hier sehen wir so eine Auswahl von verschiedenen Testsystemen. Das ist Soja, das ist Reis, das ist Chinakohl.
4: In den Klimakammern herrschen die Durchschnittstemperaturen verschiedener Weltgegenden. Als globaler Konzern, seit 2017 in chinesischer Hand, beschäftigt Syngenta heute 50'000 Mitarbeiter in 90 Ländern. Höcker zeigt das verkümmerte Blatt einer Paprikapflanze.
9: So sieht es aus, wenn die Blattlaus nach etwa einer Woche Inkubation sich vermehrt und zuckt und die Pflanze schädigt.
4: Daneben die kräftige, mit Insektizid besprühte Pflanze, die Blattläuse tot.
0: Hier gehen wir jetzt in den Gewächshausbereich.
4: Wir treffen Anke Buchholz, eine weitere führende Wissenschaftlerin bei Syngenta. Sie misst die elektrischen Signale und Spannungsänderungen, die über die Zellmembranen hinweg stattfinden.
10: Hier haben wir Tomatenpflanzen. Das sind in diesen Pflanzen kleine Elektroden eingesteckt. Und dann sehen wir wirklich diese Reizsignale.
4: Reizsignale, wenn eine Wanze zum Beispiel ein Blatt oder eine Frucht ansticht. So können die Forschenden aus dem Büro und in Echtzeit mitverfolgen, wie eine Pflanze geschädigt wird oder auch nicht. Und in Zukunft sei es vielleicht möglich, die Insekten vom Saugen an diesen Pflanzen abzuhalten und sie so nicht töten zu müssen.
10: Wenn wir irgendeine Chemie finden würden, die maskiert und sagt, stech hier nicht an, das schmeckt dir nicht, dann haben wir auch unseren Erfolg und müssen nicht über Prinzipien mit letalen Effekten gehen.
4: Regina Amann, die Nachhaltigkeitsbeauftragte, betont, dass Syngenta sehr breit forsche. Das Unternehmen beliefere sowohl die konventionelle wie auch die biologische Landwirtschaft mit Wirkstoffen. Es brauche beides.
7: Und die Zukunft der Landwirtschaft, das sieht man heute schon, die ist wahrscheinlich eine Kombination vom Besten aus allen Welten.
4: Aber was sagt sie zur Tatsache, dass Parkinson in den umliegenden Ländern offiziell als Berufskrankheit der Landwirte gilt, weil sie durch Spritzmittel geschädigt werden? Ursache und Wirkung lasse sich zu wenig klar zuordnen, sagt Amann. Und dann folgt die firmenintern abgesprochene Formulierung.
7: Unsere Produkte sind sicher, wenn sie richtig angewendet werden. Wahrscheinlich gehören sie zu den best regulierten Chemikalien überhaupt.
4: Und was sagt sie zur Tatsache, dass im Schweizer Trinkwasser laufend mehr Pestizidrückstände zu finden sind, die da nicht hingehören?
7: Ich glaube, dort gehört es auch dazu, dass wir risikobasierte Grenzwerte haben, damit wir eben auch nicht jedes Mal, wenn wir etwas finden, einen Skandal daraus machen.
1: Soweit also die Sichtweise von Syngenta. Christian von Burg hat über die Thematik auch mit Lukas Pfiffner vom Forschungsinstitut für biologischen Landbau gesprochen. Ich wollte von Christian von Burg wissen, was Pfiffner zur Trinkwasserproblematik sagt.
4: Ja, Pfiffner sieht das ziemlich anders. Das Problem des verschmutzten Trinkwassers, das werde nicht geschmälert durch die Tatsache, dass man heute Pestizide im Trinkwasser in immer niedrigeren Konzentrationen messen könne, sagte er am Telefon.
11: Es ist einfach eine absolute Ablenkung, wenn man mit der Messgenauigkeit kommt. Ich bin klar der Meinung, dass eigentlich der Punkt ist, wir haben so Nachlässig.
4: Heute seien die Pestizidgrenzwerte an etwa 2% der Trinkwassermessstellen überschritten und bei den Abbauprodukten der Pestizide sogar bei jeder dritten Messstelle. Pfiffner sagt,
11: für mich als Wissenschaftler geht es gar nicht, wenn man so schönfärberisch tut und nicht sieht, was man verursacht mit den chemischen Pestiziden.
1: Syngenta hingegen hat in der Reportage vorhin betont, dass sie für beide Seiten Pflanzenschutz liefere, für die konventionelle wie auch für die biologische Landwirtschaft. Hat man da beim Forschungsinstitut für biologische Landwirtschaft kein Gehör dafür?
4: Ich würde sagen, man ist abwartend und eher skeptisch. Es sei zwar zu begrüßen, wenn auch Syngenta vermehrt auf präventive Maßnahmen setzen wolle, wie etwa die Bodengesundheit, sagt Pfiffner. Syngenta habe aber schon vor 30 Jahren Ankündigungen in diese Richtungen gemacht, das sei dann weitgehend versandet. Unterdessen seien 95% der Biomasse der Insekten aus dem Agrarland verschwunden und die Schäden, welche die Pestizide bewirkten, die seien so viel offensichtlicher geworden, dass dem Weltkonzern nichts anderes übrig bleibe als diese Umarmungsstrategie des Biolandbaus.
1: Aber auch die biologische Landwirtschaft, die setzt ja Pflanzenschutzmittel ein, zum Beispiel Kupfer und Schwefel. Wie viel besser ist das denn?
4: Deutlich besser, auch wenn es nicht unproblematisch ist. Allerdings muss man sagen, setzt auch die konventionelle Landwirtschaft etwa in ähnlichem Ausmaß Kupfer und Schwefel ein. Wo die konventionelle Landwirtschaft wohl am meisten lernen könnte von den Biobauern, ist bei der gezielten Wahl von resistenten Sorten, bei der nachhaltigen Bewirtschaftung des Bodens und bei der genaueren Beobachtung der Pflanzen und der Nützlinge. So ließe sich der Pestizideinsatz deutlich reduzieren.
1: All das ist aber aufwendiger und der Ertrag ist geringer bei den Biobauern.
4: Das stimmt. Es braucht mehr Know-how. Man muss die Natur genauer beobachten und man muss sich schlauer machen. Und ja, übers Ganze gesehen liefert der Biolandbau etwa 20% weniger Nahrungsmittel. Je nach Kultur, Wetter und Schädlingsbefall ist das sehr verschieden. Selten kann es zum Totalausfall kommen, manchmal macht es aber auch gar keinen Unterschied.
1: Das waren Informationen von Wissenschaftsredaktor Christian von Burg. Und das war das Echo der Zeit am Montag, dem 18. Mai mit Redaktionsschluss um 18.44 Uhr. Verantwortlich für die Sendung ist Christoph Forster, für die Nachrichten David Burkhardt, mein Name Matthias Gündig.
12: 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Und von Matthias Gündig zum Adrian Köpfer, der wünscht noch ganz guten Abend mit SRF 1.
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12: In der Ostschweiz auf der A13 Richtung Sargans zwischen Buchs und Trübach Stau nach einem Unfall. Dann im Aargau Stau auf der A1 Richtung Bern zwischen Wettingen und Lenzburg. Und zum Schluss noch vor dem Gotthardtunnel Richtung Norden. 5 Kilometer Stau und rund eine Stunde Wartezeit ab Quinto. Die Einfahrt in Airolo ist gesperrt.
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12: Tim Eckimann vom Sport. Neue Name, neue Trainer für FC Luzern im Fußball.
17: Der Jürg Udo Portmann ist ab der neuen Saison Trainer vom FC Luzern. Und mit diesem neuen Namen haben die wenigsten gerechnet, weil er hat noch nie einen Verein in der Super League trainiert. Er ist 49 und kommt ursprünglich aus Luzern. Im Moment ist der Jürg Udo Portmann noch Trainer von der U17-Mannschaft Luzern. Der FCL ist also fündig geworden, weil der vorherige Trainer Mario Frick hat nach etwa 4,5 Jahren nicht mehr Trainer von Luzern sein in der Super League. Neu organisiert wird in Zukunft die Women's Super League. Das hat heute der Schweizer Fußballverband, der SFV, bekannt gegeben. Ab 2027 soll die höchste Fußballliga der Frauen in eine Aktiengesellschaft ausgegliedert werden. Das heisst, die Liga wird selbstständig und aus den Verbandsstrukturen rausgenommen. Warum machen wir den Schritt? Das habe ich den Felix Ränkli vor der Sendung gefragt.
24: Man will, dass die Liga ein eigenständiges Unternehmen wird. So Verbandsstrukturen können manchmal ein bisschen starr sein. Und in einer AG, wo die Women's Super League eine soll werden, sind die Entscheidungswege viel kürzer. Und mit dieser neuen Organisation können wir dann auch bessere Partner finden, die die Liga unterstützen. Also zum Beispiel Sponsoren. Und weil, das ist auch schon der Hauptgrund, dass man sich kommerziell weiterentwickeln will, sagt Direktorin Frauenfußball vom SFV, Marion Daube.
25: Es ist sehr viel passiert innerhalb der Clubs, aber auch innerhalb der, soll man sagen, Fan-Aktivierung und drumherum und Medien und Partner, das Interesse ist gewachsen. In allen Bereichen wächst diese Liga und nun müssen wir auch mit der Struktur und der Governance den Push geben und nicht, wie soll man sagen, parallel oder hinten rein, sondern versuchen, den Schritt nach vorne wirklich schnell zu gehen, um auch diese ganze Entwicklung mitzunehmen, die sicherlich auch noch mit dem Schwung der EM hinzugekommen ist. Ja.
17: Gut, wer soll denn alles beteiligt sein? Also wer ist alles in dieser Aktiengesellschaft von der Women's Super League?
24: Zu 2/3 leistet das Aktienkapital von 100'000 Franken der SFV. Er behaltet auch die sportliche Hoheit über die Liga. Und zu 1/3 sind das die Club. Jeder Verein muss also einen Aktienanteil von 3'333 Franken einzahlen. Das können sich alle leisten und schliesst niemand aus.
17: Und was gibt es denn sonst für Kriterien, die die Club erfüllen müssen?
24: Ziel ist es zum Beispiel, dass die Women's Super League Club immer mehr in grossen Stadien gehen spielen und nicht auf Nebenplätzen. Aber das ist am Anfang noch nicht Pflicht. Aber im Punkt Spielstätten ist ein Punkt zum Beispiel, dass der Weg von der Garderobe zum Platz vielfach zu weit ist in der Liga, weil halt manchmal noch auf Nebenplätzen gespielt wird. Das ist ein Punkt vom neuen Lizenzhandbuch, der dann eingeführt wird.
17: Der Felix Ränkli zu der Neustrukturierung, Organisation der Women's Super League. Vielleicht gibt es nächste Saison, ja nicht ganz eine neue Liga, aber ein neues Team in der Super League der Männer. Aarau aus der Challenge League hat die Möglichkeit aufzusteigen. Aarau spielt gegen GC aus der Super League. Das ist heute Abend das Barrage-Hinspiel. Das Aarau 2 Spiele, eine Entscheidung. Und Fabio Halbisen vom Sport, du bist schon im Brückli-Feld parat. Aarau und Barrage, das ist ja recht speziell und zwar nicht im positiven Sinn.
26: Nein, gar nicht. Man könnte fast schon sagen, Barrage, das ist der absolute Horror für Aarau. Und allein schon der Grund, wieso Aarau auch diese Saison in die Barrage muss, das ist auch Horror. Der FCA hat am Freitag beim letzten Spieltag von der Challenge League einen Matchball gehabt, daheim. Es hat in Anführungszeichen nur einen Sieg gebraucht gegen Yverdon und man wäre direkt aufgestiegen. Und es hat sogar gut ausgesehen. 2-0 war Aarau vorne und hat das dann noch aus der Hand gegeben. So hat Vaduz profitiert. Und so geht es jetzt wieder in die Barrage, wie vor einem Jahr. Gegner ist wieder GC, wie vor einem Jahr. Dort hat Aarau keine Chance gehabt.
17: Und wenn es um Aarau und Barrage geht, dann müssen wir ein bisschen zurückschauen. Im Jahr 2019 ist etwas passiert, wo allen Aarauer noch in den Knöcheln ist, oder?
26: Ja, das ist die Barrage-Geschichte, wenn man zurückschaut in der Super League und Challenge League-Historie. Aarau ist dort in der Challenge League gesehen, hat wollen aufsteigen und gewinnt durch das Hinspiel auswärts in Neuenburg mit 4:0. 4:0 auswärts, was für eine Ausgangslage. Alle haben gedacht, das ist schon entschieden. In Aarau haben sie schon die Aufstiegsliebe rausgeholt, drei Bühnen für eine grosse Party aufgebaut und der Champis war auch schon kaltgestellt für das Rückspiel. Und dann ist alles anders rausgekommen. Xamax hat sich nicht aufgegeben und hat noch daran geglaubt, dass man das irgendwie kann drüllen noch. Und genau so ist es auch rausgekommen. Aarau hat den Vorsprung noch aus der Hand gegeben und ist am Schluss am Boden zerstört gewesen.
17: Ein Barrage-Spiel. Aarau geht heute am Viertel ab 8 los mit dem Fabio Halbwiese und Einschaltungen auf SRF 3 im Radio. Und die Schweiz die spielt an der Heim-Eishockey-WM heute Abend gegen Deutschland. Die Schweiz dürfte gefordert sein, weil der, der die deutsche Mannschaft trainiert, kennt das Schweizer Hockey bestens. Es ist der Harold Kreis. 67 ist er. Er war lange Trainer in der Schweiz und hat bei der Karriere eines Schweizer Spielers ein entscheidendes Wörtchen mitgeredet. Der Reto Wittmer.
8: Von 2014 bis 2018 war der Harold Kreis Trainer vom EV Zug. Und genau in diesem Amt hat er den Schweizer Nationalgoalie Sandro Aeschlimann entdeckt.
13: Ich bin sehr dankbar für die Chance, die er mir gegeben hat. Ich glaube, er macht einen unglaublichen Job jetzt mit Deutschland, hat er dann schon mit Zug gemacht.
8: Der Sandro Aeschlimann hat dann bei der EVZ Academy gespielt. In der Saison 17-18 hat der Harold Kreis den Goalie der Academy geholt und ihn plötzlich in der National League bei Zug eingesetzt. Der Sandro Aeschlimann erinnert sich noch gut zurück.
13: Er war hart, aber fair. Er hat immer viel gefordert. Und, wenn du Vollgas gegeben hast, hat er dir eine Chance gegeben. Und, ich glaube, das ist ich bin dankbar, dass er mir eine Chance gegeben hat, um mein erstes Nationalspiel unter ihm zu spielen. Sind wir, 6 Jahre, 7 Jahre später sind wir immer noch mit dabei.
8: Heute aber als Gegner, auch wenn Sandro Aeschlimann gegen Deutschland vermutlich nur Ersatzgoalie ist. Oder Harold Kreis erinnert sich gut an die Zeit zurück und natürlich daran, wer Sandro Aeschlimann das erste Mal eingesetzt hat.
14: Es freut mich, dass Sandro das so in Erinnerung hat. Ich meine, für uns als Trainer, wir sehen gerade als Torhüter jemanden, der sehr, sehr gut spielt oder zumindest mal jemand, der eine vielversprechende Zukunft vor sich hat. Und Sandro hat das offensichtlich dann auch getan. Wenn ich da ein bisschen mitgeholfen habe, freut mich. Aber der Rest hat er ja gemacht.
8: Die Aussage passt zum deutschen Nationaltrainer Harold Kreis. Die Spieler sagen über ihn, er sei vor allem auch ein guter Mensch. Ein Mensch mit Schweizer Vergangenheit, der sich auf das Duell heute gegen die Schweiz freut.
14: Gegen die Schweiz ist immer was Besonderes, weil wir da eine große Rivalität haben, dass ich eine Zeit lang in der Schweiz verbracht habe. Klar, das ist irgendwo im Hinterkopf, aber eigentlich geht es dann um zwei Nationen, die eben diese Rivalität leben und pflegen und das nehmen wir mit in das Spiel.
8: Wobei der Deutsche mit dem Harold Kreis ein Trainer an der Bande steht, der auch im Karriereursprung von Sandro Aeschlimann gestanden ist, der Schweizer Vergangenheit hat, aber heute der Schweiz ein Bein stellen
17: will. Schweiz-Deutschland. Los geht's mit dem Duell am 20.08. im Fernsehen auf SRF 2 und mit regelmäßigen Einschaltungen bei den Kolleginnen auf SRF 3.

0: Michael Bublé, Stuck in the Middle with You.
1: Yeah.
0: Extra Face, kurz vor der 7.
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0: Vor dem Gotthardtunnel Richtung Norden 3 km Stau und 30 Minuten Wartezeit. Die Nachrichten von SRF um 7 mit Michael Wieland. Nach dem Einmarsch von Russland in die Ukraine sind viele Ukrainerinnen und Ukrainer aus ihrer Heimat geflüchtet, auch in die Schweiz. Sie leben hier mit dem Schutzstatus S. Nach 5 Jahren hätten sie Anspruch auf eine Aufenthaltsbewilligung B. Diese ist mit höheren Sozialleistungen verbunden. Heute haben nun etwa die Zentralschweizer Kantone vor den finanziellen Folgen gewarnt und sie fordern mehr Kompetenzen für die Kantone, um die Höhe der Sozialhilfe festzulegen. Der Bund prüfe derzeit eine Anpassung der Regeln, sagte der Sprecher des Staatssekretariats für Migration, Daniel Bach.
3: Als wir vor 5 Jahren diesen Schutzstatus in Kraft gesetzt haben, hat niemand daran gedacht oder damit gerechnet, dass es so lange dauern wird, dieser Krieg. Und jetzt stehen wir vor der Frage, wie gehen wir weiter mit dem Status S? Und da stellt sich eben auch die Frage nach der Sozialhilfe. Und hier möchten wir eben den Kantonen möglichst viel Spielraum geben, bis irgendwann hoffentlich dieser Schutzstatus aufgehoben werden kann.
0: Sagt Daniel Bach vom Staatssekretariat für Migration. Konkret werde eine Verordnungsanpassung geprüft. Damit sollen die Kantone Ukrainerinnen und Ukrainern weiterhin einen tieferen Sozialhilfesatz auszahlen können.

0: 20 Schweizer Armeeangehörige trainieren seit letztem Herbst, wie man kleine Aufklärungsdrohnen, sogenannte First-Person-View oder FPV-Drohnen, fliegt. Heute hat die Armee auf dem Schießplatz Elm im Kanton Glarus weitere Feldversuche durchgeführt. Diese sollen laut Armee dazu dienen, das Zusammenspiel von Drohnenteams und Kampfverbänden zu üben. FPV-Mini-Drohnen werden von Pilotinnen oder Piloten über eine Videobrille gesteuert. Sie können gemäß der Armee sowohl für Aufklärungs- als auch Verteidigungsaufgaben eingesetzt werden. Mit Sprengladungen ausgestattet, können sie aber auch als Präzisionswaffe eingesetzt werden. Die Taskforce Drohnen der Schweizer Armee wurde 2024 als Reaktion auf die wachsende Bedrohung gegründet. 5 Taucherinnen und Taucher aus Italien sind letzte Woche bei einem Höhlentauchgang auf den Malediven gestorben. Nun sind alle Leichen gefunden worden. Rettungstaucher entdeckten sie in der Höhle in über 50 Metern Tiefe, das bestätigte das Außenministerium in Rom. Nun werde ein Plan ausgearbeitet, um die Toten zu bergen. Damit zu den Resultaten der Eishockey-WM in der Schweiz. Kanada schlägt Dänemark 5:1 und Finnland bezwingt Titelverteidiger USA mit 6:2. Und noch eine Meldung vom Fußball. Udo Portmann wird neuer Trainer des FC Luzern. Er folgt auf Mario Frick. Portmann war bei Luzern zuletzt im Nachwuchsbereich tätig und unterschrieb einen 3-Jahres-Vertrag. Der Blick aufs Wetter. Am Abend wird es allmählich trocken, morgen ist es teils sonnig, dann zunehmend bewölkt und vereinzelt nass. Im Norden bei 16, im Süden bei 21 Grad. Das waren Nachrichten von Radio SRF, verantwortlich Konrad Gmuschk.
1: 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Wenn ich in einem Tram oder in einem Postauto sitze, habe ich manchmal das Gefühl, dass die Leute weniger im Handy sind als noch jemand anders. Ich beobachte auf jeden Fall viele Leute zu Bern im Tram, die das Handy gar nicht erst vornehmen. Leider liegt es nicht aber an den Leuten, sondern es gibt einen anderen Grund. Die Bildschirme oberhalb der Köpfe mit Werbung, News und einem Rätsel ab und zu noch. Alle starren eher auf die Bildschirme. Bei der SBB sind die Werbebildschirme bis jetzt noch kein Thema gewesen in den Zügen besitzen. Behüt mich Gott vor dem Hühnervogel, wenn man als Pendler im Zug auch noch berieselt wird von diesen Dingen. Nein, danke, lieber rausschauen und die Natur geniessen. Aber das ist meine Meinung. Eure Meinung in ein paar Minuten hier auf SRF 1. Lieber vom Radio berieselt werden, oder? Elton John. Und ein Mikrofon für euch, der Adrian Köpfer. Der Berieseler vom heutigen Montagabend.

0: Rod Stewart hier auf SRF 1 am 4. ab 7. Habt ihr sicher auch schon gesehen, Postautos, aber auch Trams oder sonstige Bändchen, ich weiss gar nicht, wo das die überall hat, aber es gibt doch so Bildschirme in diesen Fahrzeugen mit so Werbung drauf, mit News, einem Rätsel, Schlagzeilen etc. Und bei uns im Team, ganz ehrlich, da bei SRF 1 gibt es die verschiedensten Meinungen über die Werbebildschirme in den Trams oder in den Postautos. Die einen finden völlig unnötig, absoluter Blödsinn, die ständige digitale Berieselung, der Köpfer ist auch in diesem Team. Andere wiederum finden, ist doch glatt, ein bisschen Unterhaltung mit ein paar News, einem Buchstabenrätsel, das ist doch super, da soll jetzt etwas dagegen haben. So, jetzt muss man wissen, bei der SBB in den Zügen sind solche Werbebildschirme bis jetzt noch kein Thema gewesen. Aber das könnte sich vielleicht ändern. Die SBB hat noch bis Ende Mai auf ihrer Community-Plattform eine Umfrage am Laufen. Und dort steht, wie denkst du über elektronische Werbung in Zügen? Fragt die SBB die Leute. Yvonne Hafner vom Espresso-Team. Was steht dort noch mehr?
1: Und bei dieser Umfrage sieht man ja auch gerade ein Bild, wie das in Zukunft vielleicht könnte aussehen mit dieser digitalen Werbung in den Zügen. Es gäbe dann einerseits immer noch die normalen Anzeigetafeln, die wir kennen, mit den nächsten Haltestationen. Gerade daneben gäbe es dann aber noch einen zweiten Bildschirm, wo eben dann die Werbung drauflaufen würde. Die SBB schreibt zu dieser Umfrage:
2: Wir möchten prüfen, ob künftig auch elektronische Werbeflächen eingesetzt werden sollen.
1: Hoppla! Und natürlich haben wir bei der SBB nachgefragt, plant die SBB tatsächlich so Werbebildschirme in ihren Zügen? Ein Sprecher schreibt uns zurück, sie mache ab und zu so Umfragen zu verschiedenen Themen.
2: Die Rückmeldungen aus der Community nehmen wir zur Kenntnis. Konkrete Pläne zur Einführung von elektronischer Werbung im Zug gibt es nicht.
1: Aha. Bei der SBB Community auf jeden Fall kommt die Idee gar nicht gut an. Mehr als 80% der mehr als 2'500 Leute, die schon abgestimmt haben, sagen Nein zu digitaler Werbung in den Zügen. Und nur gerade etwa 10% fänden so Werbebildschirme in den Zügen in Ordnung. Viele Leute schreiben in den Kommentaren zur Umfrage, bewegte Bilder im öffentlichen Raum stören sie. Zum Beispiel meldet sich auch eine Autistin zu Wort, es sei ihr schon jetzt alles zu viel.
3: Die wechselnden Infos, Werbung etc., da drehe ich fast durch. Es ist unmöglich, diese Bildschirme nicht zu beachten, weil man sie ständig aus dem Augenwinkel sieht. Ich wünschte mir, alle würden damit aufhören.
1: Und jemand anders mahnt die SBB:
4: Macht nicht wegen ein paar Franken den gleichen Fehler wie Postauto.
1: Es gibt aber auch vereinzelt positive Stimmen. Jemand schreibt da zum Beispiel:
4: Wenn dadurch die Billetpreise billiger oder nicht so schnell teurer werden, ist das okay für mich. So hat die Kundschaft auch was von den Einnahmen durch die Berieselung mit Werbung.
0: Berieselung, eben, da sind wir wieder beim Wort. Also, spannende Diskussion, die SBB da angestoßen hat, findet auch das Espresso-Team und darum sind sie interessiert an eurer Meinung. 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

Montagabend, es ist gerade 19:30 Uhr. SRF Verkehrsinfo von 19.28 Uhr vor dem Gotthardtunnel Richtung Norden. 3 Kilometer Stau und 30 Minuten Wartezeit.

0: Fast ein bisschen Musik aus der Schweiz, Phil Collins, Jugend, Hurry Love, da um 7:30. Der Eurovision Song Contest zu Wien ist das Wochenende über die Bühne gegangen, der hat es mitbekommen, gewonnen hat Bulgarien mit der Dara und dem Lied Bangarangarangarangarangarangarangarangarangarangarangarangarangarangarangarangarangarangarangarangarangarangarangarangarangarangarangarangarangarangarangarangarangarangarangarangarangarangarangarangarangarangarangarangarangarangarangarangarangarangarangarangarangarangarangarangarangarangarangarangarangarangarangarangarangarangarangarangarangarangarangarangarangarangarangarangarangarangarangaranga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rangarangarangarangarangarangarangarangarangarangarangarangarangarangarangarangarangarangarangarangarangarangarangarangarangarangarangarangarangarangarangar Ist jetzt nicht ein Titel, den man glaubt, dreimal hintereinander hören könnte. Genau vor einem Jahr ist der Eurovision Song Contest ja zu Basel ausgetragen worden. Zeit also, für mal ein bisschen zurückzuschauen und zu fragen, ja, was bringt eigentlich einer Stadt die Austragung von so einem Eurovision Song Contest überhaupt? Meine Kollegin Sandra Schiess hat heute Morgen mit der Letizia Elia geredet. Sie ist seit 2022 Direktorin von Basel Tourismus und hat die Austragung vom Eurovision Song Contest Basel natürlich hautnah miterlebt. Und natürlich hat sie auch dieses Jahr den Eurovision Song Contest zu Wien verfolgt, hat Letizia Elia gesagt heute Morgen.
1: Ja, also dieses Jahr ganz entspannt, ganz anders als im letzten Jahr, aber es ist natürlich eine andere Situation. Für mich ist der ESC im 2025 etwas ganz Besonderes gewesen, dort mit drin können sein. Und dieses Jahr ist es einfach ein Pflichtprogramm gewesen. Es hat mir die Ärmel reingenommen letztes Jahr und von dort her musste ich schauen und habe es auch gemacht.
2: Sie sind ja mit Wien im Austausch gewesen. Hat man denn da auch Tipps gegeben oder ist man überhaupt gefragt worden nach Tipps?
1: Doch, wir sind von unterschiedlichen Städten schon in der Kandidatursphase angefragt worden. Ich glaube, dort habe ich mitgegeben, dass ich überzeugt bin, dass die Bewerbung muss kreativ sein muss, aber dass man auch muss aufzeigen, dass man ein gutes Team hat, weil man hat ja nur 8 Monate Zeit, um den Event dann auch zu stemmen, den weltgrössten Musikanlass. Und für den Event selber, glaube ich, ist es wichtig, dass man die Bevölkerung mitdenkt, es soll ein Fest für alle sein. Und entsprechend ist es uns in Basel wichtig gewesen, ganz viele Aspekte und Elemente einzubauen, die von allen können erlebt werden, die hier in der Region wohnen.
2: Und das Basel hat das wunderbar funktioniert, auch emotional vor allem. Das hat die Leute mitgezogen, die ganze Schweiz mitgerissen. Hat sich denn das auch auf den Tourismus zu Basel ausgewirkt?
1: Doch, ich glaube, im letzten Jahr sehen wir natürlich eine sehr hohe Wertschöpfung. Wir sehen viele Übernachtungen, insbesondere in den Monaten, wo wir die grossen Events hier in Basel hatten. Was für mich sehr wichtig ist, dass wir die Bekanntheit haben können steigern. Es ist unglaublich viel von Basel berichtet worden. Man überschätzt ja manchmal die eigene Bekanntheit ein bisschen. Wir haben 450 Millionen Medienkontakte können erreichen, allein mit Berichten über die Stadt Basel. Und die Bekanntheit hat letztendlich eben auch damit zu tun, ob Menschen eine Stadt besuchen. Und wir haben tolle Zahlen können verzeichnen, auch nach dem Eventsommer. Ab August haben wir eigentlich immer 10% mehr Übernachtungen gehabt, insbesondere von Freizeitgästen. Und von dort her würde ich sagen, nebst der Wertschöpfung im letzten Jahr ist es für uns sehr relevant gewesen und wir spüren auch jetzt die positiven Konsequenzen.
2: In Basel laufen ja aber auch noch andere grosse Anlässe, wie zum Beispiel jetzt dann auch die Art Basel. Ist denn der Zuwachs an Übernachtungen auch nur auf der ESC zurückzuführen?
1: Nein, es ist eine Kombination. All die Events sind wichtig. Dort Basel seit Jahren prägt das Image auch von Basel als Kunststadt. Von dort her ist es eine Kombination. Aber der ESC ist sicher ein Anlass, der eine grosse Breitenwirksamkeit hat. Und gerade für Städte, die nicht so eine hohe Bekanntheit haben, ist es eben eine unglaubliche Chance zu sagen, hey, wir sind eine tolle Stadt, wir sind eine Kulturstadt, die grosse Events organisieren kann. Und das ist für uns ein wichtiger Aspekt, dass wir natürlich den ESC als Referenz jetzt auch aufbereitet haben. Und gerade auch, wenn wir akquirieren, Veranstaltungen, zum Beispiel auch im wissenschaftlichen Bereich, Kongresse etc. aufzeigen, dass wir in der Lage sind, obschon Basel eher eine kleinere Stadt ist im europäischen Vergleich, so grosse Veranstaltungen hier erfolgreich durchzuführen.
2: Vielleicht können wir noch ein bisschen tiefer hineinschauen. Gibt es so eine Massnahme, die Sie für den ESC getroffen haben, wo Sie jetzt auch sagen, das brauchen wir jetzt auch für andere Anlässe in Basel?
1: Es gibt ganz viel. Es war wirklich ein Anlass gewesen, wo wir auch so ein bisschen über uns rausgewachsen sind am Standort. Wir haben viel ausprobiert. Wir haben in der kürzesten Zeit zum Beispiel so eine Event-App lanciert für die Leute, die hier angekommen sind, weil wir gemerkt haben, dass die ESC-App eigentlich nur für das Publikum daheim ist. Und die haben wir jetzt schon angewendet für andere Events, für die Herbstmesse, für die Weihnachtsmärkte. Und wir werden sie dieses Jahr wieder adaptieren für das Jodlerfest, das eidgenössische, das hier stattfindet. Was wir auch gemacht haben, ist, dass wir gemerkt haben, dass der Betrieb eigentlich die Events möchte so ein bisschen in ihre eigenen Betriebe hinein, in ihre eigenen Schaufenster. Und wir haben für den ESC, Women's Euro und dann auch für die Art Basel so eigene Branchenkampagnen kreiert mit unterschiedlichen Elementen, die die Gastronomen, die Bäckereien etc. haben können bestellen. Und auch das wiederholen wir wieder und machen es jetzt zum Beispiel auch wieder für das Jodlerfest und für andere Grossveranstaltungen. Also es ist einiges hängen geblieben.
2: Jetzt haben Sie ja Wien gesehen und Basel mit auf die Beine gestellt. Wenn Sie vergleichen, wer hat es besser gemacht?
1: Ui, das ist eine gemeine Frage. Aber ich glaube, für mich ist 2025 nicht zu toppen. Aber das ist nicht ganz objektiv, muss ich sagen. Ich glaube, wir haben ganz viel richtig gemacht. Wir haben auch ein bisschen Glück gehabt, das Wetter. Ich meine, das ist jetzt ein bisschen weiss gewesen für Wien. Das ist einfach nicht die gleiche Ausgangslage. Und ich glaube, Basel hat schon etwas Spezielles, in dem, dass wir halt so klein sind und trotzdem grosse Infrastrukturen haben, kann man das Fest wirklich durchgängig in die ganze Stadt bringen. Aber wie gesagt, ich glaube, ich bin die Falsche, um das zu beantworten. Für mich bleibt 25 einfach das beste Jahr.
0: Sagt Letizia Elia, Direktorin von Basel Tourismus, im Gespräch mit meiner Kollegin Sandra Schiess heute Morgen. Man kann also sagen, ja, Basel hat touristisch vom ESC absolut profitiert. Interessant ist, dass demgegenüber die Basler St. Jakobshalle allerdings überhaupt nicht hat profitieren können. Was da das Problem ist, das lesen Sie bei uns online unter srf1.ch.

0: Doors mit Night Shift hier bei uns auf SRF 1. 7:45 ist es und es ist nie zu früh, für sich Gedanken zu machen über das Leben nach der Pensionierung. Wer die Erfahrung selber schon gemacht hat, weiss, manchmal steht der Termin schneller vor der Tür, als man eigentlich gedacht hat. Und dann ist der ein guter Rat teuer. Und da sind wir schon beim Thema Finanzen, weil fatal kann es vor allem für die sein, die finanziell nicht gut dastehen. Und das ist etwa ein Fünftel von allen Rentnerinnen und Rentnern im Land, sagt Peter Buri-Volat von Prosenektuten.
1: Wir stellen fest, dass rund 10% oder jede achte Person im Pensionsalter Ergänzungsleistungen hat. Das heisst, im Lenz nicht, also quasi AHV und BVG oder der Sparz. Und der Rest, die anderen 10% sind die tatsächlichen Grenzen. Die bekommen noch keine Ergänzungsleistungen, aber sie müssen sehr, sehr gut schauen, dass wirklich ja, monatlich am Schluss aufgeht, dass eine schwarze Null rauskommt, dass man sich nicht verschuldet oder sogar, dass es nicht reicht. Also dort sind wir so ein bisschen in dem sogenannten Schwelleneffekt.
0: Das heisst natürlich auch, auf der anderen Seite, und das darf man natürlich auch sagen, auf der anderen Seite geht es etwa 3/4 der Rentnerinnen und Rentner in der Schweiz finanziell gut. Aber bei Prosenektuten beobachtet man eine gefährliche Entwicklung, sagt Peter Buri-Volat.
1: Es gibt auffällige Bewegungen, dass die Schere aufgeht, dass also quasi, dass die reichen Leute im Pensionsalter stark zulegen versus den Leuten, die tatsächlich unwiderruflich arm sind, dass die quasi keine Chance haben, selber wieder aus dieser Armut rauszukommen, dass sie angewiesen sind auf Ergänzungsleistung, auf individuelle Finanzhilfe, dass die Schere weiter aufgeht.
0: Und die Schere-Bewegung werde dazu noch angetrieben von der aktuellen Zinsentwicklung, die ja bekanntlich nicht gegen rauf zeigt. Generell tut man sicher gut dran, sich genug früh zu informieren. Wie gesagt, für sich zu informieren gibt es verschiedene Möglichkeiten. Prosenektuten selber ist ja per Nomen es Nomen eine Anlaufstelle für Seniorinnen und Senioren. Und der Peter Buri-Volat zählt aber noch viele andere auf.
1: Bei der AHV kann man bei der Ausgleichskasse einen Auszug lassen. Das trauen wir den meisten zu. Oder das sollen die Angehörigen vielleicht helfen. Bei der Pensionskasse ist es tatsächlich schwieriger. Dort raten wir über einen Arbeitgeber. Meistens können Personalabteilungen dort weiterhelfen. Oftmals haben gewisse Pensionskassen Beratungen, die sie machen. Es gibt aber auch Finanzinstitute, die das anbieten. Da muss man einfach schauen, dass man nicht ganz viel Geld ausgibt, das die Situation einschätzen.
0: Palette für Beratung in Finanzfragen vor und nach der Pensionierung ist also gross. 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

La Bionda mit One for Me und One for You. Etwas so lautet das Motto nach der Nacht. One for you, eins für dich, dein Stück zum Glück. Das könnte eigentlich die Melodie sein zu diesem ganzen Wunschkonzert, habe ich mir jetzt gerade überlegt. One for you, dein Stück zum Glück. Das heisst nichts anderes, als ihr könnt Musik wünschen für jemanden. Also wenn ihr jemandem etwas Liebes tun, wenn ihr jemanden grüssen wollt, wenn ihr jemandem Merci sagen wollt oder wenn ihr einfach findet, ja, die Person hat mal Musik verdient und vor allem einen lieben Gruss mit einer entsprechenden Sprachnachricht natürlich. Dann könnt ihr mir das schon jetzt schicken via WhatsApp auf 079 132 132 1 079 132 132 1 für eure Sprachnachricht bzw. für euren Musikwunsch für jemanden nach der Nacht hier bei uns auf SRF.

0: triste. Amor de mis amores, der Paco da bei uns auf SRF 1 nach der Nacht, eure Musik da bei uns.
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0: Vor dem Gotthardtunnel Richtung Norden 2 Kilometer Stau und 30 Minuten Wartezeit ab Quinto. Die Einfahrt in Airolo ist gesperrt.
2: Die Nachrichten von SRF um 8 mit Michael Wieland. Nach dem Einmarsch von Russland in die Ukraine sind viele Ukrainerinnen und Ukrainer aus ihrer Heimat geflüchtet, auch in die Schweiz. Sie leben hier mit dem Schutzstatus S. Nach 5 Jahren hätten sie Anspruch auf eine Aufenthaltsbewilligung B. Diese ist mit höheren Sozialleistungen verbunden. Heute haben nun etwa die Zentralschweizer Kantone vor den finanziellen Folgen gewarnt und sie fordern mehr Kompetenzen für die Kantone, um die Höhe der Sozialhilfe festzulegen. Der Bund prüfe derzeit eine Anpassung der Regeln, sagt der Sprecher des Staatssekretariats für Migration, Daniel Bach.
3: Als wir vor 5 Jahren diesen Schutzstatus in Kraft gesetzt haben, hat niemand daran gedacht oder damit gerechnet, dass es so lange dauern wird, dieser Krieg. Und jetzt stehen wir vor der Frage, wie gehen wir weiter mit dem Status S? Und da stellt sich eben auch die Frage nach der Sozialhilfe. Und hier möchten wir eben den Kantonen möglichst viel Spielraum geben, bis irgendwann hoffentlich dieser Schutzstatus aufgehoben werden kann.
2: Sagt Daniel Bach vom Staatssekretariat für Migration. Konkret werde eine Verordnungsanpassung geprüft. Damit sollen die Kantone Ukrainerinnen und Ukrainern weiterhin einen tieferen Sozialhilfesatz auszahlen können. US-Präsident Donald Trump hat seine Klage gegen die US-Steuerbehörde IRS zurückgezogen. Das geht aus Gerichtsdokumenten hervor. Über eine Begründung oder mögliche Bedingungen für den Rückzug wurde nichts bekannt. Trump, seine beiden ältesten Söhne und die Trump Organization hatten die Behörde im Januar verklagt und 10 Milliarden US-Dollar gefordert. Der Grund, die IRS habe zu wenig getan, um zu verhindern, dass ein ehemaliger Mitarbeiter zwei Steuererklärungen aus den Jahren 2019 und

0: 2020 gegen Willen des Präsidenten veröffentlichen konnte. Die Zeitung New York Times hatte darauf berichtet, dass Trump während mehrerer Jahre gar keine oder nur geringe Einkommenssteuern zahlte. Im ostafrikanischen Kenia sind bei landesweiten Protesten gegen die steigenden Treibstoffpreise 4 Menschen getötet und mindestens 30 weitere verletzt worden. Das teilte das Innenministerium mit. Knapp 350 Personen seien festgenommen worden. Streiks im öffentlichen Verkehr führten dazu, dass tausende Pendlerinnen und Pendler stecken blieben. Seit dem letzten Monat hat die Regierung die Benzinpreise um fast 50% erhöht. Grund dafür ist der Krieg im Nahen Osten. Kenia importiert fast sämtliche fossilen Brennstoffe aus der Golfregion. Zu den Resultaten der Eishockey-WM in der Schweiz. Kanada schlägt Dänemark 5:1 und Finnland bezwingt den Titelverteidiger USA mit 6:2. Und noch eine Meldung vom Fußball. Udo Portmann wird neuer Trainer des FC Luzern. Er folgt auf Mario Frick. Portmann war bei Luzern zuletzt im Nachwuchsbereich tätig. Er unterschrieb einen 3-Jahres-Vertrag. Das Wetter. Morgen ist es zuerst teils sonnig, dann wird es zunehmend bewölkt und vereinzelt nass. Im Norden bei 16, im Süden bei 21 Grad. Das waren Nachrichten von Radio SRF. Verantwortlich Konrad Muschk.
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2: Team Ecke am Mikrofon am Montagabend mit 2 grossen Sport-Highlights. Einmal Fußball-Barrage und einmal Eishockey-WM. Und dort fangen wir gerade an. Die Schweizer Nazi will an der Heim-WM den 3. Sieg im 3. Spiel. Der Gegner heisst Deutschland. In gut einer Viertelstunde geht's los. Reto Wittmer und Christoph Stärch im Stadion Zürich. Der Favorit ist klar in diesem Spiel, das ist die Schweiz.
3: Ja, nach diesen 2 Siegen gegen die USA und Lettland sind die Schweizer klar in der Favoritenrolle. 2 solide Auftritte. Heute in 2 Spielen und jetzt eben der 3. Auftritt an dieser Heim-WM. Im Goal übrigens bei den Schweizer wieder der Leonardo Cennoni, der das Startspiel hat gemacht und im 2. Spiel gegen Lettland hat pausiert. Deutschland nach 2 Niederlagen schon ein bisschen mit dem Rücken zur Wand.
4: Ja, man kann es nicht anders sagen. Die Deutschen, die wirklich einen schlechten Start eingezogen haben in das WM-Turnier. Gegen Finnland verloren, gegen Lettland sehr, sehr bitter verloren. Gegen Lettland hat man müssen gewinnen, hat man aber nicht. Und was vor allem auch dazu kommt, auf ein einziges Goal haben die Deutschen geschossen. Also offensiv besitzen, wirklich Flaute bei den Deutschen. Hoffen wir irgendwo aus Schweizer Sicht, dass das auch hinten so bleibt. In ein paar Minuten geht's los.
2: Schweiz-Deutschland gibt's im Fernsehen und immer mal wieder mit Einschaltungen. Natürlich im Radio auf SRF 3. Und im Fußball gibt es heute das Heimspiel von der Barrage. Aarau aus der Challenge League gegen Gietz aus der Super League. Aarau hat es als Unterklassiker noch nie geschafft. Die 3-mal Barrage immer gescheitert. Fabio Halbeisen zu Aarau im Stadion. Ist das irgendwie in den Hinterköpfen hier im Stadion?
5: Ich habe schon das Gefühl, ich bin überzeugt, das ist in den Hinterköpfen der Fans, der Spieler, vom ganzen Verein. Man muss nicht weit zurückschauen, nur ein paar Tage. Und dann hat man den Matchball, den sie hatten in der Challenge League im allerletzten Spieltag, den haben sie vergeben. Und darum muss Aarau jetzt wieder in die Barrage. Und da sind schon ein paar Geschichten zusammengekommen, wo sie dann eben immer gescheitert sind. Und darum habe ich das Gefühl, das ist in den Hinterköpfen. Klar, die Spieler wollen probieren, alles auf Null setzen. Es fährt bei 0-0 an, eine alte Floskeln. Aber ich bin überzeugt, das wird ganz, ganz schwierig für den FCA.
2: Ja, in 10 Minuten geht's los. Paragiespiel Aarau gegen GC. Einschaltungen auch hier auf SRF 3.
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3: So, jetzt ist die Zeit da, heute Montagabend. Wenn ihr jemandem wollt, merci sagen, wenn ihr jemandem grüssen wollt oder so, dann gebt mir den Musikwunsch durch via WhatsApp auf Nummer 079 132 132. Jetzt machen wir eine sympathische Sprachnachricht, tut den Wunsch her und könnt mir ja den Gang noch sagen, wenn ihr findet, ja, also, wenn ihr den nicht habt, dann nehmen wir den anderen Wunsch. Also, egal wie und wo, Hauptsache ihr wünscht irgendjemandem Musik hier bei uns auf SRF 1 heute Abend. 079 132 132 1 Sprachnachricht machen via WhatsApp. Die Montagabend auf SRF 1. Let me entertain you. Der Robbie Williams startet diese Sendung und ein Mikrofon für euch, der Adrian Köpfer.

Ich musste schmunzeln, als Letizia Berger aus Luzern ein Mail geschrieben hat. Für Benny, sie wünscht sich der VIP-Song von Billy Joel, Piano Man. Der VIP-Song. Dann bin ich erst nachgekommen, der Song gelaufen ist. Kann man wirklich so richtig wie einen Walzer tanzen, mitwippen. Schön. Also, eure Musikwünsche sind mir Befehl heute Abend. Falls ihr irgendjemandem Musikwünsche, so wie die Letizia eben den Musikwunsch hatte für ihren Benny, dann könnt ihr mir das schicken per Mail srf1.ch, Kontakt ins Studio anklicken. Oder aber ihr schickt mir eine sympathische, schöne, lustige, herzliche Sprachnachricht via WhatsApp auf 079 132 132 1.

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1: Guten Abend, hier ist der Peter. Ich möchte heute Abend mal meiner Marika, meinem Schatz, Danke sagen für alles das, was sie immer macht für mich, und mit dem Musiktitel von der ABBA, Chiquitita.

mit Chiquitita hier auf SRF 1 um 22 ab 8. Katja Schwegler aus Bülach hat ein Mail geschrieben. Sie wünscht sich für ihre Mami in Rapperswil Broken Wings von Mr. Mister aus dem Jahr 85. Eure Musikwünsche sehr gerne via srf1.ch, oben rechts Kontakt ins Studio anklicken oder Sprachnachricht via WhatsApp.

Der nächste Musikwunsch hier bei uns auf SRF 1 an diesem Montagabend kommt aus Neffels. Zuerst aber noch schnell das hier. SRF Verkehrsinfo von 20.31 Uhr im Aargau auf der A1 Richtung Bern zwischen Wettingen und Baden-West. Stau wegen Bauarbeiten. Der Guido Hofer hat ein Mail geschrieben via srf1.ch, der hat oben Kontakt ins Studio angeklickt. Und ich weiss nicht, wenn, das letzte Mal, ich mich nicht erinnern, wenn das letzte Mal in einem Wunschkonzert Pet Shop Boys gewünscht wurde. Und vor allem dieser Song da. Left to my own device. 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Pet Shop Boys wünscht sich für seine Freundin Nadia und er schreibt ein Lied, welches man nicht so oft im Radio hört. Besten Dank. Spielen wir gerne von Anfang an. Pet Shop Boys, Left to my own devices. Mikrofon für euch an diesem heutigen Montagabend. Der Adrian Köpfer. Schön, seid ihr bei uns.

0: Der Daniel Powder mit «Bad Day» um 20 vor 9 Uhr auf SRF. Ich hoffe nicht, dass ihr einen «Bad Day» hat am heutigen Moment. Ich hoffe, dass ich einigermaßen gut war. Und wenn ihr aber jemanden kennt, der einen «Bad Day» hat, schlechten Tag, dann schickt doch dieser Person schnell einen Musikwunsch. Einen Gruß! Hey, hoffe, du hast einen guten Abend, wenn du zumindest schon so einen «Bad Day» hast, verbunden mit irgendeinem Musikstück. Dann könnt ihr mir das schicken mit einer Sprachnachricht. Via WhatsApp auf 079 132 132. Heisst also nicht auf die Nummer anrufen, ich kann gar nicht abnehmen, aus technischen Gründen, sondern nur Sprachnachrichten hören und schauen. WhatsApp 079 132 132. Heisst oder uns schnell ein Mail schreiben oder Martin Fischer aus Buen Paso. Das ist nicht in der Schweiz, ganz sicher nicht mit dieser Postleitzahl. Ist das in Spanien noch immer, Martin? Bist du in Spanien? Kannst du mir gerne schnell schreiben? Von Teneriffa schreibt er. Teneriffa, der Martin Fischer ist dort. Er würde sich gerne für seine Frau, die Pia, Vogel ohne Flügel von Peter Reber wünschen. Und er schreibt, oh, das ist aber schön, es ist das Beste, was mir je passiert ist. Darum passt das Lied zu 110%. Der Vogel ohne Flügel, Martin, spiele ich gerne für deine Pia, jetzt geht in ein paar Minuten. Zuerst aber noch der Musikwunsch von Martin Hess aus Münsingen. Er wünscht sich für seine Freundin Jasmin und für alle anderen Fans von Queen.
1: Ibrahim
0: Mustafa.

Peter Reber mit dem Vogel ohne Flügel gewünscht, hier auf SRF 1, an diesem heutigen Montagabend, wo ihr irgendjemandem Musik wünschen könnt. Goni Hexspor im Moment in der Nähe von Holten und vom Holterberg, wo 60 Meter über Meer ist. Ihr ahnt, in welchem Land das Goni ist, nämlich in den Niederlanden. Sie sind im Moment mit dem Camper unterwegs in den Niederlanden am Durchkreuzen und hören dabei herrlich Radio SRF 1. Das freut mich aber, Goni. Danke vielmals. Nach fast einem ganzen Tag mit Regen brauchen wir einen Aufsteller. Darum für meinen Mann und mich und die Familie zu Hause, Whitney Houston. I wanna dance with somebody. Gute Fahrt, Goni.

Euer Musikwunsch heute Abend bei uns auf SRF 1. Zum Beispiel der Musikwunsch von der Susanne Heimo aus Thun. Sie schreibt, sie wünscht sich für alle, wo der Song auch schon zum Ohrwurm ist worden, The Second Voice mit Let Me Be.

Ja, und wenn ich jemand gut tut, dann gibt es doch nichts Schöneres als ein Musikstück wünschen dieser Person und sagen, danke vielmals. Du tust mir gut. Es war spannend hier bei uns auf SRF 1 am Montagabend mit euren Musikwünschen und nach den neuen Nachrichten. Die Nachrichten von SRF um 9 mit Michael Wieland. US-Präsident Donald Trump hat seine Klage gegen die US-Steuerbehörde IRS zurückgezogen. Das geht aus Gerichtsdokumenten hervor. Trump und Familienangehörige hatten die Behörde im Januar verklagt und 10 Milliarden US-Dollar gefordert. Der Grund: Die Behörde habe zu wenig getan, um zu verhindern, dass ein ehemaliger Mitarbeiter zwei frühere Steuererklärungen gegen den Willen des Präsidenten veröffentlichen konnte. Die Zeitung New York Times hatte darauf berichtet, dass Trump während mehrerer Jahre gar keine oder nur geringe Einkommenssteuern zahlte. US-Medien melden nun, die Steuerbehörde habe sich im Gegenzug dazu verpflichtet, einen Fonds in Höhe von 1,8 Milliarden einzurichten für die Entschädigung von Opfern eines angeblich als Waffe eingesetzten Justizsystems. Dazu könnten laut den Berichten auch 1600 Personen gehören, die wegen der Stürmung des Kapitols verurteilt wurden. Weitere Meldungen aus den USA in der Übersicht. Die USA verlängern die Lockerungen von Sanktionen gegen russisches Öl um weitere 30 Tage. Das gab Finanzminister Scott Bessent bekannt. Russisches Öl, das sich auf Schiffen befinde, dürfe weiterhin verkauft und geliefert werden. Die USA wollen so gegen den hohen Ölpreis ankämpfen. Die Ausnahmeregelung war ursprünglich Mitte März eingeführt worden. Und weil der indische Konzern Adani sanktioniertes iranisches Flüssiggas gekauft hatte, soll er 275 Millionen US-Dollar bezahlen. Die USA und der Konzern hätten sich auf einen Vergleich geeinigt, teilte das US-Finanzministerium mit. Im Gegenzug soll die Untersuchung gegen Adani eingestellt werden. Das Unternehmen des indischen Milliardärs Gautam Adani soll ab Ende 2023 über 30 Mal von einem Händler aus Dubai sanktioniertes Gas aus dem Iran gekauft haben. Zu den Resultaten der Eishockey-WM in der Schweiz. Kanada schlägt Dänemark 5:1 und Finnland bezwang den Titelverteidiger USA mit 6:2. Und noch Tennis. Stan Wawrinka hat am Tennisturnier in Genf die zweite Runde erreicht. Er besiegte den Italiener Raul Brancaccio in 3 Sätzen. Sein nächster Gegner ist der US-Amerikaner Alexis Mikkelsen.

0: Das Wetter. Morgen ist es zuerst teils sonnig, dann wird es zunehmend bewölkt und vereinzelt nass. Im Norden bei 16, im Süden bei 21 Grad. Das waren Nachrichten von Radio SRF. Verantwortlich Konrad Muschk.
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2: Der Team Heckemann ist am Mikrofon und es gibt gerade einisch live Eishockey, Schweiz-Deutschland an der Heim-WM und einisch live Fußball. Da gehen wir auf Aarau. Das Heimspiel von der Barrage ist am Laufen zwischen Aarau aus der Challenge League und geht's aus der Super League. Die erste Hälfte ist gerade durch und Fabio Halbwies jetzt Aarau im Stadion. Welches Team hat denn da die bessere Falle gemacht in der ersten Hälfte?
3: Ja, für mich ist das ganz klar der FC Aarau gewesen, obwohl es noch 0-0 steht, obwohl sie noch kein Goal haben können schiessen. Aber so von den Spielanteilen, sie haben immer wieder probiert, mit Tempo ihre Angriffe zu lancieren. Was noch fehlt, ist so eine richtig gute Chance, wo dann die Fans im Heimstadion so wirklich wird explodieren lassen. Das hat noch gefehlt, aber sonst ist für mich Aarau besser im Spiel. GC auf der anderen Seite, die haben mir einerseits mit der Energie, die der Gegner darauf bringt, und andererseits zum selber irgendetwas zu kreieren. Also für einen Superligist ist GC momentan noch zu wenig gut in meinen Augen. Es ist gerade vor der Pause gegangen, immer noch 0-0.
2: Im Radio sind wir alle live dabei auf SRF 3 bei diesem Parage-Spiel. Natürlich auch im Hockey. Spiel von der Schweizer Nazi an der Heim-WM im Spiel gegen Deutschland mit dem Reto Wittmer und dem Christoph Sterchi. Die Schweizer sind als Favorit in das Spiel. Hat man denn das gesehen am ersten Drittel?
4: Man hat es ein bisschen erahnen, aber so richtig gesehen hat man es nicht. Und das hat einen Grund. Die Deutschen, die wehren sich wahnsinnig gegen die Schweizer Mannschaft, die sie wirklich nicht wollen verlieren heute. Das sieht man. Es ist ganz ein anderes Spiel als die ersten zwei Spiele, die die Deutschen hier in Zürich verloren haben an dieser Weltmeisterschaft.
5: Ja, die Deutschen, die wirklich auch offensiv Akzente setzen, natürlich haben sie noch kein Goal geschossen. Aber das hat ja gefällt, die Offensivakzente. Und heute sieht man schon, die sind sehr engagiert, die Deutschen. Die Schweizer, die grösste Chance in der 7. Minute, der Dennis Malgin, der über die rechte Seite reinläuft und nachher der ganze Rennen von dem Stettmer auftaucht. Aber der Stettmer im deutschen Goal mit einer wunderbaren Parade. In knapp 5 Minuten geht es los mit dem 2. Drittel 0-0.
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7: Ganz klar, heute Abend kann man irgendjemandem bestimmt grüssen und einen Musikwunsch hinterher schicken. Man kann aber auch ein paar Leute grüssen, die man eigentlich gar nicht persönlich kennt, aber wo man vielleicht mit ihnen verbunden ist. Und darum finde ich die Mail von der Rosmarie Zülli aus Erlach wunderschön. Sie hat ganz berührenden Text geschrieben, und zwar wünscht sie sich von der Gruppe Blue den Song «Breathe Easy». Und zwar für alle da draußen, dessen Beziehung zu Ende gegangen ist oder durch den Tod des Partners, der Partnerin einen schweren Verlust erleiden mussten. Dieser Song passt genau zu dieser Gefühlswelt.

Blue mit «Breathe Easy» hier für uns auf SFS an diesem Montagabend, wo ihr Musik heute wünscht. Sabine Staffelbach aus Knutwil hat mir ein Mail geschrieben. Sie wünscht sich für ihre Mami im Nachbarsdorf Buchs «Looking for the Summer» von Chris Rea. Und sie schreibt, sie mag diesen Sänger mit seiner rauchigen Stimme sehr. Ich klammere, ich auch. Und dies ist eines ihrer Lieblingslieder. Ich finde, er passt auch gut in diese kalte Regenwetterzeit. Wir möchten doch nun wirklich bald mal Sommer haben. Der Juni steht vor der Türe und so geschlottert haben wir im Mai wohl alle noch nie, denke ich. Schönen Abend und viele Grüße von Sabine Staffelbach. Danke vielmals, Sabine, für das liebe Mail. Und das spiele ich sehr gerne, Chris Rea mit «Looking for the Summer». Ich würde gerne vorher aber noch den Musikwunsch spielen von dieser Frau, die mich ein bisschen hässig macht. Weil sie spielt einfach mit dem Gefühl von uns. Ich meine, schon nur der Betreff im Mail heisst «Liebe Grüße aus Südfrankreich», oder? Und dann denkt man, ja gut. Und der erste Satz, «Lieber Adi, ich schaue auf das Meer und höre das Wunschkonzert». Natürlich macht es mich nicht hässig, Ina Hähni, aus Orpund, dass du der bist. Aber so, der Neid ist bei mir ein bisschen spürbar. Im Bauchhunger irgendwie noch immer. Leck, muss das schön sein. Also, natürlich nicht das Wunschkonzert, das auch. Das Wunschkonzert hören auf SRFS. Aber auf das Meer schauen und das Wunschkonzert hören. Was mich ein bisschen erstaunt, ist der Wunsch. Sie wünscht sich nämlich vom George, wenn die Sonne hinter dem Jura untergeht. Ich fände, George müsste den Song jetzt für dich umschreiben, wenn die Sonne hinter dem Meer untergeht. Aber das lassen wir jetzt mal so sein und spielen ihn natürlich gern. Sie lässt ihren Schatzemann und alle meine Lieben in der Schweiz herzlich grüßen. Liebe Ina, nimm einen Schluck von diesem Blick aufs Meer, auch für mich. Das muss auch schön sein, jetzt aufs Meer raus schauen und diesen Song hören dazu. Ach Gott. Radio machen kann so schön sein und Radio hören eben noch viel schöner.

Ja, Ina Hänius Orpund, hier bin ich daheim. Wenn du das denkst und aufs Meer raus schaust, dann hast du es gut. Danke für den schönen Musikwunsch. Wir haben noch Verkehrsmeldung gerade reingekommen. Es ist eine Verkehrsinfo von 21.15 Uhr A12, WW Richtung Freiburg zwischen Châtel Saint-Denis und Vaurue. Gefahr wegen eines Unfalls. Der linke Fahrstreifen ist blockiert. So, und jetzt gehen wir Richtung Sommer. Chris Rea, Looking for the Summer.

Montagabend ist es, der hört Astra Face mit dem Wunschkonzert und der Gabriel Kessler aus Bern hat mich zum Schmunzeln gebracht, hat ein lustiges Mail geschrieben. Mein Wunschlied ist Hand to Mouth. Das als solches ist jetzt noch nicht lustig, aber hier habe ich jetzt die Qual der Wahl. Das Original von George Michael gefällt mir nämlich genauso gut wie das Cover von Joan Baez. Doch vielleicht wäre es gerade deshalb mal angebracht, das gelungene Cover von ihr zu spielen. Ich überlasse dir die freie Wahl. An der Adressatin gibt es jedoch nichts zu rütteln. Das ist und bleibt mein Mami. Danke, Ausrufezeichen, schreibt der Gabriel. Und ich würde doch sagen, die Vorschlag nehme ich. Hand to Mouth von der Joan Baez.

Withers, Lean on Me. Es war 9:30 Uhr. Wir haben noch eine Meldung. Und zwar die da, voilà. Es ist eine Verkehrsinfo von 21.32 Uhr A12 WW Richtung Freiburg zwischen Châtel Saint-Denis und Vaurue. Gefahr wegen eines Unfalls. Der linke Fahrstreifen ist blockiert. Diana Pfister aus Wald hat mir ein Mail geschrieben. Sie wünscht sich für ihren Freund Alex Passion vom Rod Stewart. Und sie schreibt, ist dieses Lied doch tatsächlich bereits 46-jährig? Die Zeit, die geht und wir mit ihr. Rod Stewart, Passion und ein Mikrofon für euch heute Abend, der Adrian Köpfer.

Rod Stewart mit Passion da bei uns auf SRF. Sie haben ein Mail bekommen von der, ich nehme jetzt mal, es ist Mary und der Marco, Mary Schmutz und Marco Pelanda aus Cape Coral. Und sie schreiben, sie sind vor knapp einem Jahr nach Florida ausgewandert, sie haben sich selbstständig gemacht und haben quasi bei Null angefangen. Sie sind einigermaßen gut unterwegs mit ihrer Integration und der Firma und gerne würden wir auf diesem Weg all unsere Freunde aus der Schweiz grüßen. Der Wunsch for Journey, any way you want it. Und jetzt hört mal, wie der Song anfängt.

Hollies mit «Don't Stand So Close To Me», der Montagabend mit euren Musikwünschen. Ursula Harland aus Basel hat mir ein Mail geschrieben, sie hat dank SRF 1 eine alte Schulfreundin wiedergefunden, wo sie im Nachtclub und im Nachtexpress am Telefon waren. Und sie freut sich derart, dass sie ihr geschrieben hat und sie freut sich entsprechend auf das Treffen am nächsten Freitag. Ich wünsche für Ruth und auch für mich und für all die anderen, die mit uns in der Ausbildung zur Sozialpädagogin in Basel von 1975 bis 1978 im Spalenschulhaus waren, den Titel von Stiller Haas. Der Ketschgummi.

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0: Megawatt mit Heimatgefühl hier bei uns auf SRF 1 an diesem Montagabend. Jetzt gebe ich über in die Nachrichtenredaktion.
1: Die Nachrichten von SRF um 10 mit Michael Wieland. Streit um künftige Sozialhilfe für Ukrainerinnen und Ukrainer. Kantone wehren sich gegen Mehrkosten, der Bund prüft Anpassungen. Und Donald Trump zieht seine Klage gegen die US-Steuerbehörde zurück. Geklagt hatte er, weil Steuerdaten von ihm öffentlich wurden. Das Wetter, morgen teils sonnig, dann zunehmend bewölkt und vereinzelt nass. Im Norden 16, im Süden 21 Grad. Nach dem Einmarsch von Russland in die Ukraine sind viele Ukrainerinnen und Ukrainer aus ihrer Heimat geflüchtet, auch in die Schweiz. Sie leben hier mit dem Schutzstatus S. Nach 5 Jahren hätten sie Anspruch auf eine Aufenthaltsbewilligung B und damit auf höhere Sozialleistungen. Heute haben nun die Zentralschweizer Kantone vor den finanziellen Folgen gewarnt und sie fordern mehr Kompetenzen für die Kantone, um die Höhe der Sozialhilfe festzulegen. Dazu sagt der Sprecher des Staatssekretariats für Migration, Daniel Bach, der Bund prüfe derzeit eine Anpassung der Regeln.
2: Als wir vor 5 Jahren diesen Schutzstatus in Kraft gesetzt haben, hat niemand daran gedacht oder damit gerechnet, dass es so lange dauern wird, dieser Krieg. Und jetzt stehen wir vor der Frage, wie gehen wir weiter mit dem Status S? Und da stellt sich eben auch die Frage nach der Sozialhilfe. Und hier möchten wir eben den Kantonen möglichst viel Spielraum geben, bis irgendwann hoffentlich dieser Schutzstatus aufgehoben werden kann.
1: Konkret werde eine Verordnungsanpassung geprüft. Damit sollen die Kantone Menschen aus der Ukraine weiterhin einen tieferen Sozialhilfesatz auszahlen können. US-Präsident Donald Trump hat seine Klage gegen die US-Steuerbehörde IRS zurückgezogen. Das geht aus Gerichtsdokumenten hervor. Trump und Familienangehörige hatten die Behörde im Januar verklagt und 10 Milliarden US-Dollar gefordert. Der Grund: Die Behörde habe zu wenig getan, um zu verhindern, dass ein ehemaliger Mitarbeiter 2 frühere Steuererklärungen gegen den Willen des Präsidenten veröffentlichen konnte. Die Zeitung New York Times hatte darauf berichtet, dass Trump während mehrerer Jahre gar keine oder nur geringe Einkommenssteuern zahlte. US-Medien melden nun, die Steuerbehörde habe sich im Gegenzug dazu verpflichtet, einen Fonds in Höhe von 1,8 Milliarden einzurichten für die Entschädigung von Opfern eines angeblich als Waffe eingesetzten Justizsystems. Dazu könnten laut den Berichten auch 1600 Personen gehören, die wegen der Stürmung des Kapitols verurteilt wurden. Der Iran habe auf Vorschläge der USA für ein Kriegsende reagiert und seine Ansichten über den Vermittler Pakistan mitgeteilt, sagte ein Sprecher des iranischen Außenministeriums. Wie genau diese Ansichten aussehen, ist nicht bekannt. Pakistan gab am Abend bekannt, man habe die iranischen Vorschläge an die USA weitergeleitet. Seit Anfang April gilt eine Waffe.

0: Waffenruhe im Krieg der USA und Israels gegen den Iran. Zuletzt drohte US-Präsident Donald Trump dem Iran immer wieder mit neuen Angriffen. Zu den Resultaten der Eishockey-WM in der Schweiz. Kanada schlägt Dänemark 5:1 und Finnland bezwingt den Titelverteidiger USA mit 6:2. Und Tennis. Stan Wawrinka hat am Tennisturnier in Genf die zweite Runde erreicht. Er besiegt den Italiener Raul Brancaccio in 3 Sätzen. Sein nächster Gegner ist der US-Amerikaner Alex Mickelson. Zu weiteren Meldungen des Tages in der Übersicht. Das Bruttoinlandprodukt, also der Wert aller produzierten Waren und Dienstleistungen, dürfte im ersten Quartal um 0,5% gewachsen sein, trotz hoher Ölpreise und Unsicherheit im internationalen Handel wegen neuer Zölle. Das teilte das Staatssekretariat für Wirtschaft mit. Zum Wachstum beigetragen hätten nun vor allem die Industrie und der Dienstleistungssektor. Die iranische Friedensnobelpreisträgerin Narges Mohammadi ist aus dem Spital entlassen worden. Sie habe nach Hause zurückkehren können, teilte eine Stiftung mit, die von ihrer Familie geführt wird. Narges Mohammadi war im Spital wegen Herzproblemen behandelt worden. Die 54-Jährige sitzt im Iran eine Haftstrafe ab, unter anderem wegen ihres Engagements gegen die Todesstrafe und für Frauenrechte. Die israelische Marine ist erneut gegen die internationale Gaza-Hilfsflotte vorgegangen. Israelische Medien berichten, 30 Schiffe und mindestens 46 Aktivisten seien festgesetzt worden. Darunter befinden sich auch 4 Personen aus der Schweiz. Das Außendepartement EDA sagt, man sei mit Israel in Kontakt. Die Flotte war laut GPS-Daten in internationalen Gewässern westlich von Zypern unterwegs. Im letzten Jahr wurden weltweit über 2700 Menschen hingerichtet, so viele wie seit 44 Jahren nicht mehr. Das zeigt ein aktueller Bericht der Hilfsorganisation Amnesty International. Der höchste Anstieg war im Iran. Dort haben die Behörden über 2000 Menschen hingerichtet. Die Börsendaten von 22.04 Uhr geliefert von SIX. Der Swiss Market Index schließt bei 13.241 Punkten plus 0,2%. Der Dow Jones Index in New York stand kurz vor Schluss bei plus 0,3%. Der Euro wird zu 91,39 Rappen gehandelt, der Dollar zu 78,42 Rappen. Und der Blick aufs Wetter. Morgen ist es am Vormittag noch zeitweise sonnig. Im Laufe des Tages nimmt die Bewölkung aus Westen zu und am Nachmittag fällt stellenweise Regen, am ehesten am Jura und an den Voralpen. Die Höchstwerte liegen im Norden bei rund 16 Grad, im Süden gibt es 21 Grad. Das waren Nachrichten von Radio SRF, verantwortlich Konrad Muschk.
1: 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Im Studio ist der Tim Eckimann und es ist der Tag 4 von der Heim-WM im Eishockey mit dem Match Schweiz-Deutschland. Da ist man reingegangen ins dritte Drittel. Rito Wittmer und Christoph Stelch in Zürich im Stadion. Und plötzlich ist der Match ein Schützenfest. Ein Goal-Festival für die Schweiz.
2: Nach dem ersten Drittel hat es 0-0 geheißen und nach dem zweiten Drittel 5-0. So viel steht es jetzt auch nach gut 5 Minuten im dritten Drittel. Die Deutschen sind total auseinandergefallen und das hat angefangen mit einem Goal in der 26. Minute Jungenzahl durch Denis Malgin. Der Stecker ist dort den Deutschen quasi gezogen worden.
3: Ja, man hat einfach gesehen, sie haben überhaupt kein Selbstvertrauen. Sie sind extrem fragil unterwegs und sie haben keinen Plan mehr gehabt, da irgendwie entgegenzuhalten. Und so haben die Schweizer eben die 5 Goal in diesem Mittel Drittel machen können. Haben sie übrigens das letzte Mal an der letzten Weltmeisterschaft geschafft, dann gegen Ungarn, wo sie am Schluss 10:0 haben gewonnen. Ja, man fragt sich, jetzt gibt es sogar gerade 6:0. Nein, es gibt es mal, es gibt es da. Nach dem dritten Mal versuchen, ist es das Sven Andrighetto, was sich also in der 46. Minute zum Doppeltorschütz kalabieren kann. Neuer Spielstand in der 46. Minute also. Schweiz 6, Deutschland 0.
1: Es ist okay, fest. Das letzte Drittel gibt es jetzt live im Fernsehen und ich schalte gibt's natürlich auch im Radio auf SRF 3. Und dann haben wir noch Fußball auf dem Menü. Barrage-Einspiel zwischen Aarau aus der Challenge League und GC aus der Super League. Der Match ist quasi in den letzten Sekunden. Fabio Halbwiese, wie sieht's da aus?
4: ist jetzt gerade offiziell abgepfiffen worden vom Schiedsrichter. 0:0 heisst es nach dem Hinspiel. Und ich bin mir nicht ganz sicher, ich werde es nachher herausfinden in den Interviews, welche Seite hier zufrieden ist mit dem Resultat. Klar, schlussendlich, wenn der Unterklassige im Hinspiel 0:0 kann spielen gegen den Superligist, das ist sicher keine schlechte Ausgangslage. Aber der FC Aarau hat in diesem Heimspiel schon die Möglichkeit gehabt, rein von den Spielanteilen, um sich hier mindestens mit einem Goal Vorteil dann ins Rückspiel verabschieden. Geht sie auf der anderen Seite? Da frage ich mich wirklich, was ist da der Spielplan gewesen, der Matchplan von GC ist sehr, sehr wenig gekommen. Nur gerade in den letzten paar Minuten haben sie es noch irgendwie probiert, um hier mit einem Vorteil rauszugehen. Ist kein guter Auftritt für den Grasshoppers, aber sie haben ja dann noch das Rückspiel. Also 0:0, alles noch offen. Eigentlich ja, ist gar nichts passiert in dieser Barrage bis jetzt. Aber das verspricht natürlich Spannung pur denn für am Donnerstag fürs Rückspiel in Zürich.
1: Und auch dann sind wir natürlich wieder live dabei. Und dann hat der FC Luzern heute Abend noch bekannt gegeben, dass sie einen neuen Trainer haben für die neue Saison, den Jürg Udo Portmann. Und mit diesem neuen Namen haben die wenigsten gerechnet, weil er hat noch nie einen Verein in der Super League trainiert. Er ist 49 und kommt ursprünglich aus Luzern. Im Moment ist er noch Trainer von der U17-Mannschaft Luzern. Der FC Luzern ist also fündig geworden, weil der vorherige Trainer, Mario Frick, hat sich nach etwa 4,5 Jahren nicht mehr wollen, Trainer von Luzern sein in der Super League.
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2: Ui, ist das eine Stimmung gewesen. Da bei diesem Eishockey-Match 6:0, also für die Schweiz im Moment, könnt ihr schauen auf SRF 2 im Fernsehen. Und bei uns, da bei uns SRF 1 im Radio, von Britney Spears gibt es über Kinks bis zu Roxette Songs, die man kennt von ihnen, aber vielleicht eben Geschichte dahinter nicht. Darum schlage ich vor, hinterher liegen und geniessen. Und vielleicht auch mal schmunzeln, weil es wird bis Mitternacht auch die berühmteste WC-Pause von der Musikgeschichte zu hören sein. Starten wir mit «Start Me Up» von den Stones. Mikrofon für euch, Adrian Köpfer, wünsche euch einen ganz guten Montagabend. Und schön seid ihr bei uns.

an diesem Montagabend. Wir bleiben gerade bei der weiblichen Sängerin. Es gibt eine, die im Moment gerade nicht so gute Schlagzeilen macht, nämlich Britney Spears. Im März ist sie verwirrt worden beim Autofahren mit Alkohol und Drogen im Blut. Vor ein paar Wochen hat sie vor Gericht müssen, hat 12 Monate auf Bewährung bekommen und muss jetzt eine Therapie gegen Substanzenkonsum machen. Schöner Name. Sie ist also, könnte man sagen, so ein bisschen Formteuf Britney Spears, schon länger. Ist eigentlich schade, weil eigentlich hat sie uns ja grossartige Songs beschert. Zum Beispiel der hier.

0: I Did It Again. Der Song ist vor 26 Jahren rund um den Globus in sehr vielen Ländern in den Top 10 und bis heute sogar auf Platz Nummer 1 gekommen, hier in der Schweiz. Und darum ist es unser heutiger Musikdiamant.
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0: Unsere Gisela Feutz aus der SRF Musikredaktion ist vorletzt bei der Monika Buser in der Sendung gekommen und hat der Monika erzählt, warum der Song von der Britney Spears «Oops, I Did It Again» eingeschlagen hat wie ein Blitz vor 26 Jahren. Sie hat gesagt, es gäbe zwei Aspekte. Der eine?
2: Das ist einfach eine richtig gute, süffige Popnummer.
3: Ja.
2: Ist ja auch für einen Grammy nominiert worden. Und das andere, was ich denke, ist, der Song war ja auf dem zweiten Album drauf gewesen von Britney Spears. Und mit diesem zweiten Album ist so ein Image-Wechsel eingeläutet worden, der viel Spannung gefunden
3: hat. In welche Richtung denn, Anne?
2: Das erste Album, das war ja gerade ein Jahr vorher gewesen, Britney Spears, die war dann 18. Und sie ist sehr so mädchenhaft, unschuldig in Szene gesetzt worden. Vielleicht magst du dich noch erinnern, das Video zum einen Song, da ist sie so an einer amerikanischen Highschool, in einer Schuluniform. Schon sexy, aber so ein bisschen amerikanisch brütsexy unterwegs gewesen.
3: Mädchen.
2: Ja, genau. Und jetzt auf dem zweiten Album kommt die plötzlich in einen hautengen, roten Latexanzug daher.
3: Stimmt, I'm a slave for you, ist auch da drauf.
2: Kann sein.
3: Ich glaube, mal.
2: Kann sein. Auf jeden Fall ist sie jetzt nicht mehr das unschuldige Highschool-Mädchen, sondern wirklich eine selbstbewusste junge Frau. Sie singt ja auch in diesem Song «I'm not that innocent». Also ich bin nicht so unschuldig. Und auch der Titel «Oops, I did it again». Also hoppla, ich habe es schon wieder gemacht. Zielt natürlich in die Richtung. Also, es geht im Song darum, dass sie Typen den Kopf verdreht und das nicht merkt. Und dann er so sagt, oh hoppla, ich habe es schon wieder gemacht. Aber da schwingt natürlich so eine sexuelle Komponente mit, bei dem «Oops, I did it again».
3: Du sagst, oder hast gesagt, sie ist in Szene gesetzt worden. Ich nehme an, du gehst davon aus, dass sie andere Leute, die das entschieden haben und nicht sie selber, mit ihren zarten 18, 19.
2: Ja, das ist wirklich so. Also sie hat natürlich schon immer sehr clevere Business-Leute im Rücken gehabt. Und sie hat ja vor 3 Jahren eine Autobiografie geschrieben. Und da gibt sie recht viel Einblick in das Musikbusiness. Und da sieht man, das ist wirklich eine Vermarktungsstrategie, die da dahinter steckt, bei diesem Imagewechsel. Sie schildert in diesem Buch, wie sie wirklich so geformt oder gemacht ist worden von älteren Männern, die dann natürlich so das sexualisierte Image festgelegt haben. Also der Song, wenn du so willst, ist natürlich auch ein Beispiel für eine Marktstrategie. Ja. Aber gleichzeitig, also ich werde jetzt nicht so negativ aufhören.
3: Komm, sag noch etwas Schönes.
2: Es ist ja schon eine richtig grossartige Popnummer von den Nullerjahren. Und ich finde, trotz ihrem Problem, das die Britney Spears hat, also gell, wenn wir zwei so jung im Showbusiness wären gelandet, ich weiss dann auch nicht mehr, hätten wir auch solche Probleme. Trotz diesem Problem, sie war eine der richtig grossen Entertainerinnen in den Nullerjahren. Und ich finde, an das müssen wir denken, wenn wir Britney Spears denken.

Montagabend hier bei uns auf SRF 1. 10:30 ist es, eine Meldung. SRF Verkehrsinfo von 22.32 Uhr an 12. Ah, nein, zwei Meldungen, glaube ich. An 12 Böwe Richtung Freiburg zwischen Châtel-Saint-Denis und Vaurü. Gefahr wegen eines Unfalls. Der linke Fahrstreifen dort ist blockiert. Und da ist eben noch gerade ein reingekommen. An 2 Luzern Richtung Basel zwischen der Verzweigung Gellert und Basel-Badischer Bahnhof. Stau wegen Verkehrsüberlastung.

0: Mann mit dem Zylinder, Singer-Songwriter aus Basel, der Pink, betrat sie mit «Obviously Changed» hier bei uns auf SRF 1. Mit 20 sind wir alle so gewesen, oder haben Partys gemacht, durchgemacht in Nacht. Der Dave Davies von den Kings hat das auch gemacht, aber irgendwann hat er genug gehabt. Verkatert, nach einer wilden Nacht, hat er einen Song geschrieben, der tönt, als hätte er einen alten Mann geschrieben. Aber er war dann jung gewesen. «Death of a Clown». «Death of a Clown» von den Kings ist unser heutiger Musikdiamant.
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0: Und die meisten Songs von der britischen Band The Kings kommen ja vom Sänger Ray Davies. Aber diesen Song hat sein jüngerer Bruder geschrieben, der Dave Davies, der Gitarrist eigentlich von der Band. Und dazu muss man wissen, die beiden Brüder waren völlig verschieden. Der Ray war eher ruhig, introvertiert, der Dave dagegen so ein richtiger Partymensch. Und wo Kings mit «You Really Got Me» einen grossen Durchbruch hatte.
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0: Ist der Dave 17-jährig gewesen. Plötzlich, mitten drin im wilden London von den 60er, Partys, Alkohol, Nächte ohne Ende. Und irgendwann ist die Stimme gekippt. Dave hat dann später gesagt, alle hätten etwas von ihm wollen und am Ende vom Abend hat er meistens die Rechnung müssen zahlen. Und im 67, nach einer besonders wilden Party, ist er am Morgen aufgewacht, hat rumgeschaut und hat gemerkt, ich kenne die meisten Leute gar nicht, die da sind. Er hat sich entsprechend leer und allein gefühlt. Dann ist er heimgegangen, ist an das Klavier gesessen und hat «Death of a Clown» geschrieben, der Tod von einem Clown. Und im Song beschreibt er einen erschöpften Entertainer, die Schminke, die da so ein bisschen abbröckelt, und die Sorgen werden logischerweise entsprechend mit Whisky und Gin abgespült. Und der Clown steht da dabei so ein bisschen für das Rockstar-Leben, für das Gefühl, ständig lustig und unterhaltsam müssen sein. Die Kings selber haben den Song aufgenommen, der Dave Davies hat die Hauptstimme gesungen und obwohl er erst, Achtung, 20-jährig war, klingt der Song erstaunlich müde und desillusioniert. Und vielleicht darum gerade so ehrlich. Der Song ist ein grosser Erfolg geworden, Top 3 in England, Top 10 in mehreren europäischen Ländern. Und bis heute ist «Death of a Clown» einer der persönlichsten Songs der Kings. Ein Lied über einen Moment, wo irgendein ist der grösste Partymensch merkt, jetzt ist genug. Jetzt mache ich nicht mehr. So kann es nicht mehr weitergehen. Er hat es mit 20 gemerkt. Unser Musikdiamant vom heutigen Abend, «Death of a Clown».

Einer von den vielen Musikdiamanten am heutigen Abend. Kings mit Death of a Clown. Und noch vor den Elfen, der da. Auch über diesen Song weiss man vielleicht nicht alles, aber erfahrt es in ein paar Minuten. Lighthouse Family mit High und dann Roxette mit Joyride.

0: Lighthouse Family mit «Hi» da bei uns auf SRF 1. Wir kommen zum nächsten Musikdiamant am heutigen Abend.
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0: Roxette-Fans ist die Ziele natürlich ein Begriff. «Hello, you fool, I love you». Bei Roxette im Song klingt es natürlich so, ganz anders.
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0: Beziehungsweise viel besser. Kommt natürlich aus dem Song «Joyride», der Mitte Mai im 91 eine Nummer 1 Hit war für die schwedische Band. Und der Dano Tamaschi aus der Musikredaktion ist vorletzt beim Dani Vorler in der Sendung gehockt und hat ihm erzählt, wie es zu diesem Song kam. Und jetzt müsst ihr die Geschichte hören.
3: Also ich finde es eine ganz herzige Geschichte. Der Per Gessle, der Sänger und Songschreiber von Roxette, hat auf seinem Klavier eine kleine Notiz von seiner damaligen Freundin und späteren Ehefrau gefunden. Auf Schwedisch, wie er in einem Interview erzählt hat, sagt dort gestanden: «Hello, you fool, I love you».
4: The idea for the song came from a little note my wife had left me saying «Hey, din tok, jag älskar dig» in Swedish, which means «Hello, you fool, I love you». So that was like, I have to write a song, you know, and I just started playing this A major chord and off I went.
3: Die paar Worte haben den Per Gessle also sofort angesprungen und so ist der riesige der Nummer 1 Hit entstanden.
5: Und eben so prägnant wie die Einstiegsziele ist in diesem Song natürlich auch das Pfeifen. Pfeifen schließt den Hit ja auch ab. Einer, der alle nachher pfeifen, der kann pfeifen. Weiss man eigentlich, wer hier pfeifen hat? Der Per selber, seine Partnerin oder vielleicht sogar die Mary, die andere Hälfte von Roxette?
3: Das war der Per Gessle selber und Inspiration hat der Film Monty Python's Life of Brian geliefert mit dem Song «Always look on the bright side of life». Ja, wer kennt den nicht, wo ja auch pfiffen wird. Am amerikanischen Billboard-Magazin hat der Per Gessle erzählt, dass er sich selber beim Pfeifen aufgenommen hat und die Spur hat 12 Mal übereinander gelegt, damit dann das am Schluss auch richtig gut tönt hat.
5: Ja, und der Song ist dafür nicht nur 12 Wochen in der Schweizer Hitparade gewesen, sondern 25 Wochen lang und davon 8 auf Platz 1. «Joyride» lässt sich bildlich oder poetisch auch mit «Fahrt ins Glück» übersetzen. Wir haben es am Anfang gehört, der Song hat mit einer kleinen Liebesbotschaft von der Partnerin von Per Gessle angefangen. «Hello, you fool, I love you». Also «Hoi, du Verrückte, ich liebe dich». Würde sie die Mitteilung im Per Gessle heute immer noch aufs Klavier legen? Dano?
3: Da muss ich natürlich ein bisschen spekulieren. Ich sehe das Klavier auch nicht. Ich weiss nicht, wo es steht, aber ich gehe jetzt einmal davon aus, dass Asa Nordin, so heisst seine Ehefrau heute, das vielleicht immer noch macht, weil sie sind seit 30 Jahren miteinander verheiratet.
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Thief und Per Gessle mit Joyride, Roxette, da bei uns auf SRF 1. Das Simply Red, It's Only Love und dann noch der James Morrison, kurz vor den Elfen.

0: James Morrison, I won't let you go. Es ist gleich 11. SRF Verkehrsinfo A12, wenn wir Richtung Freiburg zwischen Châtel Saint-Denis und Vaux-Rue Gefahr wegen eines Unfalls. Und A2 Luzern Richtung Basel zwischen der Verzweigung Gellert und Basel-Badischer Bahnhof Stau. Und A2 Basel Richtung Luzern zwischen der Verzweigung Hagnau und Pratteln Stau wegen Bauarbeiten.
1: Die Nachrichten von SRF um 23 Uhr mit Livia Schmidt. US-Präsident Donald Trump hat seine Klage gegen die US-Steuerbehörde IRS zurückgezogen. Das geht aus Gerichtsdokumenten hervor. Trump und Familienangehörige hatten die Behörde im Januar verklagt und 10 Milliarden US-Dollar gefordert. Der Grund: Die Behörde habe zu wenig getan, um zu verhindern, dass ein ehemaliger Mitarbeiter zwei frühere Steuererklärungen gegen den Willen des Präsidenten veröffentlichen konnte. Die Zeitung New York Times hatte darauf berichtet, dass Trump während mehrerer Jahre gar keine oder nur geringe Einkommenssteuern zahlte. US-Medien melden nun, die Steuerbehörde habe sich im Gegenzug dazu verpflichtet, einen Fonds in Höhe von 1,8 Milliarden einzurichten für die Entschädigung von Opfern eines angeblich als Waffe eingesetzten Justizsystems. Dazu könnten laut den Berichten auch 1600 Personen gehören, die wegen der Stürmung des Kapitols verurteilt wurden. Im ostafrikanischen Kenia sind bei landesweiten Protesten gegen die steigenden Treibstoffpreise 4 Menschen getötet und mindestens 30 weitere verletzt worden. Das teilte das Innenministerium mit. Knapp 350 Personen seien festgenommen worden. Streiks im öffentlichen Verkehr führten dazu, dass tausende Pendlerinnen und Pendler stecken blieben. Seit dem letzten Monat hat die Regierung die Benzinpreise um fast 50% erhöht. Grund dafür ist der Krieg im Nahen Osten. Kenia importiert fast sämtliche fossilen Brennstoffe aus der Golfregion. Zum Sport, zuerst zur Eishockey-WM. Die Schweiz gewinnt gegen Deutschland mit 6:1 und Schweden verliert gegen Tschechien mit 3:4. Zuvor hatte Kanada gegen Dänemark gewonnen mit 5:1 und Finnland bezwang den Titelverteidiger USA mit 6:2. Fußball: In der Barrage um den letzten Platz in der Super League hat es im Hinspiel keinen Sieger gegeben. Aarau und die Grasshoppers trennen sich 0:0. Das Rückspiel ist am Donnerstag in Zürich. Und noch Tennis. Stan Wawrinka hat am Tennisturnier in Genf die zweite Runde erreicht. Er besiegte den Italiener Raul Brancaccio in 3 Sätzen. Sein nächster Gegner ist der US-Amerikaner Alex Mickelson. Zu den Börsendaten, geliefert von SIX. Der Swiss Market Index schließt bei 13.241 Punkten. Das ist ein Plus von 0,2%. Der Dow Jones Index in New York steigt um 0,3%. Der Euro wird zu 91,44 gehandelt und der Dollar zu 78,45. Und das Wetter: Morgen ist es zuerst teils sonnig, dann wird es zunehmend bewölkt und vereinzelt nass. Im Norden bei 16, im Süden bei 21 Grad. Das waren Nachrichten von Radio SRF. Verantwortlich Livia Schmidt.
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3: Team Ecke mal im Studio und wir schauen uns das Goal-Festival, der 6:1 von der Schweizer Hockey-Nation daheim, wie noch ein bisschen genauer an, mit dem Reto Wittmer und seinem Fazit zu dem Match.
4: Es hat Geduld gebraucht bis in die 26. Minute. Bis dahin hat die Schweiz nicht unbedingt so gut gespielt, aber nachher in der 26. Minute hat Dennis Malgin den Bann gebrochen. Von dort weg ist es nachher gegangen. Die Schweiz

0: ist ins Laufen gekommen und hat dann nachher brilliert, hat Deutschland an der Wand gespielt. Natürlich Deutschland auf der anderen Seite extrem von der Rolle hoch verunsichert. Man hat es eigentlich über das ganze Spiel gemerkt. Und die Schweiz mit dem Selbstvertrauen von diesen zwei ersten Siegen, heute also auch mit dem dritten Sieg hoch verdient. Die Schweiz ist an dieser Heimweltmeisterschaft nach wie vor super unterwegs. Drei Spiele, drei Siege.
1: Die Schweiz hat im zweiten Drittel gerade 5 Goal gemacht. Der Goalschütz vom 1:0, der Dennis Malgin, sagt darum:
2: Wir sind geduldig geblieben. Wir haben gewusst, dass wir selbstverständlich das erste Goal machen. Wir sind geduldig geblieben und dann haben wir die erste Chance wieder genützt im zweiten und dann, ja, dann ist es Rolle gekommen.
1: Und so kann es weitergehen. 6:1, übermorgen dann wieder gegen einen Nachbar, gegen Österreich. Und alles andere als ein Goal-Festival, sondern eher ein Krampf und nicht so mega ein schönes Spiel zum Zuschauen. Hat es im Fußball gegeben. Wir haben es gerade gehört, 0:0 im Barragispiel zwischen Aarau aus der Challenge League und GC aus der Super League. Der GC-Goalie bzw. der GC-Trainer, der Peter Zeidler.
3: Ich denke, mit dem Resultat können und müssen wir vor allem zufrieden sein. Einer hätte dann schon mal reinrutschen können. Ich habe die Ecken nicht gezählt, die weiten Einwürfe auch nicht von beiden Seiten. Aber wenn der Ball natürlich immer im Strafraum ist, zwangsläufig gibt es gefährliche Situation.
1: Und auch der Aarau-Trainer, der Brunello Jacopetta, nimmt das 0:0.
4: Sicherlich in der zweiten Halbzeit haben wir die ein oder andere Chance gehabt, wo wir hätte besser nutzen können. Das ist das Einzige. Aber ich glaube, über den Fight und über den Spirit haben wir heute gesehen, was im FC Aarau steckt.
1: Alles offen fürs Rückspiel. Die Highlights von diesem Hinspiel: Aarau gegen GC und weitere Stimmen gibt es jetzt in unserer Sport-App.
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0: vor 2 Jahren krank war, wurde mir bewusst, dass ich jede Nacht den gleichen Traum hatte. Ich ging übers Land. Von weitem bemerkte ich ein weißes Haus, niedrig und langgestreckt, umgeben von einem Lindenwäldchen. Zur Linken des Hauses durchbrach eine von Pappeln begrenzte Wiese, angenehm die Symmetrie des Bildes. Und ihre Wipfel, die man von weitem erblickte, wiegten sich über den Linden. Im Traum fühlte ich mich zu diesem Haus hingezogen, und ich schritt darauf zu. Ein weiß gestrichenes Tor versperrte die Einfahrt. Der Weg war mit Bäumen eingefasst, unter denen ich Frühlingsblumen fand. Hatte man die Allee durchschritten, war man nicht mehr weit vom Haus entfernt. Ein breiter Rasen lag davor, nach englischer Art geschoren und beinahe kahl. Einzig ein Beet violetter Blumen zog sich durch das Grün. Das Haus war aus weißen Steinen erbaut und trug ein Schieferdach. Zur Tür aus heller Eiche mit geschnitzter Füllung führte eine Freitreppe hinauf. Ich wollte das Haus besichtigen, doch niemand antwortete meinem Klopfen. Ich war tief enttäuscht, klingelte, rief und wachte endlich auf. Das war mein Traum. Und er kehrte während vieler Monate immer wieder. Er wiederholte sich mit einer Stetigkeit und Genauigkeit, dass ich schließlich glaubte, ich hätte in meiner Kindheit dieses Schloss und den Park schon einmal gesehen. Dennoch konnte ich, wenn ich wach war, mich nicht daran erinnern, und das Nachgrübeln wurde zu einer Art von Besessenheit, so dass ich eines Sommers, als ich gelernt hatte, selbst einen kleinen Wagen zu lenken, beschloss, während meiner Ferien ganz Frankreich auf der Suche nach dem Haus meines Traumes zu durchfahren. Ich durchstreifte die Normandie, die Touraine und das Poitou. Doch ich fand nichts und war auch gar nicht erstaunt darüber. Im Oktober kehrte ich nach Paris zurück und fuhr fort, während des ganzen Winters von meinem weißen Haus zu träumen. Doch eines Tages, ich fuhr durch ein der Isle-Adam benachbartes Tal, überkam mich ein angenehmer Schreck. Jene merkwürdige Erschütterung, die einen ergreift, wenn man nach langer Abwesenheit Menschen oder Orten wieder begegnet, die man sehr geliebt hat. Obschon ich niemals in dieser Gegend gewesen war, erschien mir die Landschaft, die sich zu meiner Rechten dehnte, ganz vertraut. Pappelwipfel überragten eine Lindengruppe. Durch das Laubwerk hindurch gewahrte man ein weißes Haus. Da wusste ich, dass ich das Schloss meiner Träume gefunden hatte. Ich wusste genau, dass 100 Meter weiter ein schmaler Weg die Straße kreuzen würde. Der Weg war da. Ich schlug ihn ein und folgte ihm bis vor ein weißes Gartentor. Dahinter erstreckte sich die Allee, der ich schon oft gefolgt war. Als ich das Lindengewölbe durchschritten hatte, bemerkte ich sogleich den grünen Rasen und die Freitreppe, die zu der hellen, eichenen Tür hinaufführte. Ich stieg aus meinem Wagen, lief eilig die Stufen hinauf und klingelte. Ich fürchtete sehr, dass niemand kommen würde. Doch fast im gleichen Augenblick öffnete ein Diener. Er schien sehr erstaunt, mich zu sehen, und betrachtete mich aufmerksam.
1: Madame?
0: Ich habe eine recht seltsame Bitte. Ich kenne die Eigentümer dieses Hauses nicht, aber ich wäre glücklich, wenn Sie mir gestatten würden, es anzusehen.
1: Das Schloss ist zu vermieten, Madame, und ich bin hier, um es bei Besichtigungen zu zeigen.
0: Man kann es mieten? Welch ein Zufall! Warum wohnen denn die Besitzer nicht selber hier? Es ist doch so herrlich.
1: Sie haben es bewohnt, Madame, und Sie haben es verlassen, seitdem es hier im Haus spukt.
0: Hier spukt es? Ich wusste nicht, dass man in Frankreich noch immer an Gespenster glaubt.
1: Ich auch nicht, Madame. Wenn ich nicht selber dem Gespenst, das meine Herrschaft vertrieb, so oft des Nachts im Park begegnet wäre.
0: Unglaublich.
1: Nicht ganz so unglaublich, dass gerade Sie darüber lachen dürften. Denn das Gespenst, Madame, waren Sie.
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das Haus On Air mit dem Günther Ungeheuer. Und heisst das so? Günther Ungeheuer? Was jetzt wahnsinnig zum Schreckmümpel, wenn ich so heisst. Auf jeden Fall heisst er offensichtlich so, Günther Ungeheuer, und Ingeborg Laspien. Tontechnik gemacht hat der Helmut Dimmig, Regie geführt hat der Rainer Zurlinde. Das Ganze ist eine Produktion aus dem Jahr 1978. Ungeheuer mit Nachnamen. Gut, nächste Woche gibt es im Schreckmümpfeli eine Premiere mit fast ein bisschen einer prominenten Angelegenheit, nämlich einem legendären Gespenst von der Junkerengasse 54 zu Bern. Seid ihr dort schon mal gewesen, zu Bern, vor dem Gespensterhaus? Dort geistert scheint seit vielen Jahren und jetzt sind dort eben neue Leute eingezogen. Ob das der Spuk beendet? Hört die Schreckmümpfeli heute in der Woche. Mit ganz vielen Ungeheuern. Mikrofon für euch an diesem Abend, Adrian Köpper.

0: Traufer mit heiteren Fahnen hier auf SRF 1 am Montagabend, wo wir ganz einen Haufen Musikdiamanten vorstellen. Zum Beispiel folgende.
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0: Vor 60 Jahren ist den Beach Boys ihr Meisterwerk Pet Sounds rausgekommen. Beach Boys sind Anfang 60er Jahre mit Hits wie Surfing USA oder Surfing Safari bekannt worden mit einem eher, sag ich mal, sorglosen Surfer-Image. Und das hat sich eben mit dem Album Pet Sounds geändert, wo der Brian Wilson die vollständige Kontrolle übernommen hat. Und auf diesem Album ist auch entsprechend unser heutiger Musikdiamant. Wouldn't it be nice von den Beach Boys?
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0: Und jetzt kann man sich schon fragen, wie das hier so erzählen. Ja, was hätte der Brian Wilson auf dem Album anders gemacht als vorher mit den Beach Boys? Das wollte ich vom SRF Musikredakteur Dominik Diller wissen.
2: Der Brian Wilson hat mehr oder weniger alles selber produziert, alles selber komponiert, sodass man Pet Sounds eigentlich schon fast als Soloalbum von Brian Wilson darf bezeichnen. Und das musikalische Spektrum an Genres, von Klassik und Jazz bis zu Avantgarde und Doo-Wop, das ist wirklich beeindruckend. Es ist hinter der Kulisse auch ein regelrecht kreativer Wettkampf losgegangen von Brian Wilson mit den Beatles. Die haben nämlich im genau gleichen Jahr das Album Revolver rausgebracht und die Beach Boys sind von den Kritikern für ihr Album Pet Sounds mit fast noch mehr Lob überhäuft worden als Beatles für das Album Revolver. Auch natürlich dank Songs wie «Wouldn't it be nice?».
0: Und das ist ja auch der allererste Song vom Album «Pet Sounds».
2: Ja, und schon in dem allerersten Song, in diesen 2 Minuten 25, ist eigentlich alles drin. Tempowechsel, riskante Tonartwechsel, der erste Tonartwechsel bereits nach 6 Sekunden. Instrumente, die durch irgendwelche Studiotechniken unkenntlich gemacht werden. Harmonien, die so abenteuerlich sind, dass man kaum glaubt, dass sie am Schluss so schön tönen. Es ist schlicht und einfach ein unglaublicher Song.
0: Sagt der Dominik Diller, also eine Welt, wo immer die Sonne scheint, junge Männer mit schnellen Autos und schönen Mädchen am Strand fahren und dort Spass haben und nochmal Spass haben. Das ist so ein bisschen die Welt von Brian Wilson. Eine Traumwelt in seinem Kopf hat es aber meistens eben anders ausgesehen, sagt der Dominik.
2: Das ist das Tragische und auch das Verblüffende. Die Schönheit von seinen Songs, die haben sogar nichts zu tun mit seinem echten Leben. Das war prägt von Depressionen, von Ängsten, von bipolaren Störungen. Er hat auch die meiste Zeit drinnen verbracht, am Klavier und nicht am Strand. Und auch der Song «Wouldn't it be nice» ist eigentlich ja ein Wunschtraum von Brian Wilson. Wäre es nicht schön, wenn wir könnten. Das Lied beschreibt die Beziehung von 2 Lovers, von Liebenden, die frustriert sind, weil sie nicht das Leben führen können, was eigentlich gern würdet führen.
0: Also, lassen wir's.

Charlie Puth zusammen mit Meghan Trainor, Marvin Gaye um 11:30. A12, wo wir Richtung Freiburg zwischen Châtel Saint-Denis und Vaudreuil Gefahr wegen eines Unfalls. Der linke Fahrstreifen ist immer noch blockiert. Montagabend, halbe Stunde geht's noch, dann ist es Dienstag. Mikrofon für euch, Adrian Köpfer.

0: Annie Lennox, Walking on Broken Glass um 20:12. Jetzt kommen wir zu einem Welthit, der eigentlich während der oder wegen der WC-Pause entstanden ist. Tönt erfunden, ist aber wahr. Hold on, I'm coming von Sam und Dave zeigt, Musikgeschichte braucht manchmal einfach das richtige Timing.
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0: In den 60er Jahren fangen wir ganz vorne. In den 60er Jahren haben Sam und Dave zu den explosivsten Livebands überhaupt gehört. Das Soul-Duo aus Miami hat später auch Stars inspiriert wie Bruce Springsteen, Michael Jackson oder sogar Blues Brothers. Blues Brothers haben später mit Soul Man einen grossen Hit gemacht, aber schon vorher haben den Klassiker eigentlich Sam und Dave gemacht. Hold on, I'm coming. Um diesen Titel geht es jetzt. Ein Songtitel, der dann viel ein bisschen zweideutig gefunden hat. Hold on, I'm coming. Und es hat Radiosender gegeben, die das Lied zuerst gar nicht spielen wollten. Dabei ist der Titel eigentlich ganz harmlos. Während der Songwriting-Session, wo sie da zusammen Musik gemacht haben, hat einer der Songschreiber kurz Pause gemacht, ist auf das WC gegangen, der andere hat ungeduldig draussen gewartet, weil er auf das WC hat und hat ihr dann gemerkt, du, hold on, I'm coming. Also, Moment, ich komme gerade. Und plötzlich war die Idee da für einen Song. So simpel kann eigentlich eine Welthit entstehen. Und klar, im fertigen Lied geht es natürlich nicht um eine Toilettenpause, sondern um Liebe und Verlässlichkeit. Es geht darum, dass ein Mann seiner Freundin verspricht, egal was passiert, wenn sie ihn braucht, kommt er sofort. Also, ein Soul-Klassiker mit Energie, Herz und wahrscheinlich der berühmtesten WC-Pause von der Musikgeschichte. Sam und Dave, hold on, I'm coming!

It's My Life von Show with Aufhässer Face. Ein paar Sekunden geht es noch, dann ist es Dienstag, 19. Mai, Mikrofon für euch, der Adrian Köpfer. Und denkt daran, man kann zwar kein neues Leben anfangen, aber jeden Morgen einen neuen Tag. In diesem Sinne wünsche ich euch einen guten Dienstag.

0: Die Nachrichten von SRF um Mitternacht mit Livia Schmidt. Streit um künftige Sozialhilfe für Ukrainerinnen und Ukrainer. Kantone wehren sich gegen Mehrkosten. Der Bund prüft Anpassungen. Dann US-Präsident Donald Trump zieht seine Klage gegen die Steuerbehörde zurück. Geklagt hatte er, weil Steuerdaten von ihm öffentlich wurden. Und das Wetter heute Dienstag, es ist teils sonnig, dann zunehmend bewölkt und vereinzelt nass. Nach dem Einmarsch von Russland in die Ukraine sind viele Ukrainerinnen und Ukrainer aus ihrer Heimat geflüchtet, auch in die Schweiz. Sie leben hier mit dem Schutzstatus S. Nach 5 Jahren hätten sie Anspruch auf eine Aufenthaltsbewilligung B und damit auf höhere Sozialleistungen. Nun haben die Zentralschweizer Kantone vor den finanziellen Folgen gewarnt. Und sie fordern mehr Kompetenzen für die Kantone, um die Höhe der Sozialhilfe festzulegen. Dazu sagt der Sprecher des Staatssekretariats für Migration, Daniel Bach, der Bund prüfe derzeit eine Anpassung der Regeln.
1: Als wir vor 5 Jahren diesen Schutzstatus in Kraft gesetzt haben, hat niemand daran gedacht oder damit gerechnet, dass es so lange dauern wird, dieser Krieg. Und jetzt stehen wir vor der Frage, wie gehen wir weiter mit dem Status S? Und da stellt sich eben auch die Frage nach der Sozialhilfe. Und hier möchten wir eben den Kantonen möglichst viel Spielraum geben, bis irgendwann hoffentlich dieser Schutzstatus aufgehoben werden kann.
0: Konkret werde eine Verordnungsanpassung geprüft. Damit sollen die Kantone Menschen aus der Ukraine weiterhin einen tieferen Sozialhilfesatz auszahlen können. US-Präsident Donald Trump hat seine Klage gegen die US-Steuerbehörde IRS zurückgezogen. Das geht aus Gerichtsdokumenten hervor. Trump und Familienangehörige hatten die Behörde im Januar verklagt und 10 Milliarden US-Dollar gefordert. Der Grund, die Behörde habe zu wenig getan, um zu verhindern, dass ein ehemaliger Mitarbeiter 2 frühere Steuererklärungen gegen den Willen des Präsidenten veröffentlichen konnte. Die Zeitung New York Times hatte darauf berichtet, dass Trump während mehrerer Jahre gar keine oder nur geringe Einkommenssteuern zahlte. US-Medien melden nun, die Steuerbehörde habe sich im Gegenzug dazu verpflichtet, einen Fonds in Höhe von 1,8 Milliarden einzurichten für die Entschädigung von Opfern eines angeblich als Waffe eingesetzten Justizsystems. Dazu könnten laut den Berichten auch 1600 Personen gehören, die wegen der Stürmung des Kapitols verurteilt wurden. Der Iran habe auf Vorschläge der USA für ein Kriegsende reagiert und seine Ansichten über den Vermittler Pakistan mitgeteilt, sagte ein Sprecher des iranischen Außenministeriums. Wie genau diese Ansichten aussehen, ist nicht bekannt. Pakistan gab am Abend bekannt, man habe die iranischen Vorschläge an die USA weitergeleitet. Seit Anfang April gilt eine Waffenruhe im Krieg der USA und Israels gegen den Iran. Zuletzt drohte US-Präsident Donald Trump dem Iran immer wieder mit neuen Angriffen. Weitere Meldungen aus den USA in der Übersicht. Die USA verlängern die Lockerungen von Sanktionen gegen russisches Öl um weitere 30 Tage. Das gab Finanzminister Scott Bessent bekannt. Russisches Öl, das sich auf Schiffen befinde, dürfe weiterhin verkauft und geliefert werden. Die USA wollen so gegen den hohen Ölpreis ankämpfen. Die Ausnahmeregelung war ursprünglich Mitte März eingeführt worden. Und weil der indische Konzern Adani sanktioniertes iranisches Flüssiggas gekauft hatte, soll er 275 Millionen US-Dollar bezahlen. Die USA und der Konzern hätten sich auf einen Vergleich geeinigt, teilte das US-Finanzministerium mit. Im Gegenzug soll die Untersuchung gegen Adani eingestellt werden. Das Unternehmen des indischen

0: indischen Milliardärs Gautam Adani soll ab Ende 2023 über 30 Mal von einem Händler aus Dubai sanktioniertes Gas aus dem Iran gekauft haben. Zum Sport. Zuerst zur Eishockey-WM. Die Schweiz gewinnt gegen Deutschland mit 6:1. Die ersten 5 Tore der Schweiz fielen im zweiten Drittel. Dazu sagt einer der Torschützen, Denis Malgin.
1: Ich glaube, wir sind geduldig geblieben. Wir haben gewusst, dass wir selbst das erste Goal machen. Wir sind geduldig geblieben und dann haben wir die erste Chance wieder genützt im zweiten. Und dann, ja, dann ist es Rolle gekommen.
0: Im zweiten Spiel des Abends verlor Schweden gegen Tschechien mit 3:4. Zuvor hatte Kanada gegen Dänemark gewonnen mit 5:1 und Finnland bezwang den Titelverteidiger USA mit 6:2. Und Fußball in der Barrage um den letzten Platz in der Super League hat es im Hinspiel keinen Sieger gegeben. Aarau und die Grasshoppers trennen sich 0:0. Das Rückspiel ist am Donnerstag in Zürich. Und noch Tennis. Stan Wawrinka hat am Tennisturnier in Genf die zweite Runde erreicht. Er besiegte den Italiener Raul Brancaccio in 3 Sätzen. Sein nächster Gegner ist der US-Amerikaner Alex Mickelson. Bleibt der Blick aufs Wetter. Heute Vormittag ist es noch zeitweise sonnig. Im Laufe des Tages nimmt die Bewölkung aus Westen zu und am Nachmittag fällt stellenweise Regen, am ehesten im Jura und in den Voralpen. Die Höchstwerte liegen im Norden bei etwa 16 Grad, im Süden gibt es 21 Grad. Das waren Nachrichten von Radio SRF, verantwortlich Livia Schmidt.
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0: Die Nachrichten von SRF um 1 Uhr mit Livia Schmid. Im kalifornischen San Diego sind bei Schüssen bei einem islamischen Zentrum 5 Menschen ums Leben gekommen. Das teilt die Polizei mit. Unter den Toten seien auch die beiden Verdächtigen, die sich nach der Tat offenbar selbst getötet haben. Antje Sieb von der ARD.
1: Einsatzkräfte hätten beim Eintreffen am islamischen Zentrum 3 erwachsene männliche Opfer gefunden, sagte der Polizeichef bei einer Pressekonferenz. Zusätzlich seien auch die beiden Verdächtigen tot. Die Ermittler glauben, dass sie sich selbst erschossen haben. Die beiden sollen nach ersten Erkenntnissen 17 und 19 Jahre alt sein. Man gehe vorläufig von einem Anschlag aus, sagte der Polizeichef. Was genau in San Diego vorgefallen ist, können die Ermittler aber noch nicht sagen. Gegen Mittag Ortszeit war die Polizei alarmiert worden und hatte vor einer Schießerei in der Nähe der Moschee des islamischen Zentrums in San Diego gewarnt. Dort befinden sich auch ein Kindergarten und eine Grundschule. Auf Fernsehbildern waren Kinder zu sehen, die aus der Gefahrenzone gebracht wurden. Alle Kinder seien in Sicherheit, hieß es bei der Pressekonferenz. Die Gegend um die Moschee in San Diego wurde in einem Großeinsatz komplett abgeriegelt. Am frühen Nachmittag gab die Polizei Entwarnung und sagte, die Bedrohung sei neutralisiert.
0: Antje Sieb von der ARD. US-Präsident Donald Trump reagierte auf den Vorfall. Es sei eine entsetzliche Situation, sagte er in Washington. Im ostafrikanischen Kenia sind bei landesweiten Protesten gegen die steigenden Treibstoffpreise 4 Menschen getötet und mindestens 30 weitere verletzt worden. Das teilte das Innenministerium mit. Knapp 350 Personen seien festgenommen worden. Streiks im öffentlichen Verkehr führten dazu, dass tausende Pendlerinnen und Pendler stecken blieben. Seit dem letzten Monat hat die Regierung die Benzinpreise um fast 50% erhöht. Grund dafür ist der Krieg im Nahen Osten. Kenia importiert fast sämtliche fossilen Brennstoffe aus der Golfregion. Zum Sport, zuerst zur Eishockey-WM. Die Schweiz gewinnt gegen Deutschland mit 6:1. Die ersten 5 Tore der Schweiz fielen im zweiten Drittel. Dazu sagt einer der Torschützen, Denis Malgin.
2: Ich glaub, wir sind geduldig geblieben. Wir haben gewusst, dass wir sehr wahrscheinlich das Goal machen. Wir sind geduldig geblieben und dann haben wir die erste Chance wieder genützt im zweiten und dann ist es Rolle gekommen.
0: Im zweiten Spiel des Abends verlor Schweden gegen Tschechien mit 3:4. Zuvor hatte Kanada gegen Dänemark gewonnen mit 5:1 und Finnland bezwang den Titelverteidiger USA mit 6:2. Und Fußball in der Barrage um den letzten Platz in der Super League hat es im Hinspiel keinen Sieger gegeben. Aarau und die Grasshoppers trennen sich 0:0. Das Rückspiel ist am Donnerstag in Zürich. Das Wetter heute Dienstag, es ist teils sonnig, dann zunehmend bewölkt und vereinzelt nass. Das Ganze bei 16 Grad im Norden und 21 Grad im Süden. Das waren Nachrichten von Radio SRF, verantwortlich Livia Schmid. SRF Verkehrsinfo von 1.03 Uhr auf der A12 Wöwe Richtung Freiburg zwischen Châtel-Saint-Denis und Vaurie besteht Gefahr wegen eines Unfalls. Der linke Fahrstreifen ist blockiert.